Und auch kompositorisch war er in Höchstform. So entstanden noch im gleichen Jahr nicht nur seine dritte Sinfonie mit dem treffenden Beinamen Rheinische, sondern auch sein Cellokonzert in A-Moll. Hier die Violinkonzertbearbeitung davon mit dem Geiger Philippe Graffin und der Deutschen Radiophilharmonie Saarbrücken-Kaiserslautern. Am Dirigentenpult Christoph Poppen.

Der Geiger Philippe Graffin und die Deutsche Radiophilharmonie Saarbrücken Kaiserslautern mit einer Violinkonzertfassung von Robert Schumanns Cellokonzert in a-Moll. Die Leitung hatte Christoph Poppen. Vom 19. Jahrhundert reisen wir ins 18. zu einem Wiener Komponisten des Sturm und Drang, der sein Glück und seinen Ruhm jedoch in Mannheim gemacht hat. Ignaz Holzbauer. Den Mannheimer Stil hat er geprägt und damit eine ganze Generation an Komponisten und Musikern. Das ist sein Flötenkonzert in A-Dur mit dem Flötisten Karl Kaiser und dem Orchester Lasterjone Frankfurt unter seiner Leitung.

Karl Kaiser an der Flöte und Lastagione Frankfurt unter seiner Leitung mit dem Flötenkonzert in A-Dur des gebürtigen Wiener Komponisten Ignaz Holzbauer. Aus der Wiener Klassik stammt das nächste Kammermusikwerk im ARD-Nachtkonzert. Ludwig van Beethovens Streichquintett Opus 4 spielt das Quintett Chantilly in einer Bläserquintettbearbeitung.

Das Streichquintett Opus 4 von Ludwig van Beethoven als Bläserquintett-Bearbeitung. Eine Aufnahme mit dem Quintett Chantilly im ARD-Nachtkonzert. Für seine Beethoven-, Mozart- und Schubert-Interpretationen war unser nächster Künstler berühmt. Und die Liste seiner internationalen Auszeichnungen fast so lang wie die der Komponisten in seinem umfangreichen Repertoire. Der Pianist Alfred Brendel. Hier mit der Academy of St. Martin in the Fields und Mozarts Klavierkonzert in Es-Dur, Köchelverzeichnis 449. Die Leitung hat Neville Mariner.

Wolfgang Amadeus Mozarts Klavierkonzert in Erstur, Köchelverzeichnis 449, mit Alfred Brendel am Klavier und der Academy of St. Martin in the Fields unter Neville Mariner. Weiter durchs ARD-Nachtkonzert führt uns der Romantiker Charles-Auguste de Berlioz, Vater der französisch-belgischen Geigenschule und einer der bedeutendsten Geiger des 19. Jahrhunderts. Berlioz schrieb fast ausschließlich für sein Instrument. Sein Violinkonzert Nummer 3 steckt voller virtuoser Passagen und zeigt den unmittelbaren Einfluss Paganinis auf ihn. Das sind der Geiger Philippe Quint und das Symphonieorchester des slowakischen Rundfunks unter der Leitung von Kirk Trevor.

Philipp Quint an der Geige und das Symphonieorchester des Slowakischen Rundfunks mit dem Violinkonzert Nummer 3 in E-Moll von Charles-Auguste de Berlioz. Die Leitung hatte Kirk Trevor. Damit ist es kurz vor 4 Uhr im ARD-Nachtkonzert. Hier jetzt die Nachrichten zur vollen Stunde und danach eine Sinfonie von Michael Haydn.

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1: Um 4 Uhr mit Ronald Lessig. Vor dem Hintergrund andauernder Spannungen in der schwarz-roten Koalition hat Bundeskanzler Merz die SPD zu mehr Entgegenkommen aufgefordert. Es gebe in der Union einen größer werdenden Unmut über Kompromisse, die mit den Sozialdemokraten eingegangen werden mussten, sagte Merz in der ARD-Sendung Karin Mioska.
2: Ich erwarte von der SPD die gleiche Kompromissbereitschaft, wie wir sie zeigen. Ich bin bis jetzt sehr geduldig gewesen, auch im Umgang mit der SPD. Die SPD muss allerdings auch wissen, Kompromisse sind keine Einbahnstraße. Die müssen wir beide machen.
1: Bundeskanzler Merz. In den vergangenen Wochen hatte es in der Koalition immer wieder Streit über anstehende Reformen gegeben. Die USA wollen nach Angaben von Präsident Trump ab heute damit beginnen, Schiffe aus der Straße von Hormuz zu eskortieren. Mehrere Länder, die nicht in den Iran-Krieg verwickelt seien, hätten darum gebeten, schrieb Trump in den sozialen Medien. Zum genauen Vorgehen machte er keine Angaben. Der Iran warnte bereits, jede amerikanische Einmischung werde als Verstoß gegen die Waffenruhe betrachtet. Seit Beginn des Iran-Krieges hält die Führung in Teheran die für den weltweiten Ölhandel wichtige Meerenge de facto geschlossen. Auf einem Kreuzfahrtschiff im Atlantischen Ozean hat es nach einem Infektionsausbruch 3 Tote gegeben. Nach Angaben der Weltgesundheitsorganisation wurde einer der 3 Verstorbenen positiv auf das Hantavirus getestet. Demnach gibt es 6 weitere Erkrankte. Alle waren an Bord der MV Hondius, die von Argentinien nach Kap Verde unterwegs war. Hantaviren werden vor allem durch Nagetiere übertragen. Eine Mensch-zu-Mensch-Ansteckung ist äußerst selten. Der SC Freiburg und der VfL Wolfsburg haben am Abend in der Fußball-Bundesliga 1:1 gespielt. Mehrere Vereine können dank dieses Ergebnisses nicht mehr absteigen. Aus der Sportredaktion Marcel Stober.
3: Ohne am Sonntag auf dem Platz zu stehen, haben sich Union Berlin und der Hamburger SV den Klassenerhalt gesichert. Auch Mainz und Mönchengladbach sind gerettet. Beide haben gespielt und gewonnen. Mönchengladbach durch ein spätes Tabakovic-Tor mit 1:0 gegen Dortmund und Mainz mit 2:1 beim FC St. Pauli. St. Pauli rutscht durch die Niederlage auf den direkten Abstiegsplatz 17. Wolfsburg ist punktgleich, die Tordifferenz der Niedersachsen ist aber etwas besser. Das 1:1 beim Europa-League-Halbfinalisten Freiburg ist leistungsgerecht. Im Rennen um einen erneuten Europapokalplatz überholt Freiburg mit dem Punkt die Frankfurter Eintracht und ist Siebter.
1: Das waren die Nachrichten. Das Wetter in Deutschland. Tagsüber gebietsweise Schauer oder Gewitter im Südosten und an der Nord- und Ostsee trocken bei bis zu 13 Grad auf den Nordseeinseln und 28 Grad in Niederbayern. Am Dienstag Schauer oder Gewitter. Es ist 4.03 Uhr.
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4: Mit Susanne Kruse und Musik aus dem Hause Haydn zu Beginn dieser Stunde. Joseph Haydn hatte jede Menge neue Ideen, vor allem auf der Formebene. Bei seinem Bruder Michael zählten die Geistesblitze eher auf die Instrumentation und den Klang ab, die von seiner Kreativität profitiert haben. Das ist Michael Haydns Sinfonie Nummer 2 in C-Dur, gespielt vom slowakischen Kammerorchester Bratislava unter der Leitung von Bohdan Varchal.

Das slowakische Kammerorchester Bratislava mit der Sinfonie Nummer 2 in C-Dur von Michael Haydn im ARD-Nachtkonzert. Die Leitung hatte Bohdan Varchal. Aus dem 20. Jahrhundert stammt das nächste Werk der Stuttgarter Komponistin und Pianistin Hilda Kocher-Klein. Als Klavierlehrerin hat sie gearbeitet, unter anderem an der Stuttgarter Musikhochschule, und sich intensiv der Volksliedpflege gewidmet. Insbesondere ihre Lieder und Chorwerke fanden großen Anklang. Aus 9 kleinen Stücken für Klavier besteht ihr Opus 1 mit dem Titel Kobolde. Hier in einer Aufnahme mit der Pianistin Katrin Schmiedlin

9 kleine Kobolde für Klavier von Hilda Kocher-Klein im ARD-Nachtkonzert, gespielt von der Pianistin Katrin Schmiedlin. Von Shakespeare inspiriert ist die folgende Sinfonie, die der US-Amerikaner John Alden Carpenter geschrieben hat. Ihr Titel »Sermons in Stones« bezieht sich auf das Shakespeare-Zitat »In Steinen predigt und in allem Gutes aus »Wie es euch gefällt«. Jetzt mit John McLaughlin Williams am Dirigentenpult des Nationalen Sinfonieorchesters der Ukraine.

Musik von John Alden Carpenter, der Orchesterwerke, Kammermusik, Klavierstücke und Lieder komponiert hat. Das war seine Sinfonie Nummer 1 in C-Dur aus dem Jahr 1917, gespielt vom Nationalen Sinfonieorchester der Ukraine unter der Leitung von John McLaughlin Williams. Hier jetzt die 5 Uhr Nachrichten und danach Barockmusik von Johann Sebastian Bach im ARD-Nachtkonzert.

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1: Um 5 Uhr mit Ronald Lessig. Knapp ein Jahr nach seinem Amtsantritt fordert Bundeskanzler Merz vom Koalitionspartner SPD mehr Entgegenkommen. Er erwarte von den Sozialdemokraten die gleiche Kompromissbereitschaft, wie die Union sie zeige, sagte Merz in der ARD-Sendung Karin Mioska. Aus der Nachrichtenredaktion Marei Beermann.
2: Er sei geduldig gewesen im Umgang mit der SPD, die allerdings müsse wissen, Kompromisse sind keine Einbahnstraße. Merz wies diesbezüglich auf den wachsenden Unmut in der Union hin. In dieser Koalition müsse die Union vorkommen und man müsse auch Dinge hinbekommen, die ihre Handschrift trage. Das sei noch nicht gut genug gelungen, so der Kanzler. Vor dem Hintergrund anstehender Reformen hatte es zuletzt immer wieder Streit in der schwarz-roten Regierung gegeben.
1: Unterdessen hat SPD-Fraktionschef Miersch Nachbesserungen bei den geplanten Änderungen im Gesundheitsbereich gefordert. Als Beispiel nannte er im ZDF das Vorhaben, die beitragsfreie Mitversicherung von Ehepartnern bei der gesetzlichen Krankenversicherung einzuschränken. Das Kabinett hat das Sparpaket bereits beschlossen. Als nächstes ist der Bundestag am Zug. Und dort, so Miersch, gehe es nicht darum, Kabinettsbeschlüsse einfach abzunicken. An den Reformplänen im Gesundheitsbereich gibt es breite Kritik. Die USA wollen ab heute damit beginnen, festsitzende Handelsschiffe aus der Straße von Hormus zu eskortieren. Das hat Präsident Trump angekündigt. Der Iran hält die für den weltweiten Ölhandel wichtige Meerenge seit Ende Februar de facto geschlossen. Aus der Nachrichtenredaktion Markus Wolf.
3: Auf seiner Online-Plattform schrieb Trump, man werde die Schiffe sicher aus der Straße von Hormus geleiten, damit sie, Zitat, frei und ungehindert ihren Geschäften nachgehen können. Mehrere Länder, die nicht in den Iran-Krieg verwickelt seien, hätten darum gebeten. Wie genau die USA vorgehen wollen, ist aber unklar. Aus Teheran kam bereits eine Warnung. Der Vorsitzende des iranischen Parlamentsausschusses für nationale Sicherheit erklärte, jede amerikanische Einmischung in der Straße von Hormus werde als Verstoß gegen die geltende Waffenruhe angesehen.
1: In der Fußball-Bundesliga haben sich zum Abschluss des drittletzten Spieltages Freiburg und Wolfsburg 1:1 getrennt. Die Niedersachsen verdrängten damit St. Pauli vom Relegationsplatz. Die Hamburger hatten vorher gegen Mainz mit 1:2 verloren. Außerdem gewann Gladbach gegen Dortmund mit 1:0. Damit sicherten sich Mainz und Gladbach den Klassenerhalt. Außerdem können Union Berlin und der Hamburger SV nicht mehr absteigen. Das waren die Nachrichten. Das Wetter in Deutschland. Tagsüber Schauer oder Gewitter im Südosten und an der Nord- und Ostsee trocken bei 13 Grad auf den Nordseeinseln und 28 Grad in Niederbayern. Am Dienstag Schauer. Es ist 5.03 Uhr.
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4: Mit Susanne Kruse. Guten Morgen.

Als Johann Sebastian Bach Ende 20 war, hat er mehrere Konzerte nach verschiedenen großen Meistern veröffentlicht, die ihn musikalisch besonders beeindruckt und geprägt hatten. Darunter auch das Cembalo-Konzert in G-Dur, Bachwerkverzeichnis 973, eine musikalische Verbeugung vor Antonio Vivaldi und seinen Violinkonzerten. Das war Alexandre Tarot am Klavier. Vom Barock führt uns Edvard Grieg jetzt in die Romantik im ARD-Nachtkonzert. Seine Inspirationsquelle war der norwegische Volkston seiner Heimat, ohne dass er je in folkloristische Sentimentalität abglitt. Für Streichorchester hat Grieg seine beiden Melodien Opus 53 geschrieben, die das WDR-Sinfonieorchester für uns spielt. Die Leitung hat Eivind Ortland.

Zwei Melodien von Edvard Grieg für Streichorchester Opus 53 mit Eivind Ortlandt am Pult des WDR-Sinfonieorchesters. Das ist der Montagmorgen im ARD-Nachtkonzert. Kommen Sie gut in die neue Woche mit dem Prager Kammerorchester und einem prächtig gelaunten Wolfgang Amadeus Mozart. Seine Sinfonie in D-Dur, Köchelverzeichnis 95, dirigiert Charles McHarris.

Wolfgang Amadeus Mozarts D-Dur-Sinfonie, Köchelverzeichnis 95 mit dem Prager Kammerorchester unter Charles McHarris. Weiter durchs ARD-Nachtkonzert geht es mit Franz Schubert. Zu den reizvollsten Miniaturen in seiner Kammermusik gehört Schuberts Streichtriosatz in B-Dur, mit dem wir das Trio Zimmermann hören.

Das Allegro aus Franz Schuberts niemals fertig komponiertem Streichtrio in B-Dur. Das gesamte Stück besteht aus dem ersten und einem Fragment des zweiten Satzes. Offenbar hat Schubert an dem Trio nicht weitergeschrieben. Der Grund dafür bleibt bis heute ein Rätsel, wie in vielen anderen Fällen. Man denke nur an Schuberts Unvollendete oder seinen Quartettsatz in C-Moll. Das war das Trio Zimmermann im ARD-Nachtkonzert, wo uns jetzt die Wiener Symphoniker beim Start in den neuen Tag behilflich sind. Mit einer lebhaften Ouvertüre von Franz von Suppé.

Die Wiener Symphoniker unter der Leitung von Wladimir Fjodorjew mit Musik von Franz von Suppé, die er für das Singspiel Ein Morgen, ein Mittag, ein Abend in Wien schrieb. Das war die Ouvertüre daraus im ARD-Nachtkonzert, das heute mit einem böhmischen Meister zu Ende geht, dem Mozart-Zeitgenossen Franz Krommer, von dem wir Kammermusik für Bläser ausgesucht haben. Den vierten Satz aus Krommers Partita für Bläseroktett spielt das Ensemble La Grande Partita.

Das Zürcher Bläseroktett La Gran Partita mit dem vierten Satz aus Franz Krommers Partita Opus 79, die er für zwei Oboen, zwei Klarinetten, zwei Hörner, zwei Fagotte und Kontrabass ad libitum komponiert hat. Damit neigt sich das ARD-Nachtkonzert dem Ende, das Ihnen BR Klassik präsentiert hat. Ich bin Susanne Kruse, sage Danke fürs Zuhören und wünsche Ihnen einen aufgeweckten Start in den Montagmorgen und in die neue Woche.

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1: Es ist 6 Uhr. Bundeskanzler Merz hat die SPD zu mehr Kompromissbereitschaft in der Koalition aufgefordert. Gestern Abend war Merz anlässlich seines einjährigen Amtsjubiläums in der ARD zum Interview zu Gast. Dort sagte er, in der Union werde der Unmut größer über Zugeständnisse, die man an die SPD gemacht habe. Angesprochen auf den geplanten Abzug von 5000 US-Soldaten aus Deutschland, sagte Merz, er sei darüber nicht überrascht. Aus Berlin, Georg Schwarte.
2: Bei den 5000 Soldaten handele es sich um ein Kontingent, das Ex-Präsident Biden nur auf Zeit in Deutschland stationiert habe, sagte Merz. Einen direkten Zusammenhang mit seinem Streit mit Präsident Trump über den Iran-Krieg wies Merz zurück. Es wird vielleicht ein bisschen zugespitzt, aber neu sei der Teilabzug nicht, sagte Merz. Der Bundeskanzler bestätigte zudem, dass die von Trumps Amtsvorgänger Joe Biden zugesagte Stationierung von Tomahawk-Marschflugkörpern zunächst nicht erfolgen werde. Die Amerikaner haben zurzeit selbst nicht genug, sagte Merz. Der Zug für eine Stationierung der Mittelstreckenraketen sei aber nicht abgefahren.
1: Die deutsche Marine bereitet sich auf einen möglichen Minenräumeinsatz in der Straße von Hormuz vor. Dazu soll am Nachmittag das Spezialboot Fulda mit über 40 Soldaten und Minentauchern an Bord in Richtung Mittelmeer aufbrechen und dort in Wartestellung gehen. Sollte es zu einem Einsatz kommen, wäre die Fulda nach Marineangaben auf Schutz gegen Drohnenangriffe aus der Luft angewiesen. Diese Aufgabe könnte eine Fregatte erledigen, die von einer anderen Nation gestellt würde. Voraussetzung für diesen Einsatz ist ein sicherer Waffenstillstand zwischen Iran, Israel und USA. Erst dann würde der Bundestag ein entsprechendes Mandat beschließen. Die saarländische Ministerpräsidentin Rehlinger hat erneut die deutschen Grenzkontrollen kritisiert. Die SPD-Politikerin nannte stationäre Kontrollen gegen illegale Zuwanderung an den Grenzen rechtlich problematisch. In der ARD führte Rehlinger ihre Kritik weiter aus.
3: Ich glaube nach wie vor, dass dauerhafte Grenzkontrollen nicht das Mittel der Wahl sind in Europa, mitten in Europa. Sie schaden uns am Ende mehr, als sie helfen. Was man machen kann, ist in einem Grenzraum für Sicherheit zu sorgen, aber nicht stationäre Grenzkontrollen. Das ist nicht das, was wir mit Schengen wollten. Und das ist auch nicht das, was in einem Wirtschaftsraum, in dem wir gemeinsam leben und arbeiten, wirklich hilft.
1: Zuvor hatte Bundesinnenminister Dobrindt in der ARD betont, dass er auch nach einem Urteil des Verwaltungsgerichts Koblenz keine Änderungen bei den Grenzkontrollen plant. Das Gericht hatte die Kontrollen an der Grenze zwischen dem Saarland und Luxemburg für rechtswidrig erklärt. Dobrindt sagte, aktuell gehe es darum, Grenzkontrollen aufrechtzuerhalten. Die Kontrollen an der Grenze zu Luxemburg seien nach dem Urteil nur verlegt worden, um den Verkehrsfluss zu vereinfachen. Bei einem Verkehrsunfall in Saarbrücken ist gestern Abend ein 20 Jahre alter Fußgänger lebensgefährlich verletzt worden. Wie die Polizei mitteilte, überquerte der Mann kurz nach 21.30 Uhr in der Mainzer Straße auf Höhe Uhlandstraße die Fahrbahn. Ein Autofahrer, der stadtauswärts unterwegs war, erfasste den Fußgänger frontal. Der Mann wurde auf den Asphalt geschleudert. Der Verletzte wurde in ein Saarbrücker Krankenhaus gebracht. Ein Gutachter soll nun die Unfallursache klären. Die Polizei bittet Zeugen, sich zu melden. In der Fußball-Bundesliga haben Union Berlin, Mönchengladbach und Mainz den Klassenerhalt endgültig gesichert. Die Gladbacher bezwangen zu Hause Dortmund mit 1:0. Die Mainzer setzten sich bei St. Pauli mit 2:1 durch. Wolfsburg holte in Freiburg ein 1:1 und schob sich auf den Abstiegsrelegationsplatz. Durch diese Ergebnisse steht auch fest, dass Union Berlin erstklassig bleibt. Und das waren die Nachrichten mit Stefan Eising. 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
4: Die lange Phase ungetrübter Sonne scheint vorbei. Heute Montag viele Wolken am Himmel, ab und zu ein bisschen Regen. Dabei aber immer noch bis zu 19 Grad. Morgen Dienstag dann unbeständig, gibt stellenweise ergiebigen und auch gewittrigen Regen bei aber ebenfalls bis zu 19 Grad. Die Verkehrslage aktuelles aus der SR-Verkehrsredaktion. Wir haben keine Meldungen. Kommen Sie gut an.
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4: Kai Schmieding hier. Neue Woche und die steht hier auf SR Kultur im Zeichen des Bauens. Aufbruch statt Abbruch ist das Motto. Wie bauen wir Zukunft? Es geht um nachhaltiges Bauen, um ganz konkrete, beeindruckende Bauprojekte hier im Saarland, die wir Ihnen vorstellen werden. Wir werden aber auch diskutieren mit Ihnen. Was können wir nicht nur in Sachen Nachhaltigkeit von den Beispielen aus anderen Ländern lernen für unsere Baukultur? Was hindert uns oft noch an der Umsetzung? Informationen zu unseren Themen auf srkultur.de und auch heute Morgen immer wieder. Und Schopenhauer verbindet das Thema mit dem musikalisch-sinnlichen, das auch zum Morgen mit SR Kultur gehört. Tolles Zitat: Architektur ist gefrorene Musik.

Lucky Song, Andy Burrows auf SR Kultur um 6.08 Uhr. Und dieses hier erzeugt so leichte Tori Amos-Gefühle, gute Gefühle. Mareike van Dijk aus den Niederlanden, St. Martin.

0: Marieke van Dijk, St. Martin auf SR Kultur, gleich 6.11 Uhr. Hier bei uns um die Ecke gehört sie zum Alltag, die Ramstein Airbase. Steht für viele, für Sicherheit, für Arbeitsplätze und für die enge Verbindung zwischen Deutschland und den USA. Für uns sind die Basen, Ramstein ist ja nur eine von vielen im Land, auch Wirtschaftsfaktor, für die USA natürlich von großer strategischer Bedeutung. Das Verteidigungsministerium der USA hat nun kurz vom Wochenende angekündigt, dass 5.000 US-Soldaten in den kommenden 6 bis 12 Monaten aus Deutschland abgezogen werden. US-Präsident Trump hat wenig später gesagt, die USA würden ihre Truppen in Deutschland noch weiter reduzieren. Ja, er sagt, wir werden massiv kürzen und zwar weit mehr als 5.000, sagt der US-Präsident. Frage an unsere Korrespondentin Anne Schneider in Washington. Ist dieser Truppenabzug jetzt überraschend oder war das im Pentagon längst geplant?
1: Beides. Und genau das macht die Sache erklärungsbedürftig. Der Abzug der rund 5.000 Soldatinnen und Soldaten war im Pentagon schon länger vorbereitet. Solche Überprüfungen der Truppenverteilung in Europa sind militärische Routine. Überraschend ist also nicht dieser erste Schritt. Politisch brisant wird es durch das, was Präsident Trump daraus gemacht hat. Er hat den Schritt sofort ausgeweitet und weitere Kürzungen angekündigt, obwohl dafür bislang keine ausgearbeiteten oder bestätigten Pentagon-Pläne vorliegen. Dazu kommt ein Punkt mit erheblicher strategischer Bedeutung. Die geplante Stationierung von US-Soldaten mit Langstrecken-Tomahawk-Marschflugkörpern in Deutschland wird gestrichen. Diese Systeme wären aber ein zentrales Abschreckungsinstrument gegen Russland gewesen. Unterm Strich heißt das, der Grundschritt war vorbereitet, die politische Eskalation kam danach.
0: Ist das auch eine politische Retourkutsche gegen Bundeskanzler Merz?
1: Eindeutig beweisen lässt sich das nicht, aber der zeitliche Zusammenhang ist schon auffällig. Die Pentagon-Planung für den Abzug der 5.000 Soldaten lief bereits, bevor Merz öffentlich Kritik geübt hat. Neu ist jetzt also diese politische Zuspitzung. Der Bundeskanzler hatte ja offen gesagt, die USA hätten im Iran-Konflikt keine klare Strategie. Und das ist für einen engen Verbündeten ungewöhnlich deutlich. Trump hat darauf auch extrem ungehalten reagiert und entsprechende Posts gegen Merz abgesetzt. In Washington sagen inzwischen mehrere Politiker, der militärische Schritt war vorbereitet, die Eskalation kam politisch obendrauf. Das verstärkt den Eindruck, dass eine ohnehin geplante Maßnahme genutzt wird, um Druck zu machen. Und genau diese Vermischung von Militärplanung und persönlicher Politik sorgt selbst in den USA für Unruhe.
0: Und müssen wir uns jetzt auf eine weitere Reduzierung einstellen?
1: Ja, hier kann ich im Moment nur spekulieren, aber ganz neu ist die Debatte nicht. Schon in seiner ersten Amtszeit wollte Trump deutlich mehr US-Truppen aus Deutschland abziehen. Damals wurde das zunächst vom Pentagon gebremst und später unter Präsident Biden endgültig gestoppt. Auch heute gilt, Trump kann viel ankündigen, aber für größere, dauerhafte Abzüge gibt es bislang keine öffentlich bekannten Pläne. Außerdem muss der US-Kongress eingebunden werden und dort gibt es Widerstand, auch bei den Republikanern. Dennoch, die Richtung ist erkennbar. Mit dem jetzigen Schritt sinkt die US-Truppenstärke in Deutschland wieder fast auf das Niveau von vor dem Ukraine-Krieg. Und durch das Aus für die Tomahawk-Stationierung fällt eben jetzt auch ein wichtiges Abschreckungselement gegenüber Russland weg. Und das muss schon als Signal gelesen werden. Die USA ziehen sich schrittweise zurück und erwarten, dass die Europäer mehr Verantwortung für die eigene Sicherheit übernehmen, gerade mit Blick auf Russland und den Krieg in der Ukraine.
0: Informationen aus Washington von US-Korrespondentin Anne Schneider. SR Kultur, um gleich 17:45. Schönen guten Morgen.

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0: Die Systrak Makaz Amoshee auf SR Kultur, 6.22 Uhr. Die Met, die Metropolitan Opera in New York, hat auch über die Opernwelt hinaus natürlich eine große Strahlkraft, steht für Weltspitze, Exzellenz, auch für eine gewisse Unantastbarkeit. Da mag man kaum glauben, dass das Haus große Finanzprobleme hat. Gerade ist eine Vereinbarung mit Saudi-Arabien geplatzt. 200 Millionen Dollar hätte die Met in den nächsten 8 Jahren bekommen, wenn sie für einen Zeitraum im Winter im königlichen Opernhaus in der saudischen Hauptstadt Riad gastiert hätte. Geld, das offenbar dringend gebraucht wird, denn Intendant Peter Gelb denkt nach dem geplatzten Deal jetzt sogar über einen Verkauf der weltberühmten Wandgemälde von Marc Chagall im Foyer der Met nach. Martin Ganselmeier berichtet.
1: Bereits seit Januar wackelte der Deal mit den Saudis, den Intendant Peter Gelb im vergangenen Herbst stolz der Öffentlichkeit vorgestellt hatte. Nun kam die offizielle Absage. Aufgrund der wirtschaftlichen Folgen des Iran-Krieges müsse sich Saudi-Arabien künftig auf wesentliche Projekte konzentrieren. Offensichtlich ist ein 3-wöchiges Gastspiel der Metropolitan Opera in der saudischen Hauptstadt Riad, das 8 Jahre lang jeweils im Februar stattfinden sollte, aus Sicht der Saudis nicht bedeutend genug. Das ist eine sehr große Enttäuschung, reagierte der Intendant der Metropolitan Opera Peter Gelb in einer schriftlichen Stellungnahme. Sein Haus müsse sich jetzt nach finanziellen Alternativen umschauen. Eine mögliche neue Geldquelle hatte Intendant Peter Gelb schon Mitte März im Interview mit dem ARD-Studio New York vorgestellt. Die Metropolitan Opera habe bislang noch keinen Namenssponsor.
2: To our right and to our left in Lincoln Center is the Koch.
1: Rechts und links von uns befinden sich das New Yorker Ballett im David H. Koch Theater und die New York Philharmonie in der David Geffen Hall. Es gibt hier also eine Branding-Möglichkeit für zusätzliche Einnahmen. Der Intendant der Met denkt an reiche Milliardäre, die sich durch ein solches Namenssponsoring über ihren Tod hinaus verewigen könnten. Aus der Metropolitan Opera könnte zum Beispiel die Elon Musk Opera oder die Bill Gates Opera werden. Allerdings drängt die Zeit. Bis zum Ende des fiskalischen Jahres am 31. Juli muss Peter Gelb 30 Millionen Dollar auftreiben. Geld, das eigentlich von der saudischen Regierung kommen sollte. Die Ratingagentur Moody's hat die Kreditwürdigkeit der Metropolitan Opera gerade zum 3. Mal innerhalb eines Jahres herabgestuft. Für den Intendanten gibt es nun keine Tabus mehr. Seit Januar sucht er einen Käufer für die beiden riesigen Wandgemälde von Marc Chagall im Foyer der Met. Ihr Schätzwert rund 55 Millionen Dollar.
2: Although we would like to sell them, we would only sell them to a donor who would keep them permanently in place.
1: Wir würden sie nur an einen Käufer verkaufen, der sie an ihrem jetzigen Platz in der Met belässt. Wir hätten dann mehr Geld, die Gemälde aber blieben hängen. Immerhin eine Namensplakette würde auf den neuen Besitzer hinweisen. Wir hoffen, dass ein Kunst- und Opernliebhaber unseren Aufruf hört und die Idee mag. Das ist, als besitze man ein Gemälde, das man aber in einem Museum zeigt. Die Finanzprobleme der Metropolitan Opera in New York begannen mit der Corona-Pandemie. Intendant Peter Gelb musste damals das Orchester auflösen. Erstklassige Musiker wanderten ab. Wichtige Sponsoren zogen sich zurück. Weil auch die Ticketeinnahmen zurückgingen, musste Gelb das Stiftungskapital anzapfen. Vor 4 Jahren betrug dies noch 340 Millionen Dollar. Seitdem ist es um 120 Millionen Dollar geschrumpft. Staatliche Subventionen bekommt die Metropolitan Opera nicht, betonte Intendant Gelb im ARD-Interview, weshalb er dringend sehr reiche Opernliebhaber sucht.
2: If we had $1 billion endowment,
1: hätten wir ein Stiftungskapital von 1 Milliarde Dollar, dann betrügen die jährlichen Zinsen 50 Millionen Dollar. Zusammen mit den jährlichen Spenden würde dies all unsere Probleme lösen. Tragische Ironie, trotz der akuten Finanznot erlebt die Metropolitan Opera gerade eine ihrer erfolgreichsten Spielzeiten. Richard Wagners Tristan und Isolde war solch ein Publikumsrenner, dass zusätzliche Aufführungen in den engen Spielplan gequetscht wurden. Und Innocence, eine zeitgenössische finnische Oper über Schusswaffengewalt an Schulen, begeisterte Kritiker und Publikum gleichermaßen.
0: Die Met auf der Suche nach Mäzenen, das war der Beitrag von Martin Ganselmeier. SR Kultur, 6.27 Uhr, das ist Marissa Burwell, Inside Out. Schönen guten Morgen.

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1: 6.30 Uhr. Merz appelliert an SPD. Der Kanzler hat in der ARD-Sendung Karin Mioska vom Koalitionspartner mehr Kompromissbereitschaft gefordert. Merz stellte aber auch klar, dass er trotz der Schwierigkeiten in der schwarz-roten Koalition keine andere Mehrheit im Bundestag suche. Mehr zum Auftritt von Merz bei Mioska bei uns in etwa 10 Minuten. Möglicher Marineeinsatz in der Straße von Hormuz. Am Nachmittag soll das Spezialboot Fulda mit über 40 Soldaten und Minentauchern in Richtung Mittelmeer aufbrechen. Voraussetzung für einen Einsatz ist ein stabiler Waffenstillstand zwischen Iran, Israel und den USA. Und Biennale-Chef unter Druck. Italiens Kulturminister Giuli kritisiert, dass der Biennale-Präsident Pietrangelo Buttafuoco Russland zu der 6-monatigen Ausstellung wieder zugelassen hat. Im Streit um den Umgang mit Russland und Israel war zuvor bereits die gesamte Jury geschlossen zurückgetreten. 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Die lange Phase ungetrübten Sonnenscheins scheint vorbei. Heute viele Wolken am Himmel, ab und zu ein bisschen Regen, dabei immer noch bis 19 Grad. Morgen Dienstag unbeständig, gibt stellenweise ergiebigen, auch gewittrigen Regen bei ebenfalls bis zu 19 Grad. Die Verkehrslage, wir haben keine Meldungen, kommen Sie gut an.
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1: Kai Schmieding hier, schönen guten Morgen. Ich finde das mit dem Regen ja nicht nur für die Natur sehr hilfreich, sondern auch für mein Auto. Ich wusste in den letzten Tagen gar nicht mehr, welche Farbe hat der Lack eigentlich ursprünglich nochmal unter diesem gelben Staubkleid. Bin gespannt, was da jetzt nochmal zum Vorschein kommt.
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0: Musik von Abel Korsenjowski aus dem Film W.E. Evgenis Waltz war das. 6.41 Uhr, hier ist SR Kultur. Wie schwer ist Regieren? Diese Fragestellung klingt fast ein bisschen infantil, aber Karen Mioskas Redaktion hat vielleicht mit dieser vermeintlichen Kinderfrage auch einfach nur den Kern sehr gut getroffen. Wie schwer nämlich diese Frage für den Bundeskanzler zu beantworten war, das durften wir dann erleben in der Sendung. Georg Schwarte hat genau zugehört gestern und zugeschaut und er macht uns einen Reim darauf, was das für den Zustand der Regierung und deren Zukunft bedeutet.
1: Fast ein Jahr schwarz-rot. Mittwoch ist es soweit. Ein Kanzler feiert Einjähriges. Er könnte da stolz und zuversichtlich klingen. Friedrich Merz klingt anders.
2: Da geht eigentlich nicht mehr viel. Ich glaube, wir sollten das lassen.
1: Da nun spricht er immerhin nicht über die Zukunft seiner Regierung, sondern über noch mehr Steuern für alle Deutschen. Das sollten wir lassen. Steuerreform ja, aber keine Steuererhöhungen. Das gibt's als Geburtstagsbotschaft an den Genossen Vizekanzler Klingbeil.
2: Er muss wissen, dass das mit der CDU-CSU nicht geht. Mhm. Auch mit mir nicht. Mhm. Ich will mal ganz deutlich sagen.
1: Merz bei Mioska. Ein Jahr, viel passiert, nicht alles lief glatt. Da ist und war die Sprache des Kanzlers, aber der will ja auch gar nicht glatt sein.
2: Ich möchte nicht rund wie ein Kieselstein reden und werden. Das ist nicht meine Art und auch nicht meine Kommunikation. Ich gehe damit hin und wieder ein gewisses Risiko ein.
1: Das sprachliche Risiko immerhin beträchtlich. Rente als Basisabsicherung, Stadtbild. Zuletzt die öffentliche Breitseite gegen Trump, der keine Strategie für den Iran-Krieg habe. Der kofferte zurück, sagte, Merz solle sich um sein marodes Land kümmern. Ist das nun das Ende der Männerfreundschaft, Trump und Merz?
2: Nochmal, ich gebe die Arbeit am transatlantischen Verhältnis nicht auf und ich gebe auch die Zusammenarbeit mit Donald Trump nicht auf.
1: Motto nützt ja nichts. Der Teilabzug der Truppen, die neuen Zölle, Merz moderiert das alles munter weg. Aber was er offenbar bewusst nicht wegmoderieren will, ist sein Ärger über eine für seinen Geschmack zu kompromissunwillige SPD. Die Leute draußen, die spürten das, sagt Merz.
2: Die Zweifel werden größer, nicht an mir, sondern an der Koalition, auch an der SPD. Ich sage beiden Parteivorsitzenden, unterschätzt die Stimmung in der Union nicht. Die wird unfreundlicher.
1: Den Genossen gegenüber. Dass er unlängst den SPD-Vizekanzler Klingbeil im kleinen Kreis angebrüllt habe, Merz dementiert zumindest das.
2: Ich brülle niemanden an, auch keinen Kabinettskollegen.
1: Denn Unfreundlichkeiten klingen, leise vorgebracht, manchmal sogar noch unfreundlicher.
2: Ich erwarte von der SPD die gleiche Kompromissbereitschaft, wie wir sie zeigen. Bin bis jetzt sehr geduldig gewesen, auch im Umgang mit der SPD. Die SPD muss allerdings auch wissen, Kompromisse sind keine Einbahnstraße. Die müssen wir beide machen.
1: Er habe als CDU-Chef von seiner Partei einen großen Spielraum bekommen, sagt Merz. Aber dann schiebt er für die SPD-Chefs Baas und Klingbeil das hinterher.
2: Aber ich habe keine Vollmacht, die CDU umzubringen.
1: Immerhin, die CDU ist noch nicht tot und auch der Buckelwahl nicht. Der musste natürlich vorkommen, genau wie die von Merz totgesagte FDP.
3: Was macht Ihnen denn größere Sorgen, die FDP oder Buckelwahl-Themen?
2: Jetzt stellen Sie mich aber vor ganz schwierige Fragen. Ja.
3: Ist gar nicht so einfach, ne?
2: Der Wahl ist gerettet.
1: Es wurde also tatsächlich sogar gelacht, trotz der Stimmung im Land. Ja, die kenne er, sagt der Kanzler.
2: Ich nehme den Missmut natürlich ernst.
1: Und gegen Missmut hilft kein Misstrauen und auch keine Beschimpfungen der Regierung untereinander.
2: So, deswegen appelliere ich auch an alle, jetzt etwas maßvoll in der Sprache zu bleiben.
1: Ein Jahr Regierung Merz. Was hätte der Merz von heute dem frisch gebackenen Kanzler Merz von damals in der Rückschau wohl geraten?
2: Wenn Sie mich so spontan fragen, hätte ich dem Friedrich Merz von damals gesagt, bleib geduldig.
1: Geduld braucht es offenbar beim Regieren, bei allen Beteiligten und sogar bei der deutschen Bevölkerung nach einem Jahr als Zuschauer.
0: Bundeskanzler Merz bei Mioska. 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Hier ist SR Kultur, 7:15 Uhr. C'est troublant.

0: aus Kanada ist das Edwin Raphael, Emerald to Gold. 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Das Verteidigungsministerium der USA hat am Freitag bereits angekündigt, dass 5000 US-Soldaten in den kommenden 6 bis 12 Monaten aus Deutschland abgezogen werden. US-Präsident Trump hat wenig später gesagt, die USA würden ihre Truppen in Deutschland sogar noch weiter reduzieren. Kommentieren heute viele Zeitungen. Sven Beermann hat die Meinungsspalten gelesen. Guten Morgen, Sven. Hallo.
1: Guten Morgen, Kai.
0: Ja, viele verstehen diesen Truppenabzug als Retourkutsche gegen den deutschen Bundeskanzler. Der hatte ungewöhnlich deutlich Kritik an den USA geübt und gesagt, sie habe keine Strategie im Iran-Krieg, die US-Regierung. Was meinen die Kommentatoren? Hat Merz einen Fehler gemacht?
1: Ja, meint die Neue Osnabrücker Zeitung. Zwar hat Trump schon lange mit der Idee gespielt, Truppen aus Deutschland abzuziehen, dass er jetzt aber die Verlegung von mehr als 5000 Soldaten samt Familien ankündigen lässt, geht auf das Kanzlerkonto. Dabei hatte Merz sich zu Beginn seiner Amtszeit klug angestellt, um Trumps Gunst zu gewinnen. Schon seit Obama ist klar, dass Amerika sich nach Asien wendet und Europa sicherheitspolitisch mehr Verantwortung übernehmen muss. Viel zu lange hat man sich im bequemen Akkord eingerichtet. Die Russen liefern billiges Gas, die Amerikaner Schutz und wir erklären der Welt vom hohen Ross, wie es zu laufen hat. Der Ami geht, das Gas ist teuer und Deutschland ist alleine nicht verteidigungsfähig. Ein Kanzler muss das wissen und seine Worte abwägen. Ähnlich die Frankfurter Rundschau. Es war inhaltlich zwar nicht falsch, aber diplomatisch unklug und nicht neu von Kanzler Friedrich Merz, US-Präsident Donald Trump für dessen mangelhafte Strategie im Iran-Krieg zu kritisieren und damit den Zorn des Narzissten im Weißen Haus unnötigerweise auf sich zu ziehen. So als ob es nicht bereits genügend Ärger in den transatlantischen Beziehungen gäbe.
0: Trump hat ja schon in seiner ersten Amtszeit angekündigt, die US-Truppen in Deutschland zu reduzieren, was sein Nachfolger Biden dann zurückgenommen hat. Auch jetzt gibt es in den USA Kritik, dass Trump quasi aus einer Laune raus US-Truppen aus Deutschland abziehen will. Wird es trotzdem dazu kommen?
1: Schwer zu sagen, meint die Augsburger Allgemeine. Die Truppenstärke der USA in Deutschland variiert ständig, auch unabhängig von Trumps Wutausbrüchen. Standorte wie der Übungsplatz im bayerischen Grafenwöhr oder das Drehkreuz Ramstein sind für die Amerikaner zudem strategisch derart wichtig, dass die US-Militärs sie kaum ohne Widerstand aufgeben würden.
0: Es gibt ja ein weiteres Problem mit den USA. Die vom damaligen US-Präsidenten Biden zugesagten Tomahawk-Marschflugkörper werden zunächst nicht in Deutschland stationiert.
1: Ja, und da wird Deutschland an einem wunden Punkt getroffen, meint der Südkurier. Denn Marschflugkörper, die Russland von einem Angriff auf die Ostflanke der NATO abschrecken, hat die Bundeswehr keine. Das soll sich zwar irgendwann ändern, doch bis es soweit ist, sollten die USA diese Lücke schließen. Es kann gut sein, dass das letzte Wort in dieser Sache noch nicht gefallen ist, aber an dieser offenen Flanke droht tatsächlich Gefahr. Denn Wladimir Putin hat diese Waffen längst in der Region Kaliningrad stationiert und ein Gegengewicht zeichnet sich nicht ab. Ähnlich die Frankfurter Allgemeine Zeitung. Sie schreibt, in Bezug auf Mittelstreckenraketen hat Europa eine ernste Fähigkeitslücke. Die Bundesregierung kann sich etwas vormachen, vielleicht auch der deutschen Bevölkerung, aber sicher nicht Putin. Der sieht, wie die NATO erodiert. Und die Augsburger Allgemeine konstatiert, solange Europa die eigene Verteidigungsfähigkeit nicht fundamental stärkt, bleibt es erpressbar.
0: Die Presseschau mit Sven Beermann. Besten Dank dafür. 5:07 Uhr, SR Kultur.

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1: Es ist 7 Uhr. Mehrere Politiker der schwarz-roten Koalition sehen beim Sparpaket für die gesetzlichen Krankenkassen noch Diskussionsbedarf. Das Bundeskabinett hatte das Paket vergangene Woche beschlossen. Als nächstes stehen die Debatten darüber im Bundestag an. Die CSU pocht auf umfangreiche Änderungen, ebenso SPD-Fraktionschef Mirsch. Aus Berlin Nicole Markwald.
2: Im ZDF sagte Mirsch, die beitragsfreie Mitversicherung sei ein Punkt, über den man auf jeden Fall sprechen wollte. Mirsch sprach davon, dass das parlamentarische Verfahren kein Abnickerverfahren sei. Auch CSU-Chef Markus Söder möchte bei einer Reihe von Punkten nachbessern. Unter anderem beim Thema Krankenhäuser oder bei dem Punkt, inwieweit Bürgergeldempfänger von den Krankenkassenbeitragszahlern finanziert werden sollen. Söder betonte, alle seien sich einig, dass am Ende diese Reform kommen wird und kommen muss. Die vom Kabinett auf den Weg gebrachte Reform zur Entlastung der gesetzlichen Krankenkassen soll noch vor der Sommerpause im Bundestag verabschiedet werden.
1: Die saarländische Ministerpräsidentin Rehlinger hat ihre Ablehnung der deutschen Grenzkontrollen bekräftigt. Die SPD-Politikerin bewertete in der ARD stationäre Kontrollen gegen illegale Zuwanderung an den Grenzen als rechtlich problematisch und nicht hilfreich. Zuvor hatte Bundesinnenminister Dobrindt betont, dass er auch nach einem Urteil des Verwaltungsgerichts Koblenz keine Änderungen plant. Die Richter hatten die Kontrollen an der Grenze zwischen dem Saarland und Luxemburg für rechtswidrig erklärt. Dobrindt sagte in der ARD, es gebe noch immer Zurückweisungen an den Grenzen. Die Kontrollen könnten erst heruntergefahren werden, wenn das Migrationssystem in Europa funktioniere. Die USA wollen ab heute damit beginnen, festsitzende Schiffe aus der Straße von Hormuz zu eskortieren. Das hat US-Präsident Trump angekündigt. Der Iran hält die wichtige Schifffahrtsroute seit Ende Februar de facto geschlossen. Einzelheiten von Markus Wolf.
3: Auf seiner Online-Plattform schrieb Trump, man werde die Schiffe sicher aus der Straße von Hormuz geleiten, damit sie, Zitat, frei und ungehindert ihren Geschäften nachgehen können. Mehrere Länder, die nicht in den Irankrieg verwickelt seien, hätten die USA darum gebeten. Für den Fall von Behinderungen drohte Trump mit Härte. Wie genau die USA vorgehen wollen, ist aber unklar. Aus Teheran kam bereits eine Warnung. Der Vorsitzende des iranischen Parlamentsausschusses für nationale Sicherheit erklärte, jede amerikanische Einmischung in der Straße von Hormuz werde als Verstoß gegen die geltende Waffenruhe angesehen.
1: Auf einem Kreuzfahrtschiff im Atlantischen Ozean hat es nach einem Infektionsausbruch 3 Tote gegeben. Nach Angaben der Weltgesundheitsorganisation WHO wurde einer der Verstorbenen positiv auf das Hunter-Virus getestet. Den Angaben nach gibt es 6 weitere Erkrankte. Sie waren an Bord der MV Hondius, die von Argentinien zu den Kapverdischen Inseln vor Westafrika unterwegs war. Hunter-Viren werden laut WHO vor allem durch Nagetiere übertragen. Eine Mensch-zu-Mensch-Ansteckung ist äußerst selten. Im Saarland nimmt die Gewalt an Schulen offenbar zu. Wie aktuelle Zahlen zeigen, wurden im vergangenen Jahr an saarländischen Schulen 85 Fälle von Gewaltkriminalität festgestellt. Im Vergleich 2016 waren es noch 33 Fälle. Neu ist demnach auch, dass immer öfter Lehrkräfte Opfer von Straftaten werden. So wurden laut Statistik im vergangenen Jahr allein 15 Fälle von Körperverletzungen gegen sie registriert. Ein Brand in einem Entsorgungsbetrieb in Wattkassen hat in der Nacht einen längeren Feuerwehreinsatz ausgelöst. Wie die Polizei dem SR mitteilte, waren erste Notrufe wegen der massiven Rauchentwicklung gegen 0.20 Uhr eingegangen. In der nach oben offenen Halle standen laut Feuerwehr etwa 250 Kubikmeter Abfall in Flammen. Bei den Löscharbeiten wurde ein Feuerwehrmann leicht verletzt. Hinweise auf Brandstiftung gibt es laut Polizei bisher nicht. Und das waren die Nachrichten mit Stefan Eising. 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
4: Die lange reine Sonnenphase scheint vorbei. Heute viele Wolken, ab und zu etwas Regen heute Vormittag. Dabei aber immer noch bis 19 Grad, hier zum Beispiel in Saarbrücken oder auch in Saar Louis 19 Grad, 16 Grad im Hochwald. Morgen Dienstag unbeständig, gibt stellenweise ergiebigen, auch gewittrigen Regen bei ebenfalls bis zu 19 Grad. Die Verkehrslage, aktuelles aus der SR-Verkehrsredaktion. Wir haben keine Meldungen, kommen Sie gut an.
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4: Regionale Architektur und Baukultur. Vielleicht denken Sie sofort an schöne Stängelbauten, die unser Stadtbild in Saarbrücken zum Beispiel prägen. Ich denke aber auch an meinen Heimatort, wo es schon mal dorische Säulen am Carport und Eternitplatten an der Wetterseite gibt. Wie steht es aber um das nachhaltige Bauen hier in der Region? Was steht dem eigentlich auch mal im Wege? Wo gibt es Konflikte? Das ist diese Woche unser Thema auf SR Kultur. Titel der Themenwoche: Aufbruch statt Abbruch. Wie bauen wir Zukunft? Gleich fragen wir, was bedeutet denn nun eigentlich nachhaltiges Bauen konkret? Kai Spieding, mein Name. Schönen guten Morgen.

0: Blühe aus Belgien. Sober hieß der Titel. 7.11 Uhr.
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0: Unser großes Thema diese Woche, bei dem es unter anderem um nachhaltiges Bauen in der Region geht. Und nachhaltig, das ist ja so ein neudeutsch Buzzword, ein Wort, das mit Wert aufgeladen ist und wichtig in der Diskussion ist, das aber ja alles und nichts bedeuten kann. In dieser Woche wollen wir es mit Leben füllen und regionale Architektur und Baukultur in den Fokus nehmen. Dazu besuchen Sie per Radio mit uns gemeinsam Baustellen und Bauplätze und Sie lernen dabei sehr inspirierende Projekte kennen und Sie werden auch mitdiskutieren können. Gibt gleich zwei öffentliche Diskussionsveranstaltungen dieser Woche. Heute Abend ist schon die erste. Frage an meine Kollegin Dagmar Scholle, die für uns das Thema recherchiert hat. Ja, was bedeutet das nun eigentlich, nachhaltiges Bauen?
2: Also mir hilft immer die Vorstellung, Gebäude mal rückwärts zu denken, von ihrem Lebensende her.
0: Mit welchen Folgen? Was heißt das konkret?
2: Naja, jedes Gebäude hat irgendwann sein Ende erreicht. Und die Frage ist ja, was bleibt dann übrig?
0: Ja, normalerweise kommt ja der Abbruchbagger, es wird ein Container besorgt, dann wird sortiert, Holz, Metall, Bauschutt.
2: Genau, aber das ist im Wesentlichen halt Abfall. Also man bezahlt für die Entsorgung. Und je schlechter man das trennt, desto teurer ist das. Nur mal so als Daumenwert, wenn man schlecht trennt, gemischte Bauabfälle kosten im Schnitt ungefähr das Doppelte.
0: Wobei diese Preise ja auch eine steuernde Wirkung haben, das ist ja auch sinnvoll. In gewisser Weise ist das ja nachhaltig, soll nicht alles auf eine große Deponie.
2: Das ist korrekt und vieles wird auf die eine oder andere Weise ja auch wieder verwendet. Metallschrott wird wieder aufgeschmolzen und so weiter. Aber beim herkömmlichen Bauen, man kennt das, da ist viel mit Bauschaum montiert oder verklebt, weil das geht eben einfach und auch schnell. Es lässt sich aber später kaum mehr trennen. Und jetzt stelle man sich mal ein Haus vor, das von Anfang an zum Auseinanderbauen konstruiert wurde.
0: Dann hätte man zum Beispiel dann später weniger teuren, weil gemischten Abfall.
2: Das stimmt. Und man wird die Teile dieses Gebäudes nehmen können, vielleicht etwas aufarbeiten und sie im nächsten Gebäude wieder verwenden, wieder einbauen. Daran wird tatsächlich auch schon viel geforscht und getüftelt, aber das reicht natürlich auch nicht.
0: Warum ist gerade dieses Thema Nachhaltigkeit beim Bauen so wichtig und so virulent?
2: Weil über den Daumen das Baugewerbe, also Bauen und auch die Nutzung der Gebäude, rund 30% unseres CO2-Fußabdrucks bewirken. Das ist also schon eine ganz große Stellschraube.
0: Was lernen wir daraus? Wir müssen die Häuser anders planen, damit wir sie besser auseinanderbauen können, wie du es eben beschrieben hast.
2: Genau, das ist die Zukunft, wo man hinkommen will. Jetzt aktuell müssen wir uns ja aber erstmal mit dem beschäftigen, mit dem sinnvoll umgehen, was an Gebäuden schon da ist.
0: Was heißt da sinnvoll?
2: Naja, dass wir wegkommen von den vielen Leerständen auf der einen Seite und dem fehlenden Wohnraum auf der anderen. Also, dass man kreative Lösungen findet, wie man in zum Beispiel ehemalige Kaufhäuser, Büros und so weiter Wohnraum reinbekommt, statt auf der grünen Wiese immer neu zu bauen. Das hängt an vielen Vorschriften, an Eigentumsverhältnissen und so weiter. Aber es gibt auch hier im Saarland Beispiele dafür, dass das möglich ist.
0: Kaufhäuser, sagst du, in Saarbrücken natürlich das ehemalige C&A-Gebäude.
2: Genau, und im Laufe dieser Woche werden wir einige Beispiele dazu auch vorstellen. Anderer Punkt in Sachen Nachhaltigkeit ist natürlich, welche Materialien man überhaupt verwendet.
0: Naja, als normaler Häuslebauer geht man gerade im Saarland ja hier in den nächsten Baumarkt und macht viel selber, ne?
2: Das ist, finde ich, auch völlig in Ordnung. Aber es lohnt sich trotzdem, über Materialien nachzudenken. Mal ein Beispiel eines ganz normalen Häuslebauers, der seine Einfahrt, so wie man das kennt, mit Kalksplitt geschottert hat.
3: Im Saarland geologisch gibt es Kalk, es gibt auch noch Steinbrüche, aber einer der letzten, der diesen Kalkschotter herstellt, ist bei Merzig in der Region und da war der Transport teurer als der Schotter, aber das lohnt sich. Also es gibt einem ein gutes Gefühl, wenn man weiß, man hat saarländischen Kalk und nicht indonesischen.
0: Ja. Klingt sehr einleuchtend, aber Bauen ist jetzt ja sowieso schon teuer. Wird das nicht also dann alles noch teurer?
2: Ja und nein. Also wir sehen ja gerade, von wie vielen Faktoren die Kosten abhängen. Lieferketten, Energiekosten, Krisen und so weiter. Und gerade in Krisensituationen haben solche regionalen Kreisläufe dann ganz schnell auch wieder einen Kostenvorteil. Und wenn man es langfristig sieht, ein Gebäude aus Materialien, die am Ende kein Abfall sind, den man ja teuer entsorgt, sondern wertvolle Rohstoffe, dann hat man über die ganze Lebensdauer gerechnet von diesem Haus letztendlich Kosten gespart.
0: Und oft noch viel weiter in der Zukunft gelegen. Oft amortisiert sich ja etwas erst in, weiß ich nicht, 50 Jahren. Dann muss ich leider sagen, das ist schön für meine Erben, hilft mir jetzt aber im Moment wenig.
2: Ja, das stimmt leider. Und trotzdem, aus meiner Sicht verschiebt sich gerade so grundsätzlich etwas. Also Fördermittel fürs Bauen beispielsweise, die sind zunehmend an klare Kriterien in Sachen Nachhaltigkeit gebunden. Damit werden dann auch wieder bestimmte Baustoffe stärker nachgefragt. CO2-reduzierter Beton zum Beispiel. Die Baubranche wiederum muss also liefern. Die wollen ja verkaufen. So. Und das Handwerk wiederum muss seine Ausbildung entsprechend ausrichten. Sonst lernt nämlich keiner, wie er Bauteile sauber aus- oder wieder einbaut. Also da hängt eine ganze Kette dran. Und ja, Bauen ist so, ich sag mal, ein träges System. Aber wir zeigen ja in dieser Woche viele Beispiele, dass es auch bei uns hier in der Region vorwärts geht.
0: Besten Dank an Dagmar Scholle. Vielen Dank für den Besuch im Studio.
2: Gerne.
0: Aufbruch statt Abbruch. 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Heute Beginn ist 18 Uhr.

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0: Salam alaikum. Azam Chik auf SR Kultur. Gleich 7.24 Uhr.
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2: Hollywood-Star Kirk Douglas hatte einen Traum. Einmal in einem bestimmten Hochhaus am Central Park in New York eine teure Suite mieten und hinunter auf den Park schauen. Viele Jahre später erzählt er davon in einem Interview. Und wissen Sie was? Ich habe mir diesen Traum erfüllt. Und das Komische daran war, ich sah hinunter auf den Park und wurde traurig. Ich denke, das passiert, wenn sich ein Traum erfüllt. Es hinterlässt ein Gefühl von Trauer. Deshalb braucht man schnell einen neuen Traum. Warum mir diese Sätze im Gedächtnis geblieben sind? Vielleicht, weil ich immer, wenn ich Schauspielerbiografien lese, denke, ach, das wäre auch was für dich gewesen, in andere Rollen zu schlüpfen, auf der Bühne zu stehen, Menschen im Theater zum Lachen, zum Weinen, zum Nachdenken zu bringen. Aber dann denke ich, oh Gott, nie im Leben könnte ich die langen Texte auswendig lernen, das wäre ja nie was geworden. Und aus der Traum. Ja, vor 50 Jahren vielleicht, da wäre das noch gegangen, aber das ist lange her. Trotzdem, man darf ja träumen, man muss sogar träumen, wie Kirk Douglas sagt. Für die Bibel sind Träume etwas ganz Wichtiges, wenn man sie denn ernst nimmt und richtig deuten kann. Für die alten Propheten sind die Träume sogar wie ein direkter Draht zu Gott. Das habe ich bei mir ganz ehrlich so noch nicht bemerkt. Dafür träume ich zumindest im Schlaf viel zu konfus und manchmal wirklich dummes Zeug. Aber trotzdem, wenn ich mal genau hinschaue, dann merke ich, dass ein klein wenig von meinem heimlichen Lebenstraum doch wahr geworden ist. Ich stehe zum Beispiel mit dem Chor, in dem ich singe, ab und zu vor Publikum. Und ein paar Mal im Jahr darf ich im Radio sprechen, so wie heute Morgen. Na, wenn das keine Bühne ist. Träumen wir also und schauen mal, was daraus wahr werden kann.
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0: Kleine Reise in die 80er jetzt. Sade's Smooth Operator in der Version von Mario Biondi und Till Brünner. Schönen guten Morgen.

0: Mario Biondi und Till Brönner, Smooth Operator. 37.
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2: Diskussion über Gesundheitspaket. Mehrere Politiker der schwarz-roten Koalition sehen beim Sparpaket für die gesetzlichen Krankenkassen noch Redebedarf. SPD-Fraktionschef Miersch will etwa über die beitragsfreie Mitversicherung sprechen und CSU-Chef Söder über Krankenhäuser. Rehlinger bekräftigt Ablehnung von Grenzkontrollen. In der ARD bewertete die SPD-Politikerin stationäre Kontrollen gegen illegale Zuwanderung an den Grenzen als rechtlich problematisch und nicht hilfreich. Zuvor hatte Bundesinnenminister Dobrindt bekräftigt, dass er auch nach einem Urteil des Verwaltungsgerichts Koblenz keine Änderungen plant. Kunstausstellung Sport und Inklusion in Dillingen. Im Dillinger Rathaus gibt es bis zum 29. Mai Gemälde, Bilder und Fotografien zum Thema Sport und gesellschaftliche Teilhabe zu sehen. Konzipiert wurde die Wanderausstellung von der Künstlergruppe Schinkelkirche Bischmisheim gemeinsam mit der Lebenshilfe Saar. 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Die lange Phase ungetrübter Sonne scheint vorbei. Heute viele Wolken am Himmel, ab und zu etwas Regen am Vormittag. Dabei aber noch bis zu 19 Grad. Morgen Dienstag unbeständig, gibt stellenweise ergiebigen, auch gewittrigen Regen bei ebenfalls bis zu 19 Grad. Die Verkehrslage, aktuelles aus der SR-Verkehrsredaktion. Wir haben keine Meldungen, kommen Sie gut an.
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2: Das ist ein dramatischer Befund, sagt die Organisation Reporter ohne Grenzen. Deutschland rutscht auf der Rangliste der Pressefreiheit 3 Plätze runter, jetzt Platz 14. Beobachter sagen, das hat auch was mit dem aufgeheizten Klima in unserem Land zu tun und mit der bewussten Delegitimierung von Medien, die manche ja in den sozialen Medien und anderswo betreiben. Was bedeutet es und woran liegt es, dass die Pressefreiheit bei uns abnimmt? Spannendes Thema gleich für unseren Medienexperten Michael Mayer. Kai Schmieding ist mein Name. Schönen guten Morgen.

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0: Eines der vier Impromptus von Franz Schubert, die Nummer 2, S-Dur, Herbert Schuch. Hier ist SR Kultur um 7.42 Uhr. Iran, China, Nordkorea, Russland, dass in solchen Ländern die Pressefreiheit bedroht, was sage ich, kaum gegeben ist, das ist gut nachvollziehbar für jeden einigermaßen informierten Menschen. Aber wie sieht das bei uns aus in Deutschland? Glaubt man der Organisation Reporter ohne Grenzen? Weitaus schlechter, als man denkt. Deutschland nun auf Platz 14 der aktuellen Rangliste der Pressefreiheit. 3 Plätze abgesackt. Ein dramatischer Befund sei das. Und man fragt sich, wie kann das sein in einem Land, in dem anders als zum Beispiel bei den vorhin genannten der Staat die Pressefreiheit garantiert? Wir sprechen mit unserem Medienexperten Michael Mayer. Hallo Michael, schönen guten Morgen.
1: Guten Morgen.
0: Warum hat sich denn Deutschland tatsächlich verschlechtert und ist nur noch auf Platz 14?
1: Naja, Hauptgründe sind eine wachsende Bedrohungslage für Journalisten und Journalistinnen, besonders durch Hass, Diffamierung und Angriffe im Netz und auf der Straße. Und Reporter ohne Grenzen führt den Abstieg vor allem auf ein aufgeheiztes Klima in der Gesellschaft zurück. Also Journalisten berichten von stärkerem Druck, zum Beispiel bei der Berichterstattung über rechtsextreme Milieus und zum Beispiel auch den Gaza-Krieg. Und auch die Sorge, öffentlich an den Pranger gestellt zu werden, verschärfe die Arbeitsbedingungen. Und Deutschland wird von Reporter ohne Grenzen zwar weiter als Land mit insgesamt zufriedenstellender Lage eingestuft, aber die Situation habe sich eben verschlechtert. Und schon im letzten Jahr war Deutschland aus den Top 10 gefallen und 2026 setzt sich dieser Abwärtstrend fort.
0: Ja, zu diesem problematischen Klima, das du beschreibst, gehört ja auch, dass Journalistenverbände kritisieren. Ja, es gibt Überwachungsmaßnahmen gegen Journalisten. Inwiefern hat das denn auch Einfluss auf diese Rangliste?
1: Naja, hat es. Also das ist ja ein weltweites Phänomen, aber eben auch bei uns. Also der Deutsche Journalistenverband zum Beispiel kritisiert den Einsatz der Software Palantir. Das ist diese viel kritisierte Software aus dem Haus des US-Unternehmers Peter Thiel. Und diese Abhörsoftware wird bereits in Bayern, in Nordrhein-Westfalen und in Hessen eingesetzt. Und darunter können natürlich auch Journalisten fallen. Auch das ist der Pressefreiheit natürlich nicht gerade zuträglich, wenn man daran denkt, dass aus Angst vielleicht manche Beiträge oder Texte gar nicht mehr erscheinen. Und man muss im Übrigen auch sagen, dass es mit der technischen Entwicklung auch verstärkt feinere Methoden der Abhörtechnik gibt. Also zum Beispiel, wenn es darum geht, in Handys von Journalisten zu gelangen. Aber das beobachtet man vor allem in autoritären und diktatorischen Staaten.
0: Ja, feinere Methoden, da denken wir ans Saarland. Da haben wir gerade ja auch eine Debatte mit leicht anderen Vorzeichen. Aber da geht es auch um die journalistische Freiheit und den Verfassungsschutz.
1: Genau, also in Zukunft kann der Verfassungsschutz im Saarland leichter Maßnahmen gegen Journalisten durchführen als bisher. Also bislang wurden sie von verdecktem Einsatz besonderer technischer Mittel, zum Beispiel Überwachungssoftware, komplett ausgenommen. Es sei denn, die Journalisten standen selbst im Verdacht. Und das ist nun nicht mehr der Fall. Statt eines absoluten Verbots von Überwachungsmaßnahmen gilt nur noch ein relatives Verbot. Und das ohne eine nähere Begründung. Und Journalisten sind nun nicht mehr gleich, sondern schlechter gestellt, sagt der Journalistenverband. Und er kritisiert diese Änderung scharf, also etwa seien für Maßnahmen gegen Journalisten und Journalistinnen nun keine generellen Vorabkontrollen durch unabhängige Stellen mehr vorgesehen. Und damit stehe dieses neue Verfassungsschutzgesetz klar im Widerspruch zu Artikel 4 des European Media Freedom Act. Das ist ein Gesetz, das die Pressefreiheit in EU-Ländern schützen soll.
0: Kommen wir zum Schluss nochmal auf das große Bild, auf die weltweite Perspektive. Da sieht's ja auch nicht gut aus, muss man sagen. Inwiefern sind denn viele Länder in Sachen Pressefreiheit so weit abgerutscht?
1: Ja, das hat natürlich mit der weltweiten politischen Entwicklung zu tun. Also viele Länder wären heute autokratisch oder sogar diktatorisch regiert, muss man ja sagen. Und das hat eben Einfluss auf die Lage des Journalismus. Und besonders auffällig sind laut Reporter ohne Grenzen starke Rückgänge in Teilen von Asien, dem Nahen Osten, Afrika und Amerika. In den USA und mehreren Ländern schlechterten sich die Werte ebenfalls. Und ich gebe mal ein Beispiel. Also in Georgien zum Beispiel war es jahrelang so, dass sich das Land verbessert hat. Aber nun bewegt sich das Land nach und nach in Richtung autokratischen Zuständen. Also man hat so von Russland abgeguckt, sage ich jetzt mal, was dazu führte, dass Georgien im Laufe der Jahre um mehr als 60 Plätze abgestürzt ist.
0: Entlass uns doch mit einem Hoffnungsschimmer. Michael, gibt es auch positive Entwicklungen?
1: Ja, es gibt einzelne Verbesserungen. Also zum Beispiel in Syrien nach den politischen Umbrüchen und dem Ende des Bashar al-Assad-Regimes. Aber muss natürlich leider sagen, also diese Ausnahmen sind halt eben Ausnahmen im Gesamtbild. Also insgesamt sieht es doch schlechter aus um die Pressefreiheit als noch vor einigen Jahren.
0: Deutschland nun auf Platz 14 der aktuellen Rangliste der Pressefreiheit, 3 Plätze abgesagt. Dankeschön für diese Informationen an unseren Medienexperten Michael Mayer.

0: klingt ein bisschen, als hätte eine sehr kluge musikalische künstliche Intelligenz den Daft Punk Song, wie ist der? Get Lucky. Umgearbeitet. Nein, dafür ist es viel zu gut. Jan Pascal heißt der Komponist. Das waren das Royal Philharmonic Orchestra und Café del Mundo. Dance of Joy haben sie das Ganze genannt. Hier ist SR Kultur, 7.54 Uhr. Es ist möglicherweise für Sie ja auch eine Art narzisstische Kränkung, wenn Sie auf dem Weg zur Arbeit heute Morgen drüber nachdenken, kann eine KI meinen Job möglicherweise viel besser machen, als ich das kann. Andererseits, wie wäre das eigentlich, wenn KI übernimmt und uns damit auch lästige Dinge abnimmt? Idealerweise könnten wir Menschen uns ja dann dem guten Wahrheit Schönen widmen und den Maschinen die schnöde Arbeitswelt überlassen. Zwei Schweden haben jetzt in San Francisco einen kleinen Laden eröffnet, der komplett von einer KI geführt wird, mit teilweise unerwarteten Folgen. Nils Dams.
1: Komm und quatsch mit KI-Geschäftsführerin Luna, steht hier auf einer sehr analogen Tafel vor dem Laden. Direkt nach mir kommt eine Frau in die kleine Boutique. Mia heißt sie und ja, das sei schon aufregend, das erste Mal in so einem KI-Laden.
2: I am so excited. This is my first time in an AI store.
1: Was es hier zu kaufen gibt, hat KI Luna entschieden und bestellt. Die Mischung des Sortiments ist interessant. Es gibt zum Beispiel Honig, Kerzen, Bücher übers Schachspielen oder Müsli-Riegel.
2: I'm interested in these dates.
1: Mia will mehr über ein Päckchen Datteln wissen und mit der KI-Chefin sprechen.
2: So could I like call Luna?
1: Auf der Theke steht dafür ein Telefon bereit.
2: Let's do this. And I'm curious, like, how do I use these?
1: Wie kann ich die Datteln verwenden? Ich brauche Rezeptideen.
2: But we're gonna ask the AI.
3: Luna speaking. How can I help?
1: Hallo, hier ist Luna. Wie kann ich dir weiterhelfen?
2: Ooh.
3: Blend them into smoothies. All kinds of things.
2: Luna's sane and Luna's the AI.
1: Die KI sagt, dass Datteln gut für Smoothies sind. Moment, was kosten die überhaupt?
2: Wait, what's the cost of these dates?
1: Parallel liefert ein Bote gerade neue Ware für den Laden. Felix nimmt die Pakete entgegen, der einzige menschliche Mitarbeiter.
4: Correct.
1: Felix und Luna tauschen sich über ein Chatprogramm aus.
4: Pretty easy.
1: Das ist ganz einfach. Ich bekomme jeden Tag Aufgaben und Infos, wann die Lieferungen kommen zum Beispiel. Ich putze den Laden, schaue, dass alles schön aussieht und bin das freundliche Gesicht für neu.
4: And be a friendly face to everybody curious in here.
1: Felix stehe KI eher skeptisch gegenüber, sagt er.
4: I'm a little wary of AI, even though I'm here. It's kind of funny.
1: Es sei lustig, dass er trotzdem hier arbeitet, aber er braucht den Job und.
4: I would just like to.
1: Ich finde KI okay, solange sie mit Menschen zusammenarbeitet, und das wünsche ich mir auch für die Zukunft.
4: That's what I want in the future.

0: very least.
1: Wir wollen KI in der echten Welt testen.
2: We want to test AI in the real world,
1: sagt Axel Backlund, 26, ursprünglich aus Stockholm. Er ist einer der Gründer des Startups, das hinter dem Laden steckt.
2: So we're not here to
1: wir sagen nicht, dass alle Läden von KI geführt werden sollten. Es geht darum, künstlicher Intelligenz Verantwortung in der echten Welt zu übertragen, dass wir sehen, was gut läuft und was wir verbessern müssen. KI Luna laufe nicht fehlerfrei. Sie habe schon mal 1000 Toilettensitzauflagen für die eine Mitarbeitertoilette bestellt oder den Laden unnötigerweise 3 Tage dicht gemacht. Aber sie werde immer besser. Bisher macht sie einen okayen Job. In 6 bis 12 Monaten wird sie wohl einen sehr guten Job machen.
3: Ach, vielleicht sind wir dann doch dankbar für menschliche Führungspersonen, wenn wir das so hören. Der Beitrag von Nils Dams hier ist SR Kultur, 3 vor 8. Schönen guten Morgen.

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1: Es ist 8 Uhr. Die Bundeswehr beginnt mit Vorbereitungen für einen möglichen Einsatz in der Straße von Hormus. Heute wird ein Minensuchboot der Marine in Richtung Mittelmeer aufbrechen und dort in Wartestellung gehen. Erst wenn es einen stabilen Waffenstillstand zwischen Iran, USA und Israel gibt, würde der Bundestag über den Einsatz am Persischen Golf entscheiden. Aus Kiel, Andreas Schmidt.
2: Das Minenjagdboot hat etwa 40 Marinesoldaten an Bord, darunter auch Minentaucher. Sie sind nach Marineangaben darauf spezialisiert, unter Wasser Minen aufzuspüren und unschädlich zu machen. Die Minenjäger nutzen aber auch unbemannte Systeme, ferngelenkte Drohnen, die systematisch ein Suchgebiet abfahren. Deren Sonarbilder sind die Grundlage für die weitere Suche nach Sprengstoff. Die Fulda kann allerdings nicht allein operieren, sondern müsste in der Straße von Hormus noch Schutz, zum Beispiel gegen Drohnenangriffe aus der Luft, bekommen. Die Aufgabe könnte eine Fregatte erledigen, die von einer anderen Nation gestellt würde. Als wahrscheinlich gilt außerdem, dass ein deutsches Versorgungsschiff aus dem Mittelmeer mitkommt, dazu ein Überwachungsflugzeug der Marine.
1: Das Handwerk in Deutschland sieht sich durch die Auswirkungen des Iran-Kriegs immer stärker unter Druck. Das geht aus dem neuen Konjunkturbericht des Zentralverbands des Deutschen Handwerks, ZDH, hervor. Dessen Generalsekretär Schwannecke spricht von sinkenden Umsätzen, schrumpfenden Auftragspolstern und einer sinkenden Auslastung, Zeichen dafür, dass die Nachfrage wegbreche. Laut ZDH kann es durch die weiterhin nicht gelöste Lage am Persischen Golf zu Engpässen bei Rohstoffen und Produkten kommen. SPD-Fraktionschef Mirsch sieht mit Blick auf das geplante Sparpaket für die gesetzlichen Krankenkassen noch Diskussionsbedarf. Als Beispiel nannte er im ZDF-Interview die beitragsfreie Mitversicherung. Mirsch betonte, dass das parlamentarische Verfahren kein Abnickverfahren sei. Auch CSU-Chef Söder möchte Änderungen bei einer Reihe von Punkten, etwa bei der Frage, inwieweit Bürgergeldempfänger von den Beitragszahlern im geplanten Umfang weiter finanziert werden sollen. Im Saarland nimmt die Gewalt an Schulen offenbar zu. Wie aktuelle Zahlen zeigen, wurden im vergangenen Jahr an saarländischen Schulen 85 Fälle von Gewaltkriminalität festgestellt, mehr als doppelt so viele wie noch 2016. Neu ist demnach, dass immer öfter Lehrkräfte Opfer von Straftaten werden. 29 Fälle wurden im vergangenen Jahr registriert. Die Vorsitzende des Verbands Reale Bildung im Saarland, Klaassen, hat sich dazu im SR geäußert.
3: Diese Aggressivität, die wir Lehrer in den Gemeinschaftsschulen hauptsächlich aushalten müssen, ist verbale Gewalt, die sich in verschiedenen Dingen zeigt. Einmal werden wir beschimpft, viele Kollegen, was die Rückmeldung gibt, in Fäkalsprache, in Sprache aus dem Rotlichtmilieu, aus einem Sprachgebrauch, den wir nicht kennen, den wir nur übersetzt bekommen, die sehr, sehr frauenfeindlich sind. Wir bekommen Ansprache, dass wir verletzt werden, beziehungsweise auch, dass wir getötet werden sollen.
1: Das Bildungsministerium betont, es nehme Lehrerverbände ernst, die einen Ausbau von Schulsozialarbeit und eine stärkere Bindung von Lehrkräften an ihre Klassen fordern. Bundesinnenminister Dobrindt hat angekündigt, dass es weiter Kontrollen an den deutschen Grenzen geben wird, obwohl die Migrationszahlen gesunken sind. Dobrindt sagte in der ARD, es gebe an den Grenzen noch immer Zurückweisungen. Nach Darstellung des Bundesinnenministers können die Kontrollen erst heruntergefahren werden, wenn das Migrationssystem in Europa funktioniert. Kritik kam erneut von der saarländischen Ministerpräsidentin Rehlinger. Sie bekräftigte in der ARD, dauerhafte Grenzkontrollen seien in Europa nicht das Mittel der Wahl. Das schade am Ende mehr, als es helfe. Und noch drei Ergebnisse aus der Fußball-Bundesliga: Freiburg-Wolfsburg 1:1, Mönchengladbach-Dortmund 1:0 und St. Pauli-Mainz 1:2. Damit haben sowohl Mainz und Mönchengladbach als auch Union Berlin den Klassenerhalt sicher. Und das waren die Nachrichten mit Stefan Eising. 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
4: Die lange Phase vollkommen ungetrübten Sonnenscheins scheint vorbei. Heute viele Wolken am Himmel, ab und zu ein bisschen Regen am Vormittag, dabei aber immer noch bis 19 Grad. Morgen Dienstag dann unbeständig, sagen die Meteorologen, gibt stellenweise ergiebigen, auch gewittrigen Regen bei ebenfalls bis zu 19 Grad. Die Verkehrslage: Vorsicht auf der A8 Luxemburg Richtung Saarlouis. Zwischen Perlborg und Merzig-Wellingen Gefahr durch einen brennenden LKW. Vorsicht auf der A26 Saarlouis Richtung Saarbrücken in der Einfahrt Saarbrücken-Gersweiler. Gefahr durch eine ungesicherte Unfallstelle. A26 Saarlouis Richtung Saarbrücken, zwischen Völklingen, Saarbrücken-Klarental, Stau wegen einer Baustelle, die wir alle kennen. Verzögerung circa 20 Minuten. Und A26 Saarbrücken-Saarlouis zwischen Wattgassen und Ensdorf in beiden Richtungen eine Baustelle. Und da sind die Wege verengt. Dauer bis Samstag. Kommen Sie gut an.
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4: Bei uns in der Küche sitzt oben auf der Lampe seit gestern Abend so ein recht großes bienenartiges Insekt. Ich habe es heute früh wieder gesehen. Ich weiß nicht so genau, was für ein großer Brummer sich da verirrt hat. Ich überlege jetzt aber, eine Webcam aufzubauen und einen Live-Ticker will ich auch noch anbieten. Vielleicht gibt es ja Menschen, die Anteil nehmen am Schicksal des Tieres. Ich bin mir aber sicher, wir werden es wieder behutsam aus der Küche leiten können. Wünsche Ihnen, dass Sie nirgendwo stranden heute. Kai Schmieding, mein Name. Schönen guten Morgen.

0: Juliette Armanet, La Carte Postale. Ja, aussterbende Art im Zeitalter von WhatsApp. Hier ist SR Kultur, 11:08. Wenn Sie gerade am Montagmorgen denken, Mensch, was habe ich diese Woche alles zu wuppen und zu bewegen im Büro, dann denken Sie mal kurz an die gewaltige Aufgabe, die die Besatzung der Fulda mit zu bewältigen hat. Das deutsche Minenjagdboot läuft heute von Kiel in Richtung Mittelmeer aus. Es soll möglicherweise zur Sicherung der Straße von Hormuz eingesetzt werden und dort Minen aufspüren und entschärfen. Voraussetzung für einen Einsatz ist allerdings ein sicherer Waffenstillstand zwischen dem Iran, Israel und den USA. Frage an unseren Korrespondenten Oliver Neuroth. Was genau passiert denn da heute?
1: Das Minenjagdboot Fulda macht sich nicht auf den Weg zu einem konkreten Einsatzauftrag. Es handelt sich um eine Verlegefahrt. Das heißt, die Bundeswehr will das Schiff näher an den möglichen Einsatzort bringen. Im Mittelmeer soll es dann quasi in Wartestellung bleiben, um von dort schnell in der Straße von Hormuz zu sein. Dorthin soll das Schiff ja erst fahren, wenn in der Region nicht mehr gekämpft wird und wenn der Bundestag und die UNO, so wünscht es sich die Bundesregierung, den offiziellen Auftrag gegeben haben, also wenn es ein Mandat gibt für die Friedenssicherung. Wenn die Fulda dann erst losfahren würde in Deutschland, dann würde es Wochen dauern, bis sie in der Straße von Hormuz ist.
0: Die wenigsten Zuhörer haben vermutlich Marineerfahrung. Was sind denn Minenjagdboote und was machen sie?
1: Das sind hochspezialisierte Schiffe. Die Bundeswehr hat 8 Minenjagdboote. Sie sollen Seeminen aufspüren mit Sonar, also einem Unterwasserradar, könnte man sagen, und mit Unterwasserdrohnen. Wenn Minen gefunden sind, werden sie unschädlich gemacht. Das heißt, sie werden gezielt gesprengt. Mit an Bord der Schiffe sind auch Minentaucher, eine Eliteeinheit der Bundeswehr, Soldaten, die gleichzeitig Sprengstoffexperten sind. Sie sind dafür ausgebildet, besonders tief zu tauchen und sich Seeminen zu nähern, ohne dass sie auslösen. Wenn also die Technik an Bord der Schiffe an ihre Grenzen stößt, Objekte vielleicht nicht exakt als Minen identifiziert werden können, dann gehen die Taucher ins Wasser und überprüfen das Ganze aus der Nähe.
0: Zur Vorbereitung eines möglichen Einsatzes in der Straße von Hormuz nach einem Ende des Irankriegs wird ein deutsches Minenjagdboot heute in Richtung Mittelmeer auslaufen. Das waren Informationen von Oliver Neuroth. Hier ist SR Kultur, 8:13 Uhr. Schönen guten Morgen.

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0: The Weepies, brand new pair of wings, 8.20 Uhr.
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0: Ja, regionale Baukultur und Nachhaltigkeit stehen im Mittelpunkt unseres SR-Kultur-Schwerpunkts in dieser Woche. Wir wollen mit Ihnen darüber diskutieren, zum Beispiel, was Nachhaltigkeit beim Bauen konkret bedeutet. Und manchmal kann es eben bedeuten, das Alte zu erhalten und eben nicht abzureißen, bevor man dann neu baut. Häuser können ja wahre Materialfundgruben sein. Ein Abriss ist oft pure Verschwendung der verbauten Energie. Also erstmal die Häuser nutzen, die schon da sind. Genau das machen 5 junge Menschen in Scheid. Sie haben eine alte, baufällige Villa gekauft, weil sie ihnen ans Herz gewachsen ist und weil sie erhalten werden soll. Unser Reporter Manuel Magar hat sich das Projekt mal angeguckt.
2: Die Sonne scheint ins Scheidter Tal. Gute Voraussetzungen für den Bautrupp der Waldresidenz. So wird die historische Villa, die über dem Ort thront, heute genannt. Steht man auf der Straße vor dem Grundstück, blitzt die Fassade durch die Büsche und man erahnt, wie groß das Gebäude ist. Zum Haus führt nur ein Trampelpfad. Baugeräusche weisen den Weg. Am Haus angekommen, lassen sich auch die Eigentümer sofort ausfindig machen. Sie stehen auf dem Dach. Gesichert mit Kletterseilen, es läuft ruhiger Hip-Hop. 5 junge Menschen haben dieses Grundstück gekauft, nachdem sie das Haus als Wohngemeinschaft ins Herz geschlossen haben. Erzählt Friedrich Kager. Er ist von Anfang an dabei gewesen.
3: Seit 2017 wohnen hier bis zu 8 Leute als Wohngemeinschaft zusammen. Also ich und 2 Freunde von mir haben das bei eBay Kleinanzeigen gefunden, sind dann eingezogen und dann wird es immer mehr und mehr. Aus dieser ehemaligen WG hat sich mehr und mehr eine Konstellation herausgebildet von 5 Leuten, die das Interesse entwickelt hat, das Haus zu kaufen. Und das haben wir dann im Mai 2025 auch getan.
2: Ihre Studentenzeit haben sie hier in Scheid verbracht. Dass diese Zeit prägend für sie war, zeigt der Hauskauf. Am Ende eine Bauchentscheidung.
3: Weil alle das Haus halt sehr lieb gewonnen haben. Es ist halt wie das Hauptquartier von einer großen Freundesgruppe.
2: Sie sind auch nicht die Ersten, die sich hier wohlfühlen. Gebaut hat das Haus der jüdische Textilkaufmann Leopold Oppenheimer, der Vater des Regisseurs Max Ophüls. Am Abend der Saarabstimmung 1935 verließ die Familie das Saarland. Die Villa wurde anschließend an die Familie Kiefaber verkauft. Der ehemalige saarländische Staatssekretär Joachim Kiefaber wuchs hier auf. Dass die Villa knapp über 100 Jahre alt ist, das sieht man ihr auch an. Das Grundstück drumherum ist verwildert und die Fassade erzählt eine lange Geschichte. Dass sie früher schön anzusehen war, das will man ihr glauben. Den Zustand wollen die Eigentümer jetzt ändern und stürzen sich in aufwendige Sanierungsmaßnahmen.
3: Wir versuchen, so viel wie nur möglich selber zu machen. Wir haben im Herbst das Dach neu gemacht, also die alte Eindeckung runter, gedämmt, neu gedeckt. Da hatten wir einen Dachdecker dabei, der uns das quasi vorgearbeitet hat. Und jetzt sind wir gerade dabei, eine Photovoltaikanlage aufs Dach zu bauen und machen das bis auf die Sachen, die halt von Profis gemacht werden müssen. Die Anschlüsse, die Abnahme, machen wir alles selber.
2: Mit diesem Engagement überzeugen sie auch das saarländische Landesdenkmalamt. Das Haus steht seit 2020 unter Denkmalschutz. Die Zusammenarbeit läuft gut, das Landesdenkmalamt unterstützt mit fachlichem Know-how. Denn beide Seiten sind sich einig, dieses geschichtsträchtige Gebäude muss erhalten werden. Das findet auch die Deutsche Stiftung Denkmalschutz und fördert die tausenden Stunden Arbeit, die die jungen Menschen in das Haus stecken.
3: Wir haben bei der Deutschen Stiftung Denkmalschutz einen Förderantrag eingereicht. Vor allem für die Kosten von der Dachbaustelle. Und der wurde im Februar bewilligt, was natürlich für uns auch ein sehr schönes Zeichen war, dass unsere Arbeit quasi auch von außen gesehen wird und dass man da nochmal dann Bestätigung bekommt, dass wir hier schon auf dem richtigen Weg sind.
2: Ein Weg, der sich noch ein bisschen ziehen kann.
3: Das Haus ist also wirklich groß und es wird wahrscheinlich die Arbeit niemals ausgehen. Es kommen jetzt halt erstmal die Sachen, die wirklich die Infrastruktur betreffen oder die Schäden, die wir einfach eindämmen müssen, damit es nicht weiter kaputt geht. Aber danach kann man wahrscheinlich für immer weiter und weiter machen.
2: Ob sie irgendwann alle zusammen dort wohnen wollen oder ob nur ein Teil der Eigentümer samt Familien einzieht oder das Haus für immer eine WG bleibt, das steht noch nicht fest. Dass die Geschichte der Villa in Scheid weitergeht, allerdings schon.
0: Wenn Sie sich die Villa in Scheid anschauen möchten, dann können Sie das tun bei SR Kultur auf Instagram. Da gibt es im Laufe der Woche auch viele weitere Beiträge zu unserem Thema der Woche Aufbruch statt Abbruch im Netz, auch auf srkultur.de. 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

0: Sun Little, Mahalia auf SR Kultur. Gleich wird's 8.30 Uhr.
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0: Möglicher Bundeswehreinsatz in der Straße von Hormuz. Am Nachmittag soll das Spezialboot Fulda mit über 40 Soldaten und Minentauchern in Richtung Mittelmeer aufbrechen. Voraussetzung für einen Einsatz ist ein stabiler Waffenstillstand zwischen Iran, Israel und den USA. Konjunktur im Handwerk unter Druck. Der Zentralverband des deutschen Handwerks meldet sinkende Umsätze, schrumpfende Auftragspolster und eine sinkende Auslastung. Zeichen dafür, dass die Nachfrage wegbreche. Laut ZDH liegt das auch an der gesperrten Straße von Hormuz, weil es dadurch zu Engpässen von Rohstoffen kommt. Und Kunstausstellung Sport und Inklusion in Dillingen. Im Dillinger Rathaus gibt es bis zum 29. Mai Gemälde, Bilder und Fotografien zum Thema Sport und gesellschaftliche Teilhabe zu sehen. Konzipiert wurde die Wanderausstellung von der Künstlergruppe Schinkelkirche Büschmisheim gemeinsam mit der Lebenshilfe Saar. 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Die lange reine Sonnenphase scheint vorbei. Heute auch viele Wolken, vormittags ab und zu etwas Regen. Dabei aber immer noch bis 19 Grad hier zum Beispiel in Saarbrücken oder in Saarlouis, 16 Grad im Hochwald. Morgen Dienstag unbeständig, gibt stellenweise ergiebigen, auch gewittrigen Regen bei ebenfalls bis zu 19 Grad. Die Verkehrslage. Vorsicht auf der A620, Saarbrücken Richtung Saarlouis, in der Ausfahrt Saarbrücken-Mallstatter Brücke, Gefahr durch eine ungesicherte Unfallstelle. A620, Saarlouis Richtung Saarbrücken, zwischen Völklingen und Saarbrücken-Klarental, Stau wegen einer Baustelle, Verzögerung 20 Minuten. Und A620 Saarlouis Richtung Saarbrücken, zwischen Saarbrücken-Gersweiler und Saarbrücken-Mallstatter Brücke, auch Stau wegen Baustelle, auch da 20 Minuten Zeitverlust. Kommen Sie gut an.
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0: Kai Schmieding hier. Gleich hier eine Frau im Gespräch mit ganz viel Lust am Sprachwitz.
2: Also die Holländer, ne? Diese Sprache macht mich einfach glücklich. Es gibt so eine schnelle Eingreiftruppe von der NATO. Das ist eine niederländische Einheit. Wisst ihr, wie die wirklich heißt? Superschnell Flitz macht.
0: Lisa Feller hat nicht nur Spaß am Niederländischen, sondern auch an Beobachtungen des absurden Alltags. Heute gastiert sie mit ihrem Programm in der Saarbrücker Garage. Darüber sprechen wir gleich mit ihr und Karten gewinnen können Sie dann auch noch. Schönen guten Morgen.

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0: Musik von Louis Theodor Gouvy auf SR Kultur. 8.40 Uhr ist es geworden. SR Kultur am Montagmorgen. Und wenn Sie angesichts der vielen Weltkrisen und des Wochenanfangs gerade denken, ich habe keine Lust, ich bleib liegen, versuchen Sie es doch mal mit Lachen. Wir wissen ja, wenn man sich einfach mal zwingt zu lächeln, da kann man das Gehirn überlisten. Der Körper sagt dem Geist, hey, eigentlich bist du lustig. Und dann erzeugt das Gehirn auch Gefühle der Entspannung. Probieren Sie mal aus. Sicher hilft Ihnen dabei Lisa Feller. Sie ist Stand-up-Comedienne und Sie kennen sie möglicherweise aus dem Fernsehen, Mitternachtsspitzen, SWR Spätschicht oder auch Ladies Night. Am Donnerstag tritt sie in Saarbrücken in der Garage auf und dafür verschenken wir gleich ein paar Karten. Guten Morgen, Lisa Feller, hallo.
1: Schönen guten Morgen.
0: Haben Sie es mit dem bewussten Lächeln auch schon mal probiert, um sich zu überlisten?
1: Also ich habe das auch schon mal gehört und vergesse das jedes Mal wieder. Und dann denke ich im Nachhinein, ach, hätte ich doch mal ein bisschen gelächelt, dann würde es mir besser gehen. aber ich glaube, das stimmt. Weil ich, wenn ich so überlege, manchmal gibt es ja so Abende, ich werde ja dann oft gefragt, so, ach Lisa, du gehst auf die Bühne und irgendwie geht es dir gar nicht so gut. Und dann stehe ich auf der Bühne und das Publikum lächelt mich an, ich lächle irgendwie und danach geht es mir auch besser.
0: Das also stimmt. Man kann sich auch überlisten, wenn man schlecht drauf ist. Das Programm heißt Schön für dich. Jetzt höre ich da, also ich höre da ganz viel Ironie raus bei dem Satz. Oder ist er gar nicht ironisch gemeint?
1: Ja, oder das ist so ein Satz, der hat so ein schlechtes Image. Und mir ist irgendwann aufgefallen, dass das doch eigentlich schade ist, weil das doch ein total schöner Satz ist. Und ich sag mal so, wenn man nach 2 Stunden in meinem Programm wieder in die Welt geht, dann hoffe ich, dass man ein bisschen sagen kann. Aber ich freue mich auch, wenn ich dem anderen wieder rein Herzen sagen kann. Das ist doch schön, finde ich. Ich glaube ja wirklich, wenn wir uns alle irgendwie positiv begegnen, dann tut uns das allen gut.
0: Was verbindet denn die Storys aus dem Alltag, die Sie da so auf der Bühne erzählen?
1: Ach, also ich bin ja jemand, der sehr gerne den Alltag beobachtet. Das ist das, was ich immer schon gemacht habe. Und ich finde das immer ganz schön, wenn ich merke, dass das Publikum da sitzt und denkt, die lebt mein Leben. Das kenne ich. Das ist mir auch alles schon passiert. Und sowas verbindet ja irgendwie dann auch, ne?
0: Ich habe einen Ausschnitt gesehen, da sagt ein Mensch während einer Knutscherei zu Ihnen, für dein Alter siehst du aber noch ganz gut aus. Und dann brüllt der Saal vor Lachen. Das hat auch was Therapeutisches, kann das sein?
1: Ja, oder? Und ich finde ehrlich gesagt auch, eigentlich müsste es die Karte von der Krankenkasse geben.
0: Sie sind eigentlich gelernte Grundschullehrerin. Gibt es da eigentlich Gemeinsamkeiten zu Ihrer jetzigen Tätigkeit auf der Bühne stehen und witzig sein?
1: Also natürlich kann man lustig sagen, ja, aber das Publikum in der Schule hat wenig Zugabe gerufen. Aber ich glaube, generell verbindet das schon so. Also ich habe einfach einen Blick für Menschen. So, ich mag es gerne, mich mit Menschen zu beschäftigen. Und das ist auf jeden Fall was beides gleich hat.
0: Aber Sie haben dann doch nicht Grundschullehrerin werden wollen. Woran hat es dann gelegen? Mussten Sie unbedingt auf die Bühne dann? Haben Sie gespürt irgendwann?
1: Ehrlich gesagt ist das genau eine super Formulierung, weil das nie so war, dass ich gesagt habe, ich will gar nicht in die Schule, sondern das andere war stärker. Ich habe das dann mal so probiert und dann hat das funktioniert und dann war das immer so der nächste Schritt und es war nie die bewusste Entscheidung, auch ich will das andere nicht oder so. Es hat mir auch Spaß gemacht. Mhm.
0: Donnerstagabend jetzt der Auftritt bei uns in Saarbrücken in der Garage. Machen Sie uns mal ein bisschen Lust drauf. Nennen Sie einen Grund, warum die Menschen unbedingt in die Garage kommen müssen am Donnerstag.
1: Also die Menschen müssen unbedingt in die Garage kommen, weil sie glücklicher gehen, als sie gekommen sind. Und das ist doch in der heutigen Zeit das Beste, was man erwarten kann.
0: Lisa Feller, Dankeschön für das Gespräch.
1: Vielen Dank und schönen Tag noch.
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0: Filmmusik auf SR-Kultur Eternity and a Day. 8.49 Uhr, bitte nicht mehr anrufen. Die Karten für Lisa Feller, Donnerstag Stand-up in der Garage, sind alle weg. Lothringen, Lorraine, gleich hier um die Ecke. Wir als Saarländer suchen diese Region nicht nur mit der Seele, wir genießen auch gerne Quiche Lorraine und das andere herrlich rustikale Essen von dort. Was ist aber mit Popkultur, mit Popkünstlern aus Lothringen? Möglicherweise gibt es da eine Entdeckung für Sie. Alex Tukur heißt der Mann. Jochen Erdminger findet, sein neues Werk muss das Album der Woche sein.
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Mit offenen Armen werden wir empfangen. Große Gesten, Emotionen, das gehört vom ersten Track an zur musikalischen Farbpalette von Alex Tukur. Wirf all den bleiernen Ballast ab, mit dem du durchs Leben gehst, egal wohin es geht, egal wie lang die Reise dauert, den Kopf haben wir voller Gesänge, die wir nicht länger einsperren können. So singt Tukur frei übersetzt gleich im Eröffnungsstück Nur Rêve. Klar, Selbstbefreiungslyrik wie diese haben wir sicher schon oft gehört, aber ist nicht auch viel Wahres dran?

Toboggan ist ein Album zum Zuhören. Die Worte zählen. In den 11 Songs balanciert Alex Tukur poetisch mit Kindheitserinnerungen. Wenn er den Schulweg mit der Mutter nochmal musikalisch beschreitet und die Nestwärme vergangener Tage wieder aufleben lässt. Er hat ein Herz für die, die irgendwie nicht mithalten können und denen nicht so recht gelingen will in unserer Leistungsgesellschaft. Und er blickt, kritisch-satirisch, auf die Copy-Paste-Mentalität der Gegenwart, die wenig Originelles und Unverwechselbares hervorbringt und mit der die Möchtegern-Celebrities auf Social Media ins Rampenlicht drängen. Doch der Grundton bleibt dabei immer sanft, nie bissig.

0: Französische immer wieder anreicht, anders als das Deutsche. Das macht dieses Album so einladend. Hier ist einfach mehr Bisou statt Handschlag. Tukurs Geschichten bleiben so immer im Fluss. Auf zu neuen Ufern.
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2: Alex Tukur, frische Popmusik aus Lothringen. Hier ist ein Stück vom Album der Woche, Dans le bon désordre. Schönen guten Morgen.

dans le bon désordre. Musik von Alex Ducour von unserem Album der Woche, Titel Toboggan. Mein Name ist Kai Schmieding, danke fürs Zuhören. Ich wünsche einen entspannten Tag mit SR Kultur. Tschüss.

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1: Es ist 9 Uhr. Bundeskanzler Merz hat die SPD zu mehr Kompromissbereitschaft in der Koalition aufgefordert. Gestern Abend war Merz anlässlich seines einjährigen Amtsjubiläums in der ARD zum Interview zu Gast. Dort sagte er, in der Union werde der Unmut größer über Zugeständnisse, die man an die SPD gemacht habe. Angesprochen auf den geplanten Abzug von 5000 US-Soldaten aus Deutschland, sagte Merz, er sei darüber nicht überrascht. Aus Berlin Georg Schwarte.
2: Bei den 5000 Soldaten handele es sich um ein Kontingent, das Ex-Präsident Biden nur auf Zeit in Deutschland stationiert habe, sagte Merz. Einen direkten Zusammenhang mit seinem Streit mit Präsident Trump über den Iran-Krieg wies Merz zurück. Es wird vielleicht ein bisschen zugespitzt, aber neu sei der Teilabzug nicht, sagte Merz. Der Bundeskanzler bestätigte zudem, dass die von Trumps Amtsvorgänger Joe Biden zugesagte Stationierung von Tomahawk-Marschflugkörpern zunächst nicht erfolgen werde. Die Amerikaner haben zurzeit selbst nicht genug, sagte Merz. Der Zug für eine Stationierung der Mittelstreckenraketen sei aber nicht abgefahren.
1: Die Bundeswehr bereitet sich auf einen möglichen Minenräumeinsatz in der Straße von Hormuz vor. Dazu soll am Nachmittag ein Minensuchboot in Richtung Mittelmeer aufbrechen und dort in Wartestellung gehen. Voraussetzung für einen Einsatz ist ein sicherer Waffenstillstand zwischen Iran, Israel und USA. Erst dann würde der Bundestag ein entsprechendes Mandat beschließen. Die USA wollen ab heute damit beginnen, in der Straße von Hormuz festsitzende Schiffe aus dem Gebiet herauszugeleiten. Nach Angaben von US-Präsident Trump haben mehrere Länder die USA darum gebeten. Die iranische Armee drohte mit Angriffen, sollten US-Schiffe in die Straße von Hormuz fahren. Der US-amerikanische Videospielehändler GameStop will die Online-Handelsplattform eBay übernehmen für rund 56 Milliarden Dollar. Laut GameStop-Chef Cohen will das Unternehmen mit eBay einen Konkurrenten zum Online-Konzern Amazon aufbauen. Wie Cohen weiter mitteilte, hat er bereits die Zusage für einen Kredit von rund 20 Milliarden Dollar für die Übernahme. Es blieb zunächst unklar, wie genau der Rest der Kaufsumme zustande kommen soll. Das Geschäft wäre ungewöhnlich, da GameStop mit einem Börsenwert von knapp 12 Milliarden Dollar deutlich kleiner ist als eBay mit rund 46 Milliarden Dollar. Nach einem Messerangriff in Kaiserslautern beginnt zur Stunde der Prozess gegen eine 19-Jährige. Die Staatsanwaltschaft wirft der Frau vor dem Landgericht versuchten Totschlag vor. Sie soll auf einen 31-jährigen Bekannten eingestochen haben. Für SR Info Maren Kaps.
3: Anfang November sollen sich die Angeklagte und ein Bekannter vor dem Rathaus in Kaiserslautern gestritten haben. Warum, ist laut Staatsanwaltschaft noch nicht klar. Im Streit soll die Frau den Mann angegriffen haben. Sie hat dafür offenbar ein Küchenmesser benutzt, das sie am Rathausvorplatz versteckt hatte. Sie soll mehrfach auf den Mann eingestochen haben und erst dann aufgehört haben, als Passanten dazugekommen sind. Ihr Bekannter wurde durch den Angriff lebensgefährlich verletzt. Die Staatsanwaltschaft geht davon aus, dass die Angeklagte am Tag der Tat Alkohol oder Drogen zu sich genommen hatte. Sie sitzt in Untersuchungshaft.
1: Nach einem schweren Unfall zwischen St. Ingbert und Sulzbach ist der Unfallverursacher offenbar zu Fuß geflüchtet. Wie die Polizei dem SR mitteilte, war das Auto gestern Abend gegen 19.45 Uhr in einer Linkskurve von der Straße abgekommen. Anschließend fuhr der Wagen zwei Verkehrsschilder um und stieß gegen einen Baum. Zwei Fahrzeuginsassen wurden leicht verletzt. Die Feuerwehr suchte mit einer Drohne nach dem Fahrer, laut Polizei allerdings ohne Erfolg. Und das waren die Nachrichten mit Stefan Eising. 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
4: Heute beginnt der Tag noch trocken und am Vormittag scheint noch zeitweise die Sonne, wenn sich auch schon einige Wolken am Himmel zeigen. Die werden dicker. In den Mittagsstunden und am frühen Nachmittag fällt ab und zu Regen, bei Höchstwerten heute von 15 bis 19 Grad. Morgen am Dienstag auf dichte Wolken, zeitweise Regen oder Schauer, gegen Abend auch einzelne Gewitter, bei Höchstwerten morgen von 14 bis 18 Grad.
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4: Mit Maria Gutierrez. Guten Morgen und ganz herzlich willkommen. Ich freue mich, dass Sie eingeschaltet haben. Vielleicht ja auch schon zu unserem Ohrspiel. So circa 9:30 schwer, die Collage wartet auf Sie. Zwei große Bühnenwerke, wie sie unterschiedlicher nicht sein könnten. Hier mal zusammengenommen und eine Nuss gilt es zu knacken. Ich freue mich auf Ihre Anrufe schon jetzt. Und wir beginnen mit Like Mint, Ghost of What We Know.

0: Cellist Checo Canimason und die CBS O-Cellos mit dem Schwan aus dem Karneval der Tiere von Camille Saint-Saëns. Am 28. April 1945 wird Benito Mussolini zusammen mit seiner geliebten Clara Petacci erschossen. Zwei Tage später begehen Adolf Hitler und seine Ehefrau Eva Braun Suizid. Der europäische Faschismus ist führungslos geworden. Ganz besiegt ist er aber noch nicht. Noch immer geistern Reste des Volkssturms durch ein deutsches Reich, das weitgehend am Boden liegt. Von Stunde zu Stunde vertiefen sich die Gräben zwischen denen, die den Krieg endgültig verloren geben und denen, die tatsächlich bis zum letzten Mann kämpfen wollen. Dabei kommt es mancherorts zu kuriosen Szenen, wie in Tirol, wo am 4. Mai 1945, also heute vor 81 Jahren, GIs und Wehrmacht gemeinsam gegen die Waffen-SS kämpfen.
1: Claudio Arrau spielt einen Walzer von Sophie Menta. 1873 hatte die Musikerin Schloss Itter im Brixental in Tirol gekauft. Liszt und Tschaikowski gehörten zu ihren Gästen auf dieser Märchenburg, wie sie sich reiche Unternehmer im 19. Jahrhundert gern bauen ließen. In Itter spielte sich aber auch Dramatisches ab. Die einzige Schlacht des Zweiten Weltkriegs, in der Amerikaner und französische Kriegsgefangene zusammen mit Wehrmachtsangehörigen gegen Waffen-SS kämpften. Die einen Nazis hatten verstanden, dass ein verlorener Krieg keine weiteren Opfer mehr verursachen dürfe, die anderen Nazis nicht. Damals, Anfang Mai 1945, 4 Tage vor der deutschen Kapitulation. Zum Belle Époque Hotel umgebaut, war Schloss Itter 1943 zur Außenstelle des KZ Dachau erklärt worden. Unter besten Haftbedingungen, wöchentlich 2 Flaschen Wein und Taschengeld, hielten die Nazis dort 14 französische Politprominente als Faustpfand fest. Zum Beispiel den ehemaligen Botschafter in Berlin François Poncet und Michel, den Sohn des linksbürgerlichen Staatsmanns Georges Clemenceau. Die beiden ehemaligen Premierminister Daladier und Renault, den Gewerkschafter Jouot oder auch Marie-Agnès Caillaux, die Schwester von Charles de Gaulle. 3 Tage nach Hitlers Selbstmord am 30. April wandelte sich die Beschaulichkeit in Chaos. Eduard Weiter, der Lagerkommandant von Dachau, nach Itter geflohen vor den einmarschierenden Amerikanern, erschoss sich. Und die SS-Wachmannschaften setzten sich ab. Zwar war die französische Prominenz jetzt unbewacht, aber in den umliegenden Bergwäldern hausten überall versprengte deutsche Soldaten, in Innsbruck eine Division der Waffen-SS. Man kam nicht weg. Am 4. Mai 1945, morgens, radelte der tschechische Koch als Abgesandter des Schlosses ins Nachbardorf Wörgl. Dort hatte sich der österreichische Wehrmachtsmajor Josef Gangl dem Widerstand angeschlossen und wartete auf amerikanische Hilfe, um die Franzosen zu befreien. Und dann erlebten die bereits weiß beflaggten Dorfbewohner einen erstaunlichen Konvoi, der auf Schloss Itter zurollte. Ein amerikanischer Sherman-Panzer, besetzt von Captain John C. Lee und 4 GIs. Dahinter ein Dutzend Deutsch-Uniformierte auf einem Wehrmachtslaster und einem Kübelwagen. Es kam zu einer dramatischen Schlacht, als Waffen-SS den Konvoi angriff. Der Wahnsinn der letzten Tage des totalen Kriegs. Schloss Itter wurde mit Artillerie beschossen und schwer beschädigt. Auch die Gefangenen beteiligten sich an seiner Verteidigung. Wehrmachtsmajor Gangl gab dem 70-jährigen französischen Ex-Premier Renault Deckung und wurde von einer Kugel der Waffen-SS getroffen. Der bekannte Tennisspieler und Politiker Jean Borotra schlich als Bauer verkleidet davon und organisierte Verstärkung. Lies und Gangls Leute gewannen den Kampf. Ein altes Foto zeigt, dass ihre Gegner nicht gefangen genommen werden mussten. Strahlende, winkende junge Männer, Buben des Volkssturms, rennen mit fliegenden Wehrmachtsmänteln den Amerikanern entgegen. Das bisschen letztes Aufgebot, das die Nationalsozialisten auch noch hätten umbringen lassen, überlebte am Schloss Itter. Gangl war tot, die Gefangenen fuhren nach Innsbruck, Captain Lee wurde später hochdekoriert. Schloss Itter ist heute privat bewohnt und denkmalgeschützt. Das Juwel des kleinen freundlichen Dorfes am Fuße der Hohen Salbe, heißt es in der Tourismuswerbung. Auf einem Sonnenplateau abseits von Hektik können Sie in einer wunderbaren Naturlandschaft die Schönheit des Wilden Kaisers und der Kitzbüheler Alpen voll genießen.
0: SR Kultur mit dem Zeitwort. Heute zum 4. Mai 1945. In Tirol kämpfen GIs und Wehrmacht gemeinsam gegen die Waffen-SS.

Sailing By von Ronald Binge mit dem Radiosinfonieorchester Bratislava. Und jetzt der saarländische Pianist Wolfram Schmidt-Leonardi. In Saar Louis zur Welt gekommen, ist er längst hoch anerkannter Klavierprofessor in Mannheim an der Hochschule und spielt Beethoven, den vierten Satz aus der Klaviersonate S-Dur, Opus 31, Nummer 3. Wolfram Schmidt-Leonardi.

0: Das Duo Görda und Schattengewächs.
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0: Und es ist wieder soweit und wir haben von letzter Woche noch unsere nicht erratende Collage übrig. Schwer Collage, ich weiß, aber möglich. Lief beides auch am Saarländischen Staatstheater in den letzten Jahren. Ja, genau. Zwei Bühnenwerke, die vielleicht unterschiedlicher nicht sein könnten, aber sehr populär sind. Hören wir noch mal rein und dann rufen Sie mich an 0681 65 100. Ich freue mich auf alle Mitspielenden.

Wir haben es verlängert, damit man ein bisschen mehr hineinhören kann in beide Anfänge. Um unsere herrliche SR-Kulturtasse zu bekommen, Sie müssen mich einfach anrufen, 0681 65 100. Ich freue mich auf Sie.

0: Filmmusik von Paolo Vivaldi zu Luisa Spagnoli.
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0: Und ich habe einen mutigen Mitspieler gefunden. Walter Marti aus Biebernstein in der Schweiz. Das liegt bei Aarau. Guten Morgen.
2: Guten Morgen, Frau Gutierrez.
0: Sie spielen Klarinette, Trompete und Alphorn.
2: Ja, ja.
0: Alphorn, ist das dieses riesige Ding, was auf dem Boden aufsetzt?
2: Ja, das ist 3,60 Meter in der Stimmung F. Und etwa 20 Zentimeter kürzer in der Stimmung Fis oder Ges.
0: Und Sie haben ein eigenes Zuhause?
2: Ja, das braucht's, ja.
0: Und wie viel Luft braucht man, damit ein Ton rauskommt?
2: Ah, ja, man muss einfach gut stützen. Also das Alphorn braucht etwas mehr, die Trompete mehr Druck. Und bei der Klarinette schwingt ja das Halbrohrblatt.
0: Herr Marti, ich bin beeindruckt. Ja. Dann darf ich Ihnen unser Rätsel, unsere Collage noch einmal vorspielen?
2: Ja, gerne, ja.

0: Haben Sie eine Ahnung?
1: Ja, eben, ich habe einen Verdacht. Und zwar, das könnte aus My Fair Lady sein, aus dem Musical Ich hätte getanzt heute Nacht.
0: Ja, das ist schon sehr, sehr, sehr richtig. Und das andere, was noch darüber liegt?
1: Ah, das habe ich nicht erkannt. Das darüberliegende.
0: Ah, für unsere Collage braucht man alle zwei, aber Sie haben uns natürlich wahnsinnig geholfen, dass Sie das eine schon erraten haben.
1: Ja, eben das eine. Ich war mir einfach nicht sicher, was das zweite ist. Das hab ich habe nochmals nachgedacht, aber es war nicht sicher.
0: Herr Martin, da muss ich Ihnen leider dieses hier vorspielen. Aber ich bedanke mich sehr herzlich, denn das eine ist richtig, My Fair Lady. Ich habe getanzt heute Nacht, richtig.
1: Das kam einfach plötzlich so und da habe ich gedacht, ja, das und das andere, das, ja, war ich vielleicht schon etwas blockiert, für das andere zu erkennen.
0: Aber Sie haben uns allen geholfen, in die nächste Runde zu gehen, um kurz nach 10.
1: Ja, das ist doch gut. Und ich trinke ja bereits meinen Tee aus einer SR-Kulturtasse. Oh, kein Problem.
0: Ein treuer Mitspieler. Herzlichen Dank in die Schweiz, Herr Martin.
1: Und Ihnen auch und vielen Dank.
0: Ja, einen schönen Tag noch.
1: Ich höre Sie sehr gerne in der Moderation.
0: Oh, das freut mich. Herzlichen Dank.
1: Die Blumen wollte ich Ihnen auch noch überreichen.
0: Egal, ob es heute regnet, die Sonne scheint für mich den ganzen Tag. Herr Martin, also, machen Sie es gut.
1: Ja, tschüss. Ihnen auch tschüss. Alles Gute. Tschüss.
0: Tschüss. Ja, also um kurz nach 10 suchen wir nur noch nach dem zweiten Werk, das sich darüber gelegen hat. Über Ich habe getanzt heute Nacht aus My Fair Lady. Was liegt denn darüber? Auch ein Bühnenwerk, aber ganz aus der anderen Richtung. Genauso populär sicherlich. Um kurz nach 10, da raten wir weiter.
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0: Ja, und hier haben wir jetzt auch zwei Schweizer. Sophie Hunger mit Eric Truffat, Let Me Go.

José González, ein Schwede mit argentinischen Wurzeln, hat ein neues Album herausgebracht. Against the Dying of the Light, daraus der Song Joy, Can't Help But Sing. Und Against the Dying of the Light entstammt tatsächlich einer Gedichtzeile des walisischen Schriftstellers Dylan Thomas, Rage Against the Dying of the Light. Dass man sich, auch wenn der Tod kommt, nicht einfach ergeben soll, sondern leidenschaftlich kämpfend ins Dunkel stürzen muss. Denn José González glaubt an die einende Kraft der Musik. Joy can't help but sing. Jetzt spielt die Kammerakademie Potsdam hier auf SR Kultur unter der Leitung von Antonello Manacorda den vierten Satz aus der ersten Sinfonie C-Moll von Felix Mendelssohn Bartholdy.

Die Kammerakademie Potsdam unter Antonello Manacorda mit dem vierten Satz aus der ersten Sinfonie C-Moll von Felix Mendelssohn Bartholdy. Kelly Lee Evans jetzt aus Kanada und ihr Green Light hier auf SR Kultur um gleich 5:10.

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1: Es ist 10 Uhr. Die Bundeswehr beginnt mit Vorbereitungen für einen möglichen Einsatz in der Straße von Hormus. Heute wird ein Minensuchboot der Marine in Richtung Mittelmeer aufbrechen und dort in Wartestellung gehen. Erst wenn es einen stabilen Waffenstillstand zwischen Iran, USA und Israel gibt, würde der Bundestag über den Einsatz am Persischen Golf entscheiden. Aus Kiel, Andreas Schmidt.
2: Das Minenjagdboot hat etwa 40 Marinesoldaten an Bord, darunter auch Minentaucher. Sie sind nach Marineangaben darauf spezialisiert, unter Wasser Minen aufzuspüren und unschädlich zu machen. Die Minenjäger nutzen aber auch unbemannte Systeme, ferngelenkte Drohnen, die systematisch ein Suchgebiet abfahren. Deren Sonarbilder sind die Grundlage für die weitere Suche nach Sprengstoff. Die Fulda kann allerdings nicht allein operieren, sondern müsste in der Straße von Hormus noch Schutz, zum Beispiel gegen Drohnenangriffe aus der Luft bekommen. Die Aufgabe könnte eine Fregatte erledigen, die von einer anderen Nation gestellt würde. Als wahrscheinlich gilt außerdem, dass ein deutsches Versorgungsschiff aus dem Mittelmeer mitkommt, dazu ein Überwachungsflugzeug der Marine.
1: Kurz vor dem ersten Jahrestag der schwarz-roten Koalition hat Bundeskanzler Merz die SPD zu mehr Kompromissbereitschaft aufgerufen. Der CDU-Chef war gestern in der ARD-Sendung Karin Mioska zu Gast. Dort sagte er, in der Union werde der Unmut größer über Zugeständnisse, die man an die SPD gemacht habe. Angesprochen auf den geplanten Abzug von 5000 US-Soldaten aus Deutschland, sagte Merz, er sei darüber nicht überrascht. Es handle sich um ein Kontingent, das Ex-Präsident Biden nur auf Zeit in Deutschland stationiert habe. Der Alkoholkonsum unter jungen Leuten in Deutschland geht langfristig zurück. Dennoch bleibt Präventionsarbeit wichtig. Das ist das Ergebnis einer neuen Studie der Stiftung Gesundheitswissen. Dafür wurden gut 2000 Personen zwischen 12 und 17 Jahren befragt. Rund 20% von ihnen gaben an, mindestens einmal pro Woche Alkohol zu trinken. Bei knapp 13% wurde das Trinkverhalten als problematisch eingestuft. Wegen der Zunahme von Gewalt an saarländischen Schulen fordern Lehrerverbände Konsequenzen. So müsse zum Beispiel die Schulsozialarbeit ausgebaut werden. Lehrkräfte bräuchten eine stärkere Bindung an ihre Klassen. Die stellvertretende Vorsitzende des saarländischen Lehrerinnen- und Lehrerverbands, Magenreuter, nannte im SR weitere Punkte.
3: Ich glaube, wir müssten an der Stundentafel arbeiten. Es bräuchte nicht die 5. Stunde Mathematik oder die 5. Stunde Deutsch, wenn die Kinder sowieso im Kopf ganz andere Vorstellungen schon haben und in den Vormittag schon reinkommen mit einem Aggressionspotenzial, das wir dann mit Mathe und Deutsch nicht befriedigen können.
1: Im vergangenen Jahr waren an saarländischen Schulen 85 Fälle von Gewaltkriminalität festgestellt worden, deutlich mehr als 2016. Lehrkräfte wurden laut Statistik in 29 Fällen Opfer von Straftaten. Das Amazon-Logistikzentrum in Zweibrücken rückt näher. Wie Oberbürgermeister Wosnitzer dem SWR mitteilte, hat der Internetversandhändler inzwischen die ersten 80 Arbeitsplätze ausgeschrieben. Dabei gehe es um gehobene Positionen wie beispielsweise Teamleiter. In einer zweiten Phase sollen Stellen für geringer qualifizierte oder ungelernte Arbeitskräfte ausgeschrieben werden. Insgesamt rechnet der Oberbürgermeister durch die Ansiedlung mit bis zu 2000 neuen Jobs. Das neue Amazon-Logistikzentrum in Zweibrücken soll vor dem Weihnachtsgeschäft in Betrieb gehen. Vor dem Landgericht in Kaiserslautern hat der Prozess gegen eine 19-Jährige wegen eines Messerangriffs begonnen. Die Staatsanwaltschaft wirft der Frau versuchten Totschlag vor. Sie soll im November des vergangenen Jahres vor dem Rathaus Kaiserslautern auf einen 31-jährigen Bekannten eingestochen haben. Der Mann wurde dabei lebensgefährlich verletzt. Hintergrund war offenbar ein vorausgegangener Streit. Laut Staatsanwaltschaft war die Frau möglicherweise nicht voll schuldfähig, weil sie unter dem Einfluss von Drogen stand. Und das waren die Nachrichten mit Stefan Eising. 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
4: Heute beginnt der Tag trocken. Am Vormittag scheint noch die Sonne. Gegen Mittag werden dann die Wolken dichter. Und am frühen Nachmittag fällt ab und zu Regen. Bei Höchstwerten nur noch von 16 Grad in Freisen, 17 Grad in Obertal und 18 Grad in Völklingen. Morgen am Dienstag auf dichte Wolken, zeitweise Regen oder Schauer. Gegen Abend auch einzelne Gewitter, 14 bis 18 Grad.
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4: Mit Maria Gutierrez. Guten Morgen. Und ich freue mich schon auf unsere nächste Runde, gleich in circa 7 Minuten. Da müssen Sie nur noch eines finden unserer Collage, denn Walter Marti aus der Schweiz hat ja schon etwas erkannt, nämlich My Fair Lady. Ich habe getanzt heute Nacht. Und was ist das andere? Naja, in 7 Minuten gehen wir in die nächste Runde und beginnen jetzt erst einmal mit dem französischen Klarinettisten Paul Meyer und dem kurpfälzischen Kammerorchester. Der dritte Satz Rondo aus dem 8. Klarinettenkonzert von Karl Stamitz.

0: Dota. Einfach so verloren.
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0: Es geht in die nächste Runde unserer Collage, aber Walter Marti aus der Schweiz hat uns schon mächtig geholfen. Er hat einen Teil erkannt. Ich habe getanzt heute Nacht aus My Fair Lady. Und was liegt nun noch darunter oder darüber? Auch Bühnenmusik, auch sehr populär, aber ganz was anderes. Hier nochmal unsere Collage.

genau. Auf die Bläser muss man hier achten. Und mich dann anrufen, 0681 65 100 für unsere sonnige SR-Kulturtasse. Ich freue mich auf Sie. Einfach mitmachen, einfach raten. Falsch liegen kann man ja immer.

0: Tanz der Hirtenmädchen aus der Ballettpantomime Der Bergkönig des Norwegers Hugo Alfen mit dem Christian Sand Chamber Orchestra.
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0: Schwer, schwer ist unsere Collage. Walter Marti hat es erraten. Einer Teil ist Ich habe getanzt heute Nacht aus My Fair Lady. Und das andere haben wir mal jetzt ein bisschen lauter gemacht.

Das könnte man erkennen. Natürlich, wenn man es weiß, ist es einfach, ich rede und rede. Richtig. Aber ich freue mich auf jeden Mitspielenden, jeden Mitratenden. Ein Bühnenwerk, das großen Erfolg einst hatte und auch immer noch gegeben wird, auch im Saarländischen Staatstheater. Vielleicht kommen Sie ja drauf. Anrufen 0681 65 100 und unsere wunderbare SR-Kulturtasse zugeschickt bekommen.

Susie Angeleider, aus Kanada kommt sie, I'm Sorry and You're Right, aus ihrem neuen Album Among the Evergreens. Und das erklärt sie so, es gehe darum, wie ein Baum zu sein, mit all diesen Ringen um dich herum, den Schichten deines Lebens, die dir sagen, wer du warst und wo du warst, so Susie zu ihren Songs. Filmmusik jetzt von Alexandre Desplat zu The French Dispatch mit Jean-Yves Thibaudet am Klavier.

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0: SR Kultur, es ist 10:55. In Sachen Pressefreiheit hat sich die Lage in Deutschland im vergangenen Jahr tatsächlich etwas verschlechtert. Das besagt eine Erhebung der Organisation Reporter ohne Grenzen. Da ist Deutschland im Länderranking von Platz 11 auf Platz 14 zurückgefallen. Warum das so ist, darüber haben wir heute früh in SR Kultur der Morgen mit dem Medienjournalisten Michael Mayer gesprochen.
1: Hauptgründe sind eine wachsende Bedrohungslage für Journalisten und Journalistinnen, besonders durch Hass, Diffamierung und Angriffe im Netz und auf der Straße. Und Reporter ohne Grenzen führt den Abstieg vor allem auf ein aufgeheiztes Klima in der Gesellschaft zurück. Also Journalisten berichten von stärkerem Druck, zum Beispiel bei der Berichterstattung über rechtsextreme Milieus und zum Beispiel auch den Gaza-Krieg. Und auch die Sorge, öffentlich an den Pranger gestellt zu werden, verschärfe die Arbeitsbedingungen. Und Deutschland wird von Reporter ohne Grenzen zwar weiter als Land mit insgesamt zufriedenstellender Lage eingestuft, aber die Situation habe sich eben verschlechtert. Und schon im letzten Jahr war Deutschland aus den Top 10 gefallen und 2026 setzt sich dieser Abwärtstrend fort. In Zukunft kann der Verfassungsschutz im Saarland leichter Maßnahmen gegen Journalisten durchführen als bisher. Also bislang wurden sie von verdecktem Einsatz besonderer technischer Mittel, zum Beispiel Überwachungssoftware, komplett ausgenommen. Es sei denn, die Journalisten standen selbst im Verdacht. Und das ist nun nicht mehr der Fall. Statt eines absoluten Verbots von Überwachungsmaßnahmen gilt nur noch ein relatives Verbot und das ohne eine nähere Begründung. Und Journalisten sind nun nicht mehr gleich, sondern schlechter gestellt, sagt der Journalistenverband. Und er kritisiert diese Änderung scharf. Also etwa seien für Maßnahmen gegen Journalisten und Journalistinnen nun keine generellen Vorabkontrollen durch unabhängige Stellen mehr vorgesehen. Und damit stehe dieses neue Verfassungsschutzgesetz klar im Widerspruch zu Artikel 4 des European Media Freedom Act. Das ist ein Gesetz, das die Pressefreiheit in EU-Ländern schützen soll.
0: Medienjournalist Michael Mayer zum Thema Pressefreiheit. Gestern, am 3. Mai, war Tag der Pressefreiheit.

Ein slawischer Tanz. In A-Dur von Antonín Dvořák mit dem Chamber Orchestra of Europe unter Nikolaus Arnoncourt. Johannes Brahms hatte Dvořák seinem Verleger Simrock in Berlin empfohlen und der meinte, machen Sie uns doch sowas wie ungarische Tänze von Brahms auf Slawisch. Das Ganze lief so gut, ich meine, Dvořák hat nur 300 Mark bekommen, aber Simrock hat sich eine goldene Nase verdient, dass er gleich eine zweite Runde anforderte, wie hier aus Opus 72. Oldelaf und Digicode.

Amy Winehouse und Valerie aus der BBC Live Lounge Session 2007. Udi Harpaz ist ein israelischer Komponist, Film und Fernsehen. Da ist er bewandert, lebt zwischen Israel und Los Angeles und hat hier Musik geschrieben über den Sonnenaufgang in Yorkshire, Sunrise in Yorkshire.

Der isländische Pianist Víkingur Ólafsson und ein Air aus der 6. Partita in E-Moll von Johann Sebastian Bach. SR Kultur, es ist 6 Minuten vor 10. Danetier mit Lunita.

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1: 11 Uhr. Kanzler Merz hat die schwarz-rote Koalition aufgefordert, besser zusammenzuarbeiten und fairer miteinander umzugehen. In der ARD-Sendung Karin Mioska sprach er von großem Unmut innerhalb der Union über Kompromisse mit der SPD. Diskussionsbedarf gibt es unter anderem beim Sparpaket für die gesetzlichen Krankenkassen. Das wurde zwar schon letzte Woche vom Regierungskabinett beschlossen, aber die CSU und auch SPD-Fraktionschef Miersch pochen auf Korrekturen. Aus Berlin Nicole Marquardt.
2: Im ZDF sagte Miersch, die beitragsfreie Mitversicherung sei ein Punkt, über den man auf jeden Fall sprechen wollte. Miersch sprach davon, dass das parlamentarische Verfahren kein Abnickerverfahren sei. Auch CSU-Chef Markus Söder möchte bei einer Reihe von Punkten nachbessern. Unter anderem beim Thema Krankenhäuser oder bei dem Punkt, inwieweit Bürgergeldempfänger von den Krankenkassenbeitragszahlern finanziert werden sollen. Söder betonte, alle seien sich einig, dass am Ende diese Reform kommen wird und kommen muss. Die vom Kabinett auf den Weg gebrachte Reform zur Entlastung der gesetzlichen Krankenkassen soll noch vor der Sommerpause im Bundestag verabschiedet werden.
1: Die Bundeswehr bereitet sich auf einen möglichen Hilfseinsatz in der Straße von Hormus vor. Dazu soll heute Nachmittag ein Minensuchboot Richtung Mittelmeer aufbrechen und dann dort in Wartestellung gehen. Voraussetzung für einen Einsatz ist ein sicherer Waffenstillstand zwischen Iran, Israel und den USA. Erst dann würde der Bundestag ein entsprechendes Mandat beschließen. Die USA wollen ab heute damit loslegen, in der Straße von Hormus festsitzende Schiffe aus dem Gebiet heraus zu begleiten. Nach Angaben von Präsident Trump hatten mehrere Länder die USA darum gebeten. Die iranische Armee droht mit Angriffen, sollten US-Schiffe in die Meerenge fahren. Der US-Videospielehändler GameStop will die Handelsplattform eBay übernehmen und bietet dafür etwa 56 Milliarden Dollar. Unternehmensboss Cohen hat vor, einen Konkurrenten zum Online-Konzern Amazon zu schaffen. Für SR Info Till Bücker.
3: Die eine Hälfte will GameStop in bar zahlen, die andere in eigenen Aktien. Cohen hält bereits jetzt rund 5% an eBay und will notfalls direkt auf die Aktionäre zugehen, falls das Management sein Angebot ablehnt. Cohen sagte, er habe bereits eine Kreditzusage über 20 Milliarden Dollar. Wie der Rest finanziert werden soll, blieb allerdings unklar. GameStop hatte in der Corona-Pandemie mit einem starken Kursanstieg der Aktie für Schlagzeilen gesorgt. Unter Cohens Führung verlagerte sich das Unternehmen weg vom stationären Handel hin zu einer Online-Plattform für Sammelartikel und Retro-Spiele. Auch eBay will sich zunehmend auf lukrativere Produktkategorien konzentrieren, wie Sammelartikel, Autoteile und gebrauchte Modeartikel.
1: Im Saarland kommen weiterhin besonders viele Kinder durch einen Kaiserschnitt zur Welt. Das geht aus Daten des Statistischen Bundesamtes hervor. Danach lag der Anteil der Kaiserschnitte an der Saar im Jahr 2024 bei knapp 36%. Das war deutschlandweit der zweithöchste Wert. Am höchsten war der Anteil der Entbindungen per Kaiserschnitt in Hamburg. Am niedrigsten war er in Sachsen. Nach einem schweren Unfall gestern Abend zwischen St. Ingbert und Sulzbach-Schnappach ist der Verursacher offenbar zu Fuß geflohen. Wie die Polizei dem SR mitteilte, war das Auto gegen 19.45 Uhr in einer Linkskurve von der Straße abgekommen. Dann fuhr der Wagen zwei Verkehrsschilder um und stieß gegen einen Baum. Zwei Fahrzeuginsassen wurden leicht verletzt. Die Feuerwehr suchte mit einer Drohne nach dem Fahrer, laut Polizei allerdings ohne Erfolg. Und das waren die Nachrichten mit Christian Koch. 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
4: Heute hat der Tag trocken begonnen und am Vormittag scheint auch noch zeitweise die Sonne. Die Wolken werden zum Mittag hin immer dichter und am frühen Nachmittag fällt dann ab und zu etwas Regen. Die Höchsttemperaturen liegen nur noch bei 15 bis 19 Grad. Morgen geht es nur noch bis 18 Grad hoch bei dichten Wolken und zeitweise Regen oder sogar Schauer. Gegen Abend auch einzelne Gewitter. Dann wird es jeden Tag ein bisschen kühler. Mittwoch bis 17 und Donnerstag der kühlste Tag der Woche nur bis 16 Grad. Aber dann zum Wochenende hin wird es wieder schöner. Ab Freitag wird die 20-Grad-Marke geknackt.
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4: Mit Maria Gutierrez. Guten Morgen und herzlich willkommen. Deepfakes mit Hirschhausens angeblicher Medizinwerbung. Darüber berichten wir gleich um circa 11:15 und beginnen mit einem Hampelmann aus vier Puppen, vier Kleinstücken. Der Komponistin Ilse Fromm-Michaels, Sontraut Speidel, spielt das Klavier.

Natalie Merchant, Where I Go. Und jetzt gedenken wir Sharon Jones. Sie wäre heute 70 Jahre alt geworden, denn 2016 mit nur 60 Jahren ist sie viel zu früh verstorben. Als schwarzes Mädchen aus den 50er Jahren musste sie einen schwierigen Lebensweg meistern. Rassismus offen und versteckt hat sie ein Leben lang begleitet. Ihr Traum, Sängerin werden. Dafür musste sie viele Kompromisse eingehen. Tagsüber war sie Wärterin im Knast und nachts absolvierte sie dann Auftritte in unzähligen Clubs und auf Privatfeiern. Das Soul Revival brachte ihr dann endlich den großen, wirklich verdienten Durchbruch. Ihre Grammy-Nominierung 2016 hat sie kurz vor ihrem Tod noch mitbekommen. Heute wäre sie 70 geworden. Sharon Jones hier mit ihren Dap Kings und Goldfinger von John Barry.

0: Der englische Geiger Peter Fischer und das Chamber Ensemble of London mit der Bagatelle von John Ireland. 11:15 ist es. Viele Menschen kaufen Dinge, weil sie glauben, dass seriöse Prominente dafür werben. Aber es kann sein, dass dahinter Betrüger stecken und die Videos im Internet gefälscht sind. So ging es auch dem prominenten ARD-Journalisten und Mediziner Eckart von Hirschhausen. Er ist diesen Fällen und den Mechanismen dahinter nachgegangen. Und das Ergebnis läuft heute Abend um 20.15 Uhr im ersten Fernsehprogramm. Ein Vorbericht von Sven Kästner hier aus der ARD-Wissenschaftsredaktion.
1: Okay, das Video klingt wie Eckart von Hirschhausen, prominenter Arzt und ARD-Wissenschaftsjournalist. Und es sieht auch so aus.
2: Sie werden erstaunt sein, dass Sie Diabetes in nur 17 Stunden loswerden können, ohne Ihr Zuhause zu verlassen.
1: Ein zweifelhaftes Versprechen. Und Ärzte dürfen in Deutschland gar nicht für Medikamente werben. Das Video ist ein Deepfake, aber es kursierte lange auf bekannten Social-Media-Websites. Bild und Stimme sind digital geklont. Dubiose Geschäftemacher missbrauchen den seriösen Ruf des Journalisten, um wirkungslose Scheinpräparate zu verkaufen. Und das hier, das sagt der echte Eckart von Hirschhausen dazu.
3: Wenn ich diese Fakes höre, dann kriege ich manchmal Gänsehaut, weil ich natürlich genau weiß, das habe ich so nie gesagt. Und gleichzeitig muss man sagen, sie werden immer besser und dass ich mich wirklich kneifen muss und sage, verdammt, das klingt wie ich und das war ich nicht. Und ich kann Ihnen sagen, das geht unter die Haut, das geht an die Substanz.
1: 2000 Videofakes allein mit Hirschhausens Gesicht und Stimme sind aktuell im Umlauf. Und?
3: Das betrifft viele Kolleginnen und Kollegen. Im politischen Bereich werden Moderatoren Opfer von russischer oder chinesischer Desinformation. Die ARD-Börsenexpertin Anja Kohl muss mit ihrem Gesicht dann herhalten für dubiose Finanzprodukte. Und im Medizinsektor sind Menschen bis hin zum Virologen Christian Drosten und Henrik Strick gefälscht worden.
1: In seiner ARD-Doku untersucht Hirschhausen den Medizinbetrug genauer. Er spricht mit Opfern, die auf die nahezu perfekten Fakes hereingefallen sind und viel Geld verloren haben.
4: Ich habe eine Anzeige gefunden von Herrn Hirschhausen und er machte für ein Präparat Reklame, was Schmerzen nehmen soll. Und dann habe ich gedacht, wenn er es macht, dann bestellst du das mal.
1: Ein Whistleblower berichtet im Film, wie die Hilfesuchenden am Telefon in geschickten Verkaufsgesprächen überredet werden, enorme Mengen der falschen Medikamente zu bestellen. Hirschhausen kritisiert, dass die großen Plattformen unsere Daten auch an solche Betrüger verkaufen.
3: Meta macht nach durchgestochenen Informationen, die wir geprüft haben, geschätzt 10% des weltweiten Umsatzes im Jahr 2024 mit Fakes, mit Scam, mit gefälschten Anzeigen. Und das sind 16 Milliarden Dollar. Es geht also um unfassbar viel Geld.
1: Deshalb fordert der Mediziner von der EU-Kommission strengere Regeln auf europäischer Ebene. Den Facebook-Mutterkonzern hatte er sogar erfolgreich darauf verklagt, die gefälschten Videos zu löschen. Trotzdem sind nach Hirschhausens Angaben 70% noch im Netz.
3: Mein Ziel ist natürlich, dass dieser Spuk aufhört und dass wir Gesetze, die es gibt, auch durchsetzen können. Dass wir neue Gesetze für die rasante Entwicklung im KI, im digitalen Bereich anpassen. Und dass nicht nur ich, sondern auch alle Kolleginnen und Kollegen, die davon betroffen sind, schneller Abhilfe bekommen.
1: Am Ende geht es darum, wie weit wir als Mediennutzende ganz generell Fotos und Videos im KI-Zeitalter trauen können. Manche Strategien in der politischen Kommunikation zielen heute darauf, Kriterien zur Verifizierung von Bildern anzugreifen, sagt Philosoph Emanuele Ariely von der Universität Venedig. Zum Beispiel mit von US-Präsident Trump selbst geposteten KI-Fakes.
5: Das Bild als Zeuge für andere Menschen, das wird leider mehr und mehr unter Attacke stehen. Es reicht schon, wie es schon gemacht worden ist, dass man behauptet, dass es falsch war. Von daher soll das Bild seine Wahrheitsfunktion behalten, muss seine Evidenzkraft künftig durch unabhängige Quellen oder dokumentierte Herkunft gestützt werden.
1: Für uns als Nutzerinnen und Nutzer heißt das, einem Video allein besser nicht vertrauen. Egal, ob es angeblich Eckart von Hirschhausen zeigt oder Donald Trump.
0: Der Film Hirschhausen und die Deepfake-Mafia läuft heute Abend, am Montag, den 4. Mai um 20.15 Uhr im ersten Fernsehprogramm.

Gwenno Saunders stammt aus Wales und ihr Song Utopia. Emma Bernstein jetzt mit Filmmusik aus dem Film Zeit der Unschuld von Martin Scorsese nach dem gleichnamigen Roman von Edith Wharton. In dieser Zeit der Unschuld gehen Daniel Day-Lewis und Michelle Pfeiffer eine verbotene Liebesbeziehung ein.

0: der Kästen, Cobblers Club und Junctions.
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0: Ich habe hier eine sehnsüchtige SR-Kulturtasse, die darauf wartet, verschickt zu werden. Die Collage, super schwer, aber sie sind doch so wunderbare Mitspielende und rufen immer fleißig an. Und hier ist es fast zu schwer. Walter Marti hat uns schon geholfen und die Hälfte erraten aus der Schweiz und hat gesagt, das ist doch My Fair Lady, ich habe getanzt heute Nacht richtig. Das spielt ja in London. Das andere Bühnenwerk, was da drunter oder da drüber liegt, das spielt ganz woanders, in der Natur nämlich, wo der Held rastet und die Geräusche der Natur genießt. Hören Sie mal genau hin.

Da, die letzten Töne. 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

0: Norah Jones, Steer Your Way.
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0: Und ich habe eine Mitspielerin gefunden, Ingeborg Neumann aus Bexbach. Hallo, Frau Neumann.
2: Ja, hallo, guten Morgen, Frau Gutierrez.
0: Wie freue ich mich, dass Sie mitspielen.
2: Ja, ich hoffe, die Freude ist nahe. Geht gut aus.
0: Sie fotografieren?
2: Ja, ich fotografiere. Ich bin Hobbyfotografin, seitdem ich pensioniert bin. Und habe sogar zurzeit, ich mache jetzt einfach mal ein bisschen Reklame, in Kleinottweiler in der alten Schule eine Ausstellung.
0: Hui, und was sieht man auf den Fotos?
2: Das sind hauptsächlich Motive aus der Natur, aber teilweise sehr in Makroformat, das heißt Innenblick in eine Tulpe zum Beispiel hinein oder auch Strukturen, die ich so finde beim Spazierengehen an Baumrinden oder auch an verrosteten Gegenständen und die dann vergrößert auf Papier abgezogen, dann sieht das oft ganz anders aus.
0: Das klingt hochspannend. Und ich wünsche viel Erfolg mit Ihrer Ausstellung.
2: Ah, die Vernissage war schon sehr gut. Danke.
0: Frau Neumann, dann kennen Sie sich mit Natur aus. Und ich darf Ihnen nochmal unsere schwierige Collage vorspielen.
2: Ja, gerne.

0: Sie haben erkannt, wer hier in der Natur ist?
1: Ich tippe einfach. Also ich habe eine Vermutung, und zwar Siegfried. Von Richard Wagner aus dem dritten Teil der Nibelungen-Geschichte.
0: Ja, das berühmte Waldweben.
1: Das Waldidyll oder irgendwie, ich weiß es nicht, ich habe das irgendwie. Sie haben mir aber auch einen Tipp gegeben vorher, das habe ich gedacht, dann könnte es sein, weil ich habe gesehen, es wird ja in Saarbrücken, glaube ich, oder wurde es gespielt.
0: Ja, genau, richtig. Frau Neumann, Sie haben es erraten, Sie haben es erkannt, was über My Fair Lady liegt, ja. I Could Have Danced All Night. Und ich gratuliere und Sie bekommen natürlich eine Tasse geschenkt.
1: Das ist super nett, Dankeschön, dann wird meine Sammlung etwas größer.
0: Oh. Frau Neumann, ich wünsche Ihnen einen ganz schönen Tag.
1: Ja, ich Ihnen auch einen schönen Tag und genießen Sie noch das schöne Wetter, solange es noch nicht regnet.
0: Genau, und ich bedanke mich fürs Mitspielen.
1: Gerne, Frau Gutierrez.
0: Tschüss.
1: Tschüss.
0: Ja, da können Sie mal sehen, wir haben eine Siegerin gefunden. Morgen um 9:30 spielen wir weiter. Und dann kommt keine Collage, dann kommt ganz normal nur ein Anfang eines Musikstücks.
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0: Und jetzt hören wir uns aber an, was Walter Marti aus der Schweiz so schnell erraten hat. My Fair Lady, I Could Have Danced All Night, hier in einer Aufnahme mit Aurelia Florian und der Deutschen Radiophilharmonie.

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1: 12 Uhr. Ab heute wollen die USA Frachtschiffe aus der blockierten Straße von Hormuz geleiten. Präsident Trump sagte, darum hätten mehrere Länder gebeten. Der Iran hat für diesen Fall allerdings militärische Gegenreaktionen angedroht. Während Frankreichs Präsident Macron die US-Unterstützung begrüßt, sind deutsche Politiker skeptisch. Aus Berlin, Efi Seibert.
2: Der außenpolitische Sprecher der Unionsfraktion Jürgen Hart sagte im SWR-Interview, die festsitzenden Tanker in der Straße von Hormuz könnten nicht klassisch durch Kriegsschiffe geschützt werden. Seiner Ansicht nach bedroht der Iran die Schiffe von Land aus mit kleinen Raketen oder Drohnen. Da könnten Begleitschiffe nicht genug Schutz bieten. Das sehen übrigens auch die Versicherungen so. Darum würden die Reeder das Risiko einer Weiterfahrt zurzeit auch nicht eingehen wollen. Auf jeden Fall sollte Deutschland aber die Straße von Hormuz mit absichern, wenn es einen Friedensplan gäbe. Dafür wird aktuell schon ein Minenjagdboot der Bundesmarine ins Mittelmeer verlegt.
1: In der armenischen Hauptstadt Jerewan hat der Gipfel der Europäischen Politischen Gemeinschaft begonnen. Kanzler Merz ist verhindert und lässt sich von Frankreichs Präsident Macron vertreten. Aus Armenien für SR Info Jean-Marie Magro.
3: Neben den 27 Mitgliedstaaten der Europäischen Union sind über 20 weitere Länder vertreten, darunter die Türkei, das Vereinigte Königreich und die Ukraine. Mit Kanada nimmt außerdem das erste Land am Forum teil, das nicht zum europäischen Kontinent gehört. Die armenischen Gastgeber wollen bei dem eintägigen Gipfel Energiesicherheit und wirtschaftliche Entwicklung, Sicherheitspolitik und die Stärkung der Demokratie zum Thema machen. Die Europäische Politische Gemeinschaft wurde nach dem russischen Großangriff auf die Ukraine Anfang 2022 auf Initiative des französischen Präsidenten Macron gegründet und hat zum Ziel, den Austausch auf dem europäischen Kontinent zu fördern.
1: Der ukrainische Präsident Zelensky setzt auf eine rasche Auszahlung des geplanten EU-Kredits über 90 Milliarden Euro. Wie er mitteilte, soll der Kredit genutzt werden, um das Programm zur Widerstandsfähigkeit in Vorbereitung auf den Winter umzusetzen. Schon vor dem Gipfel der Europäischen Politischen Gemeinschaft hatte sich Zelensky im engeren Kreis mit den europäischen Partnern getroffen. Der britische Premier Starmer kündigte an, dass sich Großbritannien an dem europäischen Kredit beteiligen will. Tanken war in Deutschland noch nie so teuer wie im April. Aus Daten des ADAC geht hervor, dass sowohl Super- als auch Diesel Allzeithöchstpreise erreicht haben. Der Liter E10 kostete im Schnitt 2,11 Euro. Der bisherige Rekord waren 2,07 Euro, direkt nach Beginn des Ukraine-Kriegs. Der Liter Diesel kostete im April im Schnitt 2,27 Euro und übertraf den bisherigen Höchststand von März laut ADAC um 11 Cent. Das Saarland unterstützt die Erschließung des geplanten Gewerbegebiets in Saarbrücken-Enzheim mit 1,8 Millionen Euro. Das Wirtschaftsministerium teilte mit, der erste Bauabschnitt umfasse eine Fläche von rund 5,5 Hektar. Neben Geländearbeiten seien vor allem Maßnahmen zur Energieversorgung und zur Abwasserentsorgung vorgesehen. Der Saarbrücker Oberbürgermeister Konrad erklärte, das künftige Gewerbegebiet eröffne Unternehmen in der Landeshauptstadt attraktive Zukunftsperspektiven. Der Standort Enzheim bietet viele Chancen für unterschiedliche Branchen. Der Versandhändler Amazon hat für sein neues Logistikzentrum in Zweibrücken die ersten 80 Stellen ausgeschrieben. Das teilte Oberbürgermeister Woznica dem SWR mit. Dabei gehe es um gehobene Positionen wie zum Beispiel Teamleiter. In einer zweiten Phase sollen Stellen für geringer qualifizierte oder ungelernte Arbeitskräfte folgen. Insgesamt rechnet der Zweibrücker OB durch die Ansiedlung mit bis zu 2000 neuen Jobs. Das Amazon Logistikzentrum soll noch vor dem Weihnachtsgeschäft in Betrieb gehen. Und das waren die Nachrichten mit Christian Koch. 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
4: Heute gibt es vor allem in den Mittagsstunden und am frühen Nachmittag ab und zu etwas Regen bei Höchstwerten von 15 bis 19 Grad. Morgen am Dienstag weiterhin viele Wolken, zeitweise Regen oder Schauer und gegen Abend sogar auch einzelne Gewitter bei Höchstwerten morgen von 14 bis 18 Grad.
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4: Ich bin Maria Gutierrez. Hallo und herzlich willkommen jetzt zu Lauren Kramer und seinem Hollywood Boulevard.

Das berühmte Chanson Göttingen von Barbara hier mit Daphne und Jean-Louis Aubert. Sarah Cahill spielt jetzt den dritten Satz aus der Klaviersonate D-Dur von Anna Bonn di Venezia, der etwas Erstaunliches gelungen ist vor 250 Jahren. Sie hat nämlich nicht nur für den Hausgebrauch komponiert, wie es für Frauen damals üblich war. Nein, sie hat für die Öffentlichkeit geschrieben und gegen Bezahlung. Ihre 6 Cembalo-Sonaten zum Beispiel hat die Komponistin der Gräfin Ernestine Auguste Sophie von Sachsen-Weimar Eisenach gewidmet und verkauft. Die war zu dem Zeitpunkt nur 2 Jahre jünger als sie selbst, nämlich 15 Jahre jung. Anna Bonn, die Venezia, hier ist ihre Musik.

0: 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Jetzt geht es also los. Das Bundeswehr-Minenjagdboot Fulda startet heute in Richtung Mittelmeer. Zur Vorerkundung, wie es heißt. Damit es in der Region ist, wenn es zu einem Einsatz in der Straße von Hormus kommt. Andreas Schmidt mit Einzelheiten.
1: Das Minenjagdboot hat etwa 40 Marinesoldaten an Bord, darunter auch Minentaucher. Sie sind nach Marineangaben darauf spezialisiert, unter Wasser Minen aufzuspüren und unschädlich zu machen. Die Minenjäger nutzen aber auch unbemannte Systeme, ferngelenkte Drohnen, die systematisch ein Suchgebiet abfahren. Deren Sonarbilder sind die Grundlage für die weitere Suche nach Sprengstoff. Die Fulda kann allerdings nicht allein operieren, sondern müsste in der Straße von Hormus noch Schutz, zum Beispiel gegen Drohnenangriffe aus der Luft, bekommen. Die Aufgabe könnte eine Fregatte erledigen, die von einer anderen Nation gestellt würde. Als wahrscheinlich gilt außerdem, dass ein deutsches Versorgungsschiff aus dem Mittelmeer mitkommt, dazu ein Überwachungsflugzeug der Marine.
0: Voraussetzung für den Einsatz in der Straße von Hormus ist ein stabiler Waffenstillstand zwischen den USA, Israel und dem Iran. Außerdem müsste der Bundestag noch zustimmen. Mehr zum Thema gibt's gleich in der SR-Infobilanz am Mittag ab 12:30 dann mit Lisa Krauser.

Ben Harper, Smile at the Mansion. Und mit Afra Kane verabschiede ich mich. Start again und wünsche Ihnen einen schönen Montag, 4. Mai. May the Force be with you. Mein Name ist Maria Gutierrez. Lisa Krause ist schon da zur SR Info Bilanz am Mittag.

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1: Mit Lisa Krauser und mit diesen Themen. Abzug von US-Soldaten und doch keine Stationierung wichtiger Raketen in Deutschland. Was bedeutet das für die deutsche Abschreckungspolitik? Wege aus der Spritpreiskrise. Was bringt der Tankrabatt? Und ein Jahr Schwarz-Rot haben Grenzkontrollen die sogenannte Migrationswende gebracht. Auch darauf schauen wir in der kommenden halben Stunde. Herzlich willkommen. Amerikanische Soldaten sind seit mehr als 80 Jahren in Deutschland stationiert. Gerade hier bei uns im Südwesten ist das vielen auch präsent, unter anderem durch die US Airbase in Ramstein. Zwischen 36.000 und 39.000 US-Soldatinnen und Soldaten sind vermutlich insgesamt in Deutschland. Mindestens 5.000 von ihnen sollen in den nächsten 6 bis 12 Monaten abgezogen werden. Das hat US-Präsident Trump am Wochenende gesagt. An welchen Standorten ist noch unklar. Und Trump will jetzt doch keine Tomahawk-Marschflugkörper in Deutschland stationieren. Das sind Entwicklungen, die viele mit Sorge betrachten. Ich habe kurz vor der Sendung mit unserem Korrespondenten im Hauptstadtstudio Mario Kubina darüber gesprochen. Herr Kubina, was ist das größere Problem für die Sicherheit Deutschlands? Der mögliche Abzug der Soldaten oder dass die Tomahawk-Raketen doch nicht kommen könnten?
2: Ich würde sagen, die Antwort ist ziemlich eindeutig. Ein Teilabzug der US-Soldaten aus Deutschland, das wäre natürlich schmerzhaft, militärisch gesehen, aber auch wirtschaftlich für die betroffenen Kommunen im Südwesten und im Süden Deutschlands. Aber strategisch gesehen scheint mir doch diese andere Sache wichtiger zu sein, nämlich die Absage aus Washington, Marschflugkörper in Deutschland zu stationieren, um Russland abzuschrecken. Man muss daran erinnern, das war die große Nachricht 2024 beim NATO-Gipfel noch unter Joe Biden, dem damaligen US-Präsidenten, dass eben diese Marschflugkörper zum ersten Mal seit dem Kalten Krieg wieder in Deutschland stationiert werden sollen, um das russische Regime abzuschrecken. Das hat ja in Kaliningrad entsprechende Raketen bereits stationiert und das wird als Bedrohung empfunden von der NATO, auch von der Bundeswehr. So, und das soll jetzt also doch nicht kommen. Das ist schon ein strategischer Rückschlag für die Bundeswehr und für die NATO.
1: Bundeskanzler Merz war gestern Abend in der ARD bei Karin Mioska und hat dort jetzt nicht den Eindruck gemacht, dass er besonders besorgt ist. Er meinte ja auch, der Zug sei noch nicht abgefahren. Ist das sein Versuch, das Ganze wieder einzufangen, nachdem er sich mit seinen kritischen Äußerungen zum amerikanischen Vorgehen im Irakkrieg vielleicht zu weit aus dem Fenster gelehnt hat?
2: Ja, der Kanzler versucht jetzt natürlich, die Wogen zu glätten, nicht noch Öl ins Feuer zu gießen. Es wurde ja bei dem Interview gestern aus meiner Sicht auch deutlich, dass Friedrich Merz durchaus etwas zerknirscht darüber ist, dass er dem US-Präsidenten im Grunde einen rhetorischen Anlass gegeben hat, jetzt eine solche Strafaktion in Richtung Deutschlands, anders kann man es ja nicht sehen, vom Stapel zu lassen. Da geht es um Merz-Äußerungen eben zum Irankrieg, die ja Donald Trump auf die Palme gebracht haben sollen. So, also hat er jetzt erstmal versucht, der Kanzler rhetorisch abzurüsten, aber der Hinweis darauf, der Zug sei ja noch nicht abgefahren, was eben eine strategische Zusammenarbeit mit den USA angeht, der verweist ja nun auch darauf, dass der Kanzler schon auch den Ernst der Lage sieht. Und ich denke, hinter den Kulissen könnte jetzt schon noch versucht werden zu retten, was zu retten ist, was die Stationierung von Marschflugkörpern angeht. Aber Trump ist der, der er ist. Man weiß heute nicht, was er morgen sagen wird. Da müssen wir jetzt mal schauen, was in den nächsten Tagen kommt. Jedenfalls hat sich das transatlantische Verhältnis mit dieser Entwicklung am Wochenende sicher nicht so entwickelt, wie sich das der Kanzler wünscht.
1: Wenn die USA tatsächlich ernst machen, wie muss Deutschland sich denn alternativ aufstellen, jetzt gerade in Bezug auf die Raketenabschreckung?
2: Also das war ja als Zwischenlösung gedacht, diese US-Marschflugkörper, die schon ab diesem Jahr in Deutschland stationiert werden sollten, als Zwischenlösung für eine Zeit, die die Europäer brauchen, Deutschland und Großbritannien allen voran, um entsprechende Waffensysteme selbst zu entwickeln. Und dann haben wir ja in Deutschland auch den Taurus-Marschflugkörper. Manche werden sich erinnern, das hat in der Ukraine-Diskussion immer wieder eine große Rolle gespielt, dieser Marschflugkörper. Der soll modernisiert finanziert werden. Das ist auch schon auf dem Weg. Der hat allerdings nicht die gleichen Reichweiten wie diese US-Marschflugkörper vom Typ Tomahawk. Und auch so eine Modernisierung, die dauert. Und es dauert erst recht noch länger, bis ganz neue Waffensysteme entwickelt werden, die die entsprechenden Fähigkeiten mit sich bringen. Also, was wir heute hören von Seiten der Bundesregierung ist, wir sind dran, aber es wird dauern.
1: Die USA wollen 5000 Soldatinnen und Soldaten aus Deutschland abziehen und auch wichtige Marschflugkörper doch nicht hier stationieren. Dazu waren das Einordnungen von Mario Kubina aus dem ARD-Hauptstadtstudio. Der Kampf um die Straße von Hormuz geht weiter. Trump hat angekündigt, dass die USA festsitzende Schiffe aus der Meerenge rausgeleiten wollen. Der Iran hat prompt darauf reagiert und damit gedroht, US-Streitkräfte anzugreifen, wenn sie das versuchen sollten. In Kiel ist unterdessen das Minenjagdboot Fulda bereit zum Ablegen. In den nächsten Stunden soll es sich in Richtung Mittelmeer aufmachen, damit es dort bereitsteht, um im Zweifel in der Straße von Hormuz zum Einsatz zu kommen. Ob es aber wirklich dazu kommt, das ist noch völlig offen. Benjamin Großkopf berichtet aus Kiel.
0: Inka von Puttkammer startet mit einem kleinen Rätsel, wenn sie über ihre Arbeit spricht.
3: Wie viele Minen braucht es, um eine Durchfahrt zu verminen? Keine einzige. Das ist nämlich schon Minenkriegführung.
0: Von Puttkammer kommandiert das Minensuchgeschwader, steht vor kurzem auf einem von 10 Minensuchbooten der deutschen Marine.
3: Wo wir arbeiten, ist nichts offensichtlich. Es reicht eine Schlagzeile, die richtig platziert ist, um die Welt etwas glauben zu machen. Unter Wasser fällt das besonders leicht.
0: Ob und wenn ja, wie viele Seeminen wirklich in der Straße von Hormuz liegen, weiß keiner genau. Klar ist, dieser Einsatz wird anders.
4: Ja, die deutschen Minenjagdboote sind für ein Einsatzgebiet in Nord- und Ostsee und auch für die entsprechenden Temperaturen ausgelegt. Das heißt nicht, dass sie woanders nicht eingesetzt werden können. Aber das wird sicherlich uns vor Herausforderungen stellen, dass die Wassertemperaturen an der Straße von Hormuz sehr viel höher werden.
0: Wassertemperatur, Salzgehalt, Strömung, Gezeiten. Von Puttkammers Minensuchgeschwader bereitet sich seit Wochen auf den Einsatz vor. Früh hatte die Bundesregierung angeboten, Minenjäger an die Straße von Hormuz zu schicken. Verteidigungsminister Boris Pistorius gerät fast ins Schwärmen, wenn er davon spricht.
5: Wir haben mehr Minenräumboote, Minenjagdboote als viele andere Nationen. Wir sind in diesem Bereich wirklich Anlehnungs- und Vertrauenspartner für die NATO-Alliierten.
0: Ein bisschen anlehnen soll sich unter anderem US-Präsident Donald Trump, den Deutschland seit Wochen verärgert, mit dem Vorwurf, wenig strategisch vorzugehen gegen den Iran, der wiederum die Straße von Hormuz für Handelsschiffe quasi geschlossen hat. Sollte sie wieder aufgehen, sind mögliche Seeminen eine der größten Gefahren.
5: Ja, wir können das. Wir sind sehr spezialisiert auf das Räumen von Minen und haben diese Fähigkeit angeboten, dann einzusetzen, wenn die eben genannten Bedingungen erfüllt sind.
0: Diese Bedingungen hat Boris Pistorius immer eben genannt, wenn er über den Einsatz spricht. Sie sind quasi die allgemeinen Geschäftsbedingungen der Bundesregierung. Der Krieg muss zu Ende sein, ein völkerrechtlicher Rahmen gegeben, beispielsweise über die Vereinten Nationen, dann ein Mandat des Bundestags. Von Abgeordneten wie Niklas Wagener. Er sitzt für die Grünen im Verteidigungsausschuss und sieht einen solchen Einsatz skeptisch.
6: Ob wir dort uns mit Kräften der Bundeswehr bzw. der Marine beteiligen sollten, wo doch die Marine so klein ist wie noch nie, jetzt auch erstmal wieder aufwachsen muss, ihre Fähigkeiten ausbauen muss, sich auf den Kernauftrag Landesbundesverteidigung in der Nord- und Ostsee konzentrieren muss, da mache ich eben doch ein großes Fragezeichen dahinter.
0: Auch die tatsächlich kleinste Marine aller Zeiten, die gerade wieder wächst, räumt ein, dass das mögliche Minenaufräumen in der Meerenge nicht einfach leistbar ist.
7: Alles, was wir haben, ist im Einsatz. Und zur Ehrlichkeit gehört jetzt auch dazu, wir werden angesichts der aktuellen Entwicklungen im Nahen und Mittleren Osten neu und klug priorisieren müssen.
0: Sagt Marineinspekteur Jan-Christian Karg. Was er nicht klar sagt, ist, was dann wegfällt. Auch Karg ist hörbar stolz auf sein Minensuchgeschwader. Zwar ist beispielsweise die Fulda schon knapp 30 Jahre im Einsatz, die Bewaffnung ist aber sowohl funktional als auch modern. Heute bricht sie zu einer Fahrt auf, die als sogenannte Vorausstationierung beginnt und von der keiner weiß, ob sie schließlich an die Straße von Hormuz führt oder zurück in den Heimathafen. Nach Kiel.
1: Informationen von Benjamin Großkopf. Erst die 12-Uhr-Regelung an den Tankstellen, dann seit Freitag, dem 1. Mai, der Tankrabatt. Die Bundesregierung versucht, die Spritpreise, die wegen des Iran-Kriegs durch die Decke gegangen sind, in den Griff zu kriegen. Aber bisher, Sie werden es selbst sehen, an den Tankstellen mit wenig Erfolg. Wie sinnvoll ist also die neueste Maßnahme? Aus Berlin berichtet Andreas Fischer.
8: Rund 17 Cent, das ist die magische Zahl. Seit Freitag hat der Staat die Steuer auf Benzin und Diesel um diesen Betrag gesenkt. Als Bundeskanzler Merz die Maßnahme vor 3 Wochen ankündigt, betont er, was sie bewirken soll.
9: Sie ist eine ganz konkrete Entlastung, wie gesagt, für private Haushalte wie für die Unternehmen, also zum Beispiel für Speditionsbetriebe, für Pflegeheime.
8: Er erwartet, dass die Mineralölwirtschaft die Senkung auch ohne Einschränkung an die Verbraucher weitergebe. Eine Erwartung, an der es schon vor Inkrafttreten Zweifel gab. Herbert Rabel ist Sprecher des Tankstelleninteressenverbands. Er vertritt mehrere hundert Tankstellenpächter, die die Spritpreise selbst von den Mineralölkonzernen vorgegeben bekommen. Rabel begrüßt zwar die Steuersenkung, kritisiert aber die Machart.
10: Das Gesetz ist so gestrickt, dass man zwar die Steuer reduziert, aber dass man nicht kontrollieren kann, ob dieses Steuervorteil auch weitergegeben wird. Wir wissen nicht, wie viel dann tatsächlich von dem Steuernachlass wirklich beim Verbraucher angekommen ist, weder am Wochenende noch in der Zukunft. Wir sind da gänzlich in der Hand der Mineralölkonzerne.
8: Auch in der Logistikbranche, die Merz explizit erwähnt hatte, gibt es große Zweifel, ob das Tanken wirklich günstiger wird. Viele Speditionen kaufen Kraftstoffe vorab per Termingeschäft, erklärt Frank Huster, Hauptgeschäftsführer des Bundesverbands Spedition und Logistik.
11: Sie haben jetzt abgewartet bis zum 1. Mai und werden jetzt mutmaßlich ihre Vorräte wieder auffüllen. Genau wie viele Verbraucher auch gleichzeitig an den Tankstellen tanken. Und das führt im Ergebnis dazu, dass der Preis vermutlich wieder steigen wird und diese Maßnahme egalisiert wird, das heißt also wirkungslos ist.
8: Auch in der Bundesregierung selbst war der Tankrabatt umstritten. Vor allem Bundeswirtschaftsministerin Katharina Reiche von der CDU ist kein Fan der Steuersenkung und hat sich gegen kurzfristige Maßnahmen ausgesprochen. Wenn schon, hätte sie lieber die Pendlerpauschale erhöht. Das kann sie sich auch weiterhin vorstellen.
12: Da die Pendlerpauschale ja sehr zielgerichtet auch auf den Berufsweg zielt und nicht auf eine Urlaubsfahrt, ist das hinsichtlich der Wirkung die präziseste Maßnahme.
8: Eine zuletzt immer wieder diskutierte Übergewinnsteuer für Mineralölkonzerne lehnt Reiche kategorisch ab. Sie befürchtet, dass die Firmen Öl dann verstärkt in Richtung Asien verkaufen, wo aktuell höhere Preise gezahlt werden. Mit Folgen für die deutschen Raffinerien.
12: Die uns mit Diesel, Benzin und Kerosin versorgen. Ich bin froh, dass wir Arbeitsplätze haben, die wir hier in Deutschland sicherstellen können. Und jede Diskussion um eine Übergewinnsteuer würde dieses Asset schwächen.
8: Öl ist natürlich nur eine Komponente. Auch Erdgas ist durch die Blockade der Straße von Hormuz teurer geworden. Um unabhängiger vom Weltmarkt zu werden, kann sich Reiche vorstellen, Gasreserven in Deutschland zu erschließen. Noch gibt es dazu keine konkreten Gesetzespläne. Claudia Kempfert, Energieökonomin am Deutschen Institut für Wirtschaftsforschung, sieht die Bundesregierung bei fossilen Energien aber generell auf einem falschen Weg.
13: Dass auf fossiles Erdgas sehr stark gesetzt wird, gerade auch im Strombereich, wo man Argumente sucht, um wichtige Batteriespeicher beispielsweise, die in der Pipeline sind, gar nicht erst ans Netz lassen will, um dann fossile Erdgaskraftwerke länger am Netz oder hineinzubringen, neue auch hineinzubringen. Und das stärkt dann eher wieder die fossilen Abhängigkeiten.
8: Auch der Tankrabatt setzt laut Kempfert keine Anreize, um fossile Energie einzusparen. Die Ökonomin empfiehlt deswegen andere Maßnahmen, um Menschen mit niedrigem Einkommen gezielt zu entlasten.
13: Stärkung des ÖPNV, billigeres Deutschlandticket und so weiter, das wäre deutlich, deutlich besser als der Tankrabatt.
1: Das ist aber erstmal nicht in Sicht. Es war ein tödliches Wochenende im Libanon. Mehr als 40 Menschen sind innerhalb von 24 Stunden ums Leben gekommen bei heftigen israelischen Angriffen. Auch die Hisbollah hat wieder Raketen Richtung Nordisrael geschossen. Und das alles, obwohl es offiziell eine Waffenruhe gibt. Anna Osius berichtet.
14: Sie graben mit Baggern in den Trümmern, tragen den Schutt eines völlig zerbombten Hauses ab. Nichts ist mehr übrig geblieben von dem Ort im Süden des Libanon, der mal ein Zuhause war, erzählt Anwohner Haytham der Nachrichtenagentur Reuters. Es gab 3 Tote hier, es war das Geschäft meines Bruders. Hier ist kein militärisches Gebiet, die Hisbollah ist hier nicht. Aussage steht gegen Aussage im Süden des Libanon. Israel sagt, die Hisbollah breche die Waffenruhe und man verteidige sich entsprechend. Die Miliz behauptet das Gegenteil. Und der Krieg geht weiter. Israel hat seine Angriffe gegen die Hisbollah im Süden des Libanon deutlich verstärkt. Dabei sterben immer wieder auch Zivilisten. Mehr als 40 Tote binnen 24 Stunden meldete das libanesische Gesundheitsministerium am Wochenende. Auch die Hisbollah schießt erneut Richtung Nordisrael. Die eigentlich geltende Waffenruhe im Libanon existiert nur noch auf dem Papier. Immer wieder kommen israelische Warnungen an die Bevölkerung, ihre Dörfer sofort zu räumen. Die israelischen Warnungen erfolgen fast täglich, so der politische Journalist im Libanon Nicolas Nassif bei Al Jazeera. Jeden Tag wird Bewohnern einer Reihe von Dörfern befohlen, diese zu verlassen. Das ist mittlerweile Teil des Alltags geworden. Israel bleibt im Süden des Landes stationiert, will eine sogenannte Pufferzone einrichten. Der Libanon sieht das als Landbesetzung und völkerrechtswidrige Vertreibung. Und je stärker die israelischen Luftangriffe, desto größer wirkt der Rückhalt der Hisbollah in der Bevölkerung. Die libanesische Regierung ist zu schwach, um Israel zu stoppen oder die Hisbollah zu entwaffnen. Journalist Nassif: Der Libanon kann keinen direkten Druck auf Israel ausüben, damit die Angriffe eingestellt werden, und auch nicht auf die Hisbollah, damit sie die Kämpfe beendet. Das Argument der Hisbollah, sie verteidige ihr Land. Die USA sind die einzige Instanz, die Israel zu einem Waffenstillstand verpflichten kann. So haben die USA Israel dazu bewegt, Beirut und die südlichen Vororte nicht mehr zu beschießen, woran sich Israel bislang hält. Aber im Süden des Landes ist die Lage völlig anders. Besonders problematisch: bei den israelischen Luftangriffen im Südlibanon sterben immer wieder auch Helfer, wie Sanitäter oder Ärzte. UN-Sprecher Stefan Dujarric: Laut Weltgesundheitsorganisation WHO ist die Zahl der Angriffe auf Gesundheitseinrichtungen seit Beginn des Konflikts auf 149 gestiegen, mit 100 Toten und 233 Verletzten. Angriffe auf Zivilisten, zivile Infrastruktur und Gesundheitspersonal sind nicht nur inakzeptabel, sondern verstoßen auch gegen das humanitäre Völkerrecht. Ein Helfer hat uns erzählt, dass er sich immer mit seinen Teamkollegen umarmt, bevor sie losfahren, berichtet Xavier Castellanos Mosquera vom Roten Kreuz. Weil sie nicht wissen, ob sie heil zurückkommen. Das ist doch herzzerreißend. Ich finde es im heutigen Jahrhundert mit der heutigen Technologie unvorstellbar, dass man sagen muss, ich werde Leben retten, ohne zu wissen, ob man dabei selbst getötet wird. Das darf nicht passieren. Doch der Krieg im Libanon, er geht im Süden trotz Waffenruhe weiter.
1: Ein Beitrag von Anna Osius. Es ist 12.47 Uhr. Gleich hier ist die SR-Info-Bilanz am Mittag mit Lisa Krauser und wir kommen zum Nachrichtenüberblick. Katrin Aue ist im Studio.
15: Kurz vor dem ersten Jahrestag der schwarz-roten Koalition hat Bundeskanzler Merz die SPD zu mehr Kompromissbereitschaft aufgerufen. Der CDU-Chef war gestern in der ARD-Sendung Karin Mioska zu Gast. Dort sagte er, in der Union werde der Unmut größer über Zugeständnisse, die man an die SPD gemacht habe. Angesprochen auf den geplanten Abzug von 5.000 US-Soldaten aus Deutschland, sagte Merz, er sei darüber nicht überrascht. Es handele sich um ein Kontingent, das Ex-Präsident Biden nur auf Zeit in Deutschland stationiert habe. Der ukrainische Präsident Selenskyj setzt auf eine rasche Auszahlung des geplanten EU-Kredites über 90 Milliarden Euro. Wie er mitteilte, soll der Kredit genutzt werden, um das Programm zur Widerstandsfähigkeit in Vorbereitung auf den Winter umzusetzen. Bereits vor dem Gipfeltreffen der Europäischen Politischen Gemeinschaft hatte sich Selenskyj im engeren Kreis mit den europäischen Partnern getroffen. Der britische Premierminister Starmer kündigte an, dass sich Großbritannien an dem europäischen Kredit beteiligen werde. Im Saarland kommen weiterhin besonders viele Kinder durch Kaiserschnitt zur Welt. Das geht aus Daten des Statistischen Bundesamtes hervor. Demnach lag der Anteil der Kaiserschnitte an der Saar im Jahr 2024 bei 35,9%. Das war bundesweit der zweithöchste Wert. Am höchsten war der Anteil der Entbindungen per Kaiserschnitt in Hamburg. Am niedrigsten war er in Sachsen.
1: Eine deutlich härtere Migrationspolitik, das war eins der zentralen Wahlkampfversprechen von CDU und CSU bei der Bundestagswahl. Bundesinnenminister Dobrindt hat dieses Versprechen damals einen Tag nach seiner Vereidigung umgesetzt. Auch Aufnahmeprogramme für Menschen aus Afghanistan hat er gestoppt. Und tatsächlich ist die Zahl der Asylsuchenden in Deutschland in den letzten 12 Monaten deutlich zurückgegangen. Aber liegt das an der neuen Politik? Philipp Eckstein hat sich nach einem Jahr schwarz-rote Bundesregierung angeschaut, was der Stand bei der sogenannten Migrationswende ist.
16: Eine härtere Gangart in der Migrationspolitik. In der Bundesregierung ist dafür Innenminister Alexander Dobrindt zuständig.
17: Kontrolle, Kurs und klare Kante.
16: Im ersten Jahr tritt der CSU-Politiker immer wieder als Antreiber auf.
17: Ja, Grenzkontrollen zur Zurückweisung gehören dazu.
16: Dobrindt verkündet außerdem eine Vereinbarung mit den Taliban, die häufigere Abschiebungen nach Afghanistan möglich macht. Auch nach Syrien wird in Einzelfällen wieder abgeschoben. und die Asylzahlen sinken von 350.000 im Jahr 2023 auf 250.000 im Folgejahr und im vergangenen Jahr stellen noch 170.000 Menschen einen Asylantrag.
18: Ich bin dankbar, dass wir in der Lage waren, sehr schnell die Wende in der Migrationspolitik einzuleiten.
16: Freut sich Bundeskanzler Friedrich Merz und verkündet vergangene Woche bereits Vollzug.
18: Die Zahlen sind so klar und so deutlich zurückgegangen, dass man davon sprechen kann, dass wir große Teile des Problems jetzt gelöst haben.
16: Nur was davon kann sich die schwarz-rote Koalition wirklich anrechnen? Die Leiterin des Zentrums für Migration bei der Deutschen Gesellschaft für Auswärtige Politik, Viktoria Rietig, sagt:
19: Einige Migrationspolitiken haben natürlich einen direkten Effekt gehabt auf Leute. Wir haben den Familiennachzug eingeschränkt, wir haben Flüchtlingsaufnahmen pausiert. Das hat dazu geführt, dass weniger Menschen nach Deutschland gekommen sind.
16: Das erkläre aber nicht den deutlichen Rückgang der Zahlen. Denn der Trend weniger Asylanträge, der begann schon vor dem Regierungswechsel. Ein Grund dafür das Ende des Bürgerkriegs in Syrien. Der fortgesetzte Rückgang bei den Migrationszahlen rückt ein Thema in den Fokus. Ist es weiterhin gerechtfertigt, dass an allen deutschen Grenzen kontrolliert wird?
20: Es gibt eine klare Weisungslage des Bundesinnenministeriums, nämlich, dass die Grenzen zu kontrollieren sind,
16: sagt der Polizeibeauftragte des Bundes, Uli Grötsch.
20: Aber natürlich auch die Einsatzkräfte sehen, dass die Migrationslage in den Griff bekommen wurde und dass die Zahlen sinken und sinken.
16: Er fordert eine klare Ansage, wie es weitergeht, vor allem wegen des hohen Arbeitsaufwands für die Bundespolizei. Die Frage ist zudem drängend, weil zuletzt mehrfach Verwaltungsgerichte die Grenzkontrollen grundsätzlich in Frage gestellt haben. Schließlich sind diese im EU-Schengen-Raum nur in Ausnahmesituationen zulässig. Im ARD-Bericht aus Berlin erklärt Innenminister Dobrindt allerdings, die Kontrollen werden fortgesetzt. Mittelfristig sei geplant,
21: dass wir das Migrationssystem in Europa so funktionsfähig gestalten, dass wir aus Grenzkontrollen uns wieder rausentwickeln können. Aber heute wäre zu früh zu sagen, wann dieser Zeitpunkt kommt.
16: Doch wie wirksam sind die Kontrollen überhaupt? Wie lässt sich Erfolg messen? Migrationsforscherin Rietig sagt dazu:
19: Wenn die Zahlen hochgehen, sagt man, juhu, wir hellen das Dunkelfeld auf. Wenn die Zahlen runtergehen, sagt man, juhu, die Leute sind abgeschreckt. Und wenn die Zahlen gleich bleiben, sagt man, juhu, wir stabilisieren die Lage.
16: Wer Grenzkontrollen befürworte, könne also jede Entwicklung als Beweis dafür nehmen, dass sie wirken, sagt Rietig.
19: Das ist wissenschaftlich natürlich völliger Mumpitz, aber politisch ist es genial.
16: Und politisch steht zumindest Stand jetzt fest, die Koalition setzt vorerst weiter auf Kontrollen an allen deutschen Grenzen.
1: Informationen aus dem Hauptstadtstudio von Philipp Eckstein waren das. Sie stecken in Smartphones, in Laptops oder auch in E-Auto-Batterien seltene Erden. Ein Rohstoff, den also die ganze Welt braucht. Und China hat nahezu ein Monopol auf seltene Erden und setzt mit Exportkontrollen die USA und Europa in Handelskonflikten unter Druck. Aber weil beim Abbau viele Giftstoffe in die Umwelt gelangen, hat die chinesische Führung mittlerweile viele Minen im Land dicht gemacht. Dafür eröffnen chinesische Unternehmer jetzt Abbaugebiete im Bürgerkriegsland Myanmar. Und sie transportieren den Rohstoff dann zurück nach China. Wer sich auf die Suche nach den Spuren der seltenen Erden macht, bekommt schnell Probleme. Jörg Endres aus dem ARD-Studio Peking hat für uns versucht zu recherchieren.
22: Manchmal sieht man sie sogar vom Straßenrand aus. Runde Becken mit Plan ausgeschlagen, in denen sich Flüssigkeit sammelt. Die Region von Lungnan in der Provinz Jiangxi im Südosten Chinas ist geprägt von

0: Und?
1: Sie, da war.
0: Ah, aber jetzt ist alles gut, sagt er, als einer unserer Verfolger plötzlich dazwischen ruft und ihn auffordert, nicht weiter zu sprechen. In Chautjiko ist alles gut, habe ich denen gesagt, rechtfertigt sich der Bauer, als er ins Haus geht. Immer wieder gab es hier Berichte über verseuchte Felder, erhöhte Krebsraten. Die kommunistische Führung hat inzwischen Konsequenzen gezogen. Viele Minen sind verstaatlicht oder geschlossen worden. Einige Verlassene finden sich noch in der Gegend, oft ungesichert. Teils stehen alte Chemikalienkanister herum. Andernorts wurden ehemalige Minen renaturiert, erdreich abgetragen, Parks angelegt, für umgerechnet viele Millionen Euro. Verarbeitende Industrie hat die örtliche Regierung jetzt angesiedelt, die aus seltenen Erdenprodukten jetzt gleich Elektromotoren baut. Der Rohstoff kommt zu einem Teil zwar noch aus der Gegend, wird aber mittlerweile auch von woanders angeliefert. Die Spur der seltenen Erden führt in Chinas äußersten Südwesten, die Provinz Yunnan. Dort sind auffällig viele Lastwagen mit Säcken Richtung myanmarische Grenze unterwegs. In ihnen befindet sich Ammoniumsulfat zur Lösung von seltenen Erden aus Gestein. Auf der chinesischen Seite nahe des Grenzübergangs ist alles voller Lagerhäuser und Läden, die Rohre, Planen, Pumpen und Generatoren für die Minen verkaufen. Menschen aus Jiangxi, die in ihrer Heimat Minen schließen mussten, scheinen in Richtung Myanmar weitergezogen zu sein, bestätigt uns zumindest eine Arbeiterin aus einem der Läden. Unser Boss ist aus Jiangxi. Kommen eure Kunden von den Minen? Ja, sie sind alle von den seltenen Erdenminen. Gibt es hier denn seltene Erden? Die gibt es in Myanmar, wir sind an der Grenze. In das Bürgerkriegsland zu fahren, ist für uns nicht möglich. Satellitenbilder zeigen aber, wie auf der myanmarischen Seite sich die Zahl der seltenen Erdenminen vervielfacht hat. An der Grenze Myanmars zu China gibt es Gebiete, die nicht unter voller Kontrolle des Militärs oder einer der ethnischen Gruppen stehen. Das gibt den chinesischen Unternehmen Raum, mit jeweils dem Abkommen zu schließen, der gerade ein Gebiet kontrolliert, um dann die seltenen Erden dort abzubauen. Seit dem Bürgerkrieg ist das für die Unternehmen einfacher geworden, sagt Yun Sun, Politikanalystin am US-Forschungsinstitut Stimson Center. Viele Milizen verdienen mit und finanzieren ihren Kampf. Das Wissen bleibt aber bei den chinesischen Firmen. Insider erzählen, dass die chinesischen Minenbosse ihr Know-how nicht an Einheimische weitergeben dürfen und den Rohstoff zurück nach China exportieren müssen.
2: Jörg Endres über das chinesische Geschäft mit seltenen Erden. Wir gucken auf die Wetteraussichten. Die Sonne hat sich größtenteils verzogen und so langsam wird es bewölkter im Saarland. Im Laufe des Tages kann es regnen, Höchstwerte nur noch bei 15 bis 19 Grad. Auch in der Nacht ist immer wieder Regen möglich. Morgen wird es von Anfang an grau mit dichten Wolken, Schauern und Regen. Gegen Abend kann es Gewitter geben, dann bis 18 Grad. Und es bleibt die ganze Woche eher wechselhaft und kühler als letzte Woche. Das war die Bilanz am Mittag mit Lisa Krause. Ich sage vielen Dank für Ihr Interesse. Jetzt gibt's die Auslandspresseschau und danach geht's hier auf SR Kultur mit Bernd Brüggemann weiter durch den Nachmittag. Tschüss.
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4: Die Drohungen von US-Präsident Trump, mehr als 5.000 der insgesamt rund 35.000 in Deutschland stationierten US-Soldaten abzuziehen und die Stationierung amerikanischer Mittelstreckenraketen abzusagen, findet ein internationales Echo. Der Independent aus London analysiert. Ein Abzug von US-Streitkräften aus Europa würde nichts Geringeres bedeuten als das Ende eines zentralen Bestandteils der seit 1945 bestehenden Nachkriegsordnung. Vertreter sowohl Deutschlands als auch der NATO erklärten, sie bemühten sich um Klarstellung aus Washington. Ein verständliches Vorgehen. In der Zwischenzeit ist es für die Europäer wohl am besten, Ruhe zu bewahren und ihre Pläne für ein Verteidigungssystem, das weniger abhängig von den USA ist, weiterzuverfolgen. Und dies so schnell und so harmonisch wie möglich. Die russische Tageszeitung Kommersant empfiehlt, die Ankündigungen des US-Präsidenten ernst zu nehmen. Anlass ist das stark abgekühlte Verhältnis Trumps zu Kanzler Merz wegen dessen Kritik an den jüngsten Aktionen der USA im Iran. Auch wenn die Verkleinerung des US-Militärkontingents vor allem eine politische Geste ist, kann der Abbruch des Programms zur Stationierung von US-Waffen hoher Reichweite in Deutschland kritisch für die Verteidigungsfähigkeit des Landes werden.

0: Die südkoreanische Zeitung Korea Times sieht mögliche Auswirkungen eines US-Militärrückzuges nicht auf Deutschland begrenzt. Mit einer Reduzierung der amerikanischen Truppenstärke in Deutschland droht nicht nur die transatlantische Sicherheit ins Wanken zu geraten, sondern auch die breitere Architektur der US-Bündnisse weltweit. Die Implikationen reichen weit über Europa hinaus. In Asien, wo US-Bündnisse ein empfindliches Kräftegleichgewicht stützen, wird dieser Schritt genau beobachtet. Besonders Südkorea befindet sich in einer komplexen Lage. Die Präsenz der US-Streitkräfte in Südkorea ist nicht nur symbolisch. Sie ist zentral für die Abschreckung der nuklearen Ambitionen Nordkoreas und für die Aufrechterhaltung regionaler Stabilität. Das waren Auszüge aus Kommentaren der internationalen Presse, zusammengestellt von Martin Wilhelmi.
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2: Hallo zusammen, Bernd Brüggemann hier. Das ist schön, dass Sie heute Nachmittag Zeit für uns haben. Freue mich auf den Nachmittag, vor allen Dingen deshalb, weil gleich gibt's erstmal Geschenke. Ist jetzt nicht so, dass wir angesichts der sinkenden Temperaturen schon die Vorweihnachtszeit eingeläutet hätten. Dafür wäre es ein bisschen früh. Aber wir haben was richtig Schönes zum Verlosen. Hätte ich diese Woche gebraucht. Reden wir gleich drüber. Jetzt machen wir erstmal Musik. 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

Musik von Gregory Porter. More Than a Woman. Und diese Musik, die kennen wir, oder? Die sollte aber noch gar nicht starten. Die Technik hier. Viel zu lernen du noch hast, würde Yoda sagen. Warum hören wir genau diesen Titel gleich? Kann ich Ihnen erzählen. Heute ist der 4. Mai. May the 4th. Sprechen wir ein bisschen anders aus, dann heißt es May the Force be with you. Genau aus diesem Grund, wegen dieses kleinen Wortspiels, wird jedes Jahr am 4. Mai der Star Wars Tag gefeiert. Ganz genau so feiern wir das heute auch und das tun wir mit John Williams, der übrigens die Star Wars Musik eigentlich gar nicht schreiben sollte, denn der Regisseur George Lucas, der wollte eigentlich eher was Klassisches haben. Er dachte so an Dvořák, das passt ganz gut. Im Gespräch mit Steven Spielberg wurde er dann überredet, John Williams zu engagieren. Und genau jener John Williams, der hat epische Sachen für Star Wars komponiert. Aus Episode 1, The Phantom Menace, hören wir jetzt.

Ein wunderbares, schönes, zartes Stück Musik von zwei Frauen, wo ich sagen muss, da rührt mich allein die Geschichte schon. Die kennen sich seit Teenagerzeiten schon. Na klar, wie so oft zu der Zeit aus der Schule, haben während der Schulzeit schon zusammen auf der Straße Musik gemacht und machen das Ganze mittlerweile auch beruflich. Steiner und Madlena, wünsch mir Glück. Das Ganze bei SR Kultur. Achso, passt gerade, wo wir gerade bei Wünsch mir Glück sind. Lust auf Geschenke? Kriegen Sie hier von uns von SR Kultur. 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

Besser Kultur am Montagnachmittag. In Sachen Radio haben wir für heute eine Person, die das Radio gewonnen hat. Aber vielleicht haben Sie es an meiner Formulierung für heute bemerkt. Ich habe noch ein paar. Liegen hinten in der Ecke. Ist für Sie auch egal, wo ich die hingelegt habe. Aber im Laufe der Woche, jeden Tag, irgendwann zwischen 13 und 14 Uhr, gibt's Geschenke. Machen wir eine schöne kleine Geschenkewoche. Finde ich schön. Musikalisch geht's jetzt weiter mit einer perfekten Mischung aus Norwegen und Amerika. So ein bisschen die Melancholie aus Norwegen, eingefangen von Synne-Marie Rustad, die übrigens Philosophie studiert hat. Das kann man durchaus auch in den Texten hören. Das ist eine Win-Win-Kombination. Hello, it's me, Synne-Marie Rustad.

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Uns passiert es ja immer wieder, dass wir ein Thema bearbeiten und dabei dann denken, wow, ist das spannend. Passiert sogar ziemlich häufig. Und ebenso häufig kommen wir dann so ein bisschen an Grenzen, wo wir uns denken, da müssten wir mal mehr zu machen. Ja, und irgendwann mal hat einer in der Konferenz gesagt, ich weiß gar nicht mehr, wer es war, ja, dann lass uns doch mal mehr draus machen. So, machen wir jetzt auch. Eine Themenwoche. Eine komplette Woche hier bei uns bei SR Kultur mit einem ganz zentralen, wirklich spannenden Thema. Lösungen rund um das Thema nachhaltiges Bauen. Dem Ganzen haben wir den Namen Aufbruch statt Abbruch gegeben. Das zieht sich hier bei uns durch die ganze Woche durch. Immer mal wieder hören Sie informative Sachen, weil das Thema, das kann man aus ganz, ganz vielen unterschiedlichen Gesichtspunkten betrachten. Und wir sind auch für Sie unterwegs vor Ort und Sie können uns in Anführungszeichen besuchen kommen. Wie wäre es zum Beispiel heute Abend, 18 Uhr, Filmhaus Saarbrücken. Da werden nämlich Auszüge aus der Arte-Serie Stadt, Klima, Positiv gezeigt. Eine Reise in die Zukunft des Bauens. Ja, und einer der Filmemacher und Autoren der Serie ist da vor Ort und der Präsident der Saarländischen Architektenkammer. Da werden wir die Frage beantworten, wo stehen wir denn hier im Saarland in Sachen nachhaltiges Bauen? Und ganz viele andere Themen, die sich daraus ergeben, werden heute Abend dann auch besprochen. 18 Uhr, Filmhaus Saarbrücken. Ja, ja, ist gut. Irgendjemand von Ihnen hat gerade gefragt, was kostet denn der Eintritt? Eintritt ist frei. Gehen Sie hin, es wird ein spannender, es wird ein außerordentlich informativer Abend. Heute Abend, 18 Uhr, Filmhaus Saarbrücken. Eintritt frei.

Wenn wir über Musik reden, ist das Thema Gleichberechtigung ja manchmal durchaus eine Frage der Notenverteilung. Als Wolfgang Amadeus Mozart sein Konzert für zwei Klaviere, Köchelverzeichnis 365, schrieb, hatte er ja keinen geringeren als seine Schwester Nannerl an seiner Seite. Wenn Sie gleich im dritten Satz dem Rondo ganz genau hinhören, dann merken Sie, da gibt's keinen Chef, kein Koch, kein Kellner, da gibt's keinen Begleiter, keinen Star. Die Klaviere, die jagen sich, die unterbrechen sich, die führen den Gedanken des anderen jeweils fort. Aber es ist nicht so, dass eins ganz dominant ist. Das ist übrigens eine ganz brandneue Aufnahme vom November 2025. Margarita Höhenrieder und Antti Sirala führen genau diesen Dialog, begleitet vom Wiener Konzertverein.

SR-Kultur ist hier. Es ist Montagnachmittag, ich habe für Sie jetzt Musik von Delphine Meyer. In Chalou singt sie über ein Thema, was sie selber als ein kleines grünes Monster bezeichnet. Warum es grün ist und nicht lila gestreift, keine Ahnung. Aber das Thema, über das sie singt, das ist die Eifersucht. Und sie versucht das Ganze auch noch ein bisschen fröhlich zu fassen. Okay, dann also eine Portion fröhliche Eifersucht für den Montagnachmittag.

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1: 14 Uhr. Die Spritpreise in Deutschland sind nach einer aktuellen Auswertung zu hoch. Das Bundeskartellamt hat die Entwicklung seit dem 1. Mai untersucht und wirft den Mineralölkonzernen vor, die Energiesteuersenkung nicht komplett an die Kunden weiterzugeben. Außerdem bemängelt die Behörde, dass der Preis an den Zapfsäulen mittlerweile sogar wieder ansteigt. Für SR Info Anne Burkhardt.
2: Während die Steuersenkung rund 17 Cent beträgt, gingen die Preise im Tagesdurchschnitt zuerst um 13 Cent runter. Bis heute sind sie aber Tag für Tag wieder langsam gestiegen. Der Präsident des Bundeskartellamtes, Andreas Mund, mahnt die Mineralölkonzerne zu mehr Zurückhaltung. Die Steuersenkung solle die Verbraucherinnen und Verbraucher entlasten, ebenso die Wirtschaftsbetriebe, aber nicht die Mineralölkonzerne. Wer tanken muss, so das Bundeskartellamt, soll auf jeden Fall die Preise auf entsprechenden Apps vergleichen, denn nicht alle Tankstellen fahren um 12 Uhr die Preise gleichermaßen hoch oder senken sie ähnlich wieder bis zum Abend.
1: Im Streit um höhere Autozölle wollen Vertreter von Europäischer Union und USA einen Handelskonflikt verhindern. Ein Sprecher der EU-Kommission hat bestätigt, dass morgen ein Treffen am Rande einer Konferenz der G7-Handelsminister geplant ist. US-Präsident Trump hatte vor 3 Tagen angekündigt, die Zölle auf Autos und Lastwagen aus der EU von 15% auf 25% zu erhöhen. Brüssel hatte daraufhin Gegenmaßnahmen angedroht. Aus dem Nahen Osten gibt es widersprüchliche Meldungen über Angriffe auf ein US-Kriegsschiff in der Straße von Hormuz. Iranische Agenturen hatten über eine Attacke mit 2 Raketen berichtet. Das hat das US-Regionalkommando aber zurückgewiesen. Berichte, dass der Iran amerikanische Kriegsschiffe an der Durchfahrt hindere, kommentiert das US-Militär bisher nicht. Präsident Trump hatte angekündigt, dass die USA ab heute Frachtschiffe aus der Meerenge heraus begleiten würden. Darum hätten mehrere Länder gebeten. SPD, Linke und Grüne wollen die Online-Plattform X verlassen. In einer gemeinsamen Aktion kündigten die Parteien an, dass ihre Benutzerkonten stillgelegt werden sollen. Betroffen sind demnach sowohl die offiziellen Parteikonten als auch private Profile führender Parteimitglieder. In der Erklärung heißt es, dass politische Debatten zwar vom Austausch lebten, X aber zunehmend Desinformation fördere. US-Milliardär Musk hatte den damaligen Online-Dienst Twitter Ende 2022 gekauft und in X umbenannt. Musk fuhr Schutzmechanismen gegen Desinformationen gezielt zurück, um nach eigenen Angaben die freie Meinungsäußerung zu fördern. Die französische Nachbarregion Grand Est hat für Lothringen 16 neue Züge gekauft. Davon soll auch die Verbindung Saarbrücken-Metz profitieren, SR-Reporterin Lisa Huth.
3: Vor allem die vielen tausend Pendler, die sich in die völlig überfüllten Züge zwischen Metz, Nancy und Luxemburg quälen, wird es freuen. Ein Teil der Züge wird auf dieser Strecke eingesetzt. 203 Sitzplätze, 18 Fahrräder passen rein. Das bedeutet eine große Entlastung. Auch für alle, die von Saarbrücken aus nach Metz wollen. Die grenzüberschreitenden Züge Regiolis TFA werden, so die Region, tatsächlich über die Grenze fahren. Die bisherigen blieben in Forbach. Ein Zubringerzug aus Saarbrücken brachte die Passagiere dorthin, wenn er denn fuhr, häufig eben nicht. Das ist dann Geschichte. Wann es genau losgeht, wird wohl heute Nachmittag bekannt gegeben. Dann startet auch ein erster der neuen Züge seine Jungfernfahrt.
1: Die Stadtgartenhalle in Saarlouis erhält einen hochmodernen LED-Glassportboden. Wie die Stadt mitteilte, belaufen sich die Kosten auf etwa 1,4 Millionen Euro. 1 Million davon übernimmt das Sportministerium. Mithilfe von LED-Linien können in der Halle verschiedene Spielfelder dargestellt werden, etwa für Basketball, Handball oder Volleyball. Sportminister Joost erklärte, die Stadtgartenhalle sei ein zentraler Austragungsort für den überregionalen Sport. Der neue Boden biete künftig optimale Bedingungen für Training und Wettkampf. Und das waren die Nachrichten mit Christian Koch. 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
4: Das Wetter im Saarland ist grau und regnerisch. Also die schönen Vorfrühlings- oder Frühlingstage sind erstmal durch, aber sind wir mal ehrlich, wir brauchen auch wieder eine kleine Portion Regen. Die bekommen wir, denn von Südwesten aus hat uns feuchtere Luft erreicht, die auch in den kommenden Tagen für Niederschläge sorgen wird. Aber kümmern wir uns doch erstmal um heute. Heute Nachmittag hat die Sonne so gut wie keine Chance, es regnet vermehrt, zwischendurch auch durchaus mal kräftiger. Gegen Abend wird es wieder zeitweise trocken, aber auch dann sind Auflockerungen eher die Ausnahme. Höchstwerte bei 15 bis 19 Grad.
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4: Mein Name ist Bernd Brüggemann. Ja, und wir bauen. Also Aufbruch statt Abbruch. Das ist unsere Themenwoche. Begleitet uns in ganz, ganz vielen Facetten und Aspekten die ganze Woche hindurch. So auch natürlich vor 14 Uhr.

0: Am 28. April 1945 wurde Benito Mussolini zusammen mit seiner Geliebten Clara Petacci erschossen. Zwei Tage später beginnen Adolf Hitler und seine Frau Eva Braun Suizid. Der europäische Faschismus, der war also führungslos geworden. Ganz besiegt war er aber trotzdem nicht. Immer noch geisterten Reste des Volkssturms durch ein deutsches Reich, das weitgehend am Boden lag. Von Stunde zu Stunde vertieften sich dann die Gräben zwischen denen, die den Krieg endgültig verloren gaben, und denen, die tatsächlich bis zum letzten Mann kämpfen wollten. Dabei kam es dann an vielen Orten zu kuriosen Szenen, wie zum Beispiel in Tirol, wo am 4. Mai 1945, also heute vor 81 Jahren, GIs und die Wehrmacht gegen die Waffen-SS kämpften.
1: Claudio Arrau spielt einen Walzer von Sophie Menter. 1873 hatte die Musikerin Schloss Itter im Brixental in Tirol gekauft. Liszt und Tschaikowski gehörten zu ihren Gästen auf dieser Märchenburg, wie sie sich reiche Unternehmer im 19. Jahrhundert gern bauen ließen. In Itter spielte sich aber auch Dramatisches ab. Die einzige Schlacht des Zweiten Weltkriegs, in der Amerikaner und französische Kriegsgefangene zusammen mit Wehrmachtsangehörigen gegen Waffen-SS kämpften. Die einen Nazis hatten verstanden, dass ein verlorener Krieg keine weiteren Opfer mehr verursachen dürfe, die anderen Nazis nicht. Damals, Anfang Mai 1945, vier Tage vor der deutschen Kapitulation. Zum Belle Époque Hotel umgebaut, war Schloss Itter 1943 zur Außenstelle des KZ Dachau erklärt worden. Unter besten Haftbedingungen, wöchentlich zwei Flaschen Wein und Taschengeld, hielten die Nazis dort 14 französische Politprominente als Faustpfand fest. Zum Beispiel den ehemaligen Botschafter in Berlin François Poncet und Michel, den Sohn des linksbürgerlichen Staatsmanns Georges Clemenceau. Die beiden ehemaligen Premierminister Daladier und Renault, den Gewerkschafter Jouot oder auch Marie-Agnès Caillaux, die Schwester von Charles de Gaulle. Drei Tage nach Hitlers Selbstmord am 30. April wandelte sich die Beschaulichkeit in Chaos. Eduard Weiter, der Lagerkommandant von Dachau, nach Itter geflohen vor den einmarschierenden Amerikanern, erschoss sich. Und die SS-Wachmannschaften setzten sich ab. Zwar war die französische Prominenz jetzt unbewacht, aber in den umliegenden Bergwäldern hausten überall versprengte deutsche Soldaten, in Innsbruck eine Division der Waffen-SS. Man kam nicht weg. Am 4. Mai 1945, morgens, radelte der tschechische Koch als Abgesandter des Schlosses ins Nachbardorf Wörgl. Dort hatte sich der österreichische Wehrmachtsmajor Josef Gangl dem Widerstand angeschlossen und wartete auf amerikanische Hilfe, um die Franzosen zu befreien. Und dann erlebten die bereits weiß beflaggten Dorfbewohner einen erstaunlichen Konvoi, der auf Schloss Itter zurollte. Ein amerikanischer Sherman-Panzer, besetzt von Captain John C. Lee und vier GIs. Dahinter ein Dutzend Deutschuniformierte auf einem Wehrmachtslaster und einem Kübelwagen. Es kam zu einer dramatischen Schlacht, als Waffen-SS den Konvoi angriff. Der Wahnsinn der letzten Tage des totalen Kriegs. Schloss Itter wurde mit Artillerie beschossen und schwer beschädigt. Auch die Gefangenen beteiligten sich an seiner Verteidigung. Wehrmachtsmajor Gangl gab dem 70-jährigen französischen Ex-Premier Renault Deckung und wurde von einer Kugel der Waffen-SS getroffen. Der bekannte Tennisspieler und Politiker Jean Borotra schlich als Bauer verkleidet davon und organisierte Verstärkung. Lies und Gangls Leute gewannen den Kampf. Ein altes Foto zeigt, dass ihre Gegner nicht gefangen genommen werden mussten. Strahlende, winkende junge Männer, Buben des Volkssturms, rennen mit fliegenden Wehrmachtsmänteln den Amerikanern entgegen. Das bisschen letztes Aufgebot, das die Nationalsozialisten auch noch hätten umbringen lassen, überlebte am Schloss Itter. Gangl war tot, die Gefangenen fuhren nach Innsbruck, Captain Lee wurde später hochdekoriert. Schloss Itter ist heute privat bewohnt und denkmalgeschützt. Das Juwel des kleinen freundlichen Dorfes am Fuße der Hohen Salbe, heißt es in der Tourismuswerbung. Auf einem Sonnenplateau abseits von Hektik können Sie in einer wunderbaren Naturlandschaft die Schönheit des Wilden Kaisers und der Kitzbüheler Alpen voll genießen.
0: Ein bisschen skurril. In Tirol, 4. Mai 1945. GIs und Wehrmacht kämpften gegen die Waffen-SS. Ursula Wegener hat für SR Kultur an genau diesen Tag erinnert.

Wir hören jetzt am Montagnachmittag bei SR Kultur das, was die jüngeren Leute wahrscheinlich einen Remix nennen würden, wenn es in der heutigen Zeit entstanden wäre. Ist es aber nicht. Ursprünglich schrieb Camille Saint-Saëns dieses Stück schon im Jahr 1862, da aber dann nur für Cello und Klavier. Ja, und der gute Mann war Zeit seines Lebens ziemlich beschäftigt. Wenn er nicht komponiert hat, dann schrieb er zum Beispiel Abhandlungen über Astronomie, Archäologie oder Mathematik. Das heißt, irgendetwas entweder Künstlerisches oder Intellektuelles, meist auch beides gleichzeitig, war bei ihm immer. Dann bleiben auch schon mal Sachen liegen, wie das Stück hier. 1919, zwei Jahre vor seinem Tod, gibt's dann das, was ich eben Remix genannt habe. Stimmt natürlich nicht. Eine Neukomposition. Er fertigte diese Orchesterfassung an, die wir jetzt in einer ganz frischen Aufnahme des ORF Radio Symphonieorchesters Wien hören für Violoncello und Orchester.

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Wir gehen mal zurück ins Jahr 1967. Der Paul ist bei sich zu Hause und er denkt nach über Generationen. Seine Mutter hat Dinge gewusst, die er nicht weiß. Naja, und die Mutter von der Mutter hat wiederum Dinge gewusst, die sie nicht wusste. Und so geht er immer weiter zurück, denkt nach. Ja, das Gute ist, der Paul, der muss nicht nur nachdenken, der hat bei sich zu Hause auch ein Klavier stehen. Praktisch für solche Fälle. Dann kann Paul nämlich direkt hingehen, Musik darüber schreiben. Hat er getan, bringt dieses Stück dann mit ins Studio, wo seine drei Band-Mitkumpanen warten, spielt ihnen das Stück vor und einer seiner Bandkollegen, namentlich der John, sagt: Ach nee, es ist ja wieder nur ein Stück von deiner Marschmusik. Was soll das? Aufgenommen wird's dann trotzdem und auch der John, der das Stück nicht gut spielt, spielt auf dieser Aufnahme eine wunderbare Orgel. Sie haben es natürlich längst erkannt, der John heißt Lennon mit Nachnamen, der Paul heißt natürlich McCartney und das Stück, was wir von den Beatles jetzt hören, Your Mother Should Know.

in dieser Woche bei SR Kultur. Die Themenwoche Aufbruch statt Abbruch. Es gibt Lösungen um das Thema nachhaltiges Bauen. Und das ist ein Thema, was man aus unterschiedlichen Gesichtspunkten betrachten kann. Und wir haben die mal alle unter die Lupe genommen. Eine Zusammenfassung übrigens, falls Sie zwischendurch mal nicht SR Kultur hören können, gibt's im Netz srkultur.de, zum Beispiel über das Projekt Waldresidenz. Gemeinsam eine Villa renovieren. 5 junge Menschen in Saarbrücken-Scheid haben das gemacht. Die haben eine alte, baufällige Villa gekauft, weil, ja, die schönste Begründung überhaupt, dieses Gebäude ist ihnen so ein bisschen ans Herz gewachsen. Und die wollten dieses Gebäude erhalten. Was draus geworden ist, das können Sie auf srkultur.de hören. Und Sie können uns auch besuchen kommen. Also jetzt bitte nicht alle hier hinkommen in den Sender. Ich habe nichts vorbereitet, also sonst hätte ich einen Kuchen gebacken. Aber ich rede von Filmhaus Saarbrücken. Heute Abend, Montag, 4.5., das ist heute, 18 Uhr, Filmhaus Saarbrücken zum Thema Aufbruch statt Abbruch wird auf der großen Leinwand gezeigt. Was ganz Tolles. Stadt, Land, Klima, positiv ist eine Arte-Serie, die sich genau mit diesem Thema nachhaltiges Bauen beschäftigt. Und es sind auch Leute dabei, die genau diese Serie gedreht haben. Außerdem Menschen, die in der Saarländischen Architektenkammer arbeiten. Das heißt, die können auch eine ganze Menge Fragen zum Thema nachhaltiges Bauen beantworten. 18 Uhr, Filmhaus Saarbrücken, Eintritt frei.

Prism und Mandala. Daraus entsteht Prismala. Das haben die Jungs von Prismala auch auf ihrer Webseite direkt geschrieben. Übrigens direkt auf der Startseite, weil sie so oft gefragt worden sind, was bedeutet dieser Name eigentlich, Prismala? Wo kommt das her? It might rain, könnte Regen geben. War noch nicht die Wettervorhersage. Die gibt's in einer guten Viertelstunde.

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1: 16 Uhr. Die US-Armee will offenbar 5000 Soldaten aus Bayern abziehen. Nach Infos des Bayerischen Rundfunks ist die sogenannte Striker-Brigade in Vielsegg in der Oberpfalz betroffen. Der BR beruft sich auf eine Quelle aus Armeekreisen. Das Regiment auf dem Truppenübungsplatz Grafenwöhr stand 2020 schon kurz vor seinem Abzug. Der kam aber nach Trumps Wahlniederlage damals nicht zustande. Der Standort soll aber nicht geschlossen werden. Mindestens 8000 Soldaten sollen dauerhaft dort stationiert bleiben. Am Freitag hatte Präsident Trump einen Truppenabzug angekündigt. Ein konkreter Standort war bisher jedoch nicht bekannt.

0: Bundesregierung und Bundeskartellamt setzen die Mineralölkonzerne wegen des Tankrabatts unter Druck. Ein Sprecher des Bundesfinanzministeriums sagte, die zweimonatige Steuersenkung müsse spürbar sein. Das Kartellamt wirft den Konzernen vor, die Steuersenkung von knapp 17 Cent pro Liter unzureichend weiterzugeben und den Preis für Benzin und Diesel sogar nach und nach wieder anzuheben. Vertreter der Mineralölwirtschaft weisen die Kritik von sich. Der Rabatt werde voll weitergegeben, aber die Einkaufspreise seien wegen des Konflikts am Persischen Golf gestiegen. Grüne, SPD und Linke verlassen die Plattform X. Die drei Parteien haben erklärt, dass sie ihre Accounts nicht länger nutzen werden. Details hat Philipp Eckstein in Berlin.
1: Wortgleich erklären die drei Parteien und zahlreiche Spitzenpolitikerinnen und Politiker aus ihren Reihen, X sei in den letzten Jahren im Chaos versunken. Und sie betonen, Zitat, politische Debatten leben vom Austausch, der Menschen erreicht und informiert. X werfen sie hingegen vor, Desinformation zu fördern. Elon Musk hatte Twitter 2022 gekauft und 2023 in X, auf Deutsch X, umbenannt. Die Moderation von Inhalten hat er unter dem Schlagwort der Meinungsfreiheit stark reduziert. Musk selbst hatte in der Vergangenheit auch deutsche Politiker beleidigt und Inhalte von Rechtsextremisten verbreitet. Bundeskanzler Merz und zahlreiche Ministerien nutzen X weiterhin.
0: Gefährliche Produkte werden einer Untersuchung zufolge trotz EU-Warnungen weiter im Internet verkauft. Zu diesem Schluss kommt der Bundesverband der Verbraucherzentralen, der die EU-Datenbank analysiert hatte. Danach löschten Online-Marktplätze wie Amazon, eBay oder Temu allein im vergangenen November EU-weit fast 70 Millionen Produkte. Der Bundesverband stufte 30 Millionen davon als unsicher oder verboten ein. Das zeige die Masse an Angeboten, die online gestellt werde, obwohl sie gegen Gesetze verstießen. Als Beispiel wurde ein bleiverseuchtes Kuscheltier angegeben. Nach der Stadt Friedrichsthal wehrt sich jetzt auch die Gemeinde Querschied gegen finanzielle Forderungen des Regionalverbands Saarbrücken. Wie die Gemeinde mitteilte, hat sie Widerspruch gegen die Umlage des Verbands eingelegt. Begründet wird die Entscheidung mit der seit Jahren stark steigenden Belastung durch die Umlage. Aktuell mache sie 32% des Haushalts der Gemeinde Querschied aus. Bei der Umlage handelt es sich um eine Finanzabgabe der 10 Kommunen im Regionalverband. Das Geld soll vor allem die Ausgaben des Regionalverbands in den Bereichen Soziales, Jugend und Bildung decken. Im Raum Bitsch sorgt eine Recyclingfabrik für Streit. Dabei geht es um hohe Staubemissionen durch die Fabrik. Viele Anwohner berichten von gesundheitlichen Beeinträchtigungen. Die Präfektur in Metz hat jetzt festgestellt, dass die geplanten Anpassungsmaßnahmen zum Schutz der Bevölkerung nicht ausreichen. Davor hatte ein Gericht in Straßburg die Präfektur im Eilverfahren angewiesen, Sanktionen zu prüfen. Das Unternehmen Cyclamin recycelt im lothringischen Egelshardt bei Bitsch Metalle. Und das waren die Nachrichten mit Christian Koch. 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
2: Das Wetter im Saarland ist eher grau. Von Südwesten her kommt feuchte Luft zu uns. Das heißt, heute Nachmittag wenig Sonne. Es regnet vermehrt. Zeitweise auch mal etwas kräftiger. Gegen Abend dann wieder mehr trockene Phasen. Aber auch dann bleiben Auflockerungen die Ausnahme. Die Höchstwerte, die liegen bei 15 bis 19 Grad. Auch morgen wird es ein eher grauer Tag. Morgens kann etwas Nebel mit dabei sein. Am Vormittag eventuell mal kurz etwas Sonne, die durch die Wolken durchguckt. Meistens ist es noch trocken. Gegen Mittag aber von Frankreich erneuter Regen, der immer wieder auch schauerartig sein kann. Und auch einzelne Gewitter können wir nicht ausschließen. Dabei bekommen wir 14 Grad im Hochwald bis zu 18 Grad an der Saar.
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2: Bernd Brüggemann hier. Das ist schön, dass Sie Zeit für uns haben. Waldeck habe ich jetzt für Sie. Ein Mensch, der nicht nur Musik macht. Nee, Klaus Waldeck, der hat auch sein ganz eigenes Plattenlabel Dope Noir. Ja, Plattenlabels gibt es immer noch, auch in Zeiten des Musikstreamings. Aber läuft nicht so gut, sagt auch Klaus Waldeck. Früher hat er von einem Tonträger mal 5000 Stück pressen lassen und die haben sich dann, wenn er sie gezielt aufgestellt hat, auch verkauft. Heute verschickt er allenfalls mal 2000. Davon kommen dann 1000 zurück. Bei uns im Radio vom Tonträger You Drive Me Crazy, Waldeck zusammen mit Patricia Ferrara.

Compay Segundo schrieb dieses Lied schon 1989, reiste damit in die USA, stellte es vor. Ja, und die Plattenfirmen sagten, ja, ist ganz nett, alles gut. Der richtige Durchbruch, der kam ein paar Jahre später, 1997, nämlich da wurde er weltweit bekannt, natürlich durch die von Ry Cooder initiierte Aufnahme der CD Buena Vista Social Club. Ja, und in der Aufnahme von Chan Chan hat der Songschreiber Segundo auch die Congas gespielt. Zwei Jahre später gab es dann einen Film und wirklich richtig viel Ruhm. Compay Segundo kommentierte das Ganze mit: Ich habe nicht nach dem Erfolg gesucht, der Erfolg hat mich gefunden. Er hat nur ein bisschen lange gebraucht, um meine Adresse in Havanna zu finden.

0: Als 2006 der erste Roman von Robert Seethaler erschien, stand er noch für Fernsehserien vor der Kamera. Aber auch als er 10 Jahre später schon Bestseller-Autor war, sah der Schauspieler überhaupt gar keinen Grund dafür, das Drehen aufzugeben. Als Schriftsteller wurde der gebürtige Wiener, der Autor von Das Feld und Der letzte Satz, schon für den Man Booker International Prize nominiert. Ja, und er wurde auch für seine Drehbücher ausgezeichnet. Sein Roman Ein ganzes Leben wurde in 40 Sprachen übersetzt und wie der Trafikant fürs Kino verfilmt. Letzte Woche ist ein neues Buch von Robert Seethaler erschienen, Die Straße. Katrin Krämer stellt das Werk vor.
1: Dieser Roman schwingt. Alles greift ineinander und kommt miteinander in Bewegung. Satzfetzen und Gedankensplitter, innere Monologe einer verliebten Blumenhändlerin und Smalltalk-Dialoge in der Bäckerei. Wie in einer Klangcollage fließen behördensprachlich abgefasste Beschwerden über ein Straßenfest genauso ein wie Dienstanweisungen im Haus Abendschein. Was sich in den Köpfen der Pflegeheimbewohner abspielt und was in den Pflegekräften vor sich geht, wenn sie mal zur Besinnung kommen, ist auch zu hören.
2: Heute Nacht ist es ruhig. Manchmal spricht einer im Schlaf, aber wenn hier im Schwesternzimmer das Radio läuft, ist selbst das Husten kaum zu hören. Am liebsten ist mir die Zeit zwischen 3 und 4. Da liegen sie in ihren Betten und treiben dahin wie in kleinen Booten. Jeder für sich ganz allein auf dem tiefen schwarzen Meer aus Benzodiazepinen.
1: Vordergründig stehen die Ereignisse im Haus Abendschein natürlich für den Tod und das Lebensende. Aber die Hoffnung stirbt hier, so wie für viele in der Straße, zuletzt.
3: Es ist ein Buch übers Leben. Der Tod interessiert mich ja nur, um dem Leben nahe zu kommen. Und jeder dieser Menschen kämpft für jeden Augenblick in seinem Leben. Das ist das Einzige, was mich wirklich interessiert. Der Kampf, nicht nur im Widerstand, sondern für den nächsten Tag, für den nächsten Augenblick.
1: Widerstand zeigen auch die Bewohner der Heidestraße, die man aus ihren Wohnungen haben will, damit Investoren im Zusammenspiel mit dem Magistrat ihre schnieken Stadtentwicklungsprojekte vorantreiben können, die der Straße, dem Gewachsenen und Gewohnten, die Seele rauben. Die Methoden sind entsprechend perfide. Die Häuser werden unbewohnbar gemacht, indem den Mietern die Heizungen abgeschaltet werden.
2: Die Hausverwaltungen sind gekauft, die Behörden bestochen. Einige von uns haben bereits dem Druck nachgegeben. Die 27 ist praktisch verloren. Die 25 und die 29 sind als nächstes dran.
1: Dass dem Antiquar in der Heidestraße überhaupt noch ein leerstehendes Ladenlokal vermietet wird, grenzt im Kanon der fortschreitenden Kommerzialisierung an ein Wunder. Dass er hier mit seinen alten Büchern einzieht und nun Fontane statt Fritten verkaufen will, wie sie inzwischen an jeder Ecke angeboten werden, hat auch etwas Widerständiges, ist aber zum Scheitern verurteilt.
2: Gestern kam ein Kunde herein und verwickelte mich in ein Gespräch über die Dekadenzdichtung in der Neuromantik. Über eine Stunde saß er hier, trank 3 Tassen Tee und ließ sich meine letzten Kekse schmecken, ehe er sich schließlich verabschiedete, ohne auch nur ein einziges Bändchen zu kaufen. Ich hoffe jetzt auf das Weihnachtsgeschäft.
1: Die Straße hat keinen klassischen Handlungsstrang. Stattdessen gibt die Vielstimmigkeit den Ton vor und den Takt an. Und Seethaler dirigiert seine Protagonisten und Randfiguren mit leichter Hand durch die Erschütterungen und Schicksalspaukenschläge eines Jahres von November bis November. Als Kontrapunkt webt er immer wieder bestürzend beglückende, melodisch-poetische Momente ein, die sich mitunter sogar in Beamtenbüros abspielen.
2: In der Nacht hat es geregnet, doch jetzt beginnt der Himmel sich zu bewegen, so als zöge jemand langsam eine schwere bleigraue Decke von den Dächern. Von den Traufen lösen sich letzte Tropfen. Die Morgensonne blitzt in Fenstern Regenrinnen, Autorückspiegeln und legt breite Lichtbalken ins Magistratsfoyer, in dem goldene Staubflöckchen tanzen.
3: Das fast für mich selbst immer unglaublicher ist, dass ich das während der Arbeit ja nicht wirklich komponiere, sondern ich folge da wirklich Schritt für Schritt dem Moment, dass es wird ein Augenblick neben den anderen, hinter den anderen gesetzt und dann kommt sowas dabei raus.
1: Sowas? Das Resultat von Robert Seethalers mehr intuitiver denn kompositorischer Schreibarbeit, wie er sagt, ist ein Roman wie ein Resonanzkörper. Die aus ihm wieder klingenden Stimmen der Straßenbewohner machen die Straße zu einem allumfassenden, einzigartigen und schwingenden Erlebnisraum.
0: Sagt Katrin Krämer über Robert Seethalers neuen Roman Die Straße. Erschienen im Klaassen Verlag, 240 Seiten, kosten 25 Euro. Die ganzen Zitate, die stammen aus der gleichnamigen Hörbuchfassung, die bei DAV herausgekommen ist. Sprecher war Matthias Brandt. 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

SR-Kultur ist ja am Montagnachmittag. Wenn Filmmusik richtig gut ist, dann erreicht sie zwei Sachen. Einmal, sie unterstützt den Film. Zum Zweiten aber auch, wenn wir etwas aus dem Film irgendwo hören, denken wir auch, ohne dass wir im Kino sind, zurück an den Film. Das geht denn einfach. Mir ist es zum Beispiel bei Stand By Me von Ben E. King so gegangen. Der Song war natürlich viel, viel früher da als der Film. Aber jedes Mal, wenn ich den Song jetzt höre, denke ich natürlich auch an den Film. Wir brauchen nicht über die ganze Filmmusik aus Star Wars Filmen reden. Alles toll und jedes Mal, wenn wir es hören, denkt man an Star Wars. Das geht aber auch unauffälliger. Jetzt zum Beispiel hier Ingo Frenzel. Der ist immer schon der Meinung gewesen, ja, wenn Filmmusik gut ist, dann unterstützt sie den Film und hat auch eine eigene Botschaft. Diese eigene Botschaft, die hat er einspielen lassen von den Movie Philharmonics in Bratislava. Johann Spasskalja in G. Aus dem Film Goethe.

0: Also wenn Ihnen jemand sagt, deine Schuhe gehören ins Museum, dann kann das durchaus auch ein Kompliment sein. Vielleicht meint derjenige ja das Deutsche Schuhmuseum in Hauenstein. Das feiert Jubiläum. 30 Jahre. Lisa Huth hat mitgefeiert.
1: Mit 30 Schuhfabriken in der Hochzeit war Hauenstein nicht das größte Schuhzentrum in der Pfalz. Das benachbarte Pirmasens beherbergte in den 60er Jahren satte 350 Schuhfabriken. Heute vereinigt das Schuhmuseum in Hauenstein deren Geschichte. Und noch viel mehr. Zwei Jahrtausende Schuhkultur mit 3500 Exponaten. Dort sind Schuhe aus Holz, Bast, Eisen mit Intarsien, natürlich auch aus Leder und Synthetik in allen Höhen und Breiten zu sehen. Der Urenkel des ersten Schuhfabrikanten von Hauenstein, Karl August Seibel, führt durch das nach der Renovierung sehr ansprechend aufgebaute Museum. Gleich zu Beginn gibt es eine Reise durch die Schuhgeschichte der Welt mit dem Schwerpunkt Pfalz.
2: Wir zeigen hier den Beginn der Schuhindustrie in der Pfalz und in Deutschland aus dem 14., 15. Jahrhundert, als das so mit dieser Schuhmacherei losging, bis zu der Gründung der ersten Schuhfabriken. Und wir haben hier einige Themeninseln, um zu sehen, was gibt es denn alles an Schuhen aus verschiedenen Kontinenten, verschiedenen Zeiten.
1: An einer der Themeninseln kann man auch selbst ausprobieren.
2: Wir haben hier ganz viele verrückte Schuhe mit hohen Plateausohlen oder mit hohen Absätzen oder auch einen Schuh, wo der Absatz vorne ist. Die kann man anprobieren und kann versuchen, da drauf zu laufen.
1: Natürlich gibt es auch eine Menge Maschinen, Werkzeuge, ein Schuhgeschäft und einen Schusterladen zu sehen. Und man kann sich dort auch gruseln. Wer erinnert sich noch an Pädoskope? Da sollten vor allem Kinder ihre Füße reinstellen, die dann geröntgt wurden, um die Passgenauigkeit der Schuhe festzustellen. Bis in die 60er Jahre ein echter Knaller in den Schuhgeschäften. Die Schuhreise führt aber auch in dunkle Zeiten. So sind im zweiten Stock auch die Schuhberge in Auschwitz zu sehen, die von den Nazis für die sogenannte arische Bevölkerung wiederverwendet wurden. Ein Besucher aus Niedersachsen sagt dazu:
3: Ich finde es sehr beeindruckend, dass so mit der Geschichte umgegangen wird.
1: Nach dem Krieg dann wurden viele ungewöhnliche Materialien verwendet, um Schuhe herzustellen, weil es damals kein Leder gab. Und Sportlerherzen werden auch höher schlagen. Am Ende gibt es eine Fußballausstellung anlässlich der Weltmeisterschaft. Da sind natürlich auch Schuhe von der WM 1954 zu sehen und vieles Sportliche mehr.
2: Hier kann man schön sehen, wie der Fußball sich auch über die Jahrzehnte verändert hat.
1: Und wieder zurück im Vorraum des Museumseingangs kann man ein Selfie mit dem größten Schuh der Welt machen, bevor man draußen unter Bäumen picknicken und das luftige Museum im Bauhausstil bewundern kann, das auch eine eigene spannende Geschichte hat.
0: 30 Jahre Deutsches Schuhmuseum in Hauenstein. Lisa Huth ist für uns hingegangen.

Gleich reden wir bei SR Kultur darüber, wie man leerstehende Gebäude als Wohnraum nutzen kann. Das Ganze natürlich in unserer Reihe Aufbruch statt Abbruch. Das ist unsere SR Kultur Themenwoche, in der wir über nachhaltiges Bauen in allen möglichen Formen reden. Und uns natürlich auch die Frage stellen, wie wollen wir eigentlich unsere Städte künftig gestalten? Diese Frage versuchen wir heute Abend so ein kleines bisschen zu beantworten. Und zwar schon in 1,25 Stunden. 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Und während ich die Zunge entknote, hören wir Sting und Shape of My Heart.

0: Sie hören SR Kultur, es ist Montagnachmittag und in dieser Woche beschäftigen wir uns mit dem Thema Aufbruch statt Abbruch. Das heißt, es geht um Lösungen rund um das Thema nachhaltiges Bauen. Ja, und nachhaltig in absolut bester und simpelster Form scheint zu sein, wenn man einfach mal bestehende leerstehende Gebäude umnutzt, statt auf der grünen Wiese neu zu bauen. Das passiert an einigen Orten bei uns im Saarland schon durchaus erfolgreich, hat aber auch Grenzen. Und genau das ist das Thema, über das ich jetzt mit meiner Kollegin Lea Kielnecker spreche. Lea, grüß dich. Du hast ja in den letzten Wochen ja intensiv zum Thema Leerstand recherchiert und du hast rausgefunden, da ist durchaus bei uns noch ein bisschen Potenzial dabei.
1: Genau, ich habe mir besonders gewerbliche Leerstände in saarländischen Innenstädten angeschaut und was es da so für Ideen gibt, denen nochmal Leben einzuhauchen. Es gibt ja Entwicklungen wie Onlinehandel oder Insolvenzen und deswegen klappt es nicht immer, da nochmal eine ähnliche Nutzung reinzubekommen. Aber das ist auch eigentlich eine Riesenchance, denn gleichzeitig ist Wohnraum ja zum Beispiel knapp und da gibt es auch in einigen Städten jetzt Pläne, gewerbliche Leerstände dafür einfach umzunutzen.
0: Nimm mal ein Beispiel, wo ist das der Fall?
1: Ja, unter anderem in Völkling ist das gerade ein Thema. Das hat mir Oberbürgermeister Stefan Tautz erzählt.
2: Wir haben ein städtisches Gebäude gehabt, in der Rathausstraße drin. Da bringen wir jetzt nochmal Leben rein, indem wir in einer städtischen Wohnungsgesellschaft das praktisch in die Hände gegeben haben. Die entwickeln es und schaffen dort jetzt auch aus diesem Leerstand einen Bezug rein. Aber das ganze Gebäude wird in dem wieder belebt, dass eine moderne und neue Wohnung geschaffen werden.
1: Und auch für das leerstehende Casino-Gebäude in Völklingen gibt es solche Ideen. Das alles ist allerdings noch in einem frühen Planungsstadium. Also mal sehen, ob das dann am Ende wirklich so kommt.
0: Ein bisschen weiter ist man schon in St. Ingbert. Lass uns mal schauen in die Kaiserstraße dort. Da ist der frühere Woolworth. Der wird gerade kernsaniert. Auch mit Blick auf Nachhaltigkeit?
1: Ja, tatsächlich. Da setzt die Gyaritsu Group, die das umbaut, zum Beispiel bei der Fassade auf nachhaltige Materialien wie Holz oder recyceltes Aluminium, haben sie mir geschrieben. Es wird eine Photovoltaikanlage installiert und das ganze Gebäude wird so geplant, dass es auch in Zukunft flexibler nochmal anders genutzt werden kann. Und zu guter Letzt entsteht auch ein begrünter Innenhof als Erholungsort und gleichzeitig Beitrag zum guten Stadtklima.
0: Hast du denn noch ein Beispiel, wo diese Umnutzung ja schon abgeschlossen ist?
1: Ja, direkt neben dem eben genannten Beispiel in St. Ingbert im ehemaligen Kaufhaus Sinn. Da sind jetzt Büroräume drin und das Cispa ist dort eingezogen. Und eine Nummer kleiner in Neunkirchen am Hüttenberg zum Beispiel, der seine Funktion als klassische Einkaufsstraße mittlerweile ja verloren hat. Da gibt's auch Umnutzung in Wohnraum, nur klappt es nicht ganz so, wie die Stadt sich das vorstellt. Das sagt City-Managerin Jessica Schmidt.
3: Viele Immobilienbesitzer gehen jetzt teilweise hin, bauen die Leerstände in Wohnraum um, aber so, dass es optisch jetzt nicht unbedingt ein Highlight ist. Das sieht man jetzt im Hüttenberg tatsächlich an 3-4 Objekten ganz gut. Und da muss die Stadtplanung bei uns jetzt aktiv werden oder ist schon aktiv geworden, dass man da entsprechende Vorschriften macht.
1: Zur Unterstützung stellt die Stadt übrigens auch Fördermittel zur Verfügung, beispielsweise für Investitionen in die Fassade. Und ab Juli gibt es dann auch noch ein neues Bundesförderprogramm zur Umwandlung von Leerständen in Wohnraum. Darüber gibt es dann bis zu 30.000 Euro Zuschuss pro entstehender Wohneinheit.
0: Von mir nochmal der Hinweis, dass wir uns das Thema Förderung natürlich auch in dieser Woche anschauen. Das machen wir an anderer Stelle und zwar sehr ausführlich. Lass uns jetzt mal bei diesem Thema Umnutzung bleiben. Da gibt es scheinbar ganz schön viele Möglichkeiten. Gibt es da auch eine gewisse Bereitschaft? Frage ich mich, beziehungsweise dich, warum wird das nicht viel öfter gemacht?
1: Teilweise liegt es einfach an den Eigentumsstrukturen, weil das nicht für alle Privateigentümer immer die attraktivste Lösung ist, so eine Umnutzung zu machen. Das kostet ja auch Geld, braucht Genehmigungen und so weiter. Und es ist auch nicht jedes Gebäude für eine Umnutzung geeignet. Das ist laut dem Handelsexperten Leander Wappler von der IHK zum Beispiel beim leerstehenden Kaufhof in Neunkirchen so.
4: Das Problem beim Kaufhof ist tatsächlich einmal Brandschutzauflagen, die bestimmte Nutzungsformen nicht gerade vereinfachen, aber auch statische Auflagen. Sie können nicht ohne weiteres jetzt dort Arbeitsplätze etablieren, weil einfach da Voraussetzungen gegeben sein müssen, wo ich mir die Umsetzung sehr, sehr schwierig vorstelle.
1: Also Umnutzen ist auf jeden Fall eine spannende Option, aber eben auch kein Selbstläufer.
0: Dankeschön an Lea Kielnecker. Mit ihr habe ich darüber gesprochen, warum Umnutzung von leerstehenden Gebäuden durchaus eine Option sein kann, Wohnraum oder Büroraum neu zu erschaffen. Das Ganze im Rahmen unserer Themenwoche Aufbruch statt Abbruch. Alle Informationen dazu finden Sie auch bei uns im Netz auf srkultur.de.

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1: 17 Uhr. Die US-Armee will offenbar 5000 Soldaten aus Bayern abziehen. Nach Infos des Bayerischen Rundfunks ist die sogenannte Striker-Brigade in Vielsegg in der Oberpfalz betroffen. Der BR beruft sich auf eine Quelle aus US-Army-Kreisen. Das Regiment auf dem Truppenübungsplatz Grafenwöhr stand 2020 schon kurz vor einem Abzug. Der kam aber nach Trumps Wahlniederlage damals nicht zustande. Der Standort soll nicht gänzlich geschlossen werden. Mindestens 8000 Soldaten sollen dauerhaft dort stationiert bleiben. Am Freitag hatte US-Präsident Trump einen Truppenabzug angekündigt. Ein konkreter Standort war bisher aber nicht bekannt. Seit heute begleiten US-Einheiten Frachtschiffe aus der blockierten Straße von Hormuz. Am ersten Tag dieser von Präsident Trump angekündigten Aktion meldet das zuständige Regionalkommando Erfolge. Zwei US-Kriegsschiffe seien durch die Meerenge in den Persischen Golf gefahren. Uwe Lüb.
2: Zudem hätten zwei US-Handelsschiffe die Route in Richtung Omanischer Golf passiert und setzten nun ihre Reise fort. Aus dem Iran heißt es dagegen,

0: Man habe ein US-Kriegsschiff durch einen Warnschuss an der Einfahrt in die Straße von Hormus gehindert. Iranische Medien hatten zuvor übereinstimmend berichtet, das US-Schiff sei von iranischen Raketen getroffen worden. Die USA wiesen das zurück. Die Vereinigten Arabischen Emirate melden den Beschuss eines Tankers eines staatlichen Energiekonzerns. Das Schiff soll mit Drohnen angegriffen worden sein.
1: Die Demokratie hat in Deutschland breite Unterstützung. Das geht aus dem aktuellen Demokratiemonitor der Bertelsmann Stiftung hervor. Danach befürworten 82% der Befragten demokratische Grundsätze wie Wahlen, Parlament, Regierung und Bürgerrechte. Anders sieht es laut Studie aber aus, wenn nach der alltäglichen Umsetzung von Demokratie gefragt wird. Da sind nur 35% der Ansicht, dass die Bürgerrechte gut umgesetzt sind. Die geringe Zufriedenheit mit der praktischen Arbeit von Institutionen habe aber nicht dazu geführt, dass Menschen Demokratie grundsätzlich weniger befürworten. Die Wassergärten in Landsweiler Rehden werden teilweise trockengelegt. Das Kulturministerium hat heute Einzelheiten zur künftigen Nutzung vorgestellt. Hintergrund ist das Ende der Grubenwasserförderung an dem Standort. SR-Reporter Jimmy Booth.
2: Zu teuer, zu viel Energieverbrauch. Ein weiter Betrieb der Wassergärten in Rehden ist nach Einschätzung des Kulturministeriums nicht möglich. Grubenwasser ist nach der Abschaltung der Pumpen nicht mehr vorhanden und eine Umstellung auf Frischwasser würde zu viele Ressourcen kosten. Zu der Einschätzung ist das Ministerium nach Prüfung mehrerer Szenarien gekommen. So habe sich der zuständige Aufsichtsrat jetzt auf ein Konzept ohne Wasser im Mosesgang geeinigt. Wenn das Gelände gesichert und saniert ist, sollen ab Herbst etwa Kunstwerke, Spielplätze oder Konzerte getestet werden. Eine dauerhafte Lösung soll ab 2027 umgesetzt werden. Die Regenwasserbecken bleiben erhalten.
1: Die Sparkasse Saarbrücken hat einen Architekturwettbewerb für den Neubau ihrer Zentrale in der Saarbrücker City gestartet. Der Baubeginn am Neumarkt ist für das Jahr 2028 geplant. Das hat die Geschäftsführung bei der Vorstellung der Jahresbilanz der Sparkasse mitgeteilt. Den Angaben nach hat sich das Bilanzvermögen des Instituts im letzten Jahr stabil entwickelt. Es lag bei knapp 7,9 Milliarden Euro. Der Jahresüberschuss betrug 8,5 Millionen Euro. Die Sparkasse Saarbrücken beschäftigt etwa 1000 Mitarbeiter. Die Stadtgalerie Saarlouis erhält einen hochmodernen LED-Glassportboden. Wie die Stadt mitteilte, belaufen sich die Kosten auf rund 1,4 Millionen Euro. 1 Million davon übernimmt das Sportministerium. Mithilfe von LED-Linien können in der Halle verschiedene Spielfelder dargestellt werden, etwa für Basketball, Handball oder Volleyball. Sportminister Joost erklärte, die Stadtgartenhalle sei ein zentraler Austragungsort für den überregionalen Sport. Der neue Hallenboden biete künftig optimale Bedingungen für Training und auch für Wettkampf. Und das waren die Nachrichten mit Christian Koch. 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
3: Das Wetter im Saarland bleibt heute Abend bewölkt, meistens aber trocken. Der Dienstag wird ein eher grauer Tag. Morgens können wir noch etwas Nebel bekommen, gegen Vormittag mal kurz Sonne. Aber dann kommen die Wolken zurück, ab dem Mittag aus Richtung Frankreich. Erneuter Regen, der kann auch immer wieder schauerartig sein. Dabei bekommen wir noch 14 Grad im Hochwald und bis zu 18 an der Saar.
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3: Mein Name ist Bernd Brüggemann und wir lassen gleich Influencer Bücher schreiben. Viele von Ihnen sagen jetzt wahrscheinlich, oh, das ist das erste Mal, dass ich die Worte Influencer und Buch in einem Satz gehört habe. Aber ganz ehrlich, so habe ich auch reagiert. Ist das jetzt ein Klischee, auf das wir reinfallen? Sollten die vielleicht lieber vor ihrer Kamera bleiben und irgendwelche Videos fürs Netz machen? Oder können die Bücher schreiben? Haben wir uns mal aus Sicht einer Feuilletonistin angeschaut. Das Ergebnis gleich.

In den 80ern gab es das in New Wave-Version, natürlich The Road to Nowhere, die Talking Heads. Und die, die wir eben gehört haben, das französische Projekt Nouvelle Vogue, ja, die haben eine Kunstform draus gemacht, das Ganze in ein leicht Bossa Nova-artiges Korsett zu stecken. Und was dem Gründer der Formation, Mark Collin, auch sehr wichtig war, er wollte unbedingt, dass diejenigen, die es dann singen, das Original nicht kennen. Einfach, um eine ganz eigene Interpretation da reinzubringen.

0: Egal, ob sie unterwegs sind in den sozialen Medien oder eher nicht. Influencer oder Content Creator, also Menschen, die irgendwas im Netz machen und dadurch eine bestimmte Reichweite haben, die begegnen ihnen mittlerweile auch analog. Im Buchladen nämlich. Im Moment in den Bestsellerlisten im Bereich Sachbuch sehen wir ziemlich viele Gesichter, die durch das Internet erst so richtig bekannt geworden sind. Aber warum schreiben die eigentlich jetzt Bücher? Warum machen das so viele Influencer? Und vor allen Dingen, der automatische Reflex von uns im Feuilleton, der lautet dann Nase rümpfen. Und zwar ganz, ganz heftig Nase rümpfen. Das sind ja keine echten Autorinnen, sagen dann viele. Julia Herzke hat versucht, für uns das Phänomen Influencer im Buchmarkt zusammenzufassen.
1: Wer auf Social Media Menschen mit einer gewissen Reichweite folgt, der hat bestimmt schon mal so ein Video gesehen.
2: Ein richtiges Buch, das habe ich geschrieben.
3: Ey, ich bin fertig für heute, Leute, was ist das? Ab 2.3. ist es soweit.
4: Also haben wir es getan und ein Buch drüber geschrieben.
1: Buchpromo für das eigene Buch. Es scheint, als würde fast jede Internetpersönlichkeit früher oder später ein eigenes Buch veröffentlichen. Aber was macht so ein klassisches Medium wie ein Buch überhaupt so spannend für Menschen aus der digitalen Welt?
5: Also ein Buch ist eigentlich für einen Creator kein Widerspruch zur digitalen Welt. Es ist auch kein Instrument, um Geld zu verdienen. Es geht hier um die Steigerung von Glaubwürdigkeit und Bindung zur Community für den Creator.
1: Sagt Tanja Rösch. Sie arbeitet in der Agentur Mein Wunder, die auf Influencer-Marketing spezialisiert ist. Das Medium Buch scheint also im Vergleich zu Videos im Internet das bessere Medium zu sein. Das bestätigt auch Buchwissenschaftlerin Dr. Anke Vogel von der Universität Mainz.
6: Also wir haben natürlich tatsächlich dieses hochpositive Image des Buches in der Gesellschaft. Es lesen zwar gar nicht mehr so viele Menschen, aber es herrscht doch eine große Einigkeit darüber, dass das Buch ein gutes Medium ist, sozusagen.
1: Ein Buch zu veröffentlichen bedeutet für den Creator also Reputationsgewinn. Für die Verlage wiederum geschenkte Reichweite für die Promo.
6: Das ist für die Verlage natürlich ein ganz, ganz interessanter Bereich, weil man eben da die sogenannte Built-in-Audience schon hat. Also eine Reichweite dieser Influencer, die eben schon mitgebracht wird. Das heißt, der Buchverlag muss sich gar nicht erst Mühe geben, einen Autor, eine Autorin oder die Bekanntheit dieser Person aufzubauen.
1: Eine Win-Win-Situation also. Eine, die den Buchmarkt langfristig verändert. Gerade die Bestsellerlisten im Bereich Sachbuch sind voll von Content-Creatern. Verlage sprechen gezielt Influencer an und werben mit der Reichweite ihrer Autorinnen. Und große Buchketten vereinen unter der Überschrift Bücher von Influencern Literatur von Internetpersönlichkeiten, als sei es ein eigenes Genre. Dabei sind die Bücher so unterschiedlich wie die Accounts im Internet. Einige unterhalten, andere geben Tipps, wieder andere setzen sich auch mit aktuellen Themen wie Rassismus oder Feminismus auseinander. Doch egal zu welchem Thema ein Content Creator ein Buch schreibt, oft werden sie nicht ernst genommen.
5: Man kommt sicherlich leichter auf die Spiegel-Bestsellerliste dadurch, dass man große Reichweite hat. Das ist sicherlich eine gewisse Ungerechtigkeit. Dennoch darf man eines nicht vergessen, die Bücher der Creator stehen derart auf dem Prüfstand. Denn wenn ich eine große Reichweite habe, dann habe ich auch ganz viele Kritiker.
1: Sagt Tanja Rösch von der Influencer-Marketing-Agentur Mein Wunder. Doch werden Bücher von Influencerinnen zu Recht belächelt? Annika Prigge ist Journalistin, Künstlerin und Content-Creatorin und sie hat es mit ihrem Buch zum ersten Mal, das sie zusammen mit ihrer Kollegin Gesina Demes geschrieben hat, direkt in Woche 1 unter die Top 20 Sachbücher geschafft. In dem Buch geht es ums Erwachsenwerden als Frau, um Scham, um Sexualität und Beziehungen. Aktuelle Themen für eine junge weibliche Zielgruppe. Sie hat Verständnis, dass viele Menschen sich fragen, warum schon wieder ein Buch von einer Influencerin? Sie sagt aber auch,
7: Bücher von Menschen, die eine Reichweite mitbringen, die gab es schon immer. So Fußballer schreiben Bücher. Angela Merkel hat ein Buch geschrieben, aber auch Daniela Katzenberger. Wer entscheidet darüber, welches von diesen Büchern jetzt gut oder schlecht ist?
1: Und sie fragt sich, was Menschen eigentlich so am crossmedialen Arbeiten stört.
7: Ich glaube, das ist einfach irgendwann nicht mehr zeitgemäß. Diese Berufe verschwimmen einfach miteinander. Ja, ich bin Künstlerin und ich bin Content Creatorin. Ich bin auch Journalistin. So, das macht mich nicht zu einer schlechteren Journalistin und das macht mich nicht zu einer schlechteren Künstlerin, nur weil meine Arbeit im Internet stattfindet. Ich probiere diese Plattform zu nutzen, damit mehr Menschen meine Arbeit sehen können.
0: Julia Herzka, die hat sich mal das Phänomen Influencerinnen und Influencer als Autorin angeschaut.

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0: Das war der Montagnachmittag bei SR Kultur mit Bernd Brüggemann. Bei uns jetzt die Bilanz am Abend. Ja, wenn Sie das Gefühl haben, Mensch, trotz Spritpreissenkung, also Steuersenkung, ist der Sprit immer noch ziemlich teuer. Wir gehen der Frage gleich mal nach. Peter Weizmann hat das als eines der Themen in der Bilanz am Abend. Yeah.
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1: Donald Trump und die Sicherheit in Deutschland und Europa beschäftigen uns heute Abend ebenso wie neue Entwicklungen in der Straße von Hormuz. Außerdem schauen wir, ob die Spritpreissenkung auch bei den Autofahrern ankommt, und wir berichten über Gewalt an saarländischen Schulen. Mein Name ist Peter Weizmann. Schönen guten Abend. Ist es eine Aktion nach der bekannten Trump-Sandkastenstrategie, klaust du mir mein Förmchen, klau ich dir dein Förmchen, oder stecken grundsätzliche, am Ende gar militärische Erwägungen hinter der Ankündigung des US-Präsidenten, Truppen aus Deutschland abzuziehen? Und wo sollen diese mindestens 5000 Kräfte hinverlegt werden? In andere europäische Staaten oder ganz woanders hin? Der bei Donald Trump offensichtlich in Ungnade gefallene Bundeskanzler Merz zeigt sich vom angekündigten Teilabzug der US-Truppen aus Deutschland jedenfalls nicht überrascht, muss aber auch damit umgehen, dass die zugesagte Stationierung von Tomahawk-Marschflugkörpern zunächst nicht erfolgen soll. Über die möglichen Konsequenzen der neuen US-Pläne für Deutschland berichtet Mario Kubina.
2: Der Kanzler ist um einen ruhigen Ton bemüht, als er im ARD-Interview auf die Sache mit den Mittelstreckenwaffen angesprochen wird. Deren Stationierung in Deutschland geht noch auf den früheren US-Präsidenten Joe Biden zurück. Daran erinnert Friedrich Merz am Sonntag.
3: Das hat Donald Trump nie wiederholt. Die Zusage hat er uns bisher nicht gegeben. Also da ist jetzt auch nicht alles neu, was wir in den letzten Tagen da hören. Es wird vielleicht ein bisschen zugespitzt, aber neu ist es nicht.
2: Tatsächlich kam die Meldung aus Washington nicht ganz überraschend. Gleich nach der Amtsübernahme durch Donald Trump wurden Zweifel daran laut, dass sich der neue US-Präsident an die Zusage der Biden-Regierung halten würde. Die Antwort der Bundesregierung war immer, man habe keine anderslautenden Signale aus Amerika bekommen. Die gibt es nun. Und das wirft die Frage nach strategischen Folgen für Deutschland und Europa auf. Aus Sicht von Boris Pistorius geht es darum, eine militärische Fähigkeitslücke zu schließen. Auf lange Sicht mit europäischen Mittelstreckenwaffen und vorübergehend mit US-amerikanischen Raketen, so der ursprüngliche Plan.
4: Dass das jetzt möglicherweise nicht auf die Art geschieht, von der wir bislang ausgegangen waren, reißt diese Fähigkeitslücke neu auf,
2: sagt der SPD-Verteidigungsminister am Rande eines Truppenbesuchs.
4: Wir müssen gucken, wie wir das ausgleichen können, wie wir das kompensieren können.
2: Mit den US-Mittelstreckenwaffen sollte das Abschreckungspotenzial Europas deutlich verbessert werden. Ein Grund dafür, dass die bisher geplante Stationierung von Tomahawk-Marschflugkörpern in Deutschland beim NATO-Gipfel vor 2 Jahren die Nachricht war. Biden und die damalige Ampelregierung wollten damit ein Gegengewicht zu den Raketen schaffen, die Russland an der NATO-Ostgrenze stationiert hat, im Gebiet Kaliningrad. Als Botschaft an Moskau, dass ein Angriff von dort auf NATO-Staaten entsprechend beantwortet würde. Doch wie es aussieht, wird aus den Plänen für US-Mittelstreckenwaffen in Deutschland nun doch nichts.
5: Wenn die nicht in Europa stationiert werden, haben die Europäer insgesamt ein Problem, weil sie diese Waffen nicht ersetzen können. Das wäre wirklich ein Problem,
2: sagt der Militärhistoriker Sönke Neitzel im ARD-Interview. Wie also könnte diese Lücke geschlossen werden? Zum Beispiel durch mehr Marschflugkörper vom Typ Taurus, der gerade modernisiert wird, wie es aus dem Verteidigungsministerium heißt. Doch das Vorhaben braucht seine Zeit. Und das gilt erst recht für die geplante Entwicklung gemeinsamer europäischer Mittelstreckenwaffen. Zeit, die Europa aus Sicht der Grünen nicht mehr hat. Das macht Co-Parteichefin Franziska Brandner deutlich.
6: Die Sicherheitslücken werden von Tag zu Tag größer, denen wir nicht endlich diese Europäische Verteidigungsunion angehen. Mit Frankreich, mit Polen, mit Großbritannien, mit Norwegen.
2: Ganz anders die Reaktion der Linken. Die Partei findet es gut, wenn die amerikanischen Mittelstreckenraketen doch nicht nach Deutschland kommen. Sie hätte sonst ein Wettrüsten mit Russland befürchtet.
1: Seit fast 4 Wochen gilt nun der Waffenstillstand im Irankrieg. Und es scheint so, als setzen sowohl die USA wie auch der Iran darauf, dass die Zeit ihnen jeweils in die Hände spielt. In der Realität leiden beide Länder unter negativen wirtschaftlichen Folgen, vom Rest der Welt ganz zu schweigen. Einer der entscheidenden Knackpunkte ist die Straße von Hormuz. Was dort allerdings vor sich geht, dazu gibt es auch heute unterschiedliche Angaben. Benjamin Weber.
7: Die Straße von Hormuz, ein Top-Thema im iranischen Staatsfernsehen. Nach wie vor kontrolliere die iranische Marine die Meerenge, sagt die Sprecherin. US-Präsident Trump hatte zuvor sein Project Freedom angekündigt. Schiffe, die im Persischen Golf festsitzen, könnten den mit Unterstützung der US-Marine verlassen, durch die Straße von Hormuz hindurch. Die ist eigentlich vom Iran blockiert. Seit knapp einem Monat gilt und hält eine Waffenruhe zwischen Iran und den USA. Doch Fortschritte bei Verhandlungen gibt es keine. Eine Pattsituation, in die durch das Project Freedom jetzt Dynamik kommt. Das iranische Militär droht mit Angriffen auf US-Schiffe, in einem Statement, das im Staatsfernsehen verlesen wird. Anhänger des gottlosen Amerikas sollten vorsichtig sein und von allem Abstand nehmen, was später zu Bedauern führen könnte. Amerikas aggressive Maßnahmen werden die Situation nur weiter verkomplizieren und die Sicherheit der Schiffe in diesem Gebiet gefährden. Am Mittag dann die Meldung, die iranische Marine habe mit Raketen auf US-Kriegsschiffe geschossen. Das US-Militär bestreitet das. Später heißt es auch aus iranischen Quellen, man habe nur Warnschüsse abgegeben. Begründet hatte US-Präsident Trump seinen Vorstoß mit der humanitären Lage auf den Schiffen im Persischen Golf. Dort gingen unter anderem die Lebensmittelvorräte zur Neige. Deswegen sollten sie die Möglichkeit zur freien Weiterfahrt bekommen. Wie viele Schiffe unter diesen Umständen überhaupt die Fahrt riskieren, ist unklar. Die deutsche Reederei Hapag-Lloyd erklärte am Montag, an ihrer Risikobewertung habe sich nichts geändert. Eine Durchfahrt durch die Meerenge sei weiterhin nicht möglich. In Teheran hält man die humanitären Gründe für Trumps Vorstoß sowieso für vorgeschoben. Außenamtssprecher Bargay: Die Welt glaubt Amerikas humanitäre Ansprüche nicht, das ist klar. Und sie glaubt nicht, dass die USA aus diesem selbstverschuldeten Sumpf herauskommen können. Er hat der Region, Amerika selbst und der internationalen Gemeinschaft viele Probleme bereitet. Die Amerikaner hätten diese Lektion inzwischen lernen müssen. Im Umgang mit der iranischen Nation dürfen sie nicht die Sprache der Drohungen sprechen. Am Nachmittag teilt das US-Militär mit, zwei Lenkwaffenzerstörer der US-Marine seien von Süden in den Persischen Golf eingelaufen, um die iranische Blockade zu durchbrechen und freie Fahrt zu gewährleisten. Außerdem hätten zwei US-Handelsschiffe die Straße von Hormuz passiert. Die Islamische Revolutionsgarde erklärt daraufhin, diese Angaben seien komplett falsch. So unklar die Lage auch ist, das Eskalationspotenzial zwischen Iran und USA scheint wieder gestiegen zu sein.
1: Ja, und diese anhaltende Unsicherheit und natürlich die ganz praktisch fehlenden Lieferungen durch die Straße von Hormuz haben ja weltweit Konsequenzen, bis zu fehlendem Dünger in der Landwirtschaft oder zu wenig Edelgasen für die Medikamentenherstellung. Bei uns im Fokus sind aber nach wie vor die Spritpreise. Um die runterzukriegen, hat die Bundesregierung ja die Energiesteuer für Benzin und Diesel seit dem 1. Mai gesenkt um rund 17 Cent pro Liter. Das Bundeskartellamt dokumentiert und kritisiert seitdem, dass die Mineralölkonzerne diese Steuersenkung nicht vollends an uns Verbraucher weitergeben. Und das sehen noch andere, so wie uns Jan Zimmermann aus dem ARD Hauptstadtstudio erklärt.
0: Der Automobilclub ADAC sagt, nein, die Senkung der Energiesteuer wird nicht in vollem Umfang weitergegeben. Die Preise müssten nämlich um rund 17 Cent pro Liter Benzin und Diesel unter den Preisen der vergangenen Woche liegen, also vor der Senkung der Energiesteuer. Und das ist nicht der Fall, so der ADAC. Und nach dieser Auswertung sind die Preise gestern im Tagesdurchschnitt nur um rund etwa 11 Cent unter dem Preis der Vorwoche gewesen. Die Mineralölkonzerne, die widersprechen jetzt, die sagen, Moment mal, wir geben die Steuersenkung komplett weiter und die gestiegenen Spritpreise in den vergangenen Tagen hätten etwas mit gestiegenen Produktpreisen für Benzin und Diesel am Weltmarkt zu tun. Schaut man aber auf den Weltmarktpreis für Rohöl, ist dieser zuletzt gesunken und viele Experten fragen sich, wie passt das zusammen, wie kommen die Konzerne auf so eine Begründung?
1: Ja, und die Bundesregierung reagiert auf diese Analyse so.
0: Das Finanzministerium sagt, es gibt eine ganz klare Erwartungshaltung. Die Mineralölkonzerne sollen die Steuersenkung in vollem Umfang an die Verbraucher weitergeben. Ob das passiert, beziehungsweise in welchem Umfang das passiert, das könne man noch nicht sagen, so ein Sprecher des Finanzministeriums. Also man will sich die Auswertung des ADAC nicht zu eigen machen. Das Wirtschaftsministerium wartet noch auf Untersuchungen des Bundeskartellamts, der Monopolkommission und des Wirtschaftsinstituts IFO. Aber wenn die Steuersenkung nicht weitergegeben wird, dann soll das Kartellrecht weiter verschärft werden, um entsprechend eingreifen zu können, heißt es aus dem Wirtschaftsministerium.
1: Die Politik droht also damit zu handeln, aber Das wiederum würde wohl wieder etwas Zeit brauchen.
0: Genau das ist das Problem. Politik kann erst einmal nur mahnen und appellieren. Das macht sie auch. Zum Beispiel der SPD-Fraktionschef im Bundestag, Matthias Mirsch, der sagt, das kann man sich nicht gefallen lassen, wenn die Steuersenkung tatsächlich nicht weitergegeben wird. Spitzenpolitiker verweisen gerne auf das Bundeskartellamt. Das müsse etwas tun, das müsse schnell einschreiten. Fakt ist aber, das Kartellamt kann immer erst im Nachhinein handeln, wenn Missstände, Verstöße rechtlich sicher nachgewiesen wurden. Und das ist schwierig, mit Prüfverfahren verbunden und dauert in der Regel etwas Zeit und bringt den Autofahrern in diesen Tagen vorerst nichts.
1: Ja, die Autofahrer sind dann erstmal vor allem selbst gefordert im Rahmen ihrer begrenzten Möglichkeiten. Also, was können Sie tun?
0: Außer weniger zu fahren und Sprit zu sparen, ehrlich gesagt nicht viel. Das Bundeskartellamt rät, Spritpreis-Apps zu nutzen. Der Preisvergleich mit Hilfe der App sei wichtiger denn je, sagt der Chef des Kartellamts, Andreas Mund. Denn die Preise können sehr unterschiedlich ausfallen. Der Grund seien große regionale Unterschiede bei Raffinerie- und Großhandelspreisen. Und Verbraucherschützer, die raten eher am Vormittag zu tanken. Die Erfahrung der vergangenen Wochen zeigt, nach der Einführung der 12-Uhr-Regel an den Tankstellen steigen die Preise um 12 oder um kurz nach 12 oft recht stark und fallen dann über den Tag verteilt. Und am niedrigsten sind die Preise dann am nächsten Vormittag bzw. am späten Vormittag.
1: Informationen von Jan Zimmermann aus dem ARD-Hauptstadtstudio. Diese Senkung der Spritpreise für in Summe mehr als 1,5 Milliarden Euro, die an Einnahmen fehlen werden, sollte ja auch ein Zeichen dafür sein, dass die Bundesregierung die Nöte der Bürger erkennt und handelt. Rund ein Jahr nach der Wahl von Friedrich Merz zum Kanzler ist das Ansehen der von ihm geführten Regierung, wie auch sein eigenes, laut Umfragen ziemlich ramponiert. Gestern Abend hat Merz bei Karin Mioska Auskunft über sein erstes Jahr im Kanzleramt gegeben und unter anderem den Koalitionspartner SPD zu mehr Kompromissen bzw. zu mehr Kompromissbereitschaft aufgerufen. Anne-Kathrin Mellmann.
8: Sag mir, wo die Blumen sind. Zum Jubiläum ein Jahr schwarz-rote Koalition sind keine in Sicht. Bundeskanzler Friedrich Merz von der CDU schickt dem Koalitionspartner SPD keinen Strauß, sondern eine klare Ansage. In der Sendung Karin Mioska sagt Merz:
9: Ich bin bis jetzt sehr geduldig gewesen, auch im Umgang mit der SPD. Die SPD muss allerdings auch wissen, Kompromisse sind keine Einbahnstraße.
10: Alles, was ein Kanzler sagt, wird von den Leuten sehr, sehr wahrgenommen.
8: Matthias Mirsch, Fraktionschef der SPD im Bundestag, hat dabei vermutlich auch die eigenen Leute im Blick, die sich an schmerzhafte Kompromisse erinnern dürften.
11: Von unseren Parteimitgliedern wird erwartet, dass wir eine klare Handschrift da auch sehen. Aber ich finde, wir haben im letzten Jahr viele Dinge auch angegangen und wir haben Kompromisse geschlossen. Beispielsweise das Thema Wehrdienst, was hoch umstritten war. Das haben wir miteinander gelöst. Auch die gemeinsame europäische Asylpolitik, all diese Dinge.
8: Der Kompromiss, laut Duden eine Übereinkunft durch gegenseitige Zugeständnisse. Die Koalition hat letzte Woche zum Beispiel die Gesundheitsreform und Eckwerte für den Haushalt auf den Weg gebracht. Die drei Parteien, CDU, CSU und SPD, können Zugeständnisse machen. Aber Feierlaune lassen sie zum Einjährigen nicht aufkommen.
12: Wir haben ja die Besonderheit, dass sozusagen jede Seite glaubt, sich nicht hinreichend durchsetzen zu können.
8: Sagt Kanzleramtsminister Thorsten Frei von der CDU. Kompromiss heißt für ihn:
12: Eine Koalition ist auch nicht dann erfolgreich, wenn man sich auf den kleinsten gemeinsamen Nenner einigt, sondern wenn man große Lösungen zum Wohle des Landes schafft.
8: Große Lösungen bei Arbeit, Gesundheit oder Rente müssten für die SPD-Seite solidarisch ausgestaltet sein, fordert der SPD-Bundestagsabgeordnete Ralf Stegner.
13: Das ist unser Kompass, das weiß auch der Bundeskanzler. Insofern waren öffentliche Ermahnungen an die SPD-Seite jetzt nicht übertrieben klug oder jedenfalls nicht wirkungsvoll. Denn am Ende muss ein Kompromiss stehen. Den sollte die Regierung allerdings finden, denn Herr Merz hat recht, es gibt keine demokratische Alternative zu dieser Koalition.
8: Sie müsse weitermachen, sagt Linken-Chef Jan van Aken und hört auf sein Bauchgefühl, wenn er nach dem Fortbestand der schwarz-roten Koalition gefragt wird.
14: Wir haben hier eine Krise, die kriegen sie im Moment nicht in den Griff. Das heißt, die müssen sich zusammenraufen und wenn Merz sich da breitbeinig hinsetzt und die SPD muss auch mal Kompromisse machen, dann denke ich nur, ja, Merz, du musst auch mal Kompromisse machen.
8: Van Aken sagt, die Koalition werde in diesem Jahr nicht kaputt gehen. SPD und Union würden sich zusammenraufen, weil sie müssen. Deutlich schwärzer malt Franziska Brandner von den Grünen. Sie sieht die Bundesregierung kurz vor der Selbstaufgabe.
15: Man hat so das Gefühl, die stehen vor dem Abgrund und streiten darüber, wer daran schuld ist, dass man
6: kurz vor dem Abgrund steht.
8: Reformen, die den Herausforderungen gewachsen wären, seien bisher nicht gelungen, sagt die Grünen-Chefin. Klar, von der Opposition gibt es auch keine Blumen zum Jahrestag.
1: Sie hören die SR-Info-Bilanz am Abend. Gewalt an Schulen, wie sie sich äußert und was man dagegen tun kann, das beschäftigt die saarländische Landespolitik und auch uns unter anderem noch bis 18 Uhr. Jetzt haben wir erstmal die Meldungen für Sie mit Katrin Auer.
16: In der Leipziger Innenstadt läuft derzeit ein Großeinsatz der Polizei. Nach Angaben eines Polizeisprechers ist am späten Nachmittag ein Auto in eine Menschengruppe gefahren. Demnach gibt es mehrere Verletzte. Näheres zur Zahl der Verletzten und zu den genauen Umständen ist noch nicht bekannt. Die Sparkasse Saarbrücken hat einen Architekturwettbewerb für den Neubau ihrer Zentrale in der Saarbrücker Innenstadt gestartet. Der Baubeginn am Neumarkt ist demnach für das Jahr 2028 geplant. Das hat die Geschäftsführung bei der Vorstellung der Jahresbilanz der Sparkasse mitgeteilt. Den Angaben zufolge hat sich das Bilanzvermögen des Instituts im vergangenen Jahr stabil entwickelt. Es lag bei knapp 7,9 Milliarden Euro. Der Jahresüberschuss betrug 8,5 Millionen Euro. Die Sparkasse Saarbrücken beschäftigt rund 1.000 Mitarbeiter. Die Produktion des saarländischen Essigs Melfort Traditionell in St. Ingbert Rohrbach ist eingestellt worden. Das hat die Werksleiterin dem SR bestätigt. Demnach soll der Standort bis Jahresende geschlossen werden. Die Entscheidung habe das französische Mutterunternehmen getroffen. Den Angaben zufolge sind im Werk Rohrbach aktuell weniger als 10 Mitarbeiter beschäftigt. Wie es weiter heißt, soll künftig nur noch die französische Variante Melfort Original vermarktet werden. Die Standorte im Elsass seien zuletzt modernisiert worden, sodass die Essigherstellung dort wirtschaftlicher sei. Die saarländische Sorte wurde mehr als 70 Jahre lang in Rohrbach produziert. Erste Teile des Pergamon-Museums in Berlin sollen im Juni des kommenden Jahres wieder öffnen. Das teilte die Stiftung Preußischer Kulturbesitz in Berlin mit. Demnach wird der weltberühmte Pergamon-Altar auf der Museumsinsel wieder für die Öffentlichkeit sichtbar. Außerdem sollen laut Stiftung das Museum für islamische Kunst und das Vorderasiatische Museum wieder zu sehen sein. Das Pergamon-Museum gehört zu den bedeutendsten Museen der Welt. Seit Herbst 2023 ist es wegen Sanierungsarbeiten komplett geschlossen. 2037 soll das Haus wieder vollständig öffnen.
1: Es ist ein Wirtschaftskrimi, der nun schon seit Monaten auf offener Bühne dargeboten wird. Die italienische UniCredit will die Commerzbank übernehmen, die sich mit Händen und Füßen dagegen wehrt. Zwischenzeitlich musste die Finanzaufsicht BaFin der UniCredit sogar unsachliche Werbung in reißerischer Aufmachung, wie sie es, verbieten. Darin wurde die Commerzbank als vernachlässigt und unsicher bezeichnet. Aber UniCredit lässt nicht locker und ist heute den nächsten Schritt gegangen. Lisa Weiß.
17: Der Weg für ein Übernahmeangebot für die Commerzbank ist frei. Die Aktionäre der italienischen Großbank UniCredit haben bei einer außerordentlichen virtuellen Hauptversammlung mit großer Mehrheit für die Ausgabe von 9 Aktien gestimmt. Diese Aktien will dann die UniCredit den Commerzbank-Aktionären anbieten im Tausch für ihre Commerzbank-Aktien, um den Anteil an der Commerzbank zu vergrößern. Ein offizielles Angebot soll es morgen geben. Die Aktionäre haben dann 4 Wochen Zeit, sich zu entscheiden. Allerdings, finanziell lohnt sich das für sie momentan nicht. Die Commerzbank-Aktien sind derzeit mehr wert als die UniCredit-Aktien, die die italienische Bank anbietet. Der UniCredit geht es aber auch nicht darum, möglichst viele Aktien zu bekommen. Der Bank reicht es, über 30% Anteile an der Commerzbank zu halten. Dann kann die UniCredit später weitere Aktien dazu kaufen, ohne zu einem Pflichtangebot gezwungen zu sein. Das heißt, sie müssen dann nicht automatisch allen Commerzbank-Aktionären anbieten, all ihre Aktien aufzukaufen. Die Deutsche Commerzbank sträubt sich gegen die Übernahme. Auch die Bundesregierung lehnt eine Übernahme der Bank durch die UniCredit entschieden ab.
1: Das Saarland hat im vergangenen Jahr knapp 300 Menschen abgeschoben. Das ist der höchste Wert seit Jahren. Seit Monaten überlegt die Landesregierung nun, ob das Saarland vielleicht eine eigene Abschiebehaftanstalt bräuchte. Der Standort, der dafür im Gespräch ist, ist die bisherige Jugendarrestanstalt in Lebach. Dort waren bisher straffällig gewordene Jugendliche für maximal ein paar Wochen untergebracht. Nun ist die Jugendarrestanstalt Ende letzter Woche geschlossen worden und steht erstmal leer. Denise Friemann aus unserer SR-Landespolitik-Redaktion beschäftigt sich schon eine Weile mit diesem Thema. Denise, warum wurde bisher denn keine Entscheidung getroffen, was das Für und Wider einer eigenen Abschiebehaftanstalt angeht?
18: Tja, also laut dem Innenministerium läuft aktuell noch die Prüfung des Standortes, aber das ist ehrlicherweise auch schon seit Monaten so. Das Innenministerium sagt, grundsätzlich sei der Standort geeignet. Es müssten aber teils auch größere Umbaumaßnahmen stattfinden. Und die große Frage, die noch offen ist, ist, lohnt sich denn überhaupt eine eigene Abschiebehaftanstalt für das Saarland? Denn klar, so eine eigene Anstalt zu betreiben, das ist kosten- und personalintensiv. Auf der anderen Seite zahlt das Saarland gerade ja auch Miete. Denn die Menschen, die aus dem Saarland in Abschiebehaft müssen, die werden aktuell nach Rheinland-Pfalz oder Hessen gebracht. Das ist vor allem auch für die saarländische Polizei ein Riesenaufwand, weil die Ausreisepflichtigen dorthin begleiten müssen. Und solche Plätze können schnell auch mal gekündigt werden. Das haben wir zum Beispiel in Rheinland-Pfalz gesehen, wenn dann kurzfristig Eigenbedarf besteht. Die andere Frage, die aber jetzt gerade auch noch zum Standort Saarland offen zu sein scheint, ist, wo kommt denn dann das Personal für diese Abschiebehaftanstalt her? Denn laut Innenministerium müssten dort mindestens 18 JVA-Beamte arbeiten.
1: Bei Personalfragen sind ja auch oft die Gewerkschaften im Boot, in diesem Fall die der Justizvollzugsbeamten der Polizei und der Justiz.
18: Ja, genau. Die hatten auch schon einen Vorschlag gemacht. Vor etwa einem halben Jahr war das. Die 15 Beamten, die bisher in der Jugendarrestanstalt gearbeitet haben, so der Vorschlag, die hätten einfach am Standort bleiben können. Der Vorsitzende des Bundes saarländischer Justizvollzugsbediensteter, das ist die saarländische Gewerkschaft für JVA-Beamte, der hat mir erzählt, das wäre vor allem im Interesse der Beschäftigten am Standort gewesen, denn der saarländische Justizvollzug hat selbst auch Personalprobleme. Der hätte also jetzt erstmal nichts davon, jetzt auch noch Beamte für eine Extraanstalt abzugeben. Dieser ganze Vorschlag war also vor allem zum Wohl der Beschäftigten gedacht. Und natürlich hätte auch die Polizei profitiert, weil sie eben diese aufwendigen Fahrten nicht mehr machen müsste. Das Problem ist nur, das geht jetzt nicht mehr ganz so einfach, denn mittlerweile wurde der Standort ja geschlossen und die Beamten, die dort gearbeitet haben, auf die anderen Justizvollzugsanstalten im Saarland, also Saarbrücken und Ottweiler, verteilt. Theoretisch könnte man sie jetzt zwingen, zurückzugehen. Das ist aus Gewerkschaftssicht jetzt natürlich nicht optimal. Und die Gewerkschaft ist ehrlicherweise auch enttäuscht, dass es jetzt nicht rechtzeitig zu einer Einigung gekommen ist.
1: Da sind also noch grundsätzliche Dinge zu klären. Aber sollte es denn zum Beschluss kommen, dass man so eine Abschiebehaftanstalt will im Saarland, ist dann der Standort Lebach gesetzt?
18: Der Standort Lebach wäre an sich gesetzt, aber die Entscheidung dazu ist wirklich noch völlig offen. Also Justiz und Innenministerium sind weiter in Gesprächen und sich offenbar bei dieser Personalfrage nicht einig. Und Interviews wollte uns keins der zuständigen Ministerien dazu geben. Und auch die Staatskanzlei hat sich auf unsere Anfrage hin nicht zu diesem Thema geäußert und ans Innenministerium verwiesen.
1: Braucht das Saarland eine eigene Abschiebehaftanstalt? Denise Friemann aus der SR-Landespolitik-Redaktion hat uns die Eckpunkte der Debatte darum erläutert und mit ihr habe ich am Nachmittag sprechen können. Klassenlehrerinnen und Lehrer verbringen mehr Zeit in ihren Klassen. Förderlehrkräfte und Schulsozialarbeiter sind stärker in den Alltag eingebunden. Diese Maßnahmen sind Teil eines Präventionskonzepts, an dem die Gesamtschule Sonnenhügel in Völklingen gearbeitet hat. Ihr Ziel ist es, Konflikte früher zu erkennen und Gewaltausbrüche von Schülerinnen und Schülern zu verhindern. Dass die Schule da mit eigenen Ideen aktiv wird, das kommt nicht von ungefähr, denn Gewalt an Schulen ist ein zunehmendes Problem in Deutschland. Meine Kollegin Jennifer Klein habe ich eben gefragt, wie groß das Problem bei uns im Saarland ist.
19: Auch hier gibt es mehr Gewalt an Schulen. Laut Innenministerium hat es im vergangenen Jahr rund 1.100 Straftaten, wie Sie es nennen, im Zusammenhang mit Schule gegeben im Saarland. Und das sind mehr als doppelt so viele wie noch vor 10 Jahren. Dazu gehören solche Straftaten wie Körperverletzung, Bedrohung, aber auch Sachbeschädigung. Und was auch auffällig ist, immer mehr Lehrkräfte selbst sind Opfer von Gewalttaten. Laut dem Verband Reale Bildung sind das besonders häufig Beschimpfungen, die Lehrkräfte da treffen. Und was auch noch laut dem Verband auffällig ist, dass viele Lehrkräfte diese Fälle gar nicht unbedingt melden, zum Beispiel aus Scham oder aus Zweifel an den Konsequenzen.
1: Das sind ja durchaus erhebliche Zahlen, die du da genannt hast. Heute habt ihr die Fraktionen im Saarländischen Landtag gefragt, wie sie zum Thema Gewalt an Schulen stehen. Was sagen denn die Fraktionen in der Opposition?
19: Die CDU sagt nicht nur, dass die Landesregierung in dem Bereich zu wenig machen. Nee, sie sagt sogar, dass die Landesregierung Rückschritte gemacht habe. Dafür nennt die CDU-Fraktion zum einen die Auflösung des Landesinstituts für präventives Handeln. Das sei ein großer Fehler gewesen. Das ist tatsächlich Ende 2022 aufgelöst worden. Und früher hatte das Institut unter anderem die Aufgabe, an Schulen Krisenteams auszubilden, eben genau für Gewalt oder auch Mobbing an Schulen. Aber was man dazu sagen muss, damals hatte auch der Landesrechnungshof Kritik an diesem Institut gehabt und hat zum Beispiel gesagt, dass dieses Institut seine Aufgaben nicht richtig erfüllt habe. Aber das ist nicht alles, was die CDU-Fraktion kritisiert. Sie sagt auch, es brauche eine bessere Erfassung der Gewaltdelikte. Und da hat sie nochmal betont, es sei wichtig, eine Dunkelfeldanalyse durchzuführen und eben genau diese Straftaten sichtbar zu machen, die eben jetzt noch verborgen bleiben. Die AfD sieht das anders. Sie sagt, die Schulen bräuchten vor allem mehr Freiheit, denn die Schulen wüssten selbst am besten, wie sie auf zum Beispiel Gewalt bei ihnen vor Ort reagieren sollten. Und was die AfD-Fraktion auch noch betont hat, es sei wichtig, auch die Eltern wieder mehr in Verantwortung für das Fehlverhalten ihrer Kinder zu nehmen.
1: Die Opposition kritisiert also nicht wirklich überraschend durchaus das Handeln der Landesregierung. Was macht die denn gegen Gewalt an Schulen?
19: Das haben wir heute auch die SPD-Fraktion gefragt, also jetzt nicht wirklich die Regierung, aber die SPD-Fraktion trägt ja die SPD-Alleinregierung hier im Saarland. Und da hat der Fraktionsvorsitzende Commerson gesagt, dass eben schon ganz schön viel hier gemacht werde im Saarland. Dazu zähle zum einen die Stärkung der Schulsozialarbeit oder auch, dass die Landesregierung mehr Lehrerstellen im Saarland geschaffen habe. Aber was er eben zu bedenken gibt, ist, dass diese Maßnahmen nicht einfach über Nacht wirken könnten. Sie würden erst langfristig wirklich ihre Wirkung zeigen. Und was er auch noch mal

0: Kretschmann nimmt seinen Hut. Der erste und bislang einzige grüne Ministerpräsident Deutschlands wird zum letzten Mal eine Kabinettssitzung leiten. Nächste Woche soll dann der ebenfalls grüne Cem Özdemir übernehmen. Knut Bauer schaut zurück auf die Ära Kretschmann.
1: Dass der ehemalige Biologie- und Chemielehrer vor 15 Jahren Regierungschef geworden ist, hat Winfried Kretschmann äußeren Einflüssen zu verdanken. Kurz vor der Landtagswahl im Jahr 2011 gab es die Reaktorkatastrophe von Fukushima und die Auseinandersetzungen um das Bahnprojekt Stuttgart 21 waren auf dem Höhepunkt. Eine Großbaustelle ist der Bahnhof bis heute.
2: Praktisch meine ganze Amtszeit fahre ich an dieser Baustelle da vorbei und das ist einfach unfassbar.
1: Der grüne Politiker hatte einst selbst gegen Stuttgart 21 gekämpft. Als Ministerpräsident musste er das Projekt nach einem Volksentscheid mittragen. So wie er im Autoland Baden-Württemberg schnell seinen Frieden mit dem Auto gemacht hat. Aus Überzeugung fährt der Regierungschef einen Daimler. Oder um es mit Kretschmann zu sagen,
2: ich kann doch kein Fiat fahren.
1: Um dem Eindruck entgegenzuwirken, er genieße in der Ministerpräsidentenlimousine den reinsten Luxus, stellt der großgewachsene Kretschmann von vornherein klar,
2: besonders fürstlich hock ich da nicht. Vorne vor mir hockt ein Personenschützer, der braucht ja auch Platz. Ich hock da wie eine Sardine in der Büchse.
1: Kretschmann ist nahbar, so wie man sich einen Landesvater oder mit seinen 77 Jahren einen Landesgroßvater vorstellt. Mit Kretschmann ist ein spezieller Politikstil in den Regierungssitz der Villa Reitzenstein in Stuttgart eingezogen. Einerseits volksnah mit einfacher Sprache, wie bei der Corona-Pandemie.
2: Mir brennt der Kittel aber richtig volle Kanne. Das ist doch alles höchst unangenehm, was wir da treiben. Ursache bin nicht ich, sondern das Virus.
1: Andererseits als Liebhaber der Philosophie in hochgeistigen Sphären unterwegs.
2: Das ist sozusagen das kleine Einmaleins der Staatslehre. Das wissen wir seit Sokrates. Der hat dafür den Giftbecher getrunken.
1: Kretschmann ist ein Typ, seine Beliebtheitswerte sind hoch. Und damit überstrahlt er eine bescheidene politische Bilanz seiner Amtszeit. Die Bildungspolitik bleibt mit der Rückkehr zum neunjährigen Gymnasium eine Dauerbaustelle. Ihre hochgesteckten Klimaziele hat die grün geführte Landesregierung weit verfehlt. Zwar laufen gerade Genehmigungsverfahren für mehr als 1000 Windkraftanlagen. Tatsächlich in Betrieb gegangen sind im letzten Jahr aber gerade mal 23. Kretschmann hat viele Kompromisse gemacht. Er ist inzwischen der dienstälteste Ministerpräsident in Baden-Württemberg, auch wenn er sich daraus nicht viel macht.
2: Also ich arbeite nicht, um irgendwelche Fußnoten im Geschichtsbuch zu produzieren. Bis die kommen, bin ich verfault in der Erde.
1: Winfried Kretschmann geht mit fast 78 Jahren in den Ruhestand. Dann heißt es,
2: das ist auch rum.
0: Ja, dann schauen wir noch aufs Wetter im Saarland, dann ist bei uns nämlich auch gleich rum. Am Abend noch zeitweise Regen, in der Nacht dann oft trocken, Tiefstwerte bei 12 bis 9 Grad nachts. Der morgige Dienstag wird grau, bestenfalls am Vormittag noch etwas Sonne. Ab Mittag kommt erneut Regen auf, der wird schauerartig und einzelne Gewitter können auch dabei sein. Höchstwerte morgen 14 bis 18 Grad. Das war sie, die SR-Infobilanz am Abend mit Peter Weizmann. Tschüss.
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4: Mit Sarah Sasso. Hallo, schönen guten Abend. Auch wenn jetzt ja gerade mancherorts dunkle Wolken am Himmel stehen, lässt uns das einfach mal kalt, weil jetzt die Dawn Brothers dran sind und die stehen vor allem für eins, nämlich für gute Laune.

Das SWR Radio Sinfonieorchester Stuttgart mit Ludwig van Beethoven aus dem Ballett Die Geschöpfe des Prometheus. Bei Tschaikowskis dritter Sinfonie, da steht zwar polnisch dran, aber da steckt nicht so viel von drin, außer die Polonaise im Finale. Tschaikowski selbst hat nicht für diesen Beinamen gesorgt, sondern vermutlich ein Dirigent, der das Werk 1899 in London zum ersten Mal aufgeführt hat. Und dann hat es sich einfach gehalten. Polnische Sinfonie. Wir hören jetzt aber nicht das besagte Finale, sondern den vierten Satz.

das russische Nationalorchester mit dem Scherzo aus Tschaikowskis dritter Sinfonie. Dorothee Möller, das ist eine Sängerin und Songschreiberin aus Hamburg, die hat sich eines Tages mit dem Auto nach Nordfriesland aufgemacht, weil sie dort in einem Studio Songs aufnehmen wollte. Und da ist sie so durch die Gegend gefahren und die Orte in dieser Region, die klingen ja manchmal schon so, als könnten sie alles Mögliche bezeichnen, aber nicht unbedingt Dörfer. Und da ist ihr einer ins Auge gefallen, nämlich Wesby. Und er ist ihr im Kopf geblieben. Und dann hat sie eben ihr Projekt danach benannt.

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Entspannte Musik von Brad McKenzie, der Sänger und Schauspieler aus Neuseeland. Letztes Jahr hat er ein neues Album rausgebracht, Freak Out City, und Highs and Lows ist ein Titel darauf. Neustart, das war die Herausforderung im vergangenen Jahr für das Georgische Kammerorchester Ingolstadt. Das heißt so, weil es in Georgien gegründet wurde und die Musikerinnen und Musiker aber dann 1990 komplett nach Ingolstadt übergesiedelt sind. Mittlerweile ist das Orchester in der bayerischen Stadt fest verankert und das ist dann auch der Grund, warum es nun umbenannt wurde. Es heißt jetzt Kammerphilharmonie Ingolstadt. Ariel Zuckermann, der hat das Orchester schon mal geleitet und er ist jetzt zurückgekehrt, weiterhin im Repertoire georgische Musik, zum Beispiel von Sulcan Tsintsadze.

Hört sich an wie aus einer anderen Zeit. Tatsächlich ist das auch die Absicht von Daniek van Kesteren und Bart van Dalen. Die machen als Donna Blue diese ganz spezielle Art von Retro-Indie-Pop. Jetzt gibt's so richtig alte Musik hier auf SR Kultur. François-Adrien Boieldieu, der hat um 1800 das Harfenkonzert in C-Dur geschrieben. Les Violons du Roi und Solistin Valérie Milhaud.

Kurz nach 6:30 an diesem Montagabend. Nach dem langen Wochenende, da ist das schon mal noch eine ganz schöne Umstellung, dass uns der Alltag wieder hat. Aber bei uns zu Hause war das heute Morgen auch schon so, dass vor allem der leere Kühlschrank uns gezeigt hat, gar nicht mal so schlecht, dass heute wieder alles seinen Gang geht. Vor allem, wenn der dann irgendwann in den Supermarkt führt. Das ist Yusuf Cat Stevens mit The Boy Who Knew How to Climb the Walls.

Sie ist eine der bekanntesten Musikexporte Brasiliens, Vivaldo Gilberto. Klar, einerseits natürlich, weil sie die Tochter von dem Bossa Nova-Gitarristen João Gilberto ist, aber eben auch, weil sie selbst so viel zu bieten hat. Haben wir gerade gehört, Taubaum aus dem Jahr 2020. Cellist Burkhard Maria Weber, der hat beim Stöbern in alten Platten Musik gehört, die hat ihn so richtig umgehauen. Das war die des französischen Komponisten Erik Satie. Und dann hat er sich das Stück für Cello umgeschrieben und es sind noch weitere hinzugekommen, unter anderem die Gnossienne Nummer 4.

0: Das Phänomen, das ist bekannt. In allen Schulen dieser Welt gibt es junge Leute, die gründen eine Band und dann träumen sie davon, zusammen groß durchzustarten. Bei den einen reicht es dann zumindest mal zu ein paar kleinen Auftritten, zum Beispiel beim Schulfest oder so. Bei der Band, auf die ich jetzt komme, da hat es tatsächlich zu mehr gereicht. Pandalux aus der Schweiz. Im letzten Jahr kam eine neue Platte raus. Sie haben schon mehrere rausgebracht seit 2018. Nimm mich in den Arm ist einer der neuen Titel.
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Lucy Kitchen, die britische Singer-Songwriterin, die hatte es in den letzten Jahren wirklich schwer. Ihr Ehemann erkrankte und starb dann schließlich an Krebs. Und diesen Schicksalsschlag, den hat sie auch mit ihrer Musik verarbeitet und hat ihrem Mann ihr drittes Album gewidmet. In the Low Light heißt das. Und daraus haben wir gerade In My Corner gehört, hier in der Abendmusik auf SR Kultur um gleich 19 Uhr. Ich bin Sarah Sasso und das ist die britische Band Arctic Monkeys.

Das Menuett für Streichquartett Nummer 1, Giacomo Puccini. Und jetzt Märchenhaftes, das Meer und Sindbads Schiff, Nikolai Rimski-Korsakow.

Das Kammerorchester Double Sens mit einem Stück aus Scheer Serade, der Sinfonischen Suite von Rimsky-Korsakow. Hier auf SR Kultur können Sie gleich zusammen mit meiner Kollegin Katrin Stövesand ein bisschen im Bücherregal stöbern, nach neuen politischen Sachbüchern. Unter anderem ist Susanne Heims neues Buch über die Judenverfolgung in der NS-Zeit dabei. Es heißt Die Abschottung der Welt, als Juden vor verschlossenen Grenzen standen, 1933 bis 1945. Gleich hier in der Sendung Andruck vom DFL. DLF. Und damit ist die Musik für diesen Abend schon zu Ende, aber eben nur fast. Einen habe ich noch für Sie. Gute Laune und was fürs Herz. Angel of Libra von der Band Angels of Libra. Ich bin Sarah Sassou. Hat mich gefreut, dass Sie dabei waren. Einen schönen Montagabend für Sie.

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1: Guten Abend und herzlich willkommen im Studio Katrin Stövesand. In dieser Woche jährt sich das Ende des Zweiten Weltkriegs, das Ende der NS-Herrschaft und des Holocaust. Und auch wenn die Friedensperiode seitdem recht lang war, ist die geschichtliche Bilanz doch eher ernüchternd. Friedlos heißt das Buch des Historikers Eckhard Conze über Deutschland, eine Betrachtung der Zeit von 1648, also dem Westfälischen Frieden, bis heute. Die Historikerin und Politikwissenschaftlerin Susanne Heim hat sich mit den europäischen Juden beschäftigt, die während der NS-Zeit keine Fluchtmöglichkeit fanden, weil ihnen schlicht kaum Grenzen offen standen. Die Abschottung der Welt lautet ihr Buch, eine Mahnung für heutige Debatten zum Thema Flucht. Der österreichische Publizist Robert Miesig feiert in einer aktuellen Veröffentlichung die Kunst des Widerstands. Die Historikerin Angelina Pilz arbeitet noch einmal die Doppelbiografie des Germanisten Hans Schwerte auf, der sich nach 1945 komplett neu erfunden hatte. Und der Autor Mark Terkesidis geht der Frage nach, in welchen Zusammenhängen Faschismus beginnt.

0: Frieden. Die Zeit bringt es mit sich, dass mittlerweile die meisten Deutschen nach dem Zweiten Weltkrieg geboren worden sind, also keine Kriegserfahrungen in ihrem Leben machen mussten. Das gilt natürlich nicht für die zugewanderten Menschen aus Bosnien oder Syrien und auch nicht für die Soldatinnen und Soldaten, die etwa in Afghanistan eingesetzt waren. Solange die Friedensperiode in Deutschland also wirken mag, so relativ ist sie vor allem historisch betrachtet. Über Jahrhunderte war Europa Schauplatz von Krieg und Gewalt, von blutigen Schlachten und Raubzügen. Unterbrochen von Phasen des Friedens, besiegelt durch Abkommen und Verträge mit begrenzter Wirkung. Dies macht der Historiker Eckhard Konze in einer groß angelegten Studie deutlich, vom Westfälischen Frieden 1648 bis heute. Otto Langels hat sie gelesen.
1: Dem Westfälischen Frieden von 1648 gingen jahrelange Verhandlungen voraus. Über den Inhalt, aber auch über Teilnehmer und Ort des Vertragsschlusses. Währenddessen gingen die blutigen Kämpfe weiter. Was schließlich als großer Friede gefeiert wurde, erwies sich jedoch nicht als dauerhaft. Der Dreißigjährige Krieg war nur einer in einer langen Reihe gewalttätiger Auseinandersetzungen zwischen Dynastien und Staaten, wie sie der Marburger Historiker Eckhard Konze beschreibt.
2: Krieg ist kein Normalzustand, aber Krieg ist ein Phänomen und auch eine historische Erscheinung, die es in der Geschichte immer wieder gegeben hat. Aber daraus speist sich eben auch als historischer Prozess und als historische Entwicklung immer wieder der Versuch, Frieden zu schaffen, Frieden zu stiften, dem Krieg zu begegnen.
1: Eckhard Konze schildert auf über 500 Seiten detailliert die Abfolge von Kriegen und Friedenssuche vom 17. Jahrhundert bis heute. Im Mittelpunkt stehen Deutschland und Europa. Kolonialkriege tauchen nur am Rande auf. Was der Autor für die deutsche Geschichte konstatiert, ein Übermaß an Krieg und Verbrechen, gilt auch für die Vergangenheit anderer europäischer Großmächte.
3: Der Darstellung liegt kein Narrativ zugrunde, schon gar kein Fortschrittsnarrativ. Die Tendenz einer generellen Verfriedlichung der internationalen Politik, eines Fortschritts zum Frieden, vermag das Buch leider nicht zu erkennen. Aber auch anderen Erfolgserzählungen, wie beispielsweise denjenigen der Verrechtlichung, des Sieges des Rechts über die Macht oder der globalen Demokratisierung, traut es nicht.
1: Dabei beschränkt sich der Autor nur auf gewaltförmige Konflikte zwischen Königreichen und Staaten. Erbittert geführte Bürgerkriege, wie der russische oder der spanische Bürgerkrieg, mit Millionen Opfern vor allem unter der Zivilbevölkerung, erwähnt Konze, wenn überhaupt, nur am Rande. Generell betrachtet er das Kriegsgeschehen auf der Metaebene. Ihm geht es um die Ursachen von Gewaltausbrüchen, um Konfliktlinien, Allianzen, Handlungsspielräume, Machtverhältnisse und Profiteure.
2: Es gibt Interessen, politische Interessen, ökonomische Interessen, die auf Krieg hinstreben, die sich vom Krieg Gewinne, Vorteile versprechen, machtpolitische Vorteile, geopolitische Vorteile, geostrategische Vorteile.
1: Was Eckhard Konze weitgehend ausspart, man könnte auch sagen, den Leserinnen und Lesern erspart, sind konkrete Schilderungen der Kriegsverläufe. Das Gemetzel auf den Schlachtfeldern, das barbarische, menschenverachtende Handeln der Akteure. Zu den skrupellosen Machtpolitikern und Kriegstreibern zählt Konze, neben Ludwig XIV., Friedrich dem Großen, Stalin oder Hitler, aktuell Wladimir Putin.
2: Ohne dessen Politik und ohne dessen Persönlichkeit der russische Krieg gar nicht denkbar wäre, weil dieser Krieg ja längst auch eine Funktion gewonnen hat, die Diktatur Putins zu sichern, seine individuelle persönliche Macht zu sichern. Und dafür gibt es genügend andere Beispiele. Auch Napoleon hat Kriege geführt, Kriege geradezu gebraucht, um seine eigene Macht, seine eigene Herrschaft zu stabilisieren.
1: Um Kriege einzuhegen, zu beenden oder gar nicht erst ausbrechen zu lassen, suchten und suchen Politiker, Diplomaten oder Philosophen nach Lösungen. Ein jahrhundertelang vergebliches Bemühen, wie der Autor überzeugend darlegt. Ob der Westfälische Friede, der Wiener Kongress, die Genfer Konvention, die Haager Konferenzen, die Gründung von Friedensgesellschaften, der Versailler Vertrag, die Vereinten Nationen, der Atomwaffensperrvertrag oder der Internationale Strafgerichtshof, das Ringen um Abrüstung und gewaltfreie Lösungen bescherte keinen dauerhaften Frieden. Eckhard Conze zitiert den preußischen Grafen Lehndorff, der nach dem Ende des Siebenjährigen Krieges in seinem Tagebuch notierte:
3: Wenn man nun einmal bedenkt, welche unzähligen Opfer dieser Krieg gefordert hat, wie viele Provinzen verwüstet, wie viele Familien ruiniert worden sind und das alles, um die Herrscher in dem Status quo ante zu sehen, so möchte man über den Wahnwitz der Menschheit laut aufschreien.
1: Preußen verlor in den 7 Kriegsjahren etwa 10% seiner Bevölkerung, von damals etwa 4 Millionen Menschen. Eckhard Conze spricht von einem totalen Krieg. Der Wahnwitz der Menschheit nahm kein Ende. Im Gegenteil. 2 Weltkriege, der Holocaust, die Stellvertreterkriege im globalen Süden, Millionen Tote in Vietnam, Ruanda, Kongo oder Sudan, all dies brachte kein Umdenken.
2: Dieses Buch bietet keine Zukunftsprognose. Es bietet auch in dem Sinne keine Lehren aus der Geschichte, die sich zusammenfassen ließen in einigen wenigen Sätzen. Es bleibt gewissermaßen der Appell, weiterhin diesen Kampf gegen die Friedlosigkeit zu führen, politisch, diplomatisch, im Zweifelsfalle auch militärisch. Es gibt sozusagen keine Fortschrittsgeschichte.
1: Eckhard Conzes Buch ist eine eindrucksvolle Darstellung des Kriegsgeschehens und des Ringens um Frieden. Eine nüchterne, illusionslose Bestandsaufnahme über die letzten 500 Jahre. Gegenwärtig führt Wladimir Putin einen brutalen Krieg in der Ukraine. Trump droht Iran mit dem Untergang der Zivilisation. Ganz zu schweigen vom Bürgerkrieg im Sudan, der bereits Millionen Menschen vertrieben hat. Eine internationale Geberkonferenz versucht, diese größte humanitäre Krise weltweit ein wenig zu lindern. Aber das Morden und die Vertreibung gehen unvermindert weiter.
0: Otto Langels besprach Eckhard Conze, Friedlos, die Deutschen zwischen Kriegsgewalt und Friedenssuche von 1648 bis heute. Im DTV erschienen, 576 Seiten, 35 €.

0: Über die Konferenz von Evian sind schon einige Bücher erschienen. Die internationale Konferenz 1938, die entscheiden sollte, welche Länder wie viele der verfolgten Juden aufnehmen könnten oder wollten. Bekanntlich konnten oder wollten nur wenige dies in begrenztem Umfang tun, während die Lage für die Juden in Deutschland und Österreich immer bedrohlicher wurde. Die Historikerin und Politikwissenschaftlerin Susanne Heim hat sich die gesamte NS-Zeit von 1933 bis 1945 vorgenommen, um die Situation der Juden in Europa, ihre Flucht- und Auswanderungsmöglichkeiten sowie die Haltung der internationalen Gegner des NS-Regimes unter die Lupe zu nehmen. Die Abschottung der Welt, als Juden vor verschlossenen Grenzen standen, heißt ihr Buch. Christoph Formweg stellt es vor.
1: Es ist die alte Frage. Wie das Unfassbare der Judenverfolgung in Deutschland zwischen 1933 und 1945 nachvollziehbar machen. Zum ersten Mal stellt Susanne Heim in einer groß angelegten historischen Darstellung die Außenperspektive in den Fokus. Die Reaktionen der Staaten, die den Antisemitismus des nationalsozialistischen Deutschland ablehnten. Kernfrage: Wer von ihnen wollte den vom Naziregime entrechteten Juden wirklich helfen? Bereits für das Jahr der Machtübergabe an Adolf Hitler führt Susanne Heim Zahlen an, die das Dilemma demonstrieren. Zwar gelang es 1933, 60 der rund 500.000 deutschen Juden auszureisen, doch kehrten von ihnen noch im selben Jahr 23.000 wieder zurück. Der Grund? Nur für Juden, die über Geld verfügten, standen die Türen des Auslands zur Flucht offen. Nicht einmal reiche Länder wie die USA, Frankreich oder England erhöhten die Aufnahmequoten für die in ihrer Heimat drangsalierten deutschen Juden. Sie waren unerwünscht. Als Konkurrenz auf dem Arbeitsmarkt, als angebliches Sicherheitsrisiko. Gleichzeitig spitzte sich die Lage der Juden in Deutschland immer weiter zu. Denn Adolf Hitlers Aufrüstungsprogramm kostete Unsummen.
2: Die Devise auf deutscher Seite, auf Behördenseite war ganz klar, die Juden sollen raus, aber ihr Geld soll hier bleiben.
1: Susanne Heim arbeitet immer wieder mit Zahlen, die schockieren. Auch scheut sie nicht die schwierige Analyse komplexer historischer Zusammenhänge. Doch ist ihr Buch »Die Abschottung der Welt, als Juden vor verschlossenen Grenzen standen« immer gut lesbar. Denn sie integriert die Erzählungen individueller Schicksale. Um sie zu sammeln, hat Susanne Heim zum einen in Deutschland, Israel, den USA und anderen Ländern in Bibliotheken und Archiven recherchiert und Nachlässe gesichtet. Zum anderen ist sie Spuren bis nach Australien gefolgt, um mit Überlebenden über ihre Fluchterfahrungen zu sprechen. Sie zitiert Mitarbeiter internationaler jüdischer Hilfsorganisationen, Fluchthelfer, die ihr eigenes Leben riskierten, Zeugen jeder Art. Am einzelnen Beispiel macht sie das Massenphänomen der Judenverfolgung nachvollziehbar. Gerade für Leserinnen und Leser, die nicht Geschichte oder Politik studiert haben. Ins Zentrum des Buchs, in das fünfte von 9 Kapiteln, rückt Susanne Heim das Krisenjahr 1938. Nach der Übernahme Österreichs durch das Deutsche Reich kam Hoffnung für die deutschen Juden auf. Denn US-Präsident Roosevelt initiierte im französischen Evian eine internationale Flüchtlingskonferenz.
2: Heutzutage kann man leicht irgendwie die Faktoren aufzählen, die dazu geführt haben, dass die Konferenz letztlich ein Flop war. Zum Beispiel, dass die Briten gesagt haben, über Palästina darf nicht geredet werden. Dass die Schweiz gesagt hat, nein, die Konferenz darf nicht in Genf stattfinden, weil das könnte die Deutschen verärgern. Inklusive der Einladung, in der es schon hieß, man würde von keinem Staat erwarten, dass er seine Flüchtlingspolitik ändern würde.
1: Roosevelt wusste genau, dass es ihm zu Hause in den USA nicht gelingen würde, eine Erhöhung der Quote von 27.000 Einwanderern pro Jahr durchzusetzen. Die Mehrheit der Amerikaner fürchtete nach der überstandenen Weltwirtschaftskrise in den jüdischen Flüchtlingen eine unberechenbare Konkurrenz auf dem Arbeitsmarkt. Das bittere Fazit der Konferenz von Evian: Demokratische Staaten reagieren nicht humaner auf den Ansturm von Flüchtlingen als andere. Die meisten Politiker zeigten zwischen 1933 und 1945 die gleiche Haltung in Bezug auf heimatlose Juden. Aus den Augen, aus dem Sinn.
2: Im Grunde genommen war daran gedacht, die Flüchtlingsbewegung aus Deutschland und Österreich möglichst umzuleiten in Länder, von denen man annahm, da wäre viel Platz und da könnten sie sich sinnvoll wirtschaftlich betätigen. Und das sollte hauptsächlich in Lateinamerika oder Afrika sein, also wo man daran dachte, man könnte jüdische Siedlungskolonien gründen.
1: Die Abschottung der Welt, als Juden vor verschlossenen Grenzen standen, ist ein Buch randvoll mit erschütternden Feststellungen. Zum Beispiel der, dass auch Ende 1942, als der Krieg so gut wie entschieden war, für die Alliierten der militärische Sieg über Nazi-Deutschland weiter im Vordergrund stand, nicht die Rettung von Millionen Juden vor der Vernichtung. Ihr moralisches Versagen stellt Susanne Heim in ihrer internationalen Komplexität souverän dar, mit klugen Wechseln der Perspektive und erhellenden Zeitsprüngen. Hinter ihrem Bemühen um Sachlichkeit und das klare Anordnen der Fakten spürt man von den ersten Seiten an ihre Last, das eigene Entsetzen über die recherchierten Zusammenhänge zu bannen. Wer heute in einer Zeit neuer, ausufernder Flüchtlingskrisen das Verborgene hinter dem Sichtbaren verstehen will, für den lohnt die Lektüre unbedingt. Offensichtlich wird, wie sehr Flüchtlingsströme Teil der Kriegspolitik sind. Das Ergebnis von Susanne Heims jahrelanger Forschungsarbeit regt dazu an, beim Thema Flüchtlingspolitik wachsam, wenn nicht permanent misstrauisch zu sein. Die politischen Akteure leben meist nationalen Egoismus vor, nicht Mitmenschlichkeit.
0: Das Fazit von Christoph Formweg nach der Lektüre von Susanne Heim. Die Abschottung der Welt, als Juden vor verschlossenen Grenzen standen. 1933 bis 1945. Die 384 Seiten sind im Verlag C.H. Beck erschienen. In der Reihe Historische Bibliothek der Gerda-Henkel-Stiftung. Preis 34 Euro.

0: Die Hochstapler- und Betrügergeschichten der Nachkriegszeit, sie faszinieren bis heute. Wie sich Nazis neu erfanden, sich als Opfer der Geschichte, als Befehlsempfänger darstellten. Wie sie in der Bundesrepublik Fuß fassten, sogar erfolgreich, einflussreich waren. Von Verdrängung bis Betrug war alles dabei. Eine dieser Geschichten ist die von Hans Ernst Schneider, Nazi-Funktionär, der sich nach dem Krieg neue Papiere verschaffte, fortan Hans Schwerte hieß und sich als Germanist und Progressiver einen Namen machte, sogar Rektor der Technischen Hochschule Aachen wurde. In den 90er Jahren flog der Betrug auf und beschäftigte Medien, Publizisten und Kulturschaffende. Irene Dische und Elfriede Jelinek haben den Schneider-Schwertestoff auf ein Singspiel von Franz Schubert übertragen. Die Historikerin Angelina Pilz hat diesen Identitätswechsel nun noch einmal aufbereitet. Auf Basis bisher unbekannter Quellen, darunter insbesondere Schneiders Schwertes Tagebücher, die er kontinuierlich von 1942 bis zu seinem Tod führte. Schneider Schwerte, ein westdeutsches Doppelleben 1945 bis 1999, so hat Angelina Pilz ihr Buch genannt. Michael Kuhlmann hat es gelesen und er lässt in seiner Rezension den Protagonisten zunächst selbst zu Wort kommen, hervorgeholt aus dem Schallarchiv.
1: Ganz auf der Höhe der Zeit agierte der Literaturwissenschaftler Hans Schwerte, als er im April 1968 im Rundfunk sprach über das Experiment in der Dichtung.
2: Wo Experiment bedeutet, den Versuch, ein erstes Mal einzudringen und Fuß zu fassen in einer Welt, die sich noch der Sprache zu entziehen scheint, da sollte solches Experimentieren im Gefüge der Sprache selbst von dem mitverantwortlichen Zeitgenossen ernst aufgenommen werden, so ungewohnt ihn dies anmuten mag. Aber verantwortlicher Zeitgenosse ist man nicht im Rückzug aufs Gewohnte und Gewusste.
1: Wohl niemand hätte hinter dem Autor dieser Sätze einen früheren SS-Hauptsturmführer vermutet, den 1909 geborenen Hans Ernst Schneider, der vor 1945 mitgeholfen hatte, die kulturelle deutsche Dominanz in den besetzten Benelux-Staaten zu sichern. Die Befreiung Europas von der braunen Diktatur hatte Schneiders Aktivitäten ein Ende gesetzt. Da er aber eine wissenschaftliche Karriere anstrebte, kam er, wie Angelina Pilz erzählt, auf eine Idee. Schneider besorgte sich auf dem Schwarzmarkt falsche Papiere und nannte sich fortan Hans Schwerte. Er galt in den 60er Jahren als fortschrittlich denkender Literaturwissenschaftler, sogar als Hochschulreformer. Hochgeehrt wurde er 1978 emeritiert. 1995 aber platzte die Bombe. In einem niederländischen Fernsehbericht wurde Hans Schwerte alias Hans Ernst Schneider öffentlich enttarnt. Was Schneider Schwerte bis dahin innerlich bewegt hatte, hat Angelina Pilz erkundet, anhand seiner privaten Tagebücher. Einer ihrer Schlüsse, Schneider Schwerte hat offenbar tatsächlich umgedacht, hat sich nach und nach vom Nationalsozialismus gelöst. Einsicht, Verdrängung und Opportunismus kamen dabei zusammen. Pilz vermutet, dass Schwerte sich seiner Vergangenheit als Schneider sogar auch innerlich entledigt hatte, sie also nicht nur verdrängt, sondern regelrecht gelöscht hatte. Sie beobachtet an ihm ein merkwürdiges Selbstverständnis in Zeiten gesellschaftlicher Umbrüche, erst als Schneider, dann als Schwerte.
3: Zu seinem Selbstverständnis gehörte in beiden Varianten die Überzeugung, einer gesellschaftlichen Avantgarde anzugehören und die Gegenwart zum Besseren zu gestalten. Dieser Berufung folgend war er 1933 in den Dienst des nationalsozialistischen Regimes eingetreten, 1937 zur SS gekommen. In den 1960er Jahren wandte er sich unter dem Eindruck des demokratischen Aufbruchs, der Bildungsreformen und Jugendbewegung dem linksliberalen Spektrum zu.
1: 1995 fiel ihm diese Sichtweise auf die Füße. Er verlor neben seinen Pensionsansprüchen und dem Bundesverdienstkreuz auch seine wissenschaftliche Reputation. Seine Schüler fühlten sich brüskiert. Pilz zufolge hat sich Schwerte einen Ausweg selbst verbaut.
3: Schneiders Vergangenheit konnte durch die Lebensleistung Schwertes nicht wiedergutgemacht werden. Dazu hätte es öffentlicher Einsicht und Umkehr bedurft, bewusster Buße und demütigen Lernens. Christliche Schriften boten genügend Beispiele für erfolgreiche Konversionen. Doch solche Literaturgrundlagen griff Schneider Schwerte gerade nicht auf.
1: Allerdings wandte sich die Öffentlichkeit schnell der Frage zu, warum Schneider erst so spät enttarnt worden war. Ein heikles Thema, noch Klaus Leggewie, der sich 1998 in seinem Buch »Von Schneider zu Schwerte« dem Fall näherte, sparte die Enttarnung und ihre Begleitumstände aus, um sich nicht der Gefahr von Unterlassungsklagen auszusetzen. Im Winter 1994-95 hatten die TH Aachen und das NRW-Wissenschaftsministerium gerade begonnen, die Affäre aufzuklären. In einer gekonnten Zugabe beleuchtet das Buch, wie beide Seiten einander dabei in die Quere kamen, wie in der Hochschule erst persönliche Profilierungssucht und geradezu filmreife Intrigen die Dinge ins Rollen brachten. Während das Ministerium auf juristische Klärung drängte, zeigten Historiker der TH Aachen in einem internen Bericht, dass sich die Causa Schneider-Schwerte allein mit dem juristischen Ansatz nicht recht erfassen ließ. Dass Schneider vor 1945 handfeste Straftaten begangen hatte, konnte die Staatsanwaltschaft nicht feststellen. Mit seinem Tod 1999 erlahmte schließlich allseits das Interesse. Angelina Pilz hat nun auch bislang gesperrte Archivbestände einsehen können. Anhand der Tagebücher erklärt sie anschaulich, auf welche Art Schneider Schwerte seine Vergangenheit verdrängte. Fraglich ist, inwieweit das Buch die bundesdeutsche Demokratisierung über das schon Bekannte hinaus näher erklären kann. Dazu scheint Schneider Schwerte in seiner Abgebrühtheit, seinem betrügerischen Vorgehen und seiner besonderen Form des Selbstbetruges womöglich doch zu speziell. Angelina Pilz' Resümee ließe sich auch auf andere Karrieren stützen, etwa auf Hans Globke oder Hans Filbinger. Anregend immerhin bleibt es.
3: Die Geschichte der deutschen Demokratisierung nach 1945 muss als vielgestaltige und komplexe Anpassung und Aneignung erzählt werden, als Arbeit an der eigenen Identität. Dabei muss in Betracht gezogen werden, dass die demokratische Konsolidierung nicht trotz, sondern möglicherweise auch wegen der personellen Kontinuitäten erfolgreich war.
0: Ein Zitat von Angelina Pilz aus ihrem Buch Schneider Schwerte, ein westdeutsches Doppelleben, 1945 bis 1999. Im Wallstein Verlag erschienen, 312 Seiten, 32 €. Rezensent war Michael Kuhlmann.

0: Die neue Rechte, die Rückkehr des Faschismus. Zahlreiche Bücher warnen vor aktuellen politischen Entwicklungen, davor, dass die Menschen nichts aus der Geschichte gelernt haben und sich wieder von Parolen und Hass einfangen lassen. Einer dieser warnenden Autoren ist Mark Tekesidis. Er hat bereits Bücher über die neue Rechte, Rassismus und Erinnerungskultur veröffentlicht. Sein neues Buch trägt den Titel »Gewalt am Denken«. Darin geht er der Frage nach, mit was und in welchen Milieus Faschismus eigentlich beginnt. Nils Schniederjan stellt das Buch vor.
1: Welche politische Strömung hat ein Problem mit Komplexität? Wer denkt in Freund-Feind-Kategorien? Und wer hält Wahrheit vor allem dann für wertvoll, wenn sie sich in Richtung Gegner in Stellung bringen lässt? Man denkt zunächst an die üblichen Verdächtigen, an Rechtspopulisten, Autoritäre, an Querdenker. Mark Tekesidis aber blickt weit darüber hinaus. Mit dem Titel seines Essays meint er keine physische Gewalt, sondern eine, die dem Denken angetan wird. Ein Verlust von Sinn und Begriff, wenn differenzierte Argumente durch identitäre Bekenntnisse ersetzt werden. Genau das hält er für die eigentliche Vorstufe des Faschismus. Solche Symptome diagnostiziert Tekesidis nicht nur im rechten Lager, sondern auch innerhalb der politischen Mitte, im liberalen Journalismus und sogar in Teilen der Linken. Eine riskante These, die schnell großspurig wirken könnte. Dass sie es nicht wird, liegt daran, dass der Autor selbst dem linken, antirassistischen Spektrum nahesteht und er sich entsprechend selbstkritisch gibt.
2: Alle Bücher, Aufsätze und Artikel, die ich zur Aktualität des Faschismus gelesen habe, oder auch die jüngeren Konzepte von Postfaschismus oder Spätfaschismus, gehen davon aus, dass Faschismus immer die anderen befällt. Aber was die heutige Situation so angsteinflößend macht, ist die Tatsache, dass wir die Symptome bei uns selbst beobachten können.
1: Was Tekesidis als Symptome in den Blick nimmt, reicht dabei weit. Vom Umgang mit Israel-Kritikern über die Black Lives Matter-Diskurse bis zum selbstbezogenen Hauptstadtjournalismus. In all diesen Phänomenen entdeckt er eine ähnliche soziale Haltung. Im Zentrum seiner Diagnose steht nämlich ein Begriff, den Tekesidis für eine notwendige Vorstufe faschistischer Gesellschaften hält. Die Haltung der gefährdeten Gemeinschaft. Wer sich in ihr einrichtet, der argumentiert nicht mehr, sondern denunziert. Dass die politische Auseinandersetzung so schnell etwas unterschwellig Gewalttätiges bekommt, formuliert er zugespitzt.
2: Wenn ich nun sage, dass im Kontinuum der Kritik am Status quo die Haltung der gefährdeten Gemeinschaft vorherrscht, dann ist darin nicht nur eine Situation angelegt, die Ähnlichkeit mit einem Bürgerkrieg hat, sondern diese Haltung selbst ist ein wesentliches Element einer faschistischen Haltung. Der Umgang mit den politischen Gegnern basiert nicht auf dem Argument, sondern auf Denunziation.
1: Diese Haltung erkennt Tekesidis aber eben nicht nur rechts außen, sondern auch in einer Reihe linker Diskurse. In der Rassismuskritik der letzten Jahre beobachtet er etwa ein identitäres Beharren auf dem Angriff auf die eigene, unbefleckte Gruppe, gepaart mit einem durchaus flexiblen Verhältnis zur historischen Wahrheit. Etwa, wenn die gleichen Publizisten in dem einen Buch von einer 400-jährigen Geschichte des Rassismus, im nächsten von einer 300-jährigen, schließlich sogar von 500 Jahren schreiben. Umgekehrt, so Tekesidis, gelte dieses lose Verhältnis zur Erinnerung aber natürlich noch viel krasser für die neue Rechte.
2: Das eigene, die sogenannte Identität, die eigene Lebensweise ist zumeist nur noch eine Behauptung, ein vages Gefühl, eine große Geste. Die populistischen Bewegungen bieten auch gar keine konkreten Bezüge in der Vergangenheit der jeweiligen Nation an, die für eine Renaissance taugen würden. Kein Gotenreich, kein Imperium Romanum, keine vereinigte ostindische Kompanie. Überhaupt sehr wenig manipulatorische Arbeit an den so zahlreichen historischen Mythen.
1: Entscheidend ist, dass er links und rechts nicht gleichsetzt. Dass Rassismus eine Realität und der große Austausch eine Erfindung ist, stellt er nicht in Frage. Es geht ihm allein um die Form, in der gestritten wird. Er versucht zu zeigen, wie sich ein ähnlicher Modus des Denkens ausbreitet, unabhängig von der expliziten politischen Gesinnung. Letztlich gibt der Autor aber zu, dass ihn die Entwicklung des linken Spektrums mehr besorgt als der Aufstieg der Rechten. Das überzeugt leider kaum. Tekesidis bläst dazu manchen innerlinken Kampf zu sehr auf, etwa die Debatte um den Abolitionismus, die außerhalb einer sehr kleinen linken Bubble wohl in Deutschland niemand kennen wird. Gleichzeitig ignoriert er, wie sich die politische Linke in den letzten Jahren von ihrem identitären Progressivismus gelöst und wieder Brot- und Butterthemen zugewandt hat. Und seine Ausführungen wirken manchmal etwas beliebig. Etwa bei den 5 Charakteren, die er angelehnt an Hermann Broch als typisch für unsere Zeit vorschlägt. Für ihn sind es die letzten Menschen, die Betrogenen, die Moralisten, die Ideologen und die Lebensreformer. Warum nicht auch noch die Zyniker, die Nostalgiker, die Resignierten dazu nehmen? Und an manchen Stellen scheinen sinnreduzierte Sätze, die man schon 100-fach gehört hat, überdies selbst Symptom jener, Zitat, mentalen Inflation zu sein, die Thersites beklagt. Etwa wenn es heißt:
2: Parteien überzeugen kaum mehr jemanden wegen ihrer programmatischen Ausrichtung, sondern wegen der besseren oder schlechteren Performance von bestimmten Personen.
1: Hier wünscht man sich ein bisschen mehr Gespür für Zuspitzung und Pointen. Und doch, sein eigentliches Angebot, eben jenen Verlust von Sinn und Begriff als eine der wichtigsten Voraussetzungen des Faschismus zu denken, ist bestechend. Denn
2: der Verlust von Sinn und Begriff ebnet die Barriere für radikale Lösungen ein. Wahrheit spielt keine Rolle mehr. Das Gewirr von Stimmen wird immer schlimmer und damit auch die Verwirrung. Zählt am Ende nicht allein die Handlungsfähigkeit, mit der eine als endlos verfahrene betrachtete Situation aufgelöst werden kann? Irgendjemand muss den Knoten zerschlagen.
1: Es ist anregend, wie Thersites diese Idee quer durch die politischen Lager durchdekliniert. Ein alternatives Sinnangebot unterbreitet er nicht. Das aber wäre für ein Essay von gut 140 Seiten auch zu viel verlangt.
0: Meint Nils Schniederjan über Mark Thersites Band Gewalt am Denken. Wann beginnt Faschismus? Bei Matthes und Seitz Berlin verlegt, 144 Seiten, 18 €.

0: Widerstand, Nein sagen, dagegenhalten, das ist manchmal nicht so einfach, aber doch oft notwendig. Wie man das bewerkstelligt, auch in schwierigen Zeiten und komplizierten Zusammenhängen, das erklärt der österreichische Publizist Robert Miesig in seinem Essay »Die Kunst des Widerstands«, auch anhand historischer Vorbilder. Der radikalen Rechten, so der Autor, gehe es um die Zerstörung der Vernunft. Dem gelte es entgegenzutreten, auch mit Lebensfreude und Optimismus. Günter Keindelsdorfer hat das Buch gelesen und mit Robert Miesig gesprochen.
1: Es war einmal die Vernunft. Von demokratischen Idealen, wie sie Immanuel Kant und sein später Schüler Jürgen Habermas formuliert haben, zentrales Thema, eine zivilisierte Streitkultur, von solchen Idealen sind wir heute weit entfernt. Die Verschwurbelung der Welt, so scheint's, ist nicht mehr aufzuhalten. Die radikale Rechte trägt dazu mehr als nur ein Schärflein bei. Eines ihrer wirksamsten Instrumente? Die Grenzen zwischen völkischer Hetze, Verschwörungswahn und raunender Esoterik mehr und mehr zu verschieben. Damit betreiben die Rechtsautoritären das, was der Philosoph Georg Lukács einmal die Zerstörung der Vernunft genannt hat, meint Robert Miesig.
2: Ich glaube, wir erleben eine Zerstörung der Vernunft in zweierlei Hinsicht. Einerseits in dieser alltäglichen Form, wie wir vielleicht Vernünftigkeit benutzen, nämlich zweimal nachdenken, die verschiedenen Seiten einer Sache zu betrachten. Das ist heutzutage in diesem Schwarz-Weiß-Denken nicht mehr so en vogue. Und andererseits in einem viel breiteren Sinne versucht halt die rechtsradikale Agitation, die immer mehr Raum einnimmt, Vernünftigkeit und Vernunft zu zerstören, die Menschen zu verwirren, weil die Konfusion und die Angst und dieses Bedrohtheitsgefühl denen eigentlich in die Karten spielt.
1: Mit rechten Reden, den Schwurblerinnen die Hand reichen, FPÖ-Fanatiker und MAGA-Aktivistinnen dort abholen, wo sie stehen. Das sind Forderungen, edle Forderungen, die immer wieder erhoben werden. Robert Miesig glaubt nur bedingt an die Erfolgsträchtigkeit solcher Appelle.
2: Es gibt ja auch diese Grundhaltung, die ja jetzt immer wieder propagiert wird, jede Meinung ist gleich viel wert und man soll alle Seiten sehen. Bis zu einem gewissen Grad ist es vielleicht auch geadelt durch philosophische Theorien, dass sozusagen die Wahrheit, wenn sie herausgefordert wird durch die Unwahrheit, vielleicht sich auch selber schärft. Aber in Wirklichkeit, wenn wir es durchdenken, ist es natürlich verrückt. Wir brauchen nicht Lehrstühle für flache Erde-Theorie, damit sich quasi die planetarische Theorie besser schärft. Und wir brauchen auch keine Universitätsprofessoren vom Islamischen Staat, um mit denen im Seminar zu diskutieren, ob das Köpfen gut oder schlecht ist. Das kann man wissen, auch ohne, dass man sich mit ihnen auseinandersetzt.
1: Robert Miesig zu lesen ist ein Gewinn, auch für Menschen, die seine weltanschauliche Grundposition nicht teilen. Einen für Grüne und Liberale offenen, linken Sozialdemokratismus. Der Autor, ein aufgeweckter Kopf, argumentiert schlüssig und ohne dogmatische Verkrampfungen. Er führt eine flotte Feder und drückt sich bei aller Offenheit für andere Meinungen um eine klare Positionierung nicht herum. In seinem aktuellen Buch plädiert Miesig für einen kämpferischen Linksliberalismus.
2: Aber gleichzeitig hat natürlich auch der Linksliberalismus seine Schwächen. Der denkt so lang in einerseits, andererseits und bedenkt alle Seiten und ist sehr vorsichtig und moderat, bis er überhaupt nichts mehr zu Wege bringt. Also wenn man die Stärken des Linksliberalismus bewahren will, dann bräuchte es so etwas wie einen radikalen Linksliberalismus, also einen Linksliberalismus, der nicht gleich so lahm und so mit kleinen Zielen daherkommt. Zumindest in diese Richtung sollte man denken.
1: Womit Robert Miesig wenig anfangen kann, mit linkspopulistischen Konzepten, wie sie der britisch-argentinische Philosoph Ernesto Laclau und später auch Sarah Wagenknecht formuliert haben. Die autoritäre Rechte zu besiegen, indem man sich selbst rechter Argumentationsmuster bedient. Das kann nicht klappen, so Miesig. Er wählt dafür ein einleuchtendes Beispiel. Aus Trump-Wählern Bernie Sanders-Wähler zu machen, indem man ein bisschen rede wie Trump, das funktioniere nicht.
2: Ich glaube nicht, dass Linkspopulismus, so wie man sich das vorstellt, funktionieren kann. Schon alleine deswegen, weil das Reservoir, sagen wir mal so, oder das Potenzial für linke Parteien, das Wählerpotenzial, aus einer ganzen Breite von Bevölkerungsteilen besteht. Und wenn ich jetzt versuche, mit einer Versimpelung der Sprache oder einer Versimpelung auch von Schwarz-Weiß-Denken verärgerte, frustrierte Wähler zu gewinnen, dann schräg ich mindestens genauso viele Wähler und Wählerinnen ab, die das gar nicht toll finden, die ja sozusagen klüger sind und auch Komplexität und Uneindeutigkeit aushalten wollen.
1: Die Kunst des Widerstands. Robert Miesigs Essaysammlung ist eines der Bücher der Stunde. Zum einen bietet der Band eine profunde Gegenwartsdiagnose, zum anderen zeigt der Autor, auch im Rückgriff auf emanzipatorische Geister wie George Orwell und Pier Paolo Pasolini, gangbare Wege kämpferischer Widerständigkeit auf. Gegen den autoritären Irrationalismus helfe letztlich nur eines, meint Miesig: Aufklärung, Aufklärung, Aufklärung und der Mut, sie offensiv und lustvoll zu verteidigen.
0: Günter Keindelsdorfer war das über Robert Miesig, Die Kunst des Widerstands, von Marx bis Kafka, von Orwell bis Butler. Im Picus Verlag erschienen, die 176 Seiten kosten 22 €.

Und das war die politische Literatur für diese Woche. Am kommenden Montag geht es unter anderem um die Frage, wie es seit dem Ende der viel zitierten Deutschland AG um die Wirtschaft steht. Trügerischer Wohlstand heißt das Buch des Wirtschaftshistorikers Hartmut Berghoff. Mein Name ist Katrin Stürvesand. Ich danke fürs Lauschen und wünsche einen schönen Abend.

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1: 20 Uhr. Nach dem tödlichen Vorfall in der Leipziger Innenstadt spricht der sächsische Ministerpräsident Kretschmer von einer mutmaßlichen Amokfahrt. Der CDU-Politiker teilte bei X mit, die Behörden würden alles daran setzen, die Tat schnell und vollständig aufzuklären. Dabei wurden nach Angaben von Oberbürgermeister Jung 2 Menschen getötet und 3 weitere Personen schwer verletzt. Zudem gäbe es viele weitere verletzte Menschen. Bei dem Verdächtigen handelt es sich um einen 33-jährigen Deutschen. Der Mann wurde von den Einsatzkräften am Tatort festgenommen. Die Staatsanwaltschaft nahm Ermittlungen wegen Mordes und versuchten Mordes auf. Der Iran hat die Vereinigten Arabischen Emirate offenbar mit Drohnen und Marschflugkörpern angegriffen. Das teilte das Verteidigungsministerium in Dubai mit. Einzelheiten von Anna Osius.
2: Im Industriegebiet der Hafenstadt Fujairah brach nach einem Drohnenangriff ein Großbrand aus. Der Zivilschutz sei dabei, die Lage unter Kontrolle zu bringen, hieß es. Außerdem mussten die Vereinigten Arabischen Emirate nach Angaben der Armee 3 iranische Raketen abfangen. Eine weitere Rakete sei im Meer niedergegangen. Zuvor hatten iranische Revolutionsgarden nach eigenen Angaben mehrere Raketen als Warnung in Richtung von US-Kriegsschiffen abgefeuert. US-Präsident Trump hatte angekündigt, die Straße von Hormuz wieder für die internationale Schifffahrt freimachen zu wollen. Die Zwischenfälle in den Emiraten stellen nun die bislang gefährlichste Eskalation seit Beginn der Waffenruhe Anfang April dar.
1: Im Korruptionsprozess um den Bau des Saarbrücker Ludwigsparkstadions hat Ex-Baustellenmanager Welker sämtliche Vorwürfe der Staatsanwaltschaft zurückgewiesen. In einer Erklärung bezeichnete er die Anklagepunkte als frei erfunden. Dem mitangeklagten Bauunternehmer habe er keinerlei Aufträge beim Stadionbau zugeschanzt. Auch das Desaster rund um die fehlende Drainage für den Rasen habe er nicht zu verantworten. Zu dem Vorwurf, dass er von dem Mitangeklagten mit 395.000 Euro bestochen worden sei, äußerte sich Welker zunächst nicht. Wie das viele Bargeld auf seinem Dachboden gelangen konnte, dazu wird er sich vermutlich am Donnerstag äußern. Erste Teile des Pergamon-Museums in Berlin sollen im Juni des kommenden Jahres wieder öffnen. Das teilte die Stiftung Preußischer Kulturbesitz in Berlin mit. Demnach wird der weltberühmte Pergamon-Altar auf der Museumsinsel wieder für die Öffentlichkeit sichtbar. Das Pergamon-Museum gehört zu den bedeutendsten Museen der Welt. Und das waren die Nachrichten mit Marc Langels. 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Das Wetter in der Nacht meist bewölkt.

0: etwas Regen, Abkühlung auf 12 bis 9 Grad. Morgen dann grau und regnerisch, örtlich sind auch Gewitter möglich, Höchstwerte dann 14 bis 18 Grad. Die Zeit gleich 20.03 Uhr.
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2: Einen guten Montagabend. Auf großen Bühnen und bei wichtigen Festivals aufzutreten, damit hat der Pianist Aaron Pilsan schon sehr zeitig begonnen. Schon als Teenie konnte man den gebürtigen Vorarlberger beim renommierten Festival Spannungen in Heimbach erleben. Mit 13 war er das erste Mal Stipendiat bei diesem Kammermusikfestival und begeisterte schon damals am Flügel sein Publikum. Gefördert vom Pianisten Lars Vogt und seinem späteren Klavierprofessor Karl-Heinz Kämmerling hat Aaron Pilsan im letzten Jahrzehnt aber den Switch vom Wunderkind zum arrivierten Künstler sehr erfolgreich vollzogen. Mit Anfang 30 gehört er zu den etablierten Künstlern seiner Generation, gibt Klavierabende, spielt Kammermusik oder auch gemeinsam mit dem Orchester. Am 9. Februar war Aaron Pilsan beim Konzertverein Ingolstadt zu Gast und begeisterte mit einem romantischen Programm seine Zuhörerschaft. BR Klassik hat diesen Abend im Festsaal des Theaters Ingolstadt aufgezeichnet und präsentiert Ihnen das Konzert heute auch. Herzlich willkommen dazu, sagt Jerzy May. Der Karneval Opus 9 von Robert Schumann, mit dem Aaron Pilsan seinen Klavierabend eröffnete, ist tatsächlich ein heiteres Faschingswerk. In 22 Charakterstücken lässt Schumann darin einige seiner fiktiven Protagonisten auftreten, neben seinen Alter-Ego-Figuren, dem stürmischen Florestan und dem verträumten Eusebius kommen auch Pierrot, Arlequin, Chiarina, Chopin oder Estrella zum Zuge und liefern sich einen amüsanten musikalischen Schlagabtausch. Außerdem stecken allerlei Anspielungen in der Partitur. Mit wiederkehrenden Tonfolgen wie A, S, C, H hat Schumann allerlei Chiffren eingebaut, den Wohnort Asch seiner Geliebten zum Beispiel. Das sind freilich versteckte Botschaften, die sich beim Hören weder erschließen, noch fürs Verständnis wichtig wären. Hauptsache ist und bleibt die Freude an der musikalischen Maskerade, wie sie ein Karneval eben naturgemäß mit sich bringt. Freuen Sie sich auf Aaron Pilsan mit Robert Schumanns Karneval Opus 9.

0: Beifall am 9. Februar im Festsaal des Theaters Ingolstadt. Zu Gast war dort der Pianist Aaron Pilsan und eröffnete seinen Klavierabend mit Robert Schumanns Karneval Opus 9. Was danach folgte und jetzt bei uns folgt, ist sozusagen musikalisches Konfekt. Liebesfreud und Liebesleid, das sind zwei Kompositionen von Fritz Kreisler. Sie stammen aus dessen Altwiener Tanzweisen und verströmen Wiener Kaffeehausatmosphäre, beschwingt, eingängig und ein wenig melancholisch. Schon Kreisler selbst hat Liebesfreud und Liebesleid gern als Zugaben gespielt. Unzählige Künstler nach ihm taten und tun es ihm gleich. Nicht so Aaron Pilsan. Er platziert die beiden Charakterstücke mitten im Programm und scherzt mit dem Publikum auch noch charmant, in welcher Reihenfolge Liebesfreud und Liebesleid denn am besten zu spielen wären.
1: Ich habe mir lange überlegt, soll ich jetzt zuerst Liebesleid oder erst Liebesfreud spielen? Wie soll die Geschichte ausgehen? Aber dann dachte ich mir, machen wir doch erst Liebesfreud und Liebesleid danach, weil das ganze Programm endet auch auf einer positiven Note. Dann können Sie ein bisschen traurig in die Pause gehen.
0: Jetzt also Aaron Pilsan mit Liebesfreud und Liebesleid von Fritz Kreisler in der Version, die Sergej Rachmaninow für Klavier Solo geschaffen hat.

Aaron Pilsam bei seinem Klavierabend vor knapp 3 Monaten in Ingolstadt mit Liebesfreude und Liebesleid von Fritz Kreisler in der Klavierbearbeitung von Sergei Rachmaninow. Dass Aaron Pilsam in seinen Programmen momentan viel Chopin spielt, das hat einen guten Grund. Er möchte nämlich als nächstes die Etüden von Chopin auf CD aufnehmen. In Ingolstadt allerdings, da hat er sich für 3 Walzer von Frédéric Chopin entschieden. Zuvor aber spielt Aaron Pilsam die recht spät entstandene Barcarolle in F-Dur. Als stilisiertes Gondellied ist es eine weitere Referenz an das Thema Fasching als Hinweis auf den berühmten Karneval von Venedig.

Aaron Filsan bei seinem Klavierabend am 9. Februar in Ingolstadt mit einer Chopin-Strecke. Nach der Fistor Baccarol Opus 60 waren das zuletzt drei Walzer in S-Dur, F-Moll und Des-Dur. Was jetzt folgt, kann getrost als der Urknall klassischer rumänischer Musik im 20. Jahrhundert bezeichnet werden. Verantwortlich dafür ist der Komponist George Enescu. Er war als Geiger, aber auch als Dirigent und Komponist weltweit unterwegs. Mit 4 hatte Enescu begonnen, Geige zu spielen. Mit 5 komponierte er seine erste Oper mit Klavierbegleitung. Und mit 20, das war im Jahr 1901, da schrieb er seine funkensprühende rumänische Rhapsodie. Gedacht war die Rhapsodie ursprünglich für Orchester. Wir hören sie aber jetzt in einer später entstandenen Klavierfassung, gespielt von Aaron Filsan. Und dem liegt dieses Werk mit seinen furiosen rumänisch-moldawischen Volksmusikmelodien bestens. Kein Wunder, denn väterlicherseits hat Aaron Filsan rumänische Wurzeln.

Aaron Pilsan mit der rumänischen Rhapsodie Opus 11 von George Enescu in der Klavierfassung. Und das war der letzte offizielle Programmpunkt dieses Klavierabends von Aaron Pilsan vor gut 3 Monaten im Festsaal des Theaters Ingolstadt. Aber es folgten noch als Zugabe 3 Chopin-Etüden, die wir Ihnen natürlich nicht vorenthalten wollen in Astor, H-Moll und C-Dur. Abermals podiumfrei für Aaron Pilsan.

Das ARD-Konzert heute präsentiert von BR Klassik. Das war ein Konzert aus dem Stadttheater Ingolstadt mit dem Pianisten Aaron Pilsan vom 9. Februar dieses Jahres, zuletzt noch mit drei virtuosen Chopin-Etüden als Zugaben. Den Pianisten Lars Vogt hatten wir eingangs auch schon erwähnt. Er war ein großer Förderer von Aaron Pilsan. Lars Vogt hat ihn schon früh in sein renommiertes Kammermusikfestival Spannungen in der Eifel eingebunden. Dreimal war Aaron Pilsan dort als junger Teenie Stipendiat und durfte an der Seite berühmter Kammermusikerinnen und Musiker auftreten. Deshalb möchten wir in der verbleibenden Zeit an Lars Vogt erinnern. Lars Vogt war nicht nur ein hervorragender Pianist und Kammermusiker, sondern auch ein extrem empathischer Mensch, dem der Nachwuchs immer besonders am Herzen lag. Viele Künstlerinnen und Künstler hat er zueinander gebracht und damit der Welt großartige musikalische Momente geschenkt. Leider viel zu früh. Im Jahr 2022 ist Lars Vogt mit nur 51 Jahren nach schwerer Krankheit gestorben. Wir erleben ihn jetzt als Dirigenten. 5 Jahre lang, von 2015 bis 2020, hat Lars Vogt die Royal Northern Sinfonia geleitet. Wir hören dieses nordenglische Orchester jetzt mit dem Cellokonzert von Robert Schumann, eine Aufnahme aus dem Jahr 2017. Solist ist Gabriel Schwabe.

Robert Schumanns Cellokonzert in A-Moll, Opus 192, in einer Aufnahme aus dem Jahr 2017 mit dem Cellisten Gabriel Schwabe und der englischen Royal Northern Sinfonia, dirigiert von Lars Vogt, der dem Orchester 5 Jahre lang so eng verbunden war. Den leider so früh mit Anfang 50 verstorbenen Dirigenten und Pianisten Lars Vogt hören wir jetzt noch mit seiner Tastenkunst mit Erinnerung aus Robert Schumanns Album für die Jugend, Opus 6.

Lars Vogt im März 2014 mit Erinnerung aus dem Album Für die Jugend von Robert Schumann, Opus 6. Mit einem weiteren Stück daraus, mit dem Frühlingsgesang, ebenfalls gespielt von Lars Vogt, geht es gleich auf 22 Uhr zu. Und das war das ARD-Konzert heute, präsentiert von BR Klassik. Übermorgen, am Mittwoch, den 6. Mai, da können Sie in dieser Kooperation ein Konzert vom Mitteldeutschen Rundfunk hören. Ein reines Malerprogramm, das die Staatskapelle Dresden Anfang März unter der Leitung von Daniele Gatti gegeben hat. Mit Dank fürs Zuhören verabschiedet sich Yajimai.

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1: 22 Uhr. In Leipzig ist ein Mann mit einem Auto in eine Menschenmenge gefahren. Dabei kamen zwei Menschen ums Leben. Nach Angaben der Polizei wurden zahlreiche weitere Passanten teils schwer verletzt. Der Fahrer wurde festgenommen. Arndt Groß mit weiteren Einzelheiten.
2: Die Leipziger Polizei hat ein Hinweisportal freigeschaltet. Zeugen können Videos oder Fotos hochladen mit Hinweisen zum Tathergang. Der mutmaßliche Fahrer des Wagens wurde von der Polizei festgenommen. Dabei handelt es sich um einen 33 Jahre alten Deutschen, der in der Region Leipzig wohnen soll. Der sächsische Innenminister Armin Schuster von der CDU sagte, es sei von einem Amoktäter auszugehen. Bisher gibt es keinen Hinweis auf einen Anschlag. Eine Gefahr für die Bevölkerung bestehe nicht. Möglicherweise ist der mutmaßliche Täter psychisch erkrankt. Es gibt Hinweise, dass der Mann erst vor kurzem aus der Psychiatrie entlassen wurde. Das meldet MDR Investigativ.
1: Im Korruptionsprozess um den Bau des Saarbrücker Ludwigsparkstadions hat Ex-Baustellenmanager Welker sämtliche Vorwürfe der Staatsanwaltschaft zurückgewiesen. In einer Erklärung bezeichnete er die Anklagepunkte als frei erfunden. Dem mitangeklagten Bauunternehmer habe er keinerlei Aufträge beim Stadionbau zugeschanzt. Auch das Desaster rund um die fehlende Drainage für den Rasen habe er nicht zu verantworten. Zu dem Vorwurf, dass er von dem Mitangeklagten mit 395.000 Euro bestochen worden sei, äußerte sich Welker zunächst nicht. Die russische Armee hat eine einseitige Waffenruhe mit der Ukraine für den 8. und 9. Mai verkündet. Das Verteidigungsministerium in Moskau erklärte, das Militär folge damit einer Entscheidung des russischen Präsidenten Putin, der auch Oberbefehlshaber der Streitkräfte ist. Am 9. Mai wird in Russland feierlich an den Sieg der Sowjetunion über Deutschland im Zweiten Weltkrieg erinnert. Die SPD, Linke und die Grünen wollen die Online-Plattform X verlassen. In einer gemeinsamen Aktion kündigten die Parteien an, dass ihre Benutzerkonten stillgelegt werden sollen. Betroffen sind demnach sowohl die offiziellen Parteikonten als auch die privaten Profile führender Parteimitglieder. In der Erklärung heißt es, dass politische Debatten zwar vom Austausch leben, X aber zunehmend Desinformation fördere. Der US-Milliardär Elon Musk hatte den damaligen Online-Dienst Twitter Ende 2022 gekauft und in X umbenannt. Das waren die Nachrichten mit René Jacqueline Möhler. 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Das Wetter. In der Nacht meist Wolken verhangen und gelegentlich etwas Regen. Die Temperaturen sinken auf 12 bis 9 Grad. Tagsüber grau und regnerisch, örtlich Gewitter möglich, Höchstwerte 14 bis 18 Grad. Die Aussichten mehr Wolken als Sonne und zeitweise Regen, maximal 16 bis 22 Grad.
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3: Herzlich willkommen bei WDR 3 Jazz. Heute mit mir, Carlotta Röllicke, und einem kleinen Spotlight auf Jazz in der Welt von Computerspielmusik.

Mario Kart, The Legend of Zelda, Super Mario, die Welten von der japanischen Spielefirma Nintendo sind bunt, verspielt und nostalgisch verpixelt. Für die Komponisten der ikonischen Musik zu diesen Welten sind japanische Jazz-Fusion-Stars wie die Band Cassiopeia und T-Square eine große Inspirationsquelle gewesen, aber auch der Gitarrist Masayoshi Takanaka. Wenn Sie sich also jetzt bei seinem Song Brazilian Skies an Autofahrten durchs Copa Beach in Mario Kart erinnert fühlen, dann ist das kein Zufall.

Brazilian Skies von einem der Jazz-Fusion-Pioniere Masayoshi Takanaka. Jazz in Japan ist auch eine Geschichte kultureller Offenheit. In den 70er und 80er Jahren ist Jazz aus den USA gemeinsam mit vielen anderen kulturellen Einflüssen auf den Inselstaat gekommen. Aber das Genre bleibt dort nicht nur Importprodukt, sondern entwickelt sich zur Jazz-Fusion und prägt die Popkultur tiefgreifend. Japanische Musikerinnen und Musiker formen den westlichen Stil weiter und verschmelzen ihn mit eigenen Melodien, ästhetischen Vorstellungen und gelegentlich mit traditionellen Instrumenten. Dieser Sound lockt internationale Größen wie Miles Davis und Herbie Hancock für Aufnahmen nach Japan und begeistert ein neues Publikum, unter anderem die Entwickler der Videospielfirma Nintendo. In den 80ern setzt Nintendo alles auf eine Karte und holt mit dem jungen Komponisten Koji Kondo jemanden ins Boot, der die Spielmusik wie kein anderer prägen wird. Kondo, in seiner Jugend geprägt vom Jazz-Fusion-Sound, schreibt später die legendären Themen von Super Mario und The Legend of Zelda.

0: Das waren zwei der bekanntesten Videospielthemen von Koji Kondo. Das Super Mario World Theme und das Title Screen Theme aus dem ersten The Legend of Zelda Teil in dieser ARD Spotlight Sendung zu Jazz in den Spielen von Nintendo. Und die Verbindung von der Jazz-Fusion-Welle in Japan und dem Sound der frühen Nintendo-Spiele hat auch der Musikwissenschaftler Andrew Schartman aus New York untersucht.
1: Einer der Gründe, warum Nintendo in den 1980er Jahren so einzigartig war, ist, dass sie tatsächlich das erste Videospielunternehmen waren, das einen festen Komponisten engagierte. Und zwar nicht nur, um sozusagen Hintergrundmusik zu schreiben, sondern um Musik zu komponieren, die ein integraler Bestandteil der Spielmusik war.
0: Neben Jazz-Spielen auch lateinamerikanische Einflüsse und Künstler wie Sadao Watanabe für Koji Kondo eine wichtige Rolle. Die mixt er mit Sounds, die an japanische Jazz-Fusion-Bands wie T-Square oder Cassiopeia erinnern. Und von genau so einer Band hören wir jetzt etwas. Hier ist Cassiopeia mit Space Road.

0: Und das war Sister Marion von T-Square. Ein energiegeladener Jazz-Fusion-Track, der als Inspiration für das spätere Mario Kart-Theme gilt. Bei einem anderen Nintendo-Klassiker sah das ganz anders aus. Das ikonische Hauptthema von Super Mario Bros. War für den eher zurückhaltenden Komponisten Koji Kondo eine echte Herausforderung, erzählt Musikwissenschaftler Fabian Fuchs.
1: Koji Kondo hatte bei seinem ersten Mario-Titel für das Overworld-Theme eigentlich ein bisschen was anderes gedacht, was eher ruhigeres und langsameres. Dann hat er irgendwann gemerkt, das passt eigentlich nicht so wirklich zu dem, was man im Spiel tut, denn man rennt sehr viel und man hüpft sehr viel. Dazu passen keine sphärischen Klänge oder keine langen Akkorde. Deswegen hat er angefangen, den Rhythmus anzupassen und eben sehr synkopisch zu arbeiten.
0: So komponiert Kondo jenes Stück, das bis heute als eines der bekanntesten Stücke der Videospielmusik gilt, das Super Mario Main Theme. Jetzt in seiner originalen Form in diesem ARD-Spotlight zu Jazz in Nintendo-Spielen.

0: Spielmechaniken und Musik sind in Games oft eng miteinander verzahnt. Die Ästhetik von Jazz hat auch einen Einfluss auf das visuelle Design vieler Spiele. Die Musik soll Bewegungen der Figuren im Spiel hervorheben und gibt sogar eine Art Rhythmus vor.
1: Bis heute ist Videospielmusik stark geloopt. Also es gibt dann, weiß ich nicht, den Anfang vom Level. Das sind dann irgendwie 8 Takte, die werden ständig gespielt, bis man weiterkommt im Level. Und dann gibt es einen anderen Loop, der wird weitergespielt. Und dann gibt es das Ende vom Level und dann gibt es wieder einen Loop. So funktioniert ja Jazz. Also gibt es ja Jazz-Standards und dann etabliert sich eine Melodie, die bekannt ist. Und dann wird über die Harmonie diese Melodie drüber improvisiert.
0: Jazz und Videospielmusik haben also eigentlich ziemlich viel gemeinsam. Beide arbeiten mit wiederkehrenden Mustern und mit Melodien, die man sofort wiedererkennt. Die Musik passt sich an, verändert sich, bleibt aber trotzdem irgendwie vertraut.
2: Es ist unmöglich, den wahren Geist des Jazz in ein Videospiel zu übertragen, weil Improvisation dort nicht möglich ist. Aber man kann bestimmte Merkmale des Jazz einbringen, wie zum Beispiel Akkordvoicings und bestimmte Rhythmen. Ragtime hatte beispielsweise einen großen Einfluss auf Koji Kondo. Man hat einen Walking Bass in Kombination mit Offbeat-Akzenten. Aber es mischen sich auch diese anderen Stile mit hinein. Und ich glaube, das ist ein Grund, warum diese Musik so einzigartig ist. Es ist von Anfang an diese eklektische Mischung aus allem Möglichen.
0: So fühlt sich der Nintendo-Soundtrack genauso lebendig und bunt an wie die Nintendo-Spielwelten.

0: Bob Omb Battlefield, ein Teil der Videospielmusik von Super Mario 64, komponiert von Koji Kondo. Davor hörten Sie eine Bearbeitung der 8-Bit Big Band von Delfino Plaza aus Super Mario Sunshine. In den ersten Nintendo-Spielen komponiert Koji Kondo Jazz Fusion anders, als man es von Videospielmusik heute gewohnt ist. Es geht weniger um einzelne Figuren oder große emotionale Themen, sondern eher darum, wie sich das Spielerlebnis gerade anfühlt.
1: Die verschiedenen Level erzeugen unterschiedliche Stimmungen. Wenn man sich unter der Erde befindet, wird die Musik ganz anders. Er malt diese Höhlenatmosphäre, dieses Gefühl der Unterwelt quasi mit Klängen. Und wenn man sich über der Erde befindet und der Himmel blau ist, hat man eine ganz andere Stimmung. Oder wenn man sich im Schloss befindet, auf dem Weg zum Kampf gegen Bowser, hat man wieder ein anderes Gefühl. Es hängt also mehr vom jeweiligen Level ab, als vom Charakter oder vom jeweiligen Moment.

0: Daraus entwickelt sich dann später noch ein ganz anderer Ansatz. Musik wird nicht mehr nur Begleitung, sondern ist Teil vom Spiel selbst.
1: Das Sprunggeräusch passt tatsächlich zum Soundtrack. Man kann Mario also gewissermaßen wie ein Instrument spielen, während man sich fortbewegt. Das heißt, Mario selbst oder du als Spieler, der Mario als Figur einsetzt, kannst im Spiel tatsächlich mit dem Soundtrack mitspielen.
0: So wird man selbst zum Mitspieler in der Jazz-Kombo und improvisiert mit dem Spielen, mit der Musik. Das Kernelement des Jazz, die Improvisation, wird in das Spiel übertragen.

0: Als Kind spielt der bekannteste Nintendo-Komponist Koji Kondo übrigens eine elektronische Heimorgel. Die kann er mit beiden Händen und sogar mit den Füßen gleichzeitig spielen. Und das hilft ihm später extrem. Denn als er für das Nintendo Entertainment System die ersten Videospielthemen komponiert, stößt er schnell an Grenzen. Der Speicher auf den früheren Konsolen ist winzig.
1: Meistens wurden 4 Kanäle verwendet. 3 davon waren Tonkanäle. Es gab einen Dreieckkanal, der für so etwas wie eine Bassgitarre war. Dann gab es 2 Square-Wellen, die etwa eine Oktave höher lagen. Und schließlich gab es noch einen Rauschkanal, der wurde für Percussion genutzt. Man hatte also 3 verschiedene Tonhöhen und Percussion.
0: Und das bedeutet, Musik entsteht nicht einfach am Instrument, sondern fast schon wie beim Programmieren, direkt im System selbst. Später, mit dem Sprung zu der neueren Konsole Super Nintendo, entwickelt sich die Technik weiter. Auf einmal sind 16 Tonspuren verfügbar und die Sounds werden viel realistischer. Und das hört man in der Überarbeitung vom Main Theme in Super Mario Bros. 2 von Koji Kondo oder auch später bei Animal Crossing.

Jazz in den Spielen von Nintendo. Das ist das Thema dieser ARD-Spotlight-Sendung. Das war eben die Titelmelodie aus Animal Crossing. Ein Spiel, in dem man in einem kleinen Dorf lebt, mit tierischen Nachbarn abhängt, angelt, Äpfel sammelt und einfach so in den Tag reinlebt. Untermalt hat das der Komponist Kazumi Totaka mit entspanntem und verspieltem Lounge-Jazz. Genau diese kleinen reduzierten Nintendo-Soundtracks haben in den letzten Jahren nochmal ein ganz neues Leben bekommen. Dafür sorgt The 8-Bit Big Band aus New York. Ein Ensemble, das mit 35 Musikerinnen und Musikern die 8-Bit-Melodien von Nintendo in große Big Band-Arrangements verwandelt. 2018 hat Charlie Rosen das Projekt gegründet, mit der Idee, Videospielmusik so ernst zu nehmen wie Jazz- oder Filmmusik. Dieses Arrangement werden wahrscheinlich viele von Ihnen sofort wiedererkennen. Das Wii Sports Theme, für viele untrennbar verbunden mit den ersten Runden Tennis oder Bowling im Wohnzimmer. Hier im Big Band Sound.

das Wii Sports-Theme von Kazumi Tokata in einem Arrangement für Big Band von der 8-Bit Big Band aus New York. Zum Abschluss dieser Spotlight-Sendung zu Jazz bei Nintendo spielen wir noch zwei richtige Klassiker. Eine Bearbeitung von Super Mario Bros. Im Mambo und dann noch eine Bearbeitung vom Super Mario Bros. 3-Theme, komponiert im Original von Koji Kondo und gespielt von der 8-Bit Big Band. Mein Name ist Carlotta Röllicke, das war WDR 3 Jazz. Diese Sendung und mehr können Sie nachhören auf ardjazz.de und über die ARD Sounds App. Ich wünsche noch einen schönen Abend. Machen Sie es gut.

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1: In der Fußgängerzone von Leipzig hat ein Autofahrer mehrere Menschen angefahren und dabei zwei Personen getötet. Der Leipziger Oberbürgermeister Junge sagte, unter den zahlreichen Verletzten seien drei Schwerverletzte. Die Polizei nahm den Fahrer noch in seinem Wagen fest. Die Ermittler gehen von einer Amoktat eines Einzelnen aus. Sachsens Innenminister Schuster erklärte, es handele sich um einen 33-jährigen deutschen Staatsbürger. Die Staatsanwaltschaft nahm Ermittlungen gegen ihn wegen Mordes auf. Ministerpräsident Kretschmer erklärte, die Tat mache sprachlos. Es gehe nun darum, schnell und vollständig aufzuklären. Die USA wollen gemeinsam mit Verbündeten aus der Golfregion eine Resolution zur Straße von Hormus im Sicherheitsrat der Vereinten Nationen einbringen. Das teilte UNO-Botschafter Walz mit. Die Resolution solle ermöglichen, den Iran für die monatelange Blockade der wichtigen Wasserstraße zur Rechenschaft zu ziehen. Teheran solle verpflichtet werden, nicht länger Seeminen in der Straße von Hormus zu verlegen und deren Zahl sowie Standorte offenzulegen. Zudem solle die Islamische Republik sämtliche Versuche unterlassen, Zölle für die Passage der Meerenge zu erheben. Die Lage in der Straße von Hormus hatte sich heute zugespitzt. Das US-Militär gab an, 6 iranische Schnellboote versenkt zu haben, nachdem diese in der Meerenge zivile Schiffe angegriffen hätten. 2 Handelsschiffe hätten zuvor unter dem Schutz der USA erfolgreich die Meerenge passiert. Teheran bestreitet beide Berichte. Das iranische Militär griff unterdessen mehrere Golfstaaten an. Ein iranischer Drohnenangriff löste unter anderem ein Feuer in einer Ölanlage in Fujairah im Osten der Emirate aus. Das Verteidigungsministerium der Emirate sprach von einer gefährlichen Eskalation. Der Iran bezeichnete die Angriffe als Reaktion auf das Vorgehen der USA. Mehrere europäische Spitzenpolitiker werten den von US-Präsident Trump angekündigten Truppenabzug aus Deutschland als weiteres Signal für eine nötige Neuausrichtung der europäischen Sicherheitspolitik. Der britische Premierminister Starmer sagte bei einem Treffen der Europäischen Politischen Gemeinschaft in Armeniens Hauptstadt Erevan, es müsse ein stärkeres europäisches Element in der NATO geben. Norwegens Ministerpräsident Støre erklärte, er halte die von Trump genannten Zahlen für nicht dramatisch, sei aber der Ansicht, dass dies im Rahmen der NATO abgestimmt werden sollte. Wie der Bayerische Rundfunk berichtet, betrifft der Teilabzug der US-Soldaten offenbar die sogenannte Striker-Brigade in Vilseck in der Oberpfalz. Das Regiment sei auf dem Truppenübungsplatz Grafenwöhr beheimatet. Der Standort werde nicht geschlossen, es verblieben mindestens 8000 Soldaten. Mit mehr als 35 Millionen Euro fördert die Bundesregierung die Sanierung mehrerer Kulturbauten. Fördermittel erhalten zum Beispiel die Kaiser-Wilhelm-Gedächtniskirche in Berlin, das Museum für Hamburgische Geschichte und das Museum Cloppenburg in Niedersachsen. Kulturbauten seien Gehäuse der deutschen Identität, sagte Kulturstaatsminister Weimer. Das Geld stammt aus dem Förderverfahren Kulturinvest. Bislang sind im Rahmen des Programms mehr als 200 Maßnahmen mit knapp 1 Milliarde Euro aus dem Kulturhaushalt bewilligt worden. In den USA sind die diesjährigen Pulitzer-Preise vergeben worden. Gewürdigt wurde unter anderem die Zeitung Washington Post in der Kategorie Dienst an der Öffentlichkeit für ihre Berichterstattung über Massenentlassungen in US-Bundesbehörden unter Präsident Trump. Auch in der Kategorie Nationale Berichterstattung siegte eine Recherche zu Trump. Die Nachrichtenagentur Reuters habe anschaulich dargelegt, wie der Präsident die Regierung und den Einfluss seiner Unterstützer genutzt habe, um politische Gegner zu bestrafen und sich persönlich zu bereichern, erklärte die Jury. Die Nachrichtenagentur AP wurde in der Kategorie Internationale Berichterstattung über einen Beitrag zum chinesischen Überwachungsstaat geehrt. Insgesamt wurden 23 Medienhäuser, Journalisten und Kulturschaffende ausgezeichnet. Das Wetter. In der Nacht im Norden niederschlagsfrei, sonst gebietsweise schauerartiger Regen, Tiefstwerte 12 bis 6 Grad. Morgen im Norden und Nordwesten heiter bis wolkig, im Süden und Südosten am Nachmittag und abends teils kräftige Gewitter. In den übrigen Gebieten verbreitet Regen, Höchstwerte 12 bis 27 Grad. Die weiteren Aussichten: am Mittwoch nur im äußersten Norden Auflockerungen, sonst wechselnd bewölkt mit kräftigen Schauern und Gewittern 10 bis

0: bis 21 Grad. Das waren die Nachrichten.
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2: Herzlich willkommen. In zwei Gesprächen geht es gleich um Ereignisse im Jahr 1941, die bis heute kontrovers oder auch gar nicht diskutiert werden. Es geht um den Antiziganismus in der Nazizeit, konkret um eine niemals ausgestrahlte Fernsehdokumentation über die Rekrutierung von deportierten Sinti und Roma als Komparsen für einen Film von Leni Riefenstahl. Anschließend geht's um die Erschießungen hunderter griechischer Kommunisten durch deutsche Wehrmachtssoldaten, belegt durch jüngst aufgetauchte Fotografien aus der Täterperspektive. Eine öffentliche Debatte darüber musste in Athen wegen Drohungen abgesagt werden. Wie steht es um die deutsch-griechische Erinnerungskultur? Außerdem stellen wir einen eindringlichen Spielfilm über eine inhaftierte Frau im Teheraner Evin-Gefängnis vor und einen neuen Deutschlandfunk-Podcast, Heilsverbrechen, der Fall Rupnik. Darin geht es um Missbrauch an katholischen Ordensschwestern. Musikalisch starten wir mit Steven Sanchez und seinem Song Chuck the Money.

0: Zeit des Schweigens und der Dunkelheit, so heißt ein Dokumentarfilm von Nina Gladitz aus dem Jahr 1982. Darin hat sie sich mit dem Schicksal der Sinti und Roma beschäftigt, die die Filmemacherin und Hitlerfreundin Leni Riefenstahl für ihren Film Tiefland 1941 aus einem KZ rekrutiert hatte. Viele dieser Menschen wurden später in Auschwitz ermordet. Riefenstahl hatte Gladitz erfolgreich verklagt, woraufhin der Film im Giftschrank des Auftraggebers WDR verschwand. Bis heute wurde er trotz Protesten weder im Fernsehen noch in der Mediathek gezeigt. Nun aber wird er öffentlich vorgestellt, letzte Woche in Freiburg, heute Abend in Berlin und am Mittwoch in Hannover. Mit dabei ist der Historiker Frank Reuter, wissenschaftlicher Geschäftsführer der Heidelberger Forschungsstelle Antiziganismus. Guten Abend, Herr Reuter.
1: Guten Abend.
0: Die Filmemacherin Nina Gladitz ist vor 5 Jahren gestorben. Was hat sie mit ihrem Film Zeit des Schweigens und der Dunkelheit vor über 40 Jahren ans Licht geholt? Was ist ihr Verdienst?
1: Na, ich denke vor allem, dass sie den Überlebenden eine Stimme gegeben hat und sie als historische Subjekte ernst genommen hat. Das scheint uns heute ja selbstverständlich, war aber damals die absolute Ausnahme. Man kann das auch zum Beispiel erkennen, wie mit Überlebenden vor Gericht umgegangen wurde, zum Beispiel auch während der Auschwitz-Prozesse. Und das war wirklich bahnbrechend, diese Hinwendung zu den Übersehenen, den Menschen, die keine Stimme haben, derer, deren Schicksal über Jahrzehnte verleugnet und verdrängt wurde.
0: Wie ist dieser Film gemacht? Wie ist sie vorgegangen?
1: Ja, sie hat eigentlich den Erzählungen der Überlebenden Gehör geschenkt und ist auf Spurensuche gegangen an die ehemaligen Orte ihrer Verfolgung und hat ihnen einfach sehr viel Raum gegeben. Und ich denke, diesen Ansatz hat sie auch in anderen Filmen verfolgt, Rechtlosen und Unsichtbaren Raum zu geben. Ich kann nur wiederholen, in der damaligen Zeit war das die Riesenausnahme.
0: Wie waren die Bedingungen für diese zwangsrekrutierten Statisten, die sie aus den KZs geholt hatte? Was ist darüber bekannt?
1: Das ist ein bisschen durchaus ambivalent. Ich habe selbst Überlebende gekannt. Ich habe ja selbst Interviews mit Auschwitz-Überlebenden geführt über ein Vierteljahrhundert hinweg. Manche haben die Strapazen betont, die langen Drehtage, die Hitze und Kälte. Andere haben eher positive Erinnerungen, haben auch geschildert, dass sie sehr freundlich behandelt wurden durch Riefenstahl, was ja ganz in ihrem Interesse lag. Ich glaube, sie hatten primär instrumentelles Verhältnis zu den Komparsen gehabt. Aber unterm Strich bleibt die Tatsache, dass es sich de facto um Zwangsarbeit gehandelt hat und dass die Menschen natürlich das vor der Folie ihrer vorherigen Lagerhaft geschildert haben. Das war ja ihre Vergleichsfolie. Und auch während der Dreharbeiten bei Mittenwald waren sie von der Polizei bewacht, waren von der Filmcrew komplett getrennt und haben sozusagen außerhalb der Dreharbeiten in der völlig abgeschotteten, bewachten Situation leben müssen.
0: Hat Riefenstahl die Menschen dafür eigentlich bezahlt? Hat sie ihnen was versprochen?
1: Nun, das war einer der Streitpunkte in diesem Prozess. Es ist übrigens nicht ganz richtig, dass Riefenstahl diesen Prozess gewonnen hat. Im Gegenteil, sie hat von 4 umstrittenen Punkten in 3 verloren. Mhm. Eine davon betraf die Bezahlung. Tatsächlich hat die Riefenstahl GmbH, man muss sagen, der Film wurde von Hitler persönlich finanziert. Diese Riefenstahl GmbH hat Sozialabgaben zahlen müssen. Aber diese Abgaben kamen eben nicht den Komparsen zugute, sondern sind direkt in die Lagerverwaltung geflossen, also mit anderen Worten zum Täterapparat.
0: Und in welchem einen der 4 Punkte hat Leni Riefenstahl gewonnen?
1: Das betraf nun die Frage, ob Leni Riefenstahl von der bevorstehenden Deportation der Komparsen nach Auschwitz gewusst habe und ihnen gar die Rettung versprochen habe. Das war nach Ansicht des Gerichts nicht nachweisbar.
0: Wie hat sich denn der WDR, der den Film von Nina Gladitz ja in Auftrag gegeben hatte, verhalten? Ist der, wie die Taz spekuliert, vor Riefenstahl eingeknickt? Er hat den Film nie gezeigt.
1: Nun, es wäre ja ein leichtes gewesen, mit einem sehr einfachen Schnitt eine Aussage herauszuschneiden. Dieses Freiburger Urteil, was von dem Karlsruher Oberlandesgericht in der Revision auch bestätigt wurde, zu erfüllen. Und der Anwalt von Riefenstahl hat auch später mehrfach in der Richtung interveniert beim WDR. Dennoch ist dieser Film in den Untiefen des Archivs verschwunden. Man kann darüber nur spekulieren. wenn ich offen sein soll, ich finde, wir müssen auch offen darüber reden, dass die Leni Riefenstahl für die Medien, auch für die Öffentlich-Rechtlichen, einfach auch eine mediale Ressource war, die Aufmerksamkeit generiert hat. Im Jahr 2000 wurde ihr Bildband vorgestellt, wenn Sie dann sehen, den der Taschenverlag herausgegeben hat, wie diese Diva vor einem Blitzgewitter, vor sich schubsenden Kameraleuten entlang schreitet. Das war 3 Jahre vor ihrem Tod, wird Ihnen klar, dass es einfach auch eine mediale Ressource war, der sich auch die Öffentlich-Rechtlichen bedient haben. Da hat so eine kleine Filmemacherin wie Nina Gladitz im Vergleich dazu sehr wenig Gewicht gehabt.
0: Warum darf der Film denn jetzt gezeigt werden?
1: So wie ich gehört habe, ist die rechtliche Situation immer noch etwas unklar. Es gibt jedenfalls von Seiten des Nachlassverwalters keine Einwände dagegen. Man muss ihn fragen. Also ich bin jetzt für diesen Punkt nicht verantwortlich gewesen. Ich bin eher der Historiker, der als Gast dazugeladen wurde. Aber tatsächlich hat der WDR da jetzt wohl keine Einwände mehr erhoben. Trotzdem wäre es doch schön, auch wenn der WDR sich mit seiner eigenen Rolle etwas kritisch auseinandersetzt. Er hat diese Frau einfach auch während des Prozesses ganz ohne Rechtsbeistand gelassen, sie überhaupt nicht in keiner Weise unterstützt. Und es wäre sicher möglich gewesen, diesen Film früher zu zeigen als 40 Jahre nach der Erstausstrahlung. Nämlich 22 ist der Film ja in Freiburg von Gladitz gewidmet und im Symposium dann erstmals wieder gezeigt worden. Diese 40 Jahre hätten vielleicht nicht so lange dauern müssen, hätte der WDR ein wenig mehr Schneid und Zivilcourage gezeigt.
0: Hat diese Auseinandersetzung die weitere Karriere von Nina Gladitz als Filmemacherin beschädigt?
1: Zweifelsohne. Sie hat ja kaum noch öffentliche Aufträge bekommen danach. Ich muss als Historiker einfach auch sagen, sie ist auch einfach in gewisser Weise ein Opfer der verspäteten historischen Aufarbeitung geworden. Denn zu diesem Zeitpunkt lagen eben wenige Dokumente vor. Das Wissen war sehr rudimentär zum Völkermord an den Sinti und Roma. Und das hat der Leni Riefenstahl, die eine mächtige und zu allem entschlossene Gegnerin war, einfach in die Hände gespielt. Dass die Riefenstahl-Rezeption inzwischen viel kritischer ist, liegt eben auch daran, dass inzwischen viel mehr Dokumente vorliegen, die ihre Legenden und Mythen zertrümmern.
0: Leni Riefenstahl ist sehr lange mit ihren Lügen durchgekommen, hat unendlich viele Prozesse angestrengt. Hat das auch die Aufarbeitung des NS-Antiziganismus behindert?
1: Nun ist es ja eher sozusagen ein Wechselspiel. Die Tatsache, dass diese Aufarbeitung mit so jahrzehntelanger Verspätung erst stattgefunden hat, hat im Grunde Riefenstahl überhaupt erst die Möglichkeit eröffnet, diese Prozesse zu bestehen. Zum Beispiel das Lagerbuch von Auschwitz war zum Zeitpunkt des Gladitz-Prozesses, es lag in Polen, in der Gedenkstätte im Archiv, nicht im Westen zugänglich. Man konnte nicht belegen, dass es diese vielen Toten gegeben hat. 2002 gab es ja ein letztes juristisches Verfahren, wo der Rom e.V. eine Unterlassungserklärung erwirkt hat, nachdem die Riefenstahl in der Frankfurter Rundschau behauptet hatte, sie habe alle Komparsen nach dem Krieg wiedergesehen. Niemand war was passiert. Zu diesem Zeitpunkt konnte man das ganz klar widerlegen. Und am Ende ihres Lebens wurde sie von ihren Lügen dann auch gewissermaßen heimgesucht und musste ihre Lügen öffentlich widerrufen.
0: Wie wichtig ist der Film von Nina Gladitz für die Nachfahren der Opfer heute?
1: Ich glaube, das war für die Familien sehr wichtig. Ich selbst habe ja viele, viele Jahre in engem Kontakt mit überlebenden Familien gearbeitet und war mit vielen befreundet. Schon allein, dass man ihnen damals diese Wertschätzung entgegengebracht hat, wie das Nina Gladitz getan hat, war für die Menschen unglaublich wichtig. Ebenso verbittert waren sie vermutlich auch dadurch, dass dieser Gladitz-Film in der Dunkelheit des Giftschranks verschollen blieb, 4 Jahrzehnte lang. Und ich glaube schon, dass die Überlebenden und ihre Nachfahren ein sehr feines Sensorium haben, wie die Öffentlichkeit mit diesem Thema umgeht und mit ihrem Leiden umgeht. Und da ist in den letzten 4 Jahrzehnten tatsächlich, hat sich einiges zum Guten gewendet, auch wenn noch viel zu tun bleibt.
0: Zeit des Schweigens und der Dunkelheit. Der Historiker Frank Reuter über die 40 Jahre nicht gezeigte Doku von Nina Gladitz. An diesem Mittwoch wird sie in Hannover zu sehen sein, um 20.15 Uhr im Apollo-Kino. Frank Reuter ist bei der anschließenden Diskussion dabei. Ich danke Ihnen für das Gespräch hier und heute in Fazit, Herr Reuter.
1: Ich danke Ihnen.
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0: Wenn Außenminister Wadefuhl heute in Griechenland ist, um engere Rüstungskooperationen zu besprechen, dann gehört zu seinem Briefing sicher auch, dass ein deutsch-griechischer Geschichtsstreit gerade wieder heftig aufgeflammt ist. Konkret geht es um die Erschießung von 200 Griechen durch deutsche Besatzungstruppen am 1. Mai 1944 im Athener Vorort Kesarianie. Mehr als 80 Jahre danach sind im vergangenen Februar erstmals Fotos eines Wehrmachtssoldaten von den Taten aufgetaucht. Ein belgischer Historiker hatte die bei eBay angeboten. Die griechische Regierung nahm Kontakt auf und kaufte die 260 Bilder. Und seitdem kocht die Debatte über die deutsch-griechische Aufarbeitung der Geschichte. Vergangene Woche hat die SPD-nahe Friedrich-Ebert-Stiftung in Athen eine geplante Veranstaltung zu dem Thema kurzfristig aus Sicherheitsgründen abgesagt. Thema sollte sein: Kesarianie und die Fotos der 200, von Täterfotos zum nationalen Denkmal. Kurz vor der Sendung habe ich Regine Schubert erreicht. Sie leitet die Friedrich-Ebert-Stiftung in Athen. Guten Abend, Frau Schubert.
2: Guten Abend.
0: Was genau zeigen diese Fotos?
2: Es handelt sich ja um über 200 Fotos, ich glaube 262 genau. Und 13 Fotos zeigen die Erschießung der 200 Kommunisten im Athener Stadtteil Kesarianie beziehungsweise den Weg der zunächst in einem Konzentrationslager inhaftierten Geiseln, den Weg dorthin zu dem Erschießungsstandplatz.
0: Wo befinden sich diese Fotos denn jetzt? Was hat die griechische Regierung damit vor?
2: Ich denke, im Nationalarchiv, was sie damit vorhat, die griechische Regierung, kann ich nicht sagen. Das ist ja ein Thema, worüber wir genau mit den beiden Historikern, die wir zu unserer Veranstaltung eingeladen hatten, sprechen wollten, um Informationen aus erster Hand über den Erwerb dieser Fotos und über die Vorhaben der griechischen Regierung, was mit diesen Fotos nun passieren soll. Darüber wollten wir ja informieren und auch eine Diskussion führen. Also einer der beiden Historiker war ja auch mit beteiligt an der Begutachtung und damit eben auch an dem Erwerb der Fotos für den griechischen Staat. Insofern ist es natürlich besonders bedauerlich, dass unsere Veranstaltung nicht stattfinden konnte.
0: Es gab Sicherheitsbedenken. Was für Drohungen, was für Vorwürfe gab es denn gegenüber der Friedrich-Ebert-Stiftung?
2: Die Friedrich-Ebert-Stiftung hat diese Veranstaltung angesetzt. Der deutsche Botschafter sollte auch ein Grußwort sprechen. Die Veranstaltung war ursprünglich für den 1. April geplant. Da gab es bereits Vorwürfe, Deutschland hätte vor, die Geschichte zu verfälschen und wolle das gemeinsame Erinnern kolonisieren. Die kamen vorrangig aus einem extrem rechten Medium in Griechenland. Wir mussten diese Veranstaltung dann verschieben aufgrund von Unwetterwarnungen. Es war uns aber völlig klar, dass natürlich unsere Kritiker das als Sieg feiern wird. Deswegen war uns wichtig, wir haben sofort einen weiteren Termin angesetzt für den Donnerstag der letzten Woche. Das wäre eben der Vorabend des Jahrestages der Erschießung der 200 Kommunisten in Kesarianie gewesen. Und dann ging die Kritik weiter, auch aus dem linken Spektrum. Aus dem extrem linken, muss man sagen, politischen Spektrum.
0: Worin besteht da die Schnittmenge?
2: Die Schnittmenge besteht auch darin, dass wieder vorgeworfen wird, Deutschland wolle Geschichtsrevisionismus betreiben. Es gäbe kein gemeinsames Erinnern, sondern Deutschland würde die Erinnerung kolonisieren. Und dann kam aber auch noch hinzu, eben, ja, man würde praktisch ein Sakrileg verüben, indem man die Erinnerung beschmutzt, weil man am Vorabend des Massakers sich erdreistet, so eine Veranstaltung zu machen. Und dann gab es eben einen Artikel, in dem unter Nennung des Veranstaltungsortes und der Zeit dazu aufgerufen wurde, dass es die Pflicht eines jeden Griechen sei, alles zu tun, um diese Veranstaltung nicht stattfinden zu lassen. Und das kann man eben nun durchaus als Drohung verstehen.
0: Aus griechischer Sicht wird das Thema ja meist unmittelbar mit der Forderung nach Reparationszahlungen verknüpft. Spielt das auch diesmal wieder eine Rolle?
2: Ja, selbstverständlich. Das war auch genau einer dieser Vorwürfe, die im Vorfeld immer wieder laut wurden. Und zwar auch über die politischen Richtungen hinweg. Deutschland habe kein Recht, quasi Grenze niederzulegen und schöne Reden zu halten, solange es nicht für die Verbrechen der deutschen Besatzung bezahlt.
0: Sie haben in den vergangenen 2 Jahren 2 Studien in Auftrag gegeben. Untersucht wurden das Griechenlandbild in Deutschland und das Deutschlandbild in Griechenland. Die Wehrmachtsverbrechen in Griechenland sind in der deutschen Öffentlichkeit leider Ein blinder Fleck, das ist in Griechenland ganz anders. Jeder verbindet den Ortsnamen Kesariani mit dem NS-Erschießungskommando. Aber gibt es in Griechenland andere blinde Flecken bei der Aufarbeitung der historischen Ereignisse?
2: Das ist eine gute Frage. Also die Frage ist ja überhaupt, warum gibt es diese blinden Flecken? Warum wissen wir Bescheid darüber, was in unseren Nachbarländern passiert ist, was in Frankreich passiert ist, was in Polen passiert ist? Und wenn man dann eben wie für unsere Studie dann fragt, was bedeutet für das deutsch-griechische Verhältnis die Besatzungszeit, dann spielt das in Deutschland, in der deutschen Wahrnehmung keine Rolle oder die Deutschen wissen einfach nichts darüber. Und selbst jemand wie ich, die ich Griechenland seit über 40 Jahren kenne, früher als Kind schon als Touristin, und ich bin jetzt keine Touristin, die nur Sonne und Strand und das gute Essen genießt, sondern ich habe mich immer für die Historie interessiert und nicht nur die alte Historie. Auch bei einem Schüleraustausch im Jahr 1985, ich habe nichts darüber erfahren, überhaupt nichts damals über die deutsche Besatzungszeit. Gut, das ist die eine Seite. Sie haben nach der anderen Seite gefragt, was sind die blinden Flecken, die Griechen haben? Was ich sagen kann, ist, dass hier wenig differenziert wird. Es gab ja auch in Deutschland einen Widerstand. Und zum Beispiel auch wir als Friedrich-Ebert-Stiftung wurden ja verboten während der NS-Diktatur. Viele Sozialdemokraten gehörten zu den ersten Opfern, viele Kommunisten in Deutschland. Das wird in Griechenland auch nicht rezipiert.
0: Gibt es denn Ihrerseits jetzt Überlegungen, eine neue Veranstaltung zu organisieren? Was erscheint Ihnen sinnvoll?
2: Wir überlegen das tatsächlich, vor allen Dingen, weil die Veranstaltung ist ja auf sehr großes Interesse gestoßen. Wir überlegen uns jetzt schon andere Formen, in welcher Form wir das machen können.
0: Ja, nämlich?
2: Zum Beispiel als Online-Veranstaltung, das, worüber wir natürlich noch mit allen Beteiligten sprechen müssen, ob sie da mitgehen würden.
0: Halten Sie es eigentlich für wichtig und richtig, dass die Fotos auch in beiden Ländern öffentlich gezeigt werden mit entsprechender Kontextualisierung?
2: Ich halte das für richtig. Ich halte das vor allen Dingen für Griechenland sogar für sehr wichtig. Und man muss dazu ja sagen, ich glaube, es gibt sehr explizite Fotos der Erschießung, die nicht gezeigt wurden aus Pietät den Opfern gegenüber bzw. der Nachkommen. Die Fotos, die ich persönlich kenne, die auch hier immer wieder veröffentlicht wurden in den Medien, die den Weg der Geiseln von dem Konzentrationslager zum Erschießungsplatz zeigen. Und das ist insofern wichtig, weil es ja auch einige blinde Flecken, was die Beurteilung oder die Einordnung des linken Widerstandes in Griechenland betrifft. Also Griechenland hatte ja auch sehr lange ein starkes, vom Staate her ein starkes antikommunistisches Narrativ. Und zwar wusste man, das wurde erzählt, es wurde berichtet, dass diese Männer nun also heldenhaft in den Tod gegangen seien. Aber es gab auch Skeptiker, die ihm gesagt haben, so nein, dafür gibt es keinen Beleg. Und jetzt ist eben der Beleg da. Deswegen denke ich, für die Aufarbeitung der Geschichte in Griechenland und die Einordnung des linken Widerstandes ist das eben sehr wichtig, dass diese Fotos auch gezeigt werden.
0: Regine Schubert, Leiterin der Friedrich-Ebert-Stiftung in Athen über deutsche NS-Verbrechen in Griechenland und die Debatte über eine gemeinsame Erinnerungskultur. Frau Schubert, herzlichen Dank fürs Gespräch.
2: Sehr gerne. Herzliche Grüße aus Athen.

0: Father John Misty mit Total Entertainment Forever, heute Nacht in Fazit. Wenn wir über Missbrauch in der römisch-katholischen Kirche sprechen, dann geht es in den meisten Fällen um Kindesmissbrauch. Eine Opfergruppe, die aber lange übersehen wurde, das sind Ordensfrauen. Erwachsene Frauen, die aber in einer besonderen Abhängigkeit sind, weil sie ihr ganzes Leben dem Glauben verschrieben haben, in der Gemeinschaft leben und weder eine eigene Wohnung noch eigenes Einkommen haben. Vor 3 Jahren haben Ordensfrauen bzw. ehemalige Ordensfrauen aus Slowenien, Italien und Frankreich ihre Missbrauchserfahrungen öffentlich gemacht. Der mutmaßliche Täter heißt Marco Rupnik. Er soll 20 Frauen spirituell und sexuell missbraucht haben. Ein neuer Deutschlandfunk-Podcast zeichnet diesen Fall nun detailliert nach. Luisa Meyer hat mitrecherchiert. Hallo, guten Abend.
1: Hi, guten Abend.
0: Heilsverbrechen, der Fall Rupnik. Was erzählt ihr in diesem Podcast genau?
1: Also im Zentrum stehen eben diese Ordensfrauen, die uns ihre Geschichten erzählen. Angefangen damit, wie sie in den 80ern, 90ern Marco Rupnik kennengelernt haben. Er war damals ein junger Priester, hat viel mit Jugendlichen gearbeitet, sogenannte Exerzitien angeboten. Das sind ja so spirituelle Kurse. Und er muss damals eine irre Ausstrahlung gehabt haben. Das haben uns mehrere Personen erzählt. Ja, und einigen der jungen Frauen hat das alles so gut gefallen, dass sie sich seiner Ordensgemeinschaft angeschlossen haben. Die hat Rupnik in den 80ern in Slowenien mitgegründet. Aber schon sehr früh gab es die ersten Übergriffe.
0: Was genau werfen die Frauen Rupnik vor?
1: Sowohl sexuellen als auch spirituellen Missbrauch. Rupnik soll etwa religiöse Sprache benutzt haben, um ja bei den Frauen so die Störgefühle auszuschalten. Die französische Ordensschwester Samuel schildert eine ungewollte Umarmung etwa so.
2: Ich habe versucht, mich wegzudrücken, während mein Körper direkt an seinem war. Er hat sich gewundert, meinte, was machst du da, Samuel? Das ist sehr schön zwischen uns. Ich bin Priester, du bist Ordensschwester. Das ist alles ganz rein. Lass es einfach geschehen.
3: Pourquoi tu fais ça? Tout est très beau entre nous. Tu vois, moi je suis prêtre, tu es sœur. Tout ça est très pur. Laisse-toi faire.
1: Ja, und Frauen werfen ihm auch sexuelle Übergriffe vor. Die soll er auch religiös begründet haben. Das geht sogar so weit, ja, kleiner Spoiler jetzt, dass er mit 2 Frauen ein Dreier haben wollte. Das stand dann für ihn für die heilige Dreifaltigkeit, so berichtet es eine Frau. Im Podcast erzählen wir auch den Fall einer Frau, die Rupnik sogar körperliche Gewalt vorwirft. All die Vorwürfe haben wir Rupnik auch vorgelegt, ihn um Stellungnahme gebeten, aber er hat nicht reagiert auf unsere Anfragen.
0: Wie hat sich denn die katholische Kirche verhalten?
1: Die ersten Frauen sollen sich schon in den 90ern an Kirchenvertreter gewandt haben. Ja, in einigermaßen zeitlichen Zusammenhang dazu wurde Rupnik dann von Rom nach Slowenien versetzt. Kennt man ja bei Missbrauchsfällen, erstmal Versetzung. Das war für Rupnik aber de facto eine Beförderung, weil er in Rom dann so richtig Karriere gemacht hat als Mosaikkünstler. Der hat dann von Papst Johannes Paul II. Einen Auftrag bekommen, hat eine Kapelle mitten im Vatikan mit seinen Mosaiken gestaltet. Ja, und die Kirchenvertreter haben die Vorwürfe lange unter Verschluss gehalten. Erst Ende 2022 haben dann erstmalig italienische Medien über den Fall berichtet. Und da kam dann auch raus, dass eigentlich hinter den Kulissen es schon Ermittlungen gegen ihn gegeben hat. Er sogar kurzzeitig exkommuniziert wurde. Die ganzen Details dazu, die erzählen wir dann im Podcast genauer. Aber inzwischen wurde er auch vom Jesuitenorden ausgeschlossen und es gibt im Vatikan einen kirchenrechtlichen Prozess gegen ihn.
0: Und wie ist jetzt der aktuelle Stand?
1: Ja, der aktuelle Stand ist, dass der Prozess läuft. Der wurde vor einigen Monaten angekündigt, aber es ist eben alles komplett hinter verschlossenen Türen. Also weder die Journalisten noch die Betroffenen selbst erfahren irgendwas darüber. Also sie wissen nicht, weswegen Rupnik eigentlich genau angeklagt wurde, wann die Prozesstermine stattfinden, wann es vielleicht zu einem Abschluss kommt. Eine mögliche Konsequenz könnte sein, dass er aus dem Priesterstand entlassen wird, dass er also nie wieder Gottesdienste feiern darf, keine Beichten mehr abnehmen darf. Ja, aber es ist total offen, wann der Prozess abgeschlossen sein wird. Und es ist auch offen, was mit den ganzen Mosaiken passiert, die Rupnik weltweit verlegt hat, und zwar in über 200 Kirchen und Kapellen, ob die jetzt zum Beispiel verdeckt werden oder abgenommen.
0: Unglaubliche Geschichte. Vielleicht kannst du noch beschreiben, wie eure Recherche ablief.
1: Die war ziemlich aufwendig. Also wir waren in mehreren europäischen Ländern unterwegs, meine beiden Kollegen und ich. Wir waren in Frankreich, Slowenien, Portugal, natürlich auch im Vatikan. haben da Interviews geführt mit mehreren Ordensschwestern. Die sind teils mit echtem Namen aufgetreten, teils unter Pseudonym. Eine für die Geschichte ganz wichtige Ordensschwester wollte kein Interview mehr geben. Die hatte bereits Interviews gegeben und ja, hat gesagt, okay, jetzt will sie nicht nochmal ihre ganzen schlimmen Erlebnisse und Traumata auspacken. Aber wir dürfen ihre Geschichte erzählen. Sie hat uns ihr Einverständnis gegeben und ja, wir arbeiten da mit Archivmaterial. Was aber so richtig herausfordernd war, war eigentlich die Arbeit mit der katholischen Kirche oder die Anfragen an die katholische Kirche. Denn es war da total unübersichtlich erstmal, wer ist da eigentlich verantwortlich für diesen Fall? Die Jesuiten in Slowenien oder der Jesuitenorden in Rom? Rupnik ist nämlich Jesuitenpriester. Oder das Bistum in Ljubljana, wo die Gemeinschaft gegründet wurde. Das ging aber eben nicht uns nur so, sondern das erleben auch die Betroffenen die ganze Zeit, so ein strukturelles Zuständigkeitsproblem. Das hat uns auch der Psychologe Hans Zollner gesagt. Der hat lange in der katholischen Kirche zu Missbrauchsthemen gearbeitet.
0: Und den hören wir.
4: Rupnik ist durch alle Gitter hindurch gerauscht und hat sich, weil er offensichtlich sehr manipulativ geschickt ist, auch die ausgesucht, die Auswege oder die Personen auch, die ihn beschützt haben, auch unter Kardinälen und so weiter, die ihm sehr zu Pass kamen.
1: Ja, und wir haben zahlreiche Kirchenvertreter kontaktiert, aber niemand wollte sich dazu äußern zu dem Fall. Jedenfalls niemand, der mit dem Fall direkt zu tun hatte, auch wegen des laufenden Prozesses.
0: Gibt es denn in Deutschland vergleichbare Fälle?
1: Ja, tatsächlich. Also es gibt einen Fall, der ist sehr bekannt. Das ist der Fall von Doris Reisinger. Die ist sogar schon 2014 mit ihrer Geschichte an die Öffentlichkeit gegangen, hat in den Jahren danach auch als Theologin zu dem Thema geforscht, auch zu spirituellem Missbrauch. Es gibt leider noch keine Studien dazu, wie viele Fälle es in Deutschland gibt. Aber ja, ein Hinweis gibt eine andere Studie von einer Regensburger Theologin, Barbara Haselbeck. Die hat vergangenes Jahr 15 Ordensschwestern interviewt im deutschsprachigen Raum und das ausgewertet und ist da zum Schluss gekommen, es gibt so eine regelrechte Dramaturgie des Missbrauchs. Also einige Muster wiederholen sich immer wieder, wie sich die Täter den Opfern annähern. Und diese Muster konnten wir im Fall Rupnik auch beobachten.
0: Luisa Mayer über den neuen sechsteiligen Deutschlandfunk-Podcast Heilsverbrechen, der Fall Rupnik, eine große Recherche. Ab heute gibt es jeden Tag eine neue Folge in der Deutschlandfunk-App im Feed DLF Doku Serien. Luisa Mayer, vielen Dank.
1: Gerne.
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6: Heute Abend wurden die diesjährigen Pulitzer-Preisträger bekannt gegeben, darunter viele Journalistinnen und Journalisten der New York Times und des Wall Street Journal, von Reuters und Associated Press. In der Kategorie Belletristik geht der Pulitzer-Preis an den US-Amerikaner Daniel Kraus und seinen experimentellen Roman Angel Down. Noch ist er nicht ins Deutsche übersetzt. Daniel Kraus hat schon 20 Romane veröffentlicht und ist international eher durch seine Zusammenarbeit mit Filmemachern bekannt, etwa als Co-Autor des mexikanischen Regisseurs Guillermo del Toro. Sein nun ausgezeichneter Roman Angel Down ist als Bewusstseinsstrom, als ein einziger langer Satz über 368 Seiten geschrieben. Es geht um einen Soldaten im Ersten Weltkrieg, der zusammen mit anderen einen verwundeten Kameraden töten soll. Doch der erscheint als ein gefallener, vom Artilleriefeuer getroffener Engel und könnte der Schlüssel zur Beendigung des Krieges sein. Die Oscar-Akademie in Los Angeles hat ihre Regeln für die Kategorie Bester internationaler Spielfilm geändert. Begeistert davon ist der iranische Verband unabhängiger Filmemacher. Er nennt die neuen Regeln einen großen Erfolg. Ab 2027 bestimmen nicht nur die offiziellen Auswahlkomitees den Kandidaten, sondern einzelne Filmemacher können sich über Preise großer Festivals qualifizieren, schreibt das US-Branchenblatt Variety. Von der neuen Regel profitieren unabhängige Filmemacher weltweit, insbesondere wenn sie unter autokratischen Regimen leben. So zitiert Variety den iranischen Verband weiter. Regimekritische Filme werden nach seinen Angaben oft nicht für die Oscars eingereicht. Als Beispiel wird Jafar Panahis Film »Ein einfacher Unfall« genannt, der in Cannes die Goldene Palme gewann. Iran hatte ihn nicht für die Oscars nominiert, stattdessen ging er für Frankreich ins Rennen. Um den Iran geht es auch bei den andauernden Turbulenzen der Biennale in Venedig. Heute gab die Kulturschau bekannt, dass das Land nicht teilnehmen wird. Gründe wurden nicht genannt. Die Biennale kämpft kurz vor dem offiziellen Beginn am Samstag mit Kontroversen. Im Streit um den Umgang mit Russland und Israel trat die Jury geschlossen zurück. Der Leiter ist noch im Amt, wurde aber vom Kulturminister heftig kritisiert. Außerdem wurde die Eröffnungsfeier abgesagt, ebenso wie die übliche Vergabe der Goldenen Löwen zu Beginn. Die Preise sollen jetzt erst am letzten Tag der Ausstellung im November vergeben werden. Entscheiden darüber wird keine Jury mehr, sondern die Besucher stimmen ab. Nach langer Schließung steht jetzt das genaue Datum für die Wiedereröffnung des Berliner Pergamonmuseums fest. Ab dem 4. Juni 2027 wird der namensgebende Pergamonaltar wieder für die Öffentlichkeit zugänglich sein. Das gab die Stiftung Preußischer Kulturbesitz in Berlin bekannt. Das 1930 errichtete Pergamonmuseum wird seit 13 Jahren saniert. Seit 2023 ist es komplett geschlossen. Der Pergamonaltar aus dem 2. Jahrhundert vor Christus war zuletzt 2014 zu sehen. Im kommenden Jahr werden zunächst der Pergamonsaal und der hellenistische Saal sowie das Museum für islamische Kunst wieder eröffnen. Die weiteren Sanierungen laufen noch bis 2037.
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7: Roya, so heißt der zweite Spielfilm der iranischen Regisseurin und Frauenrechtsaktivistin Mahnaz Mohammadi. Er hatte auf der Berlinale seine Weltpremiere und kommt an diesem Donnerstag in die deutschen Kinos. In einer Zeit, in der um die real inhaftierte Friedensnobelpreisträgerin Narges Mohammadi gebankt wird. Sie wurde schwer herzkrank, in ein Krankenhaus verlegt. Im Spielfilm geht es jetzt um eine Dozentin, die im Teheraner Evin-Gefängnis inhaftiert und gefoltert wird, weil sie ihre Studentinnen ermutigt haben soll, das Kopftuch abzulegen. Luise Sammann hat diesen eindringlichen Film bei der Premiere in Berlin gesehen.
8: Nach der Premiere des iranischen Spielfilms Roya herrscht kurz Stille im Neuköllner Passage-Kino. Erst dann, einige Sekunden verzögert, bricht der Applaus los. Es ist der Moment, in dem auch Mahnaz Mohammadi den Saal betritt. Zum ersten Mal in ihrem Leben könne einer ihrer Filme richtig Premiere feiern, sagt sie sichtlich gerührt. Alle anderen wurden in ihrem Heimatland verboten. Dennoch hat die Regisseurin die letzten 1,5 Stunden draußen im Foyer verbracht, statt ihr eigenes Werk mit dem Publikum gemeinsam anzuschauen.
9: Mein Körper erinnert sich immer noch an das, was man im Film sieht, all diese Geräusche in der Folterkammer. Wenn ich sie höre, erinnern sie mich daran, dass in diesem Moment immer noch so viele genau das erleben. Alle 4 bis 6 Stunden wird eine Person im Iran hingerichtet, ohne Gerichtsprozess, ohne nichts. Stellen Sie sich vor, wie man lebt, wenn einem das jeden Tag mehrfach bewusst wird.
8: Für sie gäbe es nur einen Weg, mit dieser Situation zurechtzukommen, sagt Mahnaz Mohammadi. Sie muss über das Unrecht sprechen. In ihrem neuen Film Roya tut sie das so eindringlich, dass viele den Kinosaal in Berlin sichtlich mitgenommen verlassen. Ein Film so gut, dass er kaum auszuhalten sei, sagt eine Frau. Das mag auch daran liegen, dass die Regisseurin vieles von dem, was ihre Protagonistin auf der Leinwand durchmacht, selbst erlebt hat. Schon mehrmals war Mahnaz Mohammadi im berüchtigten Evin-Gefängnis in Teheran inhaftiert, entging nur im letzten Moment einer Hinrichtung. Die Folgen dieser Erfahrung begleiten sie bis heute.
10: When I was writing, it was so difficult. I got to understand I having the nightmare again.
9: Während des Drehbuchschreibens kamen die Albträume zurück. Manchmal war ich vollkommen verloren in meiner Wohnung. Wissen Sie, nach dem Gefängnis ist man nicht mehr die gleiche Person. Nein, danach wird man zur Fremden im eigenen Leben. Ich nehme nicht mehr richtig teil. Aber ich denke, wenn man an so einem schrecklichen Ort war, dann gibt es auch nichts mehr, wovor man Angst haben muss im Leben.
8: Roya sei nur eine Light-Version der Realität, so die Regisseurin. Sie habe sich selbst zensiert, um die Bilder für das Publikum erträglich zu machen. Doch auch so bleibt der Film eine Erfahrung, die man im ganzen Körper spürt. Das liegt auch an seiner besonderen Machart. Roya kommt fast ohne Dialoge aus. Die Stimme der Protagonistin etwa, eindrücklich gespielt von der türkischen Schauspielerin Melissa Sözen, ist gar nicht zu hören. Aktivistin Roya, die ihre 3-Quadratmeter-Zelle wegen eines Begräbnisses für 3 Tage verlassen darf, kämpft schweigend gegen ihre äußeren und inneren Dämonen. Umso lauter sind dabei die Geräusche um sie herum. Eine flackernde Neonröhre, die sich schließende Zellentür, der Kühlschrank in der leeren Wohnung. Manches, so zeigt dieser Film, lässt sich nicht in Worten ausdrücken. Eine Erfahrung, die auch die Dreharbeiten prägte, wie sich Mariam Palisban erinnert. Die iranische Schauspielerin lebt seit 11 Jahren in Berlin. Roya ist ihr erster Film im Exil, teilweise ohne Kopftuch und von einer Frau gedreht.
10: Mit 2 Frauen zusammenzuarbeiten, es war so unglaublich, weil ich merkte schon, dass wir in einer Art und Weise, auch wegen dieser Stille, wir brauchten nur unsere Hände zu festhalten oder uns in die Augen zu schauen. Und man wusste, wie die Energielevel ist, wie alles laufen sollte. Und so eine Energie und so eine Art intuitiv arbeiten war wirklich unglaublich.
8: Sowohl Schauspielerin Palisban als auch Regisseurin Mohammadi haben ihre Heimat Iran seit Jahren nicht gesehen. Einzelne Szenen ihres Films konnten dort mit Helfern noch heimlich gedreht werden. Heute sei selbst das undenkbar. Die Zahl der Hinrichtungen ist zuletzt erneut deutlich angestiegen im Iran. Täglich verschwinden weitere Menschen im Foltergefängnis Evin. Trotz alledem endet Roya mit einer kleinen Überraschung. Kein Happy End im eigentlichen Sinne und doch ein kurzer Moment der Hoffnung, der auch auf das Premierenpublikum in Berlin erlösend wirkt. Ob sie selbst nach allem, was sie durchgemacht hat, noch Hoffnung haben kann? Mahnaz Mohammadi antwortet mit einer Gegenfrage.
10: You think still I'm alive here, still I'm capable to manage myself?
9: Glauben Sie, ich bin immer noch am Leben, in der Lage, mit mir klarzukommen, einen Film über meine Zeit im Gefängnis zu machen und habe keine Hoffnung mehr? Wir haben es doch getan. Gucken Sie, ich bin hier und ich lebe.
10: Look, still I'm here and alive.
7: Roya, ein Spielfilm der iranischen Regisseurin Mahnaz Mohammadi, ab Donnerstag in den deutschen Kinos. 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Auch in diesem Jahr fördert die Bundesregierung kulturelle Einrichtungen und Kulturdenkmäler von nationaler Bedeutung. Kulturstaatsminister Wolfram Weimer hat heute Fördermittel von mehr als 35 Millionen Euro für bundesweit 7 Projekte zugesagt. Mittel aus dem parlamentarisch initiierten Förderverfahren Kultur Invest. Nikolaus Bernau hat sich die ausgewählten Standorte genauer angesehen. Ja, wer wird die Förderungen denn bekommen?
11: Ja, es sind insgesamt 7 Projekte mit sehr unterschiedlichen Bedeutungen. Also diese nationale Bedeutung, die erreichen nicht unbedingt alle. Eigentlich richtig national oder vor allem international von Bedeutung ist eigentlich nur 1 Projekt, nämlich die Sanierung des modernen Turms der Kaiser-Wilhelm-Gedächtniskirche in Berlin. Das ist übrigens auch das einzige Projekt, das aus der Zeit, wenn man so will, nach 1945 stammt. Das ist eine ganz komplizierte Angelegenheit, weil eine Betonkonstruktion, die teilweise schon völlig verfallen ist und die eben seit vielen Jahren dringend saniert werden muss, so wie die ganze Kirche sich schon seit vielen Jahren in Sanierung befindet. Und dafür gibt es jetzt immer mal 7 Millionen Euro. Und dann sind doch einige Projekte von deutlich überregionaler Bedeutung. Das ist vor allem das Museum für Hamburgische Geschichte, einer der bedeutendsten Museumsbauten des frühen 20. Jahrhunderts. Von Fritz Schumacher ein ganz phänomenales Gebäude. Oder das Eukos-Katharinenspital in Regensburg. Das ist eines der ganz wenigen, wirklich fast vollständig erhaltenen mittelalterlichen Spitale mit vor allem auch einem sehr bedeutenden Archiv. Und da muss auch viel gearbeitet werden. Und das soll eben jetzt auch eine große Wohnstätte werden für alte Menschen und ein sozialer Treffpunkt. Das ist eine ganz spannende Angelegenheit. Und dann vom Anspruch her auf jeden Fall zumindest ja mal deutlich überregional, wenn nicht international, ist die sogenannte Festivallandschaft in Leipzig. Die wollen vor allem mal ihre Schaubühne Lindenfels Schau 30 sanieren und renovieren. Das ist ein Projekt, das auch schon seit vielen Jahren läuft, ganz energetische Bürgerinitiative, die unglaublich dynamisch sind und die da eben im Westen von Leipzig ja eine Kulturstätte erstmal erhalten haben. Die sollte nämlich abgerissen werden und jetzt eben auch ausbauen wollen.
7: Und die übrigen Projekte, die sind dann eher von kleinerer, regionaler, lokaler Bedeutung?
11: Die sind durchaus von kleinerer und von regionaler Bedeutung, wobei das ist ja auch durchaus sehr charakteristisch für die deutsche Kulturlandschaft. Das ist einmal das Museum in Kloppenburg, ein Fachwerkmuseum, bei dem muss natürlich eigentlich ständig was gemacht werden bei solchen Fachwerkbauten. Aber es muss eben jetzt auch wirklich in die Substanzerhaltung reingesteckt werden. Auch dort, wie bei allen anderen Projekten, muss man sagen, die Politik der schwarzen Null der letzten 30 Jahre hat einfach auch im Baubereich und gerade auch im Kulturbaubereich fatale, eher katastrophale Folgen gehabt. Das zweite ganz Interessante ist das Otto-Lilienthal-Museum in Mecklenburg-Vorpommern in Anklam. Das zieht nämlich in eine alte Kirche ein, in die Nikolaikirche, und ist insofern wirklich ein Beispiel dafür, was macht man mit diesen ganzen Gebäuden. Davon gibt es ja wortwörtlich Zehntausende in Deutschland, die alle oder nicht alle, aber viele aus der Nutzung herausfallen. Und ja, da gibt es dann doch eben ein Beispiel, wie man das umbenutzen kann. Und das alte Casino in Melsungen in Hessen, das ist ein entzückender Bau von 1823, vielmals erweitert, auch eine ganz energetische Bürgerinitiative, und die wollen da eben eine richtige Stadthalle draus machen.
7: Wie hat denn der Kulturstaatsminister die Auswahl begründet?
11: Naja, letztlich hat er es genau damit begründet, nämlich das ist ein Zeichen für die Vielfalt der deutschen Kulturlandschaft. Deswegen ist das gar nicht so wichtig, ob das jetzt von ganz überregionaler oder regionaler Bedeutung ist. Er hat sich dann auch etwas zu einem kühnen Vergleich mit Donald Trump hinziehen lassen, dass nämlich doch eigentlich die Luftfahrt in Deutschland erfunden worden sei und auch das Automobil, und man deswegen eben an solchen Städten sehen könne, wie wichtig die deutsche Kultur sei. Ja, okay, also ob jetzt so ein sehr nationaler Vergleich unbedingt notwendig war, da kann man sich mal drüber streiten. Aber es ist ganz klar, das ist einer der großen Pluspunkte der deutschen Kulturlandschaft, dass sie, oder der Kulturlandschaft in Deutschland, dass sie eben so unglaublich vielfältig und auch kleinteilig ist. Und dann, ja, kommt man eben auch bei Museen in Anklam mal raus.
7: Wobei diese Gelder ja jetzt auch nicht von Wolfram Weimer persönlich verteilt werden.
11: Nein, auf keinen Fall. Das ist ein ziemlich komplizierter Prozess. Also die Gemeinden und die Bürgerinitiativen, die müssen erstmal zusammenarbeiten, dann bei ihren jeweiligen Bundesländern den Antrag stellen. Das wird dann weitergereicht an das Kulturstaatsministerium. Das reicht das weiter an den Haushaltsausschuss des Bundestages. Und der entscheidet eben eigentlich über die jeweiligen Förderungen. Daher kommt auch die geografische Streuung der ganzen Projekte. Weil das ist klar, da achten die Bundestagsabgeordneten schon darauf, dass ihre Region anständig vertreten sind.
7: Sind denn 35 Millionen Euro eigentlich viel in diesem Zusammenhang?
11: Nein, überhaupt gar nicht. Also es ist auch die Gesamtsumme von 120 Millionen etwa, ist jetzt auch nicht überwältigend viel. Also man kann es jetzt mal ganz brutal vergleichen mit den großen Kulturbauten wie dem Museum der Moderne in Berlin, das jetzt bei 450 Millionen Euro ist. Also insofern, das sind relativ kleine Summen. Aber man muss eben auch sagen, für ein Museum wie Anklam ist eine Million unglaublich viel Geld. Damit können die plötzlich das ganze Haus instand setzen oder in diesem Falle die Kirche. Die können ein neues Dach machen, die können eine neue Elektrizität machen, die können eine neue Einrichtung machen. Das heißt, das, was aus so einer Perspektive von Großstädten oft sehr wenig Geld ist, ist aus der Perspektive von kleinen Städten und von Gemeinden und von Initiativen rasend viel Geld. Und ja, und das ist schon wichtig, auch deswegen dieses Geld dann auch breit zu streuen.
7: Ist denn da jetzt kultur- und baupolitisch eine Richtung zu erkennen, in welche das Geld verteilt wird?
11: Also auf jeden Fall zwei Richtungen. Nämlich das eine ist, es geht durch die Bank um Sanierungen und um Umbauten und Erweiterungsbauten. Also genau das, was wir Architekturkritiker und was die Architekturpolitik insgesamt seit Jahren fordert, nicht mehr neu bauen, sondern investieren in den Bestand und den Sanieren. Und der andere Aspekt ist durchaus, das sind eigentlich bis auf den Turm der Kaiser-Wilhelm-Gedächtniskirche eigentlich alles Bauten aus der Zeit vor dem Ersten Weltkrieg. Das ist jetzt also nicht unbedingt das, was eigentlich repräsentativ ist für Deutschland, weil das ist ja nun doch ein sehr modern geprägtes Land. Aber das ist eben durchaus auch das, was derzeitig in der Kulturpolitik als das Wichtige betrachtet wird, nämlich erstmal die Pflege des ganz alten Bestandes. Und dann kommen wir vielleicht auch irgendwann mal bei den 20er Jahren raus.
7: Wird Wolfram Weimer durch dieses Programm jetzt, durch dieses zusätzliche Geld in der Kulturszene Pluspunkte machen?
11: Da habe ich so meine Zweifel. Also ich meine, er steht ja nach dem ganzen Skandalen rund um die Buchhandlung und um die Deutsche Bibliothek in Leipzig etc. steht er unter einem unglaublichen Profilierungsdruck. Und da ist klar, so die Verteidigung von so schön viel Geldern ein richtig schöner Anlass auch. Und Monika Grütters und Claudia Roth, seine Vorgängerin, haben ja dieses Verteilen von Geld, das ist ja auch ein Zeichen von Macht, das haben sie wirklich gezielt inszeniert. Ob das jetzt bei Weimar dazu führen wird, dass in die Kulturwelt, wie man so allgemein mal sagen wird, plötzlich lieben wird, halte ich eher für unwahrscheinlich. Einfach dafür sind die Summen dann doch eher relativ klein. Und er hat auch eine ganze Menge Porzellan zerschlagen. Also insofern, es ist eine schöne Geste, aber man darf auch nicht vergessen, diese Geste kommt eigentlich vom Bundestag und nicht vom Kulturstaatsminister.
7: Nikolaus Bernau über die aktuelle Kulturbauteninitiative der Bundesregierung. Vielen Dank. Bleibt Zeit für Tobias Wenzels Blick in die gedruckten Feuilletons vom Dienstag, dem 5. Mai.
12: Warum ist die kalifornische Grundammer Jonathan Franzens Lieblingsvogel? Das erfährt man aus dem Interview, das David Steinitz mit dem US-amerikanischen Schriftsteller und Vogelbeobachter für die Süddeutsche geführt hat. Sie, die kalifornische Grundammer, entfaltet ihre Schönheit erst auf den zweiten Blick. Und genau das gefällt mir, erzählt Franzen. Wenn ich auf eine Party gehe, dann werfe ich natürlich einen Blick auf die Frauen im Raum. Was meine Aufmerksamkeit erregt, ist nicht der Sophia Loren-Typ im Paillettenkleid, sondern die weniger auffällige, aber in Wahrheit viel schönere Frau, die in der Ecke steht. So geht es mir auch mit der kalifornischen Grundammer. Ob dieser Vergleich wohl Frauen und auch dem Vogel recht ist, kann man sich beim Lesen des Interviews fragen. Darin berichtet Franzen auch, wie er zum Birdwatcher wurde. Als ich das erste Mal mit einem Fernglas unterwegs war, wurde mir klar, dass dort draußen eine ganze neue Welt auf mich wartet, die ich bislang kaum wahrgenommen hatte. Es hat sich angefühlt, als würde man nach Jahren der Ehe feststellen, dass der Partner in Wahrheit ein russischer Auftragsmörder ist. Hoffentlich beruht diese Erkenntnis mit dem Auftragsmörder auf Fakten und nicht auf einem Video, das von der künstlichen Intelligenz generiert wurde. Über KI-Deepfakes spricht die Expertin für Desinformation Katharina Nokun im Interview mit Johannes Drozdowski von der TAZ. Nokun verweist auf folgendes Phänomen. Vor ein paar Monaten habe ich ein Video auf Instagram gesehen über eine Messe anlässlich des Geburtstages eines Erzbischofs, samt Priester am Mischpult und Stimmung wie auf einem Techno-Rave. Mein erster Gedanke, das ist KI-generiert. Aber das ist wirklich passiert. Hier ist das Problem also nicht, dass ich etwas Falsches für wahr halte. Das Problem ist, dass ich etwas Wahres anzweifle, sagt Katharina Nokun. Wie viele Menschen werden zukünftig Bilder von tatsächlichen Demonstrationen sehen, beispielsweise gegen die AfD, und dann bezweifeln, dass so viele Menschen auf der Straße waren? Dass Leute mittlerweile teilweise das Gefühl haben, dass sie nichts mehr glauben können, ist das stärkste Gift für die Demokratie. Und was tut der Demokratie gut? Vielleicht das Beobachten von Vögeln? Was haben Menschen, die Vögel beobachten, gemeinsam? Fragt die SZ Jonathan Franzen. Der antwortet: Sie fahren in der Regel nicht in ihren Pickup-Trucks durch die Gegend, um Sachen in die Luft zu jagen oder auf etwas zu schießen. Man müsste dringend ein paar Waffennarren zu Vogelliebhabern konvertieren. Vielleicht hätte Friedrich Merz Donald Trump zum Birdwatching einladen sollen, anstatt ihm öffentlich Kontra zu geben. Dann hätte der amerikanische Präsident den vermutlich eh schon angedachten Abzug von 5000 US-Soldaten wenigstens aufgeschoben. Du sollst den Narzissten Trump nicht in Frage stellen, sonst macht er dich fertig, schreibt Katrin Kahlweit in der Süddeutschen und macht überhaupt Trotz als Muster von gewissen Politikern aus, von Putin bis Weidel. Das lesen Sie bitte selbst im Detail nach, denn hier ist nun Zeit für Satire. Hans Zippert kommentiert in der Welt die Einführung von Last-Minute-Tickets bei der Deutschen Bahn so. Während viele Bahnreisende bestimmt schon öfter befürchteten, ihr letztes Stündlein habe geschlagen, lockt uns der Teufel nun auch noch mit Last-Minute-Tickets. Es geht anscheinend um die letzten Minuten des letzten Stündleins. Wenn dem so ist, keine Sorge. Jedenfalls, wenn Sie Vogelbeobachter sind. Denn Jonathan Franzen versichert im SZ-Interview, wer Vögel beobachtet, hat weniger Angst vor dem Tod.
7: Tobias Wenzel mit der Kulturpresseschau. Ich bin Britta Bürger. Kommen Sie gut durch die Nacht.

0: Angegriffen, aber vor allem auf zivile Schiffe abgezielt, hieß es. Aus Washington berichtet Sarah Schmidt.
1: Präsident Trump erklärte gegenüber Fox News, Iran werde dem Erdboden gleichgemacht, sollten eskortierende US-Schiffe angegriffen werden. Trump steht im Hinblick auf die Zwischenwahlen im November unter Druck. Seine Zustimmungswerte sinken, laut einer neuen Umfrage unter anderem der Washington Post, auf den schlechtesten Wert in beiden Amtszeiten. Die Spritpreise in den USA steigen dagegen weiter, zum Frust vieler Amerikanerinnen und Amerikaner. Deshalb ist die Blockade der Meerenge für Donald Trump ein politisches Problem.
0: In der Leipziger Innenstadt ist am Nachmittag ein Auto in eine Menschengruppe gerast. Wie die Polizei mitteilte, wurden 2 Menschen getötet, viele weitere teils schwer verletzt. Sachsens Innenminister Schuster von der CDU sprach von einer Amokfahrt. Bei dem mutmaßlichen Täter handelt es sich offiziellen Angaben zufolge um einen 33-jährigen Deutschen. Er sei noch am Tatort festgenommen worden. Hinweise auf ein mögliches politisches Motiv gebe es nicht. Im Korruptionsprozess um den Bau des Saarbrücker Ludwigsparkstadions hat Ex-Baustellenmanager Welker sämtliche Vorwürfe der Staatsanwaltschaft zurückgewiesen. In einer Erklärung bezeichnete er die Anklagepunkte als frei erfunden. Dem mitangeklagten Bauunternehmer habe er keinerlei Aufträge beim Stadionbau zugeschanzt. Auch das Desaster rund um die fehlende Drainage für den Rasen habe er nicht zu verantworten. Zu dem Vorwurf, dass er von dem Mitangeklagten mit 395.000 Euro bestochen worden sei, äußerte sich Welker zunächst nicht. Der Arbeitskreis Steuerschätzung beginnt heute seine 3-tägigen Beratungen über die neue Frühjahrsprognose. Das Gremium schätzt jeweils im Mai und November jeden Jahres die zu erwartenden Steuereinnahmen. Die Prognosen sind Grundlage der Haushaltsplanung von Bund, Ländern und Kommunen. Am Donnerstag will Bundesfinanzminister Klingbeil die neuen Schätzergebnisse bekannt geben. Dabei dürften die deutlich verringerten Wachstumserwartungen unter anderem wegen des Irankriegs eine Rolle spielen. Das waren die Nachrichten mit René Jacqueline Möhler. 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Das Wetter. Nachts meist Wolken verhangen und gelegentlich etwas Regen. Die Temperaturen sinken auf 12 bis 9 Grad. Tagsüber grau und regnerisch, örtlich Gewitter möglich. Höchstwerte bis 18 Grad. Die Aussichten mehr Wolken als Sonne und zeitweise Regen bis 22 Grad.
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3: Mit Susanne Kruse. Herzlich willkommen zum ARD-Nachtkonzert. Heute in den ersten beiden Stunden mit Aufnahmen des Rundfunks Berlin-Brandenburg. Darunter Musik vom 18. bis zum 20. Jahrhundert von Michael Haydn, Frédéric Chopin und Paul Hindemith. Den Anfang macht das Deutsche Symphonieorchester Berlin unter Trevor Pinnock mit einem Stück von Johannes Brahms, das einen kleinen Schönheitsfehler hat. Kompositorisch sind seine Haydn-Variationen zwar eine Glanzleistung, nur dass es eben keine Haydn-Variationen sind. Denn der Choral, auf dessen Grundlage Brahms das Stück geschrieben hat, stammt gar nicht von Haydn. Da das Stück aber nun mal so heißt, wie es heißt, wird dieses Missverständnis wohl nie ganz ausgeräumt werden können. Aber wer weiß, genau daran hätte Haydn womöglich sogar Spaß gehabt.

Das Deutsche Symphonieorchester Berlin unter der Leitung von Trevor Pinnock mit den Haydn-Variationen von Johannes Brahms. Beim Namen Haydn bleiben wir im ARD-Nachtkonzert, wo es weitergeht mit dem Geiger Thomas Zehetmeier. Sein breites Repertoire reicht von der Klassik bis zur Moderne und wir hören ihn jetzt mit Musik von Michael Haydn. Hier sein Violinkonzert in B-Dur mit Thomas Zehetmeier und dem Deutschen Symphonieorchester Berlin. Die Leitung hat Ton Koopmann.

Thomas Zehetmeier an der Geige und das Deutsche Symphonieorchester Berlin mit Michael Haydns Violinkonzert in B-Dur. Die Leitung hatte Ton Koopmann. Von der Wiener Klassik führt uns Frédéric Chopin jetzt in die Romantik im ARD-Nachtkonzert. Seine B-Moll-Klaviersonate entstand 1839, der Trauermarsch, der sie berühmt gemacht hat, schon 2 Jahre früher. Mit dieser Sonate hat Chopin ein Werk von unnachahmlicher Meisterschaft komponiert. In der Verbindung von freier und gebundener Form, von Leidenschaft und Klarheit und mit einem höchst eigentümlichen Finalsatz. Das ist der Pianist Nikolai Tokarev mit Frédéric Chopins Klaviersonate Opus 35.

Der Pianist Nikolai Tokarev mit der B-Moll-Klaviersonate Opus 35 von Frédéric Chopin. Sie hören das ARD-Nachtkonzert, präsentiert von BR Classic, jetzt mit Orchesterklängen aus Brasilien. In seinen Bachianas Brasileiras hat Heitor Villa-Lobos seiner Verehrung für die Musik Johann Sebastian Bachs Ausdruck verliehen. Gleichzeitig brasilianisiert er diese altehrwürdige Kompositionsweise, indem er sie mit Elementen der Volksmusik Brasiliens verbindet. Hier ist das Rundfunkorchester Berlin unter der Leitung von Hans-Dieter Baum mit den Bachianas Brasileiras Nummer 2.

Bach trifft auf brasilianische Volksmusikklänge. Das war das Rundfunkorchester Berlin mit den Bachianas Brasileiras Nummer 2 von Heitor Villa-Lobos. Die Leitung hatte Hans-Dieter Baum im ARD-Nachtkonzert, wo es nach Florenz weitergeht. Dort zeigen in der Kirche Santa Croce verschiedene Fresken, Szenen aus dem Leben des heiligen Franz von Assisi. Franziskus mit Heiligenschein und im zerschlissenen Bettlergewand oder auf dem Sterbebett, umringt von trauernden Gefährten. Gemalt hat diese Fresken Giotto di Bondone im frühen 14. Jahrhundert. Noch heute beeindrucken sie Besucher aus aller Welt. Auch wenn nach einer etwas übereifrigen Restaurierung Ende der 50er Jahre unschöne Fehlstellen entstanden sind. Paul Hindemith konnte 1937 die Giotto-Fresken von Santa Croce noch in ihrer ganzen Pracht sehen. Und sie dienten ihm als Inspiration für sein Ballett Nobilissima Visione. Die Orchestersuite spielen die Berliner Philharmoniker unter Herbert Blomstedt.

Die Berliner Philharmoniker unter der Leitung von Herbert Blomstedt mit der Suite, die Paul Hindemith für sein Ballett Nobilissima Visione komponiert hat. Eine Tanzlegende, die in 6 Bildern entscheidende Stationen auf dem Lebensweg des heiligen Franziskus nachzeichnet. Soweit die ersten beiden Stunden des ARD-Nachtkonzerts, in denen wir heute Aufnahmen des Rundfunks Berlin-Brandenburg gehört haben. Hier jetzt die 2 Uhr Nachrichten und danach Streicherklänge aus Italien.

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1: Dazu begrüßt sie Susanne Kruse. Herzlich willkommen. Im frühen 20. Jahrhundert kam in Italien eine neue Verehrung alter Meister auf. Und auch Ottorino Respighi war von der Begeisterung nicht ausgenommen. Sein großes Interesse an alter Musik hat ihn dazu gebracht, frühere Musikstile in seine eigene Tonsprache zu adaptieren. So wie dieses Chaconne des Barockkomponisten Tommaso Antonio Vitali. Ursprünglich für Geige und Basso Continuo geschrieben. Respighi hat das Stück orchestriert und daraus eine Chaconne für Violine und Streicher gemacht. Jetzt mit dem Geiger Michael Erxleben und dem neuen Berliner Kammerorchester unter seiner Leitung.